Die Nacht war kurz, aber schön und der Zug rollte weiter in Richtung Süden. Halt des Tages ist die Universitätsstadt Buléa. Nach einer Nachtfahrt erreichen wir am nächsten Morgen dann Stockholm. Hier angekommen stand die Besichtigung eines Eisenbahnmuseums auf dem Plan und der begann mit einer traurigen Mitteilung. Museumshallen der Malmbahn Svenna abgebrannt. Schaden geht ins Unermessliche. Wie kann man auch historisches Gut in Geld aufwiegen? Diese Bilder zeugen davon, dass alles Material dem Raub der Flammen zum Opfer gefallen ist. Die Sammlung umfasste 20 Loks, ca. 70 Wagen und weiteres Zubehör. Die abgebrannten Hallen dienten im Zweiten Weltkrieg der Versorgung deutscher Truppen. Man vermutet einen politisch motivierten Anschlag.

Das neue Eisenbahnmuseum befindet sich 6 Kilometer vom Zentrum Luleå entfernt. Das Museum wird von den Freunden der Malmbahn betrieben.

Der Schwerpunkt des Museums ist die Erhaltung von Fahrzeugen, die auf der Erzbahn Malmberg, Kiruna, Narvik unterwegs waren. Neben zwei Fahrzeughallen gibt es auch ein großes Freigelände. Hier sind zum Beispiel in historischer Reihenfolge Lokomotiven, Sonderfahrzeuge, Erzbahnen sowie Güterwagen aller Epochen zusammengestellt.

Nach dem Museumsbesuch geht die Fahrt weiter Richtung Stockholm. Die Hauptstadt Schwedens werden wir aber erst am nächsten Morgen erreichen. Wir nutzen die Weiterfahrt am Nachmittag wieder dazu, den Zug von der Straße aus zu begleiten. Ein kurzer Zwischenstopp sollte zum Nachfassen der Wasservorräte genutzt werden. Der Teufel lag hier im Detail. Wasser war da, floss aber nicht von selbst in die Behälter der Speisewagen. Ein Engpass drohte. Jetzt war Organisationstalent gefragt. Wasserfassen musste nun also beim nächsten außerplanmäßigen Halt wiederholt werden. Im Salonwagen wurde währenddessen der Filmbeitrag der TV-Sendung Eisenbahnromantik über die vergessenen und wiedergeborenen schwedischen Dampfloks vorgeführt. Rutger selbst war bei dieser Aktion dabei und gab vor der Aufführung seinen Erlebniskommentar dazu ab. Kurz vor Bastutresk können wir den Zug beim Überqueren des Rengardsdammen ablichten.

0: Ich habe jetzt folgendermaßen gemacht.
1: In Bastutresk angekommen, der zweite Versuch des Wasserfassens für die Speisewagen. Diesmal ging aber alles gut, dank Scania Power. Wir fahren auf der Straße weiter mit dem Versuch, den Zug noch einmal im günstigen Filmlicht und Position zu erwischen. Und es hat geklappt.

In Venners, dem nächsten kurzen Halt des Zuges, sorgt ein Bahnhilfsfahrzeug bei der Durchfahrt durch den Bahnhof für allgemeine Heiterkeit. Die Reise geht weiter mit einer Nachtfahrt. Am nächsten Morgen erreichen wir Stockholm, die Landeshauptstadt Schwedens. Unser Zug wird im alten Hafen abgestellt. Wir erkunden Stockholm. Stockholm hat rund 870.000 Einwohner. Damit ist die geschichtsträchtige Stadt die größte in Schweden vor Göteborg und Malmö. Im Großraum Stockholm leben etwa 2,1 Millionen Menschen, womit er der größte Ballungsraum Skandinaviens ist.

Stockholm ist Residenz des Königspaares, Sitz einer Universität und mehrerer Hochschulen. Im Stadtgebiet liegen 14 Inseln, die durch 53 Brücken verbunden sind. Die Gamla Stan mit seinen kleinen Läden und romantischen Gassen ist das historische Herz von Stockholm. Sie besteht im Grunde aus drei direkt aneinander grenzenden Inseln, Stadsholmen, Ritterholmen und Helgeandsholmen, und ist Touristenmagnet Nummer 1. Das königliche Schloss, gebaut zwischen 1697 und 1754, liegt auf der Ostseite der Altstadt und ist für die Öffentlichkeit zugänglich. Die königliche Familie allerdings lebt im Schloss Drottningholm auf der Insel Lovö am Rande der Stadt. Beinamen wie Venedig des Nordens, schwimmende Stadt, kleinste Großstadt oder größte Kleinstadt der Welt hat Stockholm schon von begeisterten Besuchern verliehen bekommen. Und wir können das eigentlich auch nur bestätigen. Das Riksdagshuset, das Reichstagsgebäude in Stockholm, ist der Sitz des schwedischen Reichstages. Das Gebäude liegt auf der Insel Helgeandsholmen und wurde zwischen 1897 und 1905 erbaut. Vom Stockholmer Rathaus mit seinem begehbaren Turm in 105 Meter Höhe bekommt man eine wunderschöne Sicht auf die Stadt.

Die Landeshauptstadt beherbergt auch unzählige Museen. Zu den Top 10 gehören unter anderem das Wasermuseum oder aus modernerer Zeit das Appa-Museum. Für Fans von Appa ein Muss. Stockholm hat eine modern geprägte Innenstadt und lädt zum Bummeln oder Shoppen ein. Hier findet man alles, was das Herz von Frau oder Mann begehrt.

Viel zu schnell vergehen die Stunden, es ist Abend geworden. Auch jetzt zu später Stunde kann man dem Trubel der Stadt noch viele schöne Momente abringen.

Der vorletzte Tag der Reise führt von Stockholm nach Malmö. Es beginnt der vorletzte Reisetag unserer Rundtour durch Schweden und der beginnt mit einer Verspätung. Die MA403 wurde durch einen Blitzschlag ins Stromnetz der SJ stromlos. Die Akkus waren restlos leer. Als Ersatz kam eine E-Lok von Green Cargo als Vorspann. Weiterfahrt gerettet.

So, meine Damen und Herren, dann herzlich willkommen zum Tag 8 an Bord unseres Sonderzuges.

Nach dem Verlassen von Stockholm kam ein Hilferuf der Speisewagenbesatzung an die Fahrgäste. Männliche Kartoffelschäler wurden gesucht oder Mittagessen fällt aus. Und das geht gar nicht. Ganz freiwillig kamen sie aber trotzdem nicht. Sie wurden geködert. Mit guten Jäcklein aus Ilmenau. Das erstmal zwei Unbeteiligte vorkosteten. Der Spaß dabei kam aber auch nicht zu kurz. Aufgabe lautete, Figuren schnitzen aus Kartoffeln. Also meine Damen, so geht das mit den Männern.

An dieser Stelle wird es auch Zeit, dem gesamten Team der Rennsteigbahn und ganz besonders dem Speisewagenteam ganz herzlich für die geleistete Arbeit zu danken. Das Speisenangebot war obersuper, die Waage zu Hause wird sich freuen. Also liebe Mädels und natürlich auch die drei Jungs, ihr wart spitze. Und dass sie spitze sind, gaben sie mit guten Tipps und Rezepten im Rahmen eines Cocktail-Lehrgangs im Salonwagen weiter. Es hat allen Spaß gemacht und lecker war es auch, hat mir Fred erzählt, der als Kameramann dabei war. Er war aber auffallend gesprächig, woran das nur lag,

Am Abend erreichen wir Malmö. Nach dem Einchecken im Hotel nutzen wir das Tagesrestlicht aus für einen kleinen Stadtrundgang. Im Stadtzentrum dominiert der Rathausplatz nebst Rathaus. Der große Platz an der Stortorget befindet sich nur wenige Minuten Fußweg vom Hauptbahnhof entfernt und liegt im Altstadtkern von Malmö. Bereits vor 500 Jahren war er als Skandinaviens größter Marktplatz bekannt. Vom Rathausplatz gelangen wir weiter in die Innenstadt, die mit einer Mischung zwischen alten und modernem Baustil geprägt ist. Vom Charakter präsentiert sich Malmö als eine typische Hafenstadt mit internationalem Flair. Mit diesen Bildimpressionen verabschieden wir uns von Malmö, denn die Nacht wird wieder kurz und die Reise in die Heimat bis nach Ilmenau lang.

Jetzt heißt es, von Schweden Abschied nehmen. Unsere Reise führt heute über Trelleborg, Sassnitz, Berlin und Bitterfeld nach Ilmenau.

Pünktlich verlassen wir Malmö in Richtung Trelleborg. Vollgepackt mit vielen Eindrücken verlassen wir Schweden in Richtung Deutschland. Mit der Schiffsverladung unseres Zuges geht das Reiseabenteuer Skandinavien erleben 2016 zu Ende. Pünktlich legt die Fähre ab. Jetzt bleibt Zeit, seinen Reisegedanken nachzuhängen und die Überfahrt zu genießen.

Wie auch schon bei der Hinfahrt, bringt uns unsere Zuglok, die BR211, standesgemäß nach Hause. Es war eine schöne Reise, voller Abenteuer, Eindrücke und Momente. Ja, damit sind wir am Ende des vierten Teils, liebe Freunde. Und auch die schönste Reise findet immer ein Ende. 5800 Kilometer mit der Bahn durch die schönsten Landschaften Schwedens. Und ich sage, es war ein Traum. Und wenn Sie jetzt Lust bekommen haben sollten, aufgrund unseres Reiseabenteuers selbst durch Schweden reisen zu wollen, dann nichts wie los. Ich bekenne mich jedenfalls schon schuldig, Sie dazu angestiftet zu haben. In diesem Sinne, allen Modell- und Eisenbahnfreunden einen schönen, erholsamen Urlaub. Genießen Sie die Sommerzeit. Wir sehen uns natürlich wieder nach unserer Sommerpause, wie immer auf gleicher Welle und Kanal. Ihr Frank Buttig. Tschüss.

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0: Willkommen zu Teil 4 und auch gleichzeitig den letzten Teil unserer Schweden-Rundreise Skandinavien erleben, liebe Zuschauer. Heute beginnt der Film mit einer atemberaubenden Fahrt durch die Midsommernacht in Schweden. Lassen Sie sich also verzaubern von der Kraft und Schönheit der Natur im Norden.
1: Ab jetzt genießen wir die Fahrt mit der Mitternachtssonne, den ständig wechselnden Farben und Landschaften. Wahrlich ein unglaubliches Naturschauspiel im Wechselbad der Gefühle.

Die Nacht war kurz, aber schön und der Zug rollte weiter in Richtung Süden. Halt des Tages ist die Universitätsstadt Buller. Nach einer Nachtfahrt erreichen wir am nächsten Morgen dann Stockholm. Hier angekommen, stand die Besichtigung eines Eisenbahnmuseums auf dem Plan. Und der begann mit einer traurigen Mitteilung. Museumshallen der Malmbahn Svenna abgebrannt. Schaden geht ins Unermessliche. Wie kann man auch historisches Gut in Geld aufwiegen? Diese Bilder zeugen davon, dass alles Material dem Raub der Flammen zum Opfer gefallen ist. Die Sammlung umfasste 20 Loks, ca. 70 Wagen und weiteres Zubehör. Die abgebrannten Hallen dienten im Zweiten Weltkrieg der Versorgung deutscher Truppen. Man vermutet einen politisch motivierten Anschlag.

Das neue Eisenbahnmuseum befindet sich 6 Kilometer vom Zentrum Luleå entfernt. Das Museum wird von den Freunden der Malmbahn betrieben.

Der Schwerpunkt des Museums ist die Erhaltung von Fahrzeugen, die auf der Erzbahn Malmberg, Kiruna, Narvik unterwegs waren. Neben zwei Fahrzeughallen gibt es auch ein großes Freigelände. Hier sind zum Beispiel in historischer Reihenfolge Lokomotiven, Sonderfahrzeuge, Erzbahnen sowie Güterwagen aller Epochen zusammengestellt.

Nach dem Museumsbesuch geht die Fahrt weiter Richtung Stockholm. Die Hauptstadt Schwedens werden wir aber erst am nächsten Morgen erreichen. Wir nutzen die Weiterfahrt am Nachmittag wieder dazu, den Zug von der Straße aus zu begleiten. Ein kurzer Zwischenstopp sollte zum Nachfassen der Wasservorräte genutzt werden. Der Teufel lag hier im Detail. Wasser war da, floss aber nicht von selbst in die Behälter der Speisewagen. Ein Engpass drohte. Jetzt war Organisationstalent gefragt. Wasserfassen musste nun also beim nächsten außerplanmäßigen Halt wiederholt werden. Im Salonwagen wurde währenddessen der Filmbeitrag der TV-Sendung Eisenbahnromantik über die vergessenen und wiedergeborenen schwedischen Dampfloks vorgeführt. Rutger selbst war bei dieser Aktion dabei und gab vor der Aufführung seinen Erlebniskommentar dazu ab. Kurz vor Bastutresk können wir den Zug beim Überqueren des Rengardsdammen ablichten.

0: Ich habe jetzt folgendermaßen gemacht.
1: In Bastutresk angekommen, der zweite Versuch des Wasserfassens für die Speisewagen. Diesmal ging aber alles gut, dank Scania Power. Wir fahren auf der Straße weiter mit dem Versuch, den Zug noch einmal im günstigen Filmlicht und Position zu erwischen. Und es hat geklappt.

In Venice, dem nächsten kurzen Halt des Zuges, sorgt ein Bahnhilfsfahrzeug bei der Durchfahrt durch den Bahnhof für allgemeine Heiterkeit. Die Reise geht weiter mit einer Nachtfahrt. Am nächsten Morgen erreichen wir Stockholm, die Landeshauptstadt Schwedens. Unser Zug wird im alten Hafen abgestellt. Wir erkunden Stockholm. Stockholm hat rund 870.000 Einwohner. Damit ist die geschichtsträchtige Stadt die größte in Schweden vor Göteborg und Malmö. Im Großraum Stockholm leben etwa 2,1 Millionen Menschen, womit er der größte Ballungsraum Skandinaviens ist. Im 17. Jahrhundert stieg Schweden zur Großmacht auf. Dies spiegelt sich auch in der Entwicklung der Stadt Stockholm wider. Von 1610 bis 1680 versechsfachte sich die Einwohneranzahl. 1634 wurde Stockholm offiziell zur Hauptstadt des Schwedischen Reiches. Nach dem politischen Aufstieg folgte diesem Ereignis auch bald der wirtschaftliche Aufstieg. In dieser Zeit entstanden auch einige der großen Bauten und Paläste, die die Macht des Landes und seines Adels symbolisieren sollten.

Stockholm ist Residenz des Königspaares, Sitz einer Universität und mehrerer Hochschulen. Im Stadtgebiet liegen 14 Inseln, die durch 53 Brücken verbunden sind. Die Gamla Stan mit seinen kleinen Läden und romantischen Gassen ist das historische Herz von Stockholm. Sie besteht im Grunde aus drei direkt aneinander grenzenden Inseln, Stadsholmen, Ritterholmen und Helgeandsholmen, und ist Touristenmagnet Nummer 1. Das königliche Schloss, gebaut zwischen 1697 und 1754, liegt auf der Ostseite der Altstadt und ist für die Öffentlichkeit zugänglich. Die königliche Familie allerdings lebt im Schloss Drottningholm auf der Insel Lovö am Rande der Stadt. Beinamen wie Venedig des Nordens, schwimmende Stadt, kleinste Großstadt oder größte Kleinstadt der Welt hat Stockholm schon von begeisterten Besuchern verliehen bekommen. Und wir können das eigentlich auch nur bestätigen. Das Riksdagshuset, das Reichstagsgebäude in Stockholm, ist der Sitz des schwedischen Reichstages. Das Gebäude liegt auf der Insel Helgeandsholmen und wurde zwischen 1897 und 1905 erbaut. Vom Stockholmer Rathaus mit seinem begehbaren Turm in 105 Meter Höhe bekommt man eine wunderschöne Sicht auf die Stadt.

Die Landeshauptstadt beherbergt auch unzählige Museen. Zu den Top 10 gehören unter anderem das Wasermuseum oder aus modernerer Zeit das Appermuseum. Für Fans von Apper ein Muss. Stockholm hat eine modern geprägte Innenstadt und lädt zum Bummeln oder Shoppen ein. Hier findet man alles, was das Herz von Frau oder Mann begehrt.

Viel zu schnell vergehen die Stunden, es ist Abend geworden. Auch jetzt zu später Stunde kann man dem Trubel der Stadt noch viele schöne Momente abbringen.

Der vorletzte Tag der Reise führt von Stockholm nach Malmö. Es beginnt der vorletzte Reisetag unserer Rundtour durch Schweden und der beginnt mit einer Verspätung. Die MA403 wurde durch einen Blitzschlag ins Stromnetz der SJ stromlos. Die Akkus waren restlos leer. Als Ersatz kam eine E-Lok von Green Cargo als Vorspann. Weiterfahrt gerettet.

So, meine Damen und Herren, dann herzlich willkommen zum Tag 8 an Bord unseres Sonderzuges.

nach dem Verlassen von Stockholm kam ein Hilferuf der Speisewagenbesatzung an die Fahrgäste. Männliche Kartoffelschäler wurden gesucht oder Mittagessen fällt aus. Und das geht gar nicht. Ganz freiwillig kamen sie aber trotzdem nicht. Sie wurden geködert. Mit guten Jäcklein aus Ilmenau. Das erstmal zwei Unbeteiligte vorkosteten. Der Spaß dabei kam aber auch nicht zu kurz. Aufgabe lautete, Figurenschnitzen aus Kartoffeln. Also meine Damen, so geht das mit den Männern.

An dieser Stelle wird es auch Zeit, dem gesamten Team der Rennsteigbahn und ganz besonders dem Speisewagenteam ganz herzlich für die geleistete Arbeit zu danken. Das Speisenangebot war obersuper, die Waage zu Hause wird sich freuen. Also liebe Mädels und natürlich auch die drei Jungs, ihr wart spitze. Und dass sie spitze sind, gaben sie mit guten Tipps und Rezepten im Rahmen eines Cocktail-Lehrgangs im Salonwagen weiter. Es hat allen Spaß gemacht und lecker war es auch, hat mir Fred erzählt, der als Kameramann dabei war. Er war aber auffallend gesprächig, woran das nur lag.

Am Abend erreichen wir Malmö. Nach dem Einchecken im Hotel nutzen wir das Tagesrestlicht aus für einen kleinen Stadtrundgang. Im Stadtzentrum dominiert der Rathausplatz nebst Rathaus. Der große Platz an der Stortorget befindet sich nur wenige Minuten Fußweg vom Hauptbahnhof entfernt und liegt im Altstadtkern von Malmö. Bereits vor 500 Jahren war er als Skandinaviens größter Marktplatz bekannt. Vom Rathausplatz gelangen wir weiter in die Innenstadt, die mit einer Mischung zwischen alten und modernem Baustil geprägt ist. Vom Charakter präsentiert sich Malmö als eine typische Hafenstadt mit internationalem Flair. Mit diesen Bildimpressionen verabschieden wir uns von Malmö, denn die Nacht wird wieder kurz und die Reise in die Heimat bis nach Ilmenau lang.

Jetzt heißt es, von Schweden Abschied nehmen. Unsere Reise führt heute über Trelleborg, Sassnitz, Berlin und Bitterfeld nach Ilmenau. Pünktlich verlassen wir Malmö in Richtung Trelleborg. Vollgepackt mit vielen Eindrücken verlassen wir Schweden in Richtung Deutschland. Mit der Schiffsverladung unseres Zuges geht das Reiseabenteuer Skandinavien erleben 2016 zu Ende. Pünktlich legt die Fähre ab. Jetzt bleibt Zeit, seinen Reisegedanken nachzuhängen und die Überfahrt zu genießen.

wie auch schon bei der Hinfahrt, bringt uns unsere Zuglok, die BR211, standesgemäß nach Hause. Es war eine schöne Reise, voller Abenteuer, Eindrücke und Momente. Ja, damit sind wir am Ende des vierten Teils, liebe Freunde. Und auch die schönste Reise findet immer ein Ende. 5.800 Kilometer mit der Bahn durch die schönsten Landschaften Schwedens. Und ich sage, es war ein Traum. Und wenn Sie jetzt Lust bekommen haben sollten, aufgrund unseres Reiseabenteuers selbst durch Schweden reisen zu wollen, dann nichts wie los. Ich bekenne mich jedenfalls schon schuldig, Sie dazu angestiftet zu haben. In diesem Sinne, allen Modell- und Eisenbahnfreunden einen schönen, erholsamen Urlaub. Genießen Sie die Sommerzeit. Wir sehen uns natürlich wieder nach unserer Sommerpause, wie immer auf gleicher Welle und Kanal. Ihr Frank Buttig. Tschüss.

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0: Willkommen zu Teil 4 und auch gleichzeitig den letzten Teil unserer Schweden-Rundreise Skandinavien erleben, liebe Zuschauer. Heute beginnt der Film mit einer atemberaubenden Fahrt durch die Mittsommernacht in Schweden. Lassen Sie sich also verzaubern von der Kraft und Schönheit der Natur im Norden.
1: Ab jetzt genießen wir die Fahrt mit der Mitternachtssonne, den ständig wechselnden Farben und Landschaften. Wahrlich ein unglaubliches Naturschauspiel im Wechselbad der Gefühle.

Die Nacht war kurz, aber schön und der Zug rollte weiter in Richtung Süden. Halt des Tages ist die Universitätsstadt Guléa. Nach einer Nachtfahrt erreichen wir am nächsten Morgen dann Stockholm. Hier angekommen, stand die Besichtigung eines Eisenbahnmuseums auf dem Plan. Und

Der begann mit einer traurigen Mitteilung. Museumshallen der Malmbananen-Svenner abgebrannt. Schaden geht ins Unermessliche. Wie kann man auch historisches Gut in Geld aufwiegen? Diese Bilder zeugen davon, dass alles Material dem Raub der Flammen zum Opfer gefallen ist. Die Sammlung umfasste 20 Loks, ca. 70 Wagen und weiteres Zubehör. Die abgebrannten Hallen dienten im Zweiten Weltkrieg der Versorgung deutscher Truppen. Man vermutet einen politisch motivierten Anschlag.

Das neue Eisenbahnmuseum befindet sich 6 Kilometer vom Zentrum Luleå entfernt. Das Museum wird von den Freunden der Malmbahn betrieben.

Der Schwerpunkt des Museums ist die Erhaltung von Fahrzeugen, die auf der Erzbahn Malmbert, Kiruna, Narvik unterwegs waren. Neben zwei Fahrzeughallen gibt es auch ein großes Freigelände. Hier sind zum Beispiel in historischer Reihenfolge Lokomotiven, Sonderfahrzeuge, Erzbahnen sowie Güterwagen aller Epochen zusammengestellt.

Nach dem Museumsbesuch geht die Fahrt weiter Richtung Stockholm. Die Hauptstadt Schwedens werden wir aber erst am nächsten Morgen erreichen. Wir nutzen die Weiterfahrt am Nachmittag wieder dazu, den Zug von der Straße aus zu begleiten. Ein kurzer Zwischenstopp sollte zum Nachfassen der Wasservorräte genutzt werden. Der Teufel lag hier im Detail. Wasser war da, floss aber nicht von selbst in die Behälter der Speisewagen. Ein Engpass drohte. Jetzt war Organisationstalent gefragt. Wasser fassen musste nun also beim nächsten außerplanmäßigen Halt wiederholt werden. Im Salonwagen wurde währenddessen der Filmbeitrag der TV-Sendung Eisenbahnromantik über die vergessenen und wiedergeborenen schwedischen Dampfloks vorgeführt. Rutger selbst war bei dieser Aktion dabei und gab vor der Aufführung seinen Erlebniskommentar dazu ab. Kurz vor Bastutresk können wir den Zug beim Überqueren des Rengardsdammen ablichten.

0: habe jetzt folgendermaßen gemacht.
1: In Bastutresk angekommen, der zweite Versuch des Wasserfassens für die Speisewagen. Diesmal ging aber alles gut, dank Scania Power. Wir fahren auf der Straße weiter mit dem Versuch, den Zug noch einmal im günstigen Filmlicht und Position zu erwischen. Und es hat geklappt.

In Venners, dem nächsten kurzen Halt des Zuges, sorgt ein Bahnhilfsfahrzeug bei der Durchfahrt durch den Bahnhof für allgemeine Heiterkeit. Die Reise geht weiter mit einer Nachtfahrt. Am nächsten Morgen erreichen wir Stockholm, die Landeshauptstadt Schwedens. Unser Zug wird im alten Hafen abgestellt. Wir erkunden Stockholm. Stockholm hat rund 870.000 Einwohner. Damit ist die geschichtsträchtige Stadt die größte in Schweden vor Göteborg und Malmö. Im Großraum Stockholm leben etwa 2,1 Millionen Menschen, womit er der größte Ballungsraum Skandinaviens ist. Im 17. Jahrhundert stieg Schweden zur Großmacht auf. Dies spiegelt sich auch in der Entwicklung der Stadt Stockholm wider. Von 1610 bis 1680 versechsfachte sich die Einwohneranzahl. 1634 wurde Stockholm offiziell zur Hauptstadt des Schwedischen Reiches. Nach dem politischen Aufstieg folgte diesem Ereignis auch bald der wirtschaftliche Aufstieg. In dieser Zeit entstanden auch einige der großen Bauten und Paläste, die die Macht des Landes und seines Adels symbolisieren sollten. Stockholm ist Residenz des Königspaares, Sitz einer Universität und

Das königliche Schloss, gebaut zwischen 1697 und 1754, liegt auf der Ostseite der Altstadt und ist für die Öffentlichkeit zugänglich. Die königliche Familie allerdings lebt im Schloss Drottningholm auf der Insel Lovö am Rande der Stadt. Beinamen wie Venedig des Nordens, schwimmende Stadt, kleinste Großstadt oder größte Kleinstadt der Welt hat Stockholm schon von begeisterten Besuchern verliehen bekommen. Und wir können das eigentlich auch nur bestätigen. Das Riksdagshuset, das Reichstagsgebäude in Stockholm, ist der Sitz des schwedischen Reichstages. Das Gebäude liegt auf der Insel Helgeandsholmen und wurde zwischen 1897 und 1905 erbaut. Vom Stockholmer Rathaus mit seinem begehbaren Turm in 105 Meter Höhe bekommt man eine wunderschöne Sicht auf die Stadt.

Die Landeshauptstadt beherbergt auch unzählige Museen. Zu den Top 10 gehören unter anderem das Wasermuseum oder aus modernerer Zeit das Appa-Museum. Für Fans von Appa ein Muss. Stockholm hat eine modern geprägte Innenstadt und lädt zum Rummeln oder Shoppen ein. Hier findet man alles, was das Herz von Frau oder Mann begehrt.

Viel zu schnell vergehen die Stunden, es ist Abend geworden. Auch jetzt zu später Stunde kann man dem Trubel der Stadt noch viele schöne Momente abbringen.

0: Der vorletzte Tag der Reise führt von Stockholm nach Malmö. Es beginnt der vorletzte Reisetag unserer Rundtour durch Schweden und der beginnt mit einer Verspätung. Die MA403 wurde durch einen Blitzschlag ins Stromnetz der SJ stromlos. Die Akkus waren restlos leer. Als Ersatz kam eine E-Lok von Green Cargo als Vorspann. Weiterfahrt gerettet.
1: So, meine Damen und Herren, dann herzlich willkommen zum Tag 8 an Bord unseres Sonderzuges.

nach dem Verlassen von Stockholm kam ein Hilferuf der Speisewagenbesatzung an die Fahrgäste. Männliche Kartoffelschäler wurden gesucht oder Mittagessen fällt aus. Und das geht gar nicht. Ganz freiwillig kamen sie aber trotzdem nicht. Sie wurden geködert. Mit guten Jäcklein aus Ilmenau. Das erstmal zwei Unbeteiligte vorkosteten. Der Spaß dabei kam aber auch nicht zu kurz. Aufgabe lautete, Figuren schnitzen aus Kartoffeln. Also meine Damen, so geht das mit den Männern.

An dieser Stelle wird es auch Zeit, dem gesamten Team der Rennsteigbahn und ganz besonders dem Speisewagenteam ganz herzlich für die geleistete Arbeit zu danken. Das Speisenangebot war obersuper, die Waage zu Hause wird sich freuen. Also liebe Mädels und natürlich auch die drei Jungs, ihr wart spitze. Und dass sie spitze sind, gaben sie mit guten Tipps und Rezepten im Rahmen eines Cocktail-Lehrgangs im Salonwagen weiter. Es hat allen Spaß gemacht und lecker war es auch, hat mir Fred erzählt, der als Kameramann dabei war. Er war aber auffallend gesprächig, woran das nur lag,

Am Abend erreichen wir Malmö. Nach dem Einchecken im Hotel nutzen wir das Tagesrestlicht aus für einen kleinen Stadtrundgang. Im Stadtzentrum dominiert der Rathausplatz nebst Rathaus. Der große Platz an der Stortorget befindet sich nur wenige Minuten Fußweg vom Hauptbahnhof entfernt und liegt im Altstadtkern von Malmö. Bereits vor 500 Jahren war er als Skandinaviens größter Marktplatz bekannt. Vom Rathausplatz gelangen wir weiter in die Innenstadt, die mit einer Mischung zwischen alten und modernem Baustil geprägt ist. Vom Charakter präsentiert sich Malmö als eine typische Hafenstadt mit internationalem Flair. Mit diesen Bildimpressionen verabschieden wir uns von Malmö, denn die Nacht wird wieder kurz und die Reise in die Heimat bis nach Ilmenau lang.

Jetzt heißt es, von Schweden Abschied nehmen. Unsere Reise führt heute über Trelleborg, Sassnitz, Berlin und Bitterfeld nach Ilmenau. Pünktlich verlassen wir Malmö in Richtung Trelleborg. Vollgepackt mit vielen Eindrücken verlassen wir Schweden in Richtung Deutschland. Mit der Schiffsverladung unseres Zuges geht das Reiseabenteuer Skandinavien erleben 2016 zu Ende. Pünktlich legt die Fähre ab. Jetzt bleibt Zeit, seinen Reisegedanken nachzuhängen und die Überfahrt zu genießen.

wie auch schon bei der Hinfahrt, bringt uns unsere Zuglok, die BR211, standesgemäß nach Hause. Es war eine schöne Reise, voller Abenteuer, Eindrücke und Momente. Ja, damit sind wir am Ende des vierten Teils, liebe Freunde. Und auch die schönste Reise findet immer ein Ende. 5800 Kilometer mit der Bahn durch die schönsten Landschaften Schwedens. Und ich sage, es war ein Traum. Und wenn Sie jetzt Lust bekommen haben sollten, aufgrund unseres Reiseabenteuers selbst durch Schweden reisen zu wollen, dann nichts wie los. Ich bekenne mich jedenfalls schon schuldig, Sie dazu angestiftet zu haben. In diesem Sinne, allen Modell- und Eisenbahnfreunden einen schönen, erholsamen Urlaub. Genießen Sie die Sommerzeit. Wir sehen uns natürlich wieder nach unserer Sommerpause, wie immer auf gleicher Welle und Kanal. Ihr Frank Buttig. Tschüss.

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Willkommen zu Teil 4 und auch gleichzeitig im letzten Teil unserer Schweden-Rundreise Skandinavien erleben, liebe Zuschauer. Heute beginnt der Film mit einer atemberaubenden Fahrt durch die Mittsommernacht in Schweden. Lassen Sie sich also verzaubern von der Kraft und Schönheit der Natur im Norden. Ab jetzt genießen wir die Fahrt mit der Mitternachtssonne, den ständig wechselnden Farben und Landschaften. Wahrlich ein unglaubliches Naturschauspiel im Wechselbad der Gefühle.

Die Nacht war kurz, aber schön und der Zug rollte weiter in Richtung Süden. Halt des Tages ist die Universitätsstadt Guléa. Nach einer Nachtfahrt erreichen wir am nächsten Morgen dann Stockholm. Hier angekommen stand die Besichtigung eines Eisenbahnmuseums auf dem Plan und der begann mit einer traurigen Mitteilung. Museumshallen der Malmbananensvenner abgebrannt. Schaden geht ins Unermessliche. Wie kann man auch historisches Gut in Geld aufwiegen? Diese Bilder zeugen davon, dass alles Material dem Raub der Flammen zum Opfer gefallen ist. Die Sammlung umfasste 20 Loks, ca. 70 Wagen und weiteres Zubehör. Die abgebrannten Hallen dienten im Zweiten Weltkrieg der Versorgung deutscher Truppen. Man vermutet einen politisch motivierten Anschlag.

Das neue Eisenbahnmuseum befindet sich 6 Kilometer vom Zentrum Luleå entfernt. Das Museum wird von den Freunden der Malmbahn betrieben.

Der Schwerpunkt des Museums ist die Erhaltung von Fahrzeugen, die auf der Erzbahn Malmbert, Kiruna, Narvik unterwegs waren. Neben zwei Fahrzeughallen gibt es auch ein großes Freigelände. Hier sind zum Beispiel in historischer Reihenfolge Lokomotiven, Sonderfahrzeuge, Erzbahn sowie Güterwagen aller Epochen zusammengestellt.

Nach dem Museumsbesuch geht die Fahrt weiter Richtung Stockholm. Die Hauptstadt Schwedens werden wir aber erst am nächsten Morgen erreichen. Wir nutzen die Weiterfahrt am Nachmittag wieder dazu, den Zug von der Straße aus zu begleiten. Ein kurzer Zwischenstopp sollte zum Nachfassen der Wasservorräte genutzt werden. Der Teufel lag hier im Detail. Wasser war da, floss aber nicht von selbst in die Behälter der Speisewagen. Ein Engpass drohte. Jetzt war Organisationstalent gefragt. Wasserfassen musste nun also beim nächsten außerplanmäßigen Halt wiederholt werden.

Im Salonwagen wurde währenddessen der Filmbeitrag der TV-Sendung Eisenbahnromantik über die vergessenen und wiedergeborenen schwedischen Dampfloks vorgeführt. Rutger selbst war bei dieser Aktion dabei und gab vor der Aufführung seinen Erlebniskommentar dazu ab. Kurz vor Bastutresk können wir den Zug beim Überqueren des Rheingartsdammen ablichten.

0: habe jetzt folgendermaßen gemacht.
1: In Bastutresk angekommen, der zweite Versuch des Wasserfassens für die Speisewagen. Diesmal ging aber alles gut, dank Scania Power. Wir fahren auf der Straße weiter mit dem Versuch, den Zug noch einmal im günstigen Filmlicht und Position zu erwischen. Und es hat geklappt.

In Venice, dem nächsten kurzen Halt des Zuges, sorgt ein Bahnhilfsfahrzeug bei der Durchfahrt durch den Bahnhof für allgemeine Heiterkeit. Die Reise geht weiter mit einer Nachtfahrt. Am nächsten Morgen erreichen wir Stockholm, die Landeshauptstadt Schwedens. Unser Zug wird im alten Hafen abgestellt. Wir erkunden Stockholm. Stockholm hat rund 870.000 Einwohner. Damit ist die geschichtsträchtige Stadt die größte in Schweden vor Göteborg und Malmö. Im Großraum Stockholm leben etwa 2,1 Millionen Menschen, womit er der größte Ballungsraum Skandinaviens ist. Im 17. Jahrhundert stieg Schweden zur Großmacht auf. Dies spiegelt sich auch in der Entwicklung der Stadt Stockholm wider. Von 1610 bis 1680 versechsfachte sich die Einwohneranzahl. 1634 wurde Stockholm offiziell zur Hauptstadt des Schwedischen Reiches. Nach dem politischen Aufstieg folgte diesem Ereignis auch bald der wirtschaftliche Aufstieg. In dieser Zeit entstanden auch einige der großen Bauten und Paläste, die die Macht des Landes und seines Adels symbolisieren sollten. Stockholm ist Residenz des Königspaares, Sitz einer Universität und mehrerer Hochschulen. Im Stadtgebiet liegen 14 Inseln, die durch 53 Brücken verbunden sind. Die Gamla Stan mit seinen kleinen Läden und romantischen Gassen ist das historische Herz von Stockholm. Sie besteht im Grunde aus drei direkt aneinander grenzenden Inseln, Stadsholmen, Ritterholmen und Helgeandsholmen, und ist Touristenmagnet Nummer 1.

Das königliche Schloss, gebaut zwischen 1697 und 1754, liegt auf der Ostseite der Altstadt und ist für die Öffentlichkeit zugänglich. Die königliche Familie allerdings lebt im Schloss Drottningholm auf der Insel Lovö am Rande der Stadt. Beinamen wie Venedig des Nordens, schwimmende Stadt, kleinste Großstadt oder größte Kleinstadt der Welt hat Stockholm schon von begeisterten Besuchern verliehen bekommen. Und wir können das eigentlich auch nur bestätigen. Das Riksdagshuset, das Reichstagsgebäude in Stockholm, ist der Sitz des schwedischen Reichstages. Das Gebäude liegt auf der Insel Helgeandsholmen und wurde zwischen 1897 und 1905 erbaut. Vom Stockholmer Rathaus mit seinem begehbaren Turm in 105 Meter Höhe bekommt man eine wunderschöne Sicht auf die Stadt.

Die Landeshauptstadt beherbergt auch unzählige Museen. Zu den Top 10 gehören unter anderem das Wasermuseum oder aus modernerer Zeit das Appa-Museum. Für Fans von Appa ein Muss. Stockholm hat eine modern geprägte Innenstadt und lädt zum Bummeln oder Shoppen ein. Hier findet man alles, was das Herz von Frau oder Mann begehrt.

Viel zu schnell vergehen die Stunden, es ist Abend geworden. Auch jetzt zu später Stunde kann man dem Trubel der Stadt noch viele schöne Momente abringen.

0: Der vorletzte Tag der Reise führt von Stockholm nach Malmö. Es beginnt der vorletzte Reisetag unserer Rundtour durch Schweden und der beginnt mit einer Verspätung. Die MA403 wurde durch einen Blitzschlag ins Stromnetz der SJ stromlos. Die Akkus waren restlos leer. Als Ersatz kam eine E-Lok von Green Cargo als Vorspann. Weiterfahrt gerettet.
1: So, meine Damen und Herren, dann herzlich willkommen zum Tag 8 an Bord unseres Sonderzuges.

Nach dem Verlassen von Stockholm kam ein Hilferuf der Speisewagenbesatzung an die Fahrgäste. Männliche Kartoffelschäler wurden gesucht oder Mittagessen fällt aus. Und das geht gar nicht. Ganz freiwillig kamen sie aber trotzdem nicht. Sie wurden geködert. Mit guten Jäcklein aus Ilmenau. Das erstmal zwei Unbeteiligte vorkosteten. Der Spaß dabei kam aber auch nicht zu kurz. Aufgabe lautete, Figuren schnitzen aus Kartoffeln. Also meine Damen, so geht das mit den Männern.

An dieser Stelle wird es auch Zeit, dem gesamten Team der Rennsteigbahn und ganz besonders dem Speisewagenteam ganz herzlich für die geleistete Arbeit zu danken. Das Speisenangebot war obersuper, die Waage zu Hause wird sich freuen. Also liebe Mädels und natürlich auch die drei Jungs, ihr wart spitze. Und dass sie spitze sind, gaben sie mit guten Tipps und Rezepten im Rahmen eines Cocktail-Lehrgangs im Salonwagen weiter. Es hat allen Spaß gemacht und lecker war es auch, hat mir Fred erzählt, der als Kameramann dabei war. Er war aber auffallend gesprächig, woran das nur lag,

Am Abend erreichen wir Malmö. Nach dem Einchecken im Hotel nutzen wir das Tagesrestlicht aus für einen kleinen Stadtrundgang. Im Stadtzentrum dominiert der Rathausplatz nebst Rathaus. Der große Platz an der Stortorget befindet sich nur wenige Minuten Fußweg vom Hauptbahnhof entfernt und liegt im Altstadtkern von Malmö. Bereits vor 500 Jahren war er als Skandinaviens größter Marktplatz bekannt. Vom Rathausplatz gelangen wir weiter in die Innenstadt, die mit einer Mischung zwischen altem und modernem Baustil geprägt ist. Vom Charakter präsentiert sich Malmö als eine typische Hafenstadt mit internationalem Flair. Mit diesen Bildimpressionen verabschieden wir uns von Malmö, denn die Nacht wird wieder kurz und die Reise in die Heimat bis nach Ilmenau lang.

Jetzt heißt es, von Schweden Abschied nehmen. Unsere Reise führt heute über Trelleborg, Sassnitz, Berlin und Bitterfeld nach Ilmenau. Pünktlich verlassen wir Malmö in Richtung Trelleborg. Vollgepackt mit vielen Eindrücken verlassen wir Schweden in Richtung Deutschland. Mit der Schiffsverladung unseres Zuges geht das Reiseabenteuer Skandinavien erleben 2016 zu Ende. Pünktlich legt die Fähre ab. Jetzt bleibt Zeit, seinen Reisegedanken nachzuhängen und die Überfahrt zu genießen.

Wie auch schon bei der Hinfahrt, bringt uns unsere Zuglok, die BR211, standesgemäß nach Hause. Es war eine schöne Reise, voller Abenteuer, Eindrücke und Momente. Ja, damit sind wir am Ende des vierten Teils, liebe Freunde. Und auch die schönste Reise findet immer ein Ende. 5800 Kilometer mit der Bahn durch die schönsten Landschaften Schwedens. Und ich sage, es war ein Traum. Und wenn Sie jetzt Lust bekommen haben sollten, aufgrund unseres Reiseabenteuers selbst durch Schweden reisen zu wollen, dann nichts wie los. Ich bekenne mich jedenfalls schon schuldig, Sie dazu angestiftet zu haben. In diesem Sinne, allen Modell- und Eisenbahnfreunden einen schönen, erholsamen Urlaub. Genießen Sie die Sommerzeit. Wir sehen uns natürlich wieder nach unserer Sommerpause, wie immer auf gleicher Welle und Kanal. Ihr Frank Buttig. Tschüss.

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Willkommen zu Teil 4 und auch gleichzeitig den letzten Teil unserer Schweden-Rundreise Skandinavien erleben, liebe Zuschauer. Heute beginnt der Film mit einer atemberaubenden Fahrt durch die Midsommernacht in Schweden. Lassen Sie sich also verzaubern von der Kraft und Schönheit der Natur im Norden. Ab jetzt genießen wir die Fahrt mit der Mitternachtssonne, den ständig wechselnden Farben und Landschaften. Wahrlich ein unglaubliches Naturschauspiel im Wechselbad der Gefühle.

Die Nacht war kurz, aber schön und der Zug rollte weiter in Richtung Süden. Halt des Tages ist die Universitätsstadt Guléa. Nach einer Nachtfahrt erreichen wir am nächsten Morgen dann Stockholm. Hier angekommen, stand die Besichtigung eines Eisenbahnmuseums auf dem Plan. Und der begann mit einer traurigen Mitteilung. Museumshallen der Malmbananensvenner abgebrannt. Schaden geht ins Unermessliche. Wie kann man auch historisches Gut in Geld aufwiegen? Diese Bilder zeugen davon, dass alles Material dem Raub der Flammen zum Opfer gefallen ist. Die Sammlung umfasste 20 Loks, ca. 70 Wagen und weiteres Zubehör. Die abgebrannten Hallen dienten im Zweiten Weltkrieg der Versorgung deutscher Truppen. Man vermutet einen politisch motivierten Anschlag.

Das neue Eisenbahnmuseum befindet sich 6 Kilometer vom Zentrum Luleå entfernt. Das Museum wird von den Freunden der Malmbahn betrieben.

Der Schwerpunkt des Museums ist die Erhaltung von Fahrzeugen, die auf der Erzbahn Malmbert, Kiruna, Narvik unterwegs waren. Neben zwei Fahrzeughallen gibt es auch ein großes Freigelände. Hier sind zum Beispiel in historischer Reihenfolge Lokomotiven, Sonderfahrzeuge, Erzbahn sowie Güterwagen aller Epochen zusammengestellt.

Nach dem Museumsbesuch geht die Fahrt weiter Richtung Stockholm. Die Hauptstadt Schwedens werden wir aber erst am nächsten Morgen erreichen. Wir nutzen die Weiterfahrt am Nachmittag wieder dazu, den Zug von der Straße aus zu begleiten. Ein kurzer Zwischenstopp sollte zum Nachfassen der Wasservorräte genutzt werden. Der Teufel lag hier im Detail. Wasser war da, floss aber nicht von selbst in die Behälter der Speisewagen. Ein Engpass drohte. Jetzt war Organisationstalent gefragt. Wasserfassen musste nun also beim nächsten außerplanmäßigen Halt wiederholt werden.

Im Salonwagen wurde währenddessen der Filmbeitrag der TV-Sendung Eisenbahnromantik über die vergessenen und wiedergeborenen schwedischen Dampfloks vorgeführt. Rutger selbst war bei dieser Aktion dabei und gab vor der Aufführung seinen Erlebniskommentar dazu ab. Kurz vor Bastutresk können wir den Zug beim Überqueren des Rengardsdammen ablichten.

0: habe jetzt folgendermaßen gemacht.
1: In Bastutresk angekommen, der zweite Versuch des Wasserfassens für die Speisewagen. Diesmal ging aber alles gut, dank Scania Power. Wir fahren auf der Straße weiter mit dem Versuch, den Zug noch einmal im günstigen Filmlicht und Position zu erwischen. Und es hat geklappt.

In Venners, dem nächsten kurzen Halt des Zuges, sorgt ein Bahnhilfsfahrzeug bei der Durchfahrt durch den Bahnhof für allgemeine Heiterkeit. Die Reise geht weiter mit einer Nachtfahrt. Am nächsten Morgen erreichen wir Stockholm, die Landeshauptstadt Schwedens. Unser Zug wird im alten Hafen abgestellt. Wir erkunden Stockholm. Stockholm hat rund 870.000 Einwohner. Damit ist die geschichtsträchtige Stadt die größte in Schweden vor Göteborg und Malmö. Im Großraum Stockholm leben etwa 2,1 Millionen Menschen, womit er der größte Ballungsraum Skandinaviens ist. Im 17. Jahrhundert stieg Schweden zur Großmacht auf. Dies spiegelt sich auch in der Entwicklung der Stadt Stockholm wider. Von 1610 bis 1680 versechsfachte sich die Einwohneranzahl. 1634 wurde Stockholm offiziell zur Hauptstadt des Schwedischen Reiches. Nach dem politischen Aufstieg folgte diesem Ereignis auch bald der wirtschaftliche Aufstieg. In dieser Zeit entstanden auch einige der großen Bauten und Paläste, die die Macht des Landes und seines Adels symbolisieren sollten. Stockholm ist Residenz des Königspaares, Sitz einer Universität und mehrerer Hochschulen. Im Stadtgebiet liegen 14 Inseln, die durch 53 Brücken verbunden sind. Die Gamla Stan mit seinen kleinen Läden und romantischen Gassen ist das historische Herz von Stockholm. Sie besteht im Grunde aus drei direkt aneinander grenzenden Inseln, Stadsholmen, Ritterholmen und Helgeandsholmen, und ist Touristenmagnet Nummer 1.

Beinamen wie Venedig des Nordens, schwimmende Stadt, kleinste Großstadt oder größte Kleinstadt der Welt hat Stockholm schon von begeisterten Besuchern verliehen bekommen. Und wir können das eigentlich auch nur bestätigen. Das Riksdagshuset, das Reichstagsgebäude in Stockholm, ist der Sitz des schwedischen Reichstages. Das Gebäude liegt auf der Insel Helgeandsholmen und wurde zwischen 1897 und 1905 erbaut. Vom Stockholmer Rathaus mit seinem begehbaren Turm in 105 Meter Höhe bekommt man eine wunderschöne Sicht auf die Stadt.

Die Landeshauptstadt beherbergt auch unzählige Museen. Zu den Top 10 gehören unter anderem das Wasermuseum oder aus modernerer Zeit das Appermuseum. Für Fans von Apper ein Muss. Stockholm hat eine modern geprägte Innenstadt und lädt zum Bummeln oder Shoppen ein. Hier findet man alles, was das Herz von Frau oder Mann begehrt.

Viel zu schnell vergehen die Stunden, es ist Abend geworden. Auch jetzt zu später Stunde kann man dem Trubel der Stadt noch viele schöne Momente abringen.

0: Der vorletzte Tag der Reise führt von Stockholm nach Malmö. Es beginnt der vorletzte Reisetag unserer Rundtour durch Schweden und der beginnt mit einer Verspätung. Die MA403 wurde durch einen Blitzschlag ins Stromnetz der SJ stromlos. Die Akkus waren restlos leer. Als Ersatz kam eine E-Lok von Green Cargo als Vorspann. Weiterfahrt gerettet.
1: So, meine Damen und Herren, dann herzlich willkommen zum Tag 8 an Bord unseres Sonderzuges.

Nach dem Verlassen von Stockholm kam ein Hilferuf der Speisewagenbesatzung an die Fahrgäste. Männliche Kartoffelschäler wurden gesucht oder Mittagessen fällt aus. Und das geht gar nicht. Ganz freiwillig kamen sie aber trotzdem nicht. Sie wurden geködert. Mit guten Jäcklein aus Ilmenau. Das erstmal zwei Unbeteiligte vorkosteten. Der Spaß dabei kam aber auch.

An dieser Stelle wird es auch Zeit, dem gesamten Team der Rennsteigbahn und ganz besonders dem Speisewagenteam ganz herzlich für die geleistete Arbeit zu danken. Das Speisenangebot war obersuper, die Waage zu Hause wird sich freuen. Also liebe Mädels und natürlich auch die drei Jungs, ihr wart spitze. Und dass sie spitze sind, gaben sie mit guten Tipps und Rezepten im Rahmen eines Cocktail-Lehrgangs im Salonwagen weiter. Es hat allen Spaß gemacht und lecker war es auch, hat mir Fred erzählt, der als Kameramann dabei war. Er war aber auffallend gesprächig, woran das nur lag,

Am Abend erreichen wir Malmö. Nach dem Einchecken im Hotel nutzen wir das Tagesrestlicht aus für einen kleinen Stadtrundgang. Im Stadtzentrum dominiert der Rathausplatz nebst Rathaus. Der große Platz an der Stortorget befindet sich nur wenige Minuten Fußweg vom Hauptbahnhof entfernt und liegt im Altstadtkern von Malmö. Bereits vor 500 Jahren war er als Skandinaviens größter Marktplatz bekannt. Vom Rathausplatz gelangen wir weiter in die Innenstadt, die mit einer Mischung zwischen alten und modernem Baustil geprägt ist. Vom Charakter präsentiert sich Malmö als eine typische Hafenstadt mit internationalem Flair. Mit diesen Bildimpressionen verabschieden wir uns von Malmö, denn die Nacht wird wieder kurz und die Reise in die Heimat bis nach Ilmenau lang.

Jetzt heißt es, von Schweden Abschied nehmen. Unsere Reise führt heute über Trelleborg, Sassnitz, Berlin und Bitterfeld nach Ilmenau. Pünktlich verlassen wir Malmö in Richtung Trelleborg. Vollgepackt mit vielen Eindrücken verlassen wir Schweden in Richtung Deutschland. Mit der Schiffsverladung unseres Zuges geht das Reiseabenteuer Skandinavien erleben 2016 zu Ende. Pünktlich legt die Fähre ab. Jetzt bleibt Zeit, seinen Reisegedanken nachzuhängen und die Überfahrt zu genießen.

Wie auch schon bei der Hinfahrt, bringt uns unsere Zuglok, die BR211, standesgemäß nach Hause. Es war eine schöne Reise, voller Abenteuer, Eindrücke und Momente. Ja, damit sind wir am Ende des vierten Teils, liebe Freunde. Und auch die schönste Reise findet immer ein Ende. 5800 Kilometer mit der Bahn durch die schönsten Landschaften Schwedens. Und ich sage, es war ein Traum. Und wenn Sie jetzt Lust bekommen haben sollten, aufgrund unseres Reiseabenteuers selbst durch Schweden reisen zu wollen, dann nichts wie los. Ich bekenne mich jedenfalls schon schuldig, Sie dazu angestiftet zu haben. In diesem Sinne, allen Modell- und Eisenbahnfreunden einen schönen, erholsamen Urlaub. Genießen Sie die Sommerzeit. Wir sehen uns natürlich wieder nach unserer Sommerpause, wie immer auf gleicher Welle und Kanal. Ihr Frank Buttig. Tschüss.

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Willkommen zu Teil 4 und auch gleichzeitig den letzten Teil unserer Schweden-Rundreise Skandinavien erleben, liebe Zuschauer. Heute beginnt der Film mit einer atemberaubenden Fahrt durch die Mittsommernacht in Schweden. Lassen Sie sich also verzaubern von der Kraft und Schönheit der Natur im Norden. Ab jetzt genießen wir die Fahrt mit der Mitternachtssonne, den ständig wechselnden Farben und Landschaften. Wahrlich ein unglaubliches Naturschauspiel im Wechselbad der Gefühle.

Die Nacht war kurz, aber schön und der Zug rollte weiter in Richtung Süden. Halt des Tages ist die Universitätsstadt Buléa. Nach einer Nachtfahrt erreichen wir am nächsten Morgen dann Stockholm. Hier angekommen stand die Besichtigung eines Eisenbahnmuseums auf dem Plan und der begann mit einer traurigen Mitteilung. Museumshallen der Malmbananensvenner abgebrannt. Schaden geht ins Unermessliche. Wie kann man auch historisches Gut in Geld aufwiegen? Diese Bilder zeugen davon, dass alles Material dem Raub der Flammen zum Opfer gefallen ist. Die Sammlung umfasste 20 Loks, ca. 70 Wagen und weiteres Zubehör. Die abgebrannten Hallen dienten im Zweiten Weltkrieg der Versorgung deutscher Truppen. Man vermutet einen politisch motivierten Anschlag.

Das neue Eisenbahnmuseum befindet sich 6 Kilometer vom Zentrum Luleå entfernt. Das Museum wird von den Freunden der Malmbahn betrieben.

Der Schwerpunkt des Museums ist die Erhaltung von Fahrzeugen, die auf der Erzbahn Malmberg, Kiruna, Narvik unterwegs waren. Neben zwei Fahrzeughallen gibt es auch ein großes Freigelände. Hier sind zum Beispiel in historischer Reihenfolge Lokomotiven, Sonderfahrzeuge, Erzbahnen sowie Güterwagen aller Epochen zusammengestellt.

Nach dem Museumsbesuch geht die Fahrt weiter Richtung Stockholm. Die Hauptstadt Schwedens werden wir aber erst am nächsten Morgen erreichen. Wir nutzen die Weiterfahrt am Nachmittag wieder dazu, den Zug von der Straße aus zu begleiten. Ein kurzer Zwischenstopp sollte zum Nachfassen der Wasservorräte genutzt werden. Der Teufel lag hier im Detail. Wasser war da, floss aber nicht von selbst in die Behälter der Speisewagen. Ein Engpass drohte. Jetzt war Organisationstalent gefragt. Wasserfassen musste nun also beim nächsten außerplanmäßigen Halt wiederholt werden. Im Salonwagen wurde währenddessen der Filmbeitrag der TV-Sendung Eisenbahnromantik über die vergessenen und wiedergeborenen schwedischen Dampfloks vorgeführt. Rutger selbst war bei dieser Aktion dabei und gab vor der Aufführung seinen Erlebniskommentar dazu ab. Kurz vor Bastutresk können wir den Zug beim Überqueren des Rengardsdammen ablichten.

0: Ich habe jetzt folgendermaßen gemacht.
1: In Bastutresk angekommen, der zweite Versuch des Wasserfassens für die Speisewagen. Diesmal ging aber alles gut, dank Scania Power. Wir fahren auf der Straße weiter mit dem Versuch, den Zug noch einmal im günstigen Filmlicht und Position zu erwischen. Und es hat geklappt.

In Venners, dem nächsten kurzen Halt des Zuges, sorgt ein Bahnhilfsfahrzeug bei der Durchfahrt durch den Bahnhof für allgemeine Heiterkeit. Die Reise geht weiter mit einer Nachtfahrt. Am nächsten Morgen erreichen wir Stockholm, die Landeshauptstadt Schwedens. Unser Zug wird im alten Hafen abgestellt. Wir erkunden Stockholm. Stockholm hat rund 870.000 Einwohner. Damit ist die geschichtsträchtige Stadt die größte in Schweden vor Göteborg und Malmö. Im Großraum Stockholm leben etwa 2,1 Millionen Menschen, womit er der größte Ballungsraum Skandinaviens ist. Im 17. Jahrhundert stieg Schweden zur Großmacht auf. Dies spiegelt sich auch in der Entwicklung der Stadt Stockholm wider. Von 1610 bis 1680 versechsfachte sich die Einwohneranzahl. 1634 wurde Stockholm offiziell zur Hauptstadt des Schwedischen Reiches. Nach dem politischen Aufstieg folgte diesem Ereignis auch bald der wirtschaftliche Aufstieg. In dieser Zeit entstanden auch einige der großen Bauten und Paläste, die die Macht des Landes und seines Adels symbolisieren sollten. Stockholm ist Residenz des Königspaares, Sitz einer Universität und mehrerer Hochschulen. Im Stadtgebiet liegen 14 Inseln, die durch 53 Brücken verbunden sind. Die Gamla Stan mit seinen kleinen Läden und romantischen Gassen ist das historische Herz von Stockholm. Sie besteht im Grunde aus drei direkt aneinander grenzenden Inseln, Stadsholmen, Ritterholmen und Helgeandsholmen, und ist Touristenmagnet Nummer 1. Das königliche Schloss, gebaut zwischen 1697 und 1754, liegt auf der Ostseite der Altstadt und ist für die Öffentlichkeit zugänglich. Die königliche Familie allerdings lebt im Schloss Drottningholm auf der Insel Lovö am Rande der Stadt. Beinamen wie Venedig des Nordens, schwimmende Stadt, kleinste Großstadt oder größte Kleinstadt der Welt hat Stockholm schon von begeisterten Besuchern verliehen bekommen. Und wir können das eigentlich auch nur bestätigen. Das Riksdagshuset, das Reichstagsgebäude in Stockholm, ist der Sitz des schwedischen Reichstages. Das Gebäude liegt auf der Insel Helgeandsholmen und wurde zwischen 1897 und 1905 erbaut. Vom Stockholmer Rathaus mit seinem begehbaren Turm in 105 Meter Höhe bekommt man eine wunderschöne Sicht auf die Stadt.

Die Landeshauptstadt beherbergt auch unzählige Museen. Zu den Top 10 gehören unter anderem das Wasermuseum oder aus modernerer Zeit das Appermuseum. Für Fans von Apper ein Muss. Stockholm hat eine modern geprägte Innenstadt und lädt zum Bummeln oder Shoppen ein. Hier findet man alles, was das Herz von Frau oder Mann begehrt.

Viel zu schnell vergehen die Stunden, es ist Abend geworden. Auch jetzt zu später Stunde kann man dem Trubel der Stadt noch viele schöne Momente abreden.

0: Der vorletzte Tag der Reise führt von Stockholm nach Malmö. Es beginnt der vorletzte Reisetag unserer Rundtour durch Schweden und der beginnt mit einer Verspätung. Die MA403 wurde durch einen Blitzschlag ins Stromnetz der SJ stromlos. Die Akkus waren restlos leer. Als Ersatz kam eine E-Lok von Green Cargo als Vorspann. Weiterfahrt gerettet.
1: So, meine Damen und Herren, dann herzlich willkommen zum Tag 8 an Bord unseres Sonderzuges.

Nach dem Verlassen von Stockholm kam ein Hilferuf der Speisewagenbesatzung an die Fahrgäste. Männliche Kartoffelschäler wurden gesucht oder Mittagessen fällt aus. Und das geht gar nicht. Ganz freiwillig kamen sie aber trotzdem nicht. Sie wurden geködert. Mit guten Jäcklein aus Ilmenau. Das erstmal zwei Unbeteiligte vorkosteten. Der Spaß dabei kam aber auch nicht zu kurz. Aufgabe lautete, Figurenschnitzen aus Kartoffeln. Also meine Damen, so geht das mit den Männern.

An dieser Stelle wird es auch Zeit, dem gesamten Team der Rennsteigbahn und ganz besonders dem Speisewagenteam ganz herzlich für die geleistete Arbeit zu danken. Das Speisenangebot war obersuper, die Waage zu Hause wird sich freuen. Also liebe Mädels und natürlich auch die drei Jungs, ihr wart spitze. Und dass sie spitze sind, gaben sie mit guten Tipps und Rezepten im Rahmen eines Cocktail-Lehrgangs im Salonwagen weiter. Es hat allen Spaß gemacht und lecker war es auch, hat mir Fred erzählt, der als Kameramann dabei war. Er war aber auffallend gesprächig, woran das nur lag,

Am Abend erreichen wir Malmö. Nach dem Einchecken im Hotel nutzen wir das Tagesrestlicht aus für einen kleinen Stadtrundgang. Im Stadtzentrum dominiert der Rathausplatz nebst Rathaus. Der große Platz an der Stortorget befindet sich nur wenige Minuten Fußweg vom Hauptbahnhof entfernt und liegt im Altstadtkern von Malmö. Bereits vor 500 Jahren war er als Skandinaviens größter Marktplatz bekannt. Vom Rathausplatz gelangen wir weiter in die Innenstadt, die mit einer Mischung zwischen alten und modernem Baustil geprägt ist. Vom Charakter präsentiert sich Malmö als eine typische Hafenstadt mit internationalem Flair. Mit diesen Bildimpressionen verabschieden wir uns von Malmö, denn die Nacht wird wieder kurz und die Reise in die Heimat bis nach Ilmenau lang.

Jetzt heißt es, von Schweden Abschied nehmen. Unsere Reise führt heute über Trelleborg, Sassnitz, Berlin und Bitterfeld nach Ilmenau. Pünktlich verlassen wir Malmö in Richtung Trelleborg. Vollgepackt mit vielen Eindrücken verlassen wir Schweden in Richtung Deutschland. Mit der Schiffsverladung unseres Zuges geht das Reiseabenteuer Skandinavien erleben 2016 zu Ende. Pünktlich legt die Fähre ab. Jetzt bleibt Zeit, seinen Reisegedanken nachzuhängen und die Überfahrt zu genießen.

wie auch schon bei der Hinfahrt, bringt uns unsere Zuglok, die BR211, standesgemäß nach Hause. Es war eine schöne Reise, voller Abenteuer, Eindrücke und Momente. Ja, damit sind wir am Ende des vierten Teils, liebe Freunde. Und auch die schönste Reise findet immer ein Ende. 5800 Kilometer mit der Bahn durch die schönsten Landschaften Schwedens. Und ich sage, es war ein Traum. Und wenn Sie jetzt Lust bekommen haben sollten, aufgrund unseres Reiseabenteuers selbst durch Schweden reisen zu wollen, dann nichts wie los. Ich bekenne mich jedenfalls schon schuldig, Sie dazu angestiftet zu haben. In diesem Sinne, allen Modell- und Eisenbahnfreunden einen schönen, erholsamen Urlaub. Genießen Sie die Sommerzeit. Wir sehen uns natürlich wieder nach unserer Sommerpause, wie immer auf gleicher Welle und Kanal. Ihr Frank Buttig. Tschüss.

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Willkommen zu Teil 4 und auch gleichzeitig den letzten Teil unserer Schweden-Rundreise Skandinavien erleben, liebe Zuschauer. Heute beginnt der Film mit einer atemberaubenden Fahrt durch die Mittsommernacht in Schweden. Lassen Sie sich also verzaubern von der Kraft und Schönheit der Natur im Norden. Ab jetzt genießen wir die Fahrt mit der Mitternachtssonne, den ständig wechselnden Farben und Landschaften. Wahrlich ein unglaubliches Naturschauspiel im Wechselbad der Gefühle.

Die Nacht war kurz, aber schön und der Zug rollte weiter in Richtung Süden. Halt des Tages ist die Universitätsstadt Buléa. Nach einer Nachtfahrt erreichen wir am nächsten Morgen dann Stockholm. Hier angekommen, stand die Besichtigung eines Eisenbahnmuseums auf dem Plan. Und der begann mit einer traurigen Mitteilung. Museumshallen der Malmbananen-Svenner abgebrannt. Schaden geht ins Unermessliche. Wie kann man auch historisches Gut in Geld aufwiegen? Diese Bilder zeugen davon, dass alles Material dem Raub der Flammen zum Opfer gefallen ist. Die Sammlung umfasste 20 Loks, ca. 70 Wagen und weiteres Zubehör. Die abgebrannten Hallen dienten im Zweiten Weltkrieg der Versorgung deutscher Truppen. Man vermutet einen politisch motivierten Anschlag.

Das neue Eisenbahnmuseum befindet sich 6 Kilometer vom Zentrum Luleå entfernt. Das Museum wird von den Freunden der Malmbahn betrieben.

Der Schwerpunkt des Museums ist die Erhaltung von Fahrzeugen, die auf der Erzbahn Malmberg, Kiruna, Narvik unterwegs waren. Neben zwei Fahrzeughallen gibt es auch ein großes Freigelände. Hier sind zum Beispiel in historischer Reihenfolge Lokomotiven, Sonderfahrzeuge, Erzbahn sowie Güterwagen aller Epochen zusammengestellt.

Nach dem Museumsbesuch geht die Fahrt weiter Richtung Stockholm. Die Hauptstadt Schwedens werden wir aber erst am nächsten Morgen erreichen. Wir nutzen die Weiterfahrt am Nachmittag wieder dazu, den Zug von der Straße aus zu begleiten. Ein kurzer Zwischenstopp sollte zum Nachfassen der Wasservorräte genutzt werden. Der Teufel lag hier im Detail. Wasser war da, floss aber nicht von selbst in die Behälter der Speisewagen. Ein Engpass drohte. Jetzt war Organisationstalent gefragt. Wasserfassen musste nun also beim nächsten außerplanmäßigen Halt wiederholt werden. Im Salonwagen wurde währenddessen der Filmbeitrag der TV-Sendung Eisenbahnromantik über die vergessenen und wiedergeborenen schwedischen Dampfloks vorgeführt. Rutger selbst war bei dieser Aktion dabei und gab vor der Aufführung seinen Erlebniskommentar dazu ab. Kurz vor Bastutresk können wir den Zug beim Überqueren des Rengardsdammen ablichten.

0: habe es folgendermaßen gemacht.
1: In Bastutresk angekommen, der zweite Versuch des Wasserfassens für die Speisewagen. Diesmal ging aber alles gut, dank Scania Power. Wir fahren auf der Straße weiter mit dem Versuch, den Zug noch einmal im günstigen Filmlicht und Position zu erwischen. Und es hat geklappt.

In Venice, dem nächsten kurzen Halt des Zuges, sorgt ein Bahnhilfsfahrzeug bei der Durchfahrt durch den Bahnhof für allgemeine Heiterkeit. Die Reise geht weiter mit einer Nachtfahrt. Am nächsten Morgen erreichen wir Stockholm, die Landeshauptstadt Schwedens. Unser Zug wird im alten Hafen abgestellt. Wir erkunden Stockholm. Stockholm hat rund 870.000 Einwohner. Damit ist die geschichtsträchtige Stadt die größte in Schweden vor Göteborg und Malmö. Im Großraum Stockholm leben etwa 2,1 Millionen Menschen, womit er der größte Ballungsraum Skandinaviens ist. Im 17. Jahrhundert stieg Schweden zur Großmacht auf. Dies spiegelt sich auch in der Entwicklung der Stadt Stockholm wider. Von 1610 bis 1680 versechsfachte sich die Einwohneranzahl. 1634 wurde Stockholm offiziell zur Hauptstadt des Schwedischen Reiches. Nach dem politischen Aufstieg folgte diesem Ereignis auch bald der wirtschaftliche Aufstieg. In dieser Zeit entstanden auch einige der großen Bauten und Paläste, die die Macht des Landes und seines Adels symbolisieren sollten. Stockholm ist Residenz des Königspaares, Sitz einer Universität und mehrerer Hochschulen. Im Stadtgebiet liegen 14 Inseln, die durch 53 Brücken verbunden sind. Die Gamla Stan mit seinen kleinen Läden und romantischen Gassen ist das historische Herz von Stockholm. Sie besteht im Grunde aus drei direkt aneinander grenzenden Inseln, Stadsholmen, Ritterholmen und Helgeandsholmen, und ist Touristenmagnet Nummer 1. Das königliche Schloss, gebaut zwischen 1697 und 1754, liegt auf der Ostseite der Altstadt und ist für die Öffentlichkeit zugänglich. Die königliche Familie allerdings lebt im Schloss Drottningholm auf der Insel Lovö am Rande der Stadt.

Die Landeshauptstadt beherbergt auch unzählige Museen. Zu den Top 10 gehören unter anderem das Wasermuseum oder aus modernerer Zeit das Appa-Museum. Für Fans von Appa ein Muss. Stockholm hat eine modern geprägte Innenstadt und lädt zum Bummeln oder Shoppen ein. Hier findet man alles, was das Herz von Frau oder Mann begehrt.

Viel zu schnell vergehen die Stunden, es ist Abend geworden. Auch jetzt zu später Stunde kann man dem Trubel der Stadt noch viele schöne Momente abbringen.

0: Der vorletzte Tag der Reise führt von Stockholm nach Malmö. Es beginnt der vorletzte Reisetag unserer Rundtour durch Schweden und der beginnt mit einer Verspätung. Die MA403 wurde durch einen Blitzschlag ins Stromnetz der SJ stromlos. Die Akkus waren restlos leer. Als Ersatz kam eine E-Lok von Green Cargo als Vorspann. Weiterfahrt gerettet.
1: So, meine Damen und Herren, dann herzlich willkommen zum Tag 8 an Bord unseres Sonderzuges.

Nach dem Verlassen von Stockholm kam ein Hilferuf der Speisewagenbesatzung an die Fahrgäste. Männliche Kartoffelschäler wurden gesucht oder Mittagessen fällt aus. Und das geht gar nicht. Ganz freiwillig kamen sie aber trotzdem nicht. Sie wurden geködert. Mit guten Jäcklein aus Ilmenau. Das erstmal zwei Unbeteiligte vorkosteten. Der Spaß dabei kam aber auch nicht zu kurz. Aufgabe lautete, Figurenschnitzen aus Kartoffeln. Also meine Damen, so geht das mit den Männern.

An dieser Stelle wird es auch Zeit, dem gesamten Team der Rennsteigbahn und ganz besonders dem Speisewagenteam ganz herzlich für die geleistete Arbeit zu danken. Das Speisenangebot war obersuper, die Waage zu Hause wird sich freuen. Also liebe Mädels und natürlich auch die drei Jungs, ihr wart

Spitze. Und dass sie spitze sind, gaben sie mit guten Tipps und Rezepten im Rahmen eines Cocktail-Lehrgangs im Salonwagen weiter. Es hat allen Spaß gemacht und lecker war es auch, hat mir Fred erzählt, der als Kameramann dabei war. Er war aber auffallend gesprächig, woran das nur lag,

Am Abend erreichen wir Malmö. Nach dem Einchecken im Hotel nutzen wir das Tagesrestlicht aus für einen kleinen Stadtrundgang. Im Stadtzentrum dominiert der Rathausplatz nebst Rathaus. Der große Platz an der Stortorget befindet sich nur wenige Minuten Fußweg vom Hauptbahnhof entfernt und liegt im Altstadtkern von Malmö. Bereits vor 500 Jahren war er als Skandinaviens größter Marktplatz bekannt. Vom Rathausplatz gelangen wir weiter in die Innenstadt, die mit einer Mischung zwischen alten und modernem Baustil geprägt ist. Vom Charakter präsentiert sich Malmö als eine typische Hafenstadt mit internationalem Flair. Mit diesen Bildimpressionen verabschieden wir uns von Malmö, denn die Nacht wird wieder kurz und die Reise in die Heimat bis nach Ilmenau lang.

Jetzt heißt es, von Schweden Abschied nehmen. Unsere Reise führt heute über Trelleborg, Sassnitz, Berlin und Bitterfeld nach Ilmenau. Pünktlich verlassen wir Malmö in Richtung Trelleborg. Vollgepackt mit vielen Eindrücken verlassen wir Schweden in Richtung Deutschland. Mit der Schiffsverladung unseres Zuges geht das Reiseabenteuer Skandinavien erleben 2016 zu Ende. Pünktlich legt die Fähre ab. Jetzt bleibt Zeit, seinen Reisegedanken nachzuhängen und die Überfahrt zu genießen.

wie auch schon bei der Hinfahrt, bringt uns unsere Zuglok, die BR211, standesgemäß nach Hause. Es war eine schöne Reise, voller Abenteuer, Eindrücke und Momente. Ja, damit sind wir am Ende des vierten Teils, liebe Freunde. Und auch die schönste Reise findet immer ein Ende. 5.800

800 Kilometer mit der Bahn durch die schönsten Landschaften Schwedens. Und ich sage, es war ein Traum. Und wenn Sie jetzt Lust bekommen haben sollten, aufgrund unseres Reiseabenteuers selbst durch Schweden reisen zu wollen, dann nichts wie los. Ich bekenne mich jedenfalls schon schuldig, Sie dazu angestiftet zu haben. In diesem Sinne, allen Modell- und Eisenbahnfreunden einen schönen, erholsamen Urlaub. Genießen Sie die Sommerzeit. Wir sehen uns natürlich wieder nach unserer Sommerpause, wie immer auf gleicher Welle und Kanal. Ihr Frank Buttig. Tschüss.

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Willkommen zu Teil 4 und auch gleichzeitig den letzten Teil unserer Schweden-Rundreise Skandinavien erleben, liebe Zuschauer. Heute beginnt der Film mit einer atemberaubenden Fahrt durch die Mittsommernacht in Schweden. Lassen Sie sich also verzaubern von der Kraft und Schönheit der Natur im Norden. Ab jetzt genießen wir die Fahrt mit der Mitternachtssonne, den ständig wechselnden Farben und Landschaften. Wahrlich ein unglaubliches Naturschauspiel im Wechselbad der Gefühle.

Die Nacht war kurz, aber schön und der Zug rollte weiter in Richtung Süden. Halt des Tages ist die Universitätsstadt Guléa. Nach einer Nachtfahrt erreichen wir am nächsten Morgen dann Stockholm. Hier angekommen, stand die Besichtigung eines Eisenbahnmuseums auf dem Plan und der begann mit einer traurigen Mitteilung. Museumshallen der Malmbananensvenner abgebrannt. Schaden geht ins Unermessliche. Wie kann man auch historisches Gut in Geld aufwiegen? Diese Bilder zeugen davon, dass alles Material dem Raub der Flammen zum Opfer gefallen ist. Die Sammlung umfasste 20 Loks, ca. 70 Wagen und weiteres Zubehör. Die abgebrannten Hallen dienten im Zweiten Weltkrieg der Versorgung deutscher Truppen. Man vermutet einen politisch motivierten Anschlag.

Das neue Eisenbahnmuseum befindet sich 6 Kilometer vom Zentrum Luleå entfernt. Das Museum wird von den Freunden der Malmbahn betrieben.

Der Schwerpunkt des Museums ist die Erhaltung von Fahrzeugen, die auf der Erzbahn Malmberg, Kiruna, Narvik unterwegs waren. Neben zwei Fahrzeughallen gibt es auch ein großes Freigelände. Hier sind zum Beispiel in historischer Reihenfolge Lokomotiven, Sonderfahrzeuge, Erzbahnen sowie Güterwagen aller Epochen zusammengestellt.

Nach dem Museumsbesuch geht die Fahrt weiter Richtung Stockholm. Die Hauptstadt Schwedens werden wir aber erst am nächsten Morgen erreichen. Wir nutzen die Weiterfahrt am Nachmittag wieder dazu, den Zug von der Straße aus zu begleiten. Ein kurzer Zwischenstopp sollte zum Nachfassen der Wasservorräte genutzt werden. Der Teufel lag hier im Detail. Wasser war da, floss aber nicht von selbst in die Behälter der Speisewagen. Ein Engpass drohte. Jetzt war Organisationstalent gefragt. Wasserfassen musste nun also beim nächsten außerplanmäßigen Halt wiederholt werden. Im Salonwagen wurde währenddessen der Filmbeitrag der TV-Sendung Eisenbahnromantik über die vergessenen und wiedergeborenen schwedischen Dampfloks vorgeführt. Rutger selbst war bei dieser Aktion dabei und gab vor der Aufführung seinen Erlebniskommentar dazu ab. Kurz vor Bastutresk können wir den Zug beim Überqueren des Rengardsdammen ablichten.

0: habe es folgendermaßen gemacht.
1: In Bastutresk angekommen, der zweite Versuch des Wasserfassens für die Speisewagen. Diesmal ging aber alles gut, dank Scania Power. Wir fahren auf der Straße weiter mit dem Versuch, den Zug noch einmal im günstigen Filmlicht und Position zu erwischen. Und es hat geklappt.

In Venice, dem nächsten kurzen Halt des Zuges, sorgt ein Bahnhilfsfahrzeug bei der Durchfahrt durch den Bahnhof für allgemeine Heiterkeit. Die Reise geht weiter mit einer Nachtfahrt. Am nächsten Morgen erreichen wir Stockholm, die Landeshauptstadt Schwedens. Unser Zug wird im alten Hafen abgestellt. Wir erkunden Stockholm. Stockholm hat rund 870.000 Einwohner. Damit ist die geschichtsträchtige Stadt die größte in Schweden vor Göteborg und Malmö. Im Großraum Stockholm leben etwa 2,1 Millionen Menschen, womit er der größte Ballungsraum Skandinaviens ist. Im 17. Jahrhundert stieg Schweden zur Großmacht auf. Dies spiegelt sich auch in der Entwicklung der Stadt Stockholm wider. Von 1610 bis 1680 versechsfachte sich die Einwohneranzahl. 1634 wurde Stockholm offiziell zur Hauptstadt des Schwedischen Reiches. Nach dem politischen Aufstieg folgte diesem Ereignis auch bald der wirtschaftliche Aufstieg. In dieser Zeit entstanden auch einige der großen Bauten und Paläste, die die Macht des Landes und seines Adels symbolisieren sollten. Stockholm ist Residenz des Königspaares, Sitz einer Universität und mehrerer Hochschulen. Im Stadtgebiet liegen 14 Inseln, die durch 53 Brücken verbunden sind. Die Gamla Stan mit seinen kleinen Läden und romantischen Gassen ist das historische Herz von Stockholm. Sie besteht im Grunde aus drei direkt aneinander grenzenden Inseln, Stadsholmen, Ritterholmen und Helgeandsholmen, und ist Touristenmagnet Nummer 1. Das königliche Schloss, gebaut zwischen 1697 und 1754, liegt auf der Ostseite der Altstadt und ist für die Öffentlichkeit zugänglich. Die königliche Familie allerdings lebt im Schloss Drottningholm auf der Insel Lovö am Rande der Stadt. Beinamen wie Venedig des Nordens, schwimmende Stadt, kleinste Großstadt oder größte Kleinstadt der Welt hat Stockholm schon von begeisterten Besuchern verliehen bekommen. Und wir können das eigentlich auch nur bestätigen. Das Riksdagshuset, das Reichstagsgebäude in Stockholm, ist der Sitz des schwedischen Reichstages. Das Gebäude liegt auf der Insel Helgeandsholmen und wurde zwischen 1897 und 1905 erbaut. Vom Stockholmer Rathaus mit seinem begehbaren Turm in 105 Meter Höhe bekommt man eine wunderschöne Sicht auf die Stadt.

Die Landeshauptstadt beherbergt auch unzählige Museen. Zu den Top 10 gehören unter anderem das Wasermuseum oder aus modernerer Zeit das Appermuseum. Für Fans von Appa ein Muss. Stockholm hat eine modern geprägte Innenstadt und lädt zum Bummeln oder Shoppen ein. Hier findet man alles, was das Herz von Frau oder Mann begehrt.

Viel zu schnell vergehen die Stunden, es ist Abend geworden. Auch jetzt zu später Stunde kann man dem Trubel der Stadt noch viele schöne Momente abbringen.

0: Der vorletzte Tag der Reise führt von Stockholm nach Malmö. Es beginnt der vorletzte Reisetag unserer Rundtour durch Schweden und der beginnt mit einer Verspätung. Die MA403 wurde durch einen Blitzschlag ins Stromnetz der SJ stromlos. Die Akkus waren restlos leer. Als Ersatz kam eine E-Lok von Green Cargo als Vorspann. Weiterfahrt gerettet.
1: So, meine Damen und Herren, dann herzlich willkommen zum Tag 8 an Bord unseres Sonderzuges.

Nach dem Verlassen von Stockholm kam ein Hilferuf der Speisewagenbesatzung an die Fahrgäste. Männliche Kartoffelschäler wurden gesucht oder Mittagessen fällt aus. Und das geht gar nicht. Ganz freiwillig kamen sie aber trotzdem nicht. Sie wurden geködert. Mit guten Jäcklein aus Ilmenau. Das erstmal zwei Unbeteiligte vorkosteten. Der Spaß dabei kam aber auch nicht zu kurz. Aufgabe lautete, Figuren schnitzen aus Kartoffeln. Also meine Damen, so geht das mit den Männern.

An dieser Stelle wird es auch Zeit, dem gesamten Team der Rennsteigbahn und ganz besonders dem Speisewagenteam ganz herzlich für die geleistete Arbeit zu danken. Das Speisenangebot war obersuper, die Waage zu Hause wird sich freuen. Also liebe Mädels und natürlich auch die drei Jungs, ihr wart spitze. Und dass sie spitze sind, gaben sie mit guten Tipps und Rezepten im Rahmen eines Cocktail-Lehrgangs im Salonwagen weiter. Es hat allen Spaß gemacht und lecker war es auch, hat mir Fred erzählt, der als Kameramann dabei war. Er war aber auffallend gesprächig, woran das nur lag,

Am Abend erreichen wir Malmö. Nach dem Einchecken im Hotel nutzen wir das Tagesrestlicht aus für einen kleinen Stadtrundgang. Im Stadtzentrum dominiert der Rathausplatz nebst Rathaus. Der große Platz an der Stortorget befindet sich nur wenige Minuten Fußweg vom Hauptbahnhof entfernt und liegt im Altstadtkern von Malmö. Bereits vor 500 Jahren war er als Skandinaviens größter Marktplatz bekannt. Vom Rathausplatz gelangen wir weiter in die Innenstadt, die mit einer Mischung zwischen alten und modernen Baustil geprägt ist. Vom Charakter präsentiert sich Malmö als eine typische Hafenstadt mit internationalem Flair. Mit diesen Bildimpressionen verabschieden wir uns von Malmö, denn die Nacht wird wieder kurz und die Reise in die Heimat bis nach Ilmenau lang.

Jetzt heißt es, von Schweden Abschied nehmen. Unsere Reise führt heute über Trelleborg, Sassnitz, Berlin und Bitterfeld nach Ilmenau. Pünktlich verlassen wir Malmö in Richtung Trelleborg. Vollgepackt mit vielen Eindrücken verlassen wir Schweden in Richtung Deutschland. Mit der Schiffsverladung unseres Zuges geht das Reiseabenteuer Skandinavien erleben 2016 zu Ende. Pünktlich legt die Fähre ab. Jetzt bleibt Zeit, seinen Reisegedanken nachzuhängen und die Überfahrt zu genießen.

Wie auch schon bei der Hinfahrt, bringt uns unsere Zuglok, die BR211, standesgemäß nach Hause. Es war eine schöne Reise, voller Abenteuer, Eindrücke und Momente. Ja, damit sind wir am Ende des vierten Teils, liebe Freunde. Und auch die schönste Reise findet immer ein Ende. 5800

800 Kilometer mit der Bahn durch die schönsten Landschaften Schwedens. Und ich sage, es war ein Traum. Und wenn Sie jetzt Lust bekommen haben sollten, aufgrund unseres Reiseabenteuers selbst durch Schweden reisen zu wollen, dann nichts wie los. Ich bekenne mich jedenfalls schon schuldig, Sie dazu angestiftet zu haben. In diesem Sinne allen Modell- und Eisenbahnfreunden einen schönen, erholsamen Urlaub. Genießen Sie die Sommerzeit. Wir sehen uns natürlich wieder nach unserer Sommerpause, wie immer auf gleicher Welle und Kanal. Ihr Frank Buttig. Tschüss.

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Willkommen zu Teil 4 und auch gleichzeitig den letzten Teil unserer Schweden-Rundreise Skandinavien erleben, liebe Zuschauer. Heute beginnt der Film mit einer atemberaubenden Fahrt durch die Mittsommernacht in Schweden. Lassen Sie sich also verzaubern von der Kraft und Schönheit der Natur im Norden. Ab jetzt genießen wir die Fahrt mit der Mitternachtssonne, den ständig wechselnden Farben und Landschaften. Wahrlich ein unglaubliches Naturschauspiel im Wechselbad der Gefühle.

Die Nacht war kurz, aber schön und der Zug rollte weiter in Richtung Süden. Halt des Tages ist die Universitätsstadt Buller. Nach einer Nachtfahrt erreichen wir am nächsten Morgen dann Stockholm. Hier angekommen, stand die Besichtigung eines Eisenbahnmuseums auf dem Plan und der begann mit einer traurigen Mitteilung. Museumshallen

der Malmbananen-Svenner abgebrannt. Schaden geht ins Unermessliche. Wie kann man auch historisches Gut in Geld aufwiegen? Diese Bilder zeugen davon, dass alles Material dem Raub der Flammen zum Opfer gefallen ist. Die Sammlung umfasste 20 Loks, ca. 70 Wagen und weiteres Zubehör. Die abgebrannten Hallen dienten im Zweiten Weltkrieg der Versorgung deutscher Truppen. Man vermutet einen politisch motivierten Anschlag.

Das neue Eisenbahnmuseum befindet sich 6 Kilometer vom Zentrum Luleå entfernt. Das Museum wird von den Freunden der Malmbahn betrieben.

Der Schwerpunkt des Museums ist die Erhaltung von Fahrzeugen, die auf der Erzbahn Malmbert, Kiruna, Narvik unterwegs waren. Neben zwei Fahrzeughallen gibt es auch ein großes Freigelände. Hier sind zum Beispiel in historischer Reihenfolge Lokomotiven, Sonderfahrzeuge, Erzbahn sowie Güterwagen aller Epochen zusammengestellt.

Nach dem Museumsbesuch geht die Fahrt weiter Richtung Stockholm. Die Hauptstadt Schwedens werden wir aber erst am nächsten Morgen erreichen. Wir nutzen die Weiterfahrt am Nachmittag wieder dazu, den Zug von der Straße aus zu begleiten. Ein kurzer Zwischenstopp sollte zum Nachfassen der Wasservorräte genutzt werden. Der Teufel lag hier im Detail. Wasser war da, floss aber nicht von selbst in die Behälter der Speisewagen. Ein Engpass drohte. Jetzt war Organisationstalent gefragt. Wasserfassen musste nun also beim nächsten außerplanmäßigen Halt wiederholt werden. Im Salonwagen wurde währenddessen der Filmbeitrag der TV-Sendung Eisenbahnromantik über die vergessenen und wiedergeborenen schwedischen Dampfloks vorgeführt. Rutger selbst war bei dieser Aktion dabei und gab vor der Aufführung seinen Erlebniskommentar dazu ab. Kurz vor Bastutresk können wir den Zug beim Überqueren des Rheingardsdammen ablichten.

0: Ich habe jetzt folgendermaßen gemacht.
1: In Bastutresk angekommen, der zweite Versuch des Wasserfassens für die Speisewagen. Diesmal ging aber alles gut, dank Scania Power. Wir fahren auf der Straße weiter mit dem Versuch, den Zug noch einmal im günstigen Filmlicht und Position zu erwischen. Und es hat geklappt.

In Venice, dem nächsten kurzen Halt des Zuges, sorgt ein Bahnhilfsfahrzeug bei der Durchfahrt durch den Bahnhof für allgemeine Heiterkeit. Die Reise geht weiter mit einer Nachtfahrt. Am nächsten Morgen erreichen wir Stockholm, die Landeshauptstadt Schwedens. Unser Zug wird im alten Hafen abgestellt. Wir erkunden Stockholm. Stockholm hat rund 870.000 Einwohner. Damit ist die geschichtsträchtige Stadt die größte in Schweden vor Göteborg und Malmö. Im Großraum Stockholm leben etwa 2,1 Millionen Menschen, womit er der größte Ballungsraum Skandinaviens ist. Im 17. Jahrhundert stieg Schweden zur Großmacht auf. Dies spiegelt sich auch in der Entwicklung der Stadt Stockholm wider. Von 1610 bis 1680 versechsfachte sich die Einwohneranzahl. 1634 wurde Stockholm offiziell zur Hauptstadt des Schwedischen Reiches. Nach dem politischen Aufstieg folgte diesem Ereignis auch bald der wirtschaftliche Aufstieg. In dieser Zeit entstanden auch einige der großen Bauten und Paläste, die die Macht des Landes und seines Adels symbolisieren sollten. Stockholm ist Residenz des Königspaares, Sitz einer Universität und mehrerer Hochschulen. Im Stadtgebiet liegen 14 Inseln, die durch 53 Brücken verbunden sind. Die Gamla Stan mit seinen kleinen Läden und romantischen Gassen ist das historische Herz von Stockholm. Sie besteht im Grunde aus drei direkt aneinander grenzenden Inseln, Stadsholmen, Ritterholmen und Helgeandsholmen, und ist Touristenmagnet Nummer 1. Das königliche Schloss, gebaut zwischen 1697 und 1754, liegt auf der Ostseite der Altstadt und ist für die Öffentlichkeit zugänglich. Die königliche Familie allerdings lebt im Schloss Drottningholm auf der Insel Lovö am Rande der Stadt. Beinamen wie Venedig des Nordens, schwimmende Stadt, kleinste Großstadt oder größte Kleinstadt der Welt hat Stockholm schon von begeisterten Besuchern verliehen bekommen. Und wir können das eigentlich auch nur bestätigen. Das Riksdagshuset, das Reichstagsgebäude in Stockholm, ist der Sitz des schwedischen Reichstages. Das Gebäude liegt auf der Insel Helgeandsholmen und wurde zwischen 1897 und 1905 erbaut. Vom Stockholmer Rathaus mit seinem begehbaren Turm in 105 Meter Höhe bekommt man eine wunderschöne Sicht auf die Stadt.

unter anderem das Wasermuseum oder aus modernerer Zeit das Appa-Museum. Für Fans von Appa ein Muss. Stockholm hat eine modern geprägte Innenstadt und lädt zum Bummeln oder Shoppen ein. Hier findet man alles, was das Herz von Frau oder Mann begehrt.

Viel zu schnell vergehen die Stunden, es ist Abend geworden. Auch jetzt zu später Stunde kann man dem Trubel der Stadt noch viele schöne Momente abbringen.

0: Der vorletzte Tag der Reise führt von Stockholm nach Malmö. Es beginnt der vorletzte Reisetag unserer Rundtour durch Schweden und der beginnt mit einer Verspätung. Die MA403 wurde durch einen Blitzschlag ins Stromnetz der SJ stromlos. Die Akkus waren restlos leer. Als Ersatz kam eine E-Lok von Green Cargo als Vorspann. Weiterfahrt gerettet.
1: So, meine Damen und Herren, dann herzlich willkommen zum Tag 8 an Bord unseres Sonderzuges.

Nach dem Verlassen von Stockholm kam ein Hilferuf der Speisewagenbesatzung an die Fahrgäste. Männliche Kartoffelschäler wurden gesucht oder Mittagessen fällt aus. Und das geht gar nicht. Ganz freiwillig kamen sie aber trotzdem nicht. Sie wurden geködert. Mit guten Jäcklein aus Ilmenau. Das erstmal zwei Unbeteiligte vorkosteten. Der Spaß dabei kam aber auch nicht zu kurz. Aufgabe lautete, Figuren schnitzen aus Kartoffeln. Also meine Damen, so geht das mit den Männern.

An dieser Stelle wird es auch Zeit, dem gesamten Team der Rennsteigbahn und ganz besonders dem Speisewagenteam ganz herzlich für die geleistete Arbeit zu danken. Das Speisenangebot war obersuper, die Waage zu Hause wird sich freuen. Also liebe Mädels und natürlich auch die drei Jungs, ihr wart spitze. Und dass sie spitze sind, gaben sie mit guten Tipps und Rezepten im Rahmen eines Cocktail-Lehrgangs im Salonwagen weiter. Es hat allen Spaß gemacht und lecker war es auch, hat mir Fred erzählt, der als Kameramann dabei war. Er war aber auffallend gesprächig, woran das nur lag,

Am Abend erreichen wir Malmö. Nach dem Einchecken im Hotel nutzen wir das Tagesrestlicht aus für einen kleinen Stadtrundgang. Im Stadtzentrum dominiert der Rathausplatz nebst Rathaus. Der große Platz an der Stortorget befindet sich nur wenige Minuten Fußweg vom Hauptbahnhof entfernt und liegt im Altstadtkern von Malmö. Bereits vor 500 Jahren war er als Skandinaviens größter Marktplatz bekannt. Vom Rathausplatz gelangen wir weiter in die Innenstadt, die mit einer Mischung zwischen alten und modernem Baustil geprägt ist. Vom Charakter präsentiert sich Malmö als eine typische Hafenstadt mit internationalem Flair. Mit diesen Bildimpressionen verabschieden wir uns von Malmö, denn die Nacht wird wieder kurz und die Reise in die Heimat bis nach Ilmenau lang.

Jetzt heißt es, von Schweden Abschied nehmen. Unsere Reise führt heute über Trelleborg, Sassnitz, Berlin und Bitterfeld nach Ilmenau. Pünktlich verlassen wir Malmö in Richtung Trelleborg. Vollgepackt mit vielen Eindrücken verlassen wir Schweden in Richtung Deutschland. Mit der Schiffsverladung unseres Zuges geht das Reiseabenteuer Skandinavien erleben 2016 zu Ende. Pünktlich legt die Fähre ab. Jetzt bleibt Zeit, seinen Reisegedanken nachzuhängen und die Überfahrt zu genießen.

Wie auch schon bei der Hinfahrt, bringt uns unsere Zuglok, die BR211, standesgemäß nach Hause. Es war eine schöne Reise, voller Abenteuer, Eindrücke und Momente. Ja, damit sind wir am Ende des vierten Teils, liebe Freunde. Und auch die schönste Reise findet immer ein Ende. 5800 Kilometer mit der Bahn durch die schönsten Landschaften Schwedens. Und ich sage, es war ein Traum. Und wenn Sie jetzt Lust bekommen haben sollten, aufgrund unseres Reiseabenteuers selbst durch Schweden reisen zu wollen, dann nichts wie los. Ich bekenne mich jedenfalls schon schuldig, Sie dazu angestiftet zu haben. In diesem Sinne, allen Modell- und Eisenbahnfreunden einen schönen, erholsamen Urlaub. Genießen Sie die Sommerzeit. Wir sehen uns natürlich wieder nach unserer Sommerpause, wie immer auf gleicher Welle und Kanal. Ihr Frank Buttig. Tschüss.

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Willkommen zu Teil 4 und auch gleichzeitig den letzten Teil unserer Schweden-Rundreise Skandinavien erleben, liebe Zuschauer. Heute beginnt der Film mit einer atemberaubenden Fahrt durch die Mittsommernacht in Schweden. Lassen Sie sich also verzaubern von der Kraft und Schönheit der Natur im Norden. Ab jetzt genießen wir die Fahrt mit der Mitternachtssonne, den ständig wechselnden Farben und Landschaften. Wahrlich ein unglaubliches Naturschauspiel im Wechselbad der Gefühle.

Die Nacht war kurz, aber schön und der Zug rollte weiter in Richtung Süden. Halt des Tages ist die Universitätsstadt Guler. Nach einer Nachtfahrt erreichen wir am nächsten Morgen dann Stockholm. Hier angekommen, stand die Besichtigung eines Eisenbahnmuseums auf dem Plan. Und der begann mit einer traurigen Mitteilung. Museumshallen der Malmbananensvenner abgebrannt. Schaden geht ins Unermessliche. Wie kann man auch historisches Gut in Geld aufwiegen? Diese Bilder zeugen davon, dass alles Material dem Raub der Flammen zum Opfer gefallen ist. Die Sammlung umfasste 20 Loks, ca. 70 Wagen und weiteres Zubehör. Die abgebrannten Hallen dienten im Zweiten Weltkrieg der Versorgung deutscher Truppen. Man vermutet einen politisch motivierten Anschlag.

Das neue Eisenbahnmuseum befindet sich 6 Kilometer vom Zentrum Luleå entfernt. Das Museum wird von den Freunden der Malmbahn betrieben.

Der Schwerpunkt des Museums ist die Erhaltung von Fahrzeugen, die auf der Erzbahn Malmberg, Kiruna, Narvik unterwegs waren. Neben zwei Fahrzeughallen gibt es auch ein großes Freigelände. Hier sind zum Beispiel in historischer Reihenfolge Lokomotiven, Sonderfahrzeuge, Erzbahnen sowie Güterwagen aller Epochen zusammengestellt.

Nach dem Museumsbesuch geht die Fahrt weiter Richtung Stockholm. Die Hauptstadt Schwedens werden wir aber erst am nächsten Morgen erreichen. Wir nutzen die Weiterfahrt am Nachmittag wieder dazu, den Zug von der Straße aus zu begleiten. Ein kurzer Zwischenstopp sollte zum Nachfassen der Wasservorräte genutzt werden. Der Teufel lag hier im Detail. Wasser war da, floss aber nicht von selbst in die Behälter der Speisewagen. Ein Engpass drohte. Jetzt war Organisationstalent gefragt. Wasserfassen musste nun also beim nächsten außerplanmäßigen Halt wiederholt werden. Im Salonwagen wurde währenddessen der Filmbeitrag der TV-Sendung Eisenbahnromantik über die vergessenen und wiedergeborenen schwedischen Dampfloks vorgeführt. Rutger selbst war bei dieser Aktion dabei und gab vor der Aufführung seinen Erlebniskommentar dazu ab. Kurz vor Bastutresk können wir den Zug beim Überqueren des Rengardsdammen ablichten.

0: Ich habe jetzt folgendermaßen gemacht.
1: In Bastutresk angekommen, der zweite Versuch des Wasserfassens für die Speisewagen. Diesmal ging aber alles gut, dank Scania Power. Wir fahren auf der Straße weiter mit dem Versuch, den Zug noch einmal im günstigen Filmlicht und Position zu erwischen. Und es hat geklappt.

In Venners, dem nächsten kurzen Halt des Zuges, sorgt ein Bahnhilfsfahrzeug bei der Durchfahrt durch den Bahnhof für allgemeine Heiterkeit. Die Reise geht weiter mit einer Nachtfahrt. Am nächsten Morgen erreichen wir Stockholm, die Landeshauptstadt Schwedens. Unser Zug wird im alten Hafen abgestellt. Wir erkunden Stockholm. Stockholm hat rund 870.000 Einwohner. Damit ist die geschichtsträchtige Stadt die größte in Schweden vor Göteborg und Malmö. Im Großraum Stockholm leben etwa 2,1 Millionen Menschen, womit er der größte Ballungsraum Skandinaviens ist. Im 17. Jahrhundert stieg Schweden zur Großmacht auf. Dies spiegelt sich auch in der Entwicklung der Stadt Stockholm wider. Von 1610 bis 1680 versechsfachte sich die Einwohneranzahl. 1634 wurde Stockholm offiziell zur Hauptstadt des Schwedischen Reiches. Nach dem politischen Aufstieg folgte diesem Ereignis auch bald der wirtschaftliche Aufstieg. In dieser Zeit entstanden auch einige der großen Bauten und Paläste, die die Macht des Landes und seines Adels symbolisieren sollten. Stockholm ist Residenz des Königspaares, Sitz einer Universität und mehrerer Hochschulen. Im Stadtgebiet liegen 14 Inseln, die durch 53 Brücken verbunden sind. Die Gamla Stan mit seinen kleinen Läden und romantischen Gassen ist das historische Herz von Stockholm. Sie besteht im Grunde aus drei direkt aneinander grenzenden Inseln, Stadsholmen, Ritterholmen und Helgeandsholmen, und ist Touristenmagnet Nummer 1. Das königliche Schloss, gebaut zwischen 1697 und 1754, liegt auf der Ostseite der Altstadt und ist für die Öffentlichkeit zugänglich. Die königliche Familie allerdings lebt im Schloss Drottningholm auf der Insel Lovö am Rande der Stadt. Beinamen wie Venedig des Nordens, schwimmende Stadt, kleinste Großstadt oder größte Kleinstadt der Welt hat Stockholm schon von begeisterten Besuchern verliehen bekommen. Und wir können das eigentlich auch nur bestätigen. Das Riksdagshuset, das Reichstagsgebäude in Stockholm, ist der Sitz des schwedischen Reichstages. Das Gebäude liegt auf der Insel Helgeandsholmen und wurde zwischen 1897 und 1905 erbaut. Vom Stockholmer Rathaus mit seinem begehbaren Turm in 105 Meter Höhe bekommt man eine wunderschöne Sicht auf die Stadt.

Die Landeshauptstadt beherbergt auch unzählige Museen. Zu den Top 10 gehören unter anderem das Wasermuseum oder aus modernerer Zeit das Appermuseum. Für Fans von Appa ein Muss. Stockholm hat eine modern geprägte Innenstadt und lädt zum Rummeln oder Shoppen ein. Hier findet man alles, was das Herz von Frau oder Mann begehrt.

Viel zu schnell vergehen die Stunden, es ist Abend geworden. Auch jetzt zu später Stunde kann man dem Trubel der Stadt noch viele schöne Momente abbringen.

0: Der vorletzte Tag der Reise führt von Stockholm nach Malmö. Es beginnt der vorletzte Reisetag unserer Rundtour durch Schweden und der beginnt mit einer Verspätung. Die MA403 wurde durch einen Blitzschlag ins Stromnetz der SJ stromlos. Die Akkus waren restlos leer. Als Ersatz kam eine E-Lok von Green Cargo als Vorspann. Weiterfahrt gerettet.
1: So, meine Damen und Herren, dann herzlich willkommen zum Tag 8 an Bord unseres Sonderzuges.

Nach dem Verlassen von Stockholm kam ein Hilferuf der Speisewagenbesatzung an die Fahrgäste. Männliche Kartoffelschäler wurden gesucht oder Mittagessen fällt aus. Und das geht gar nicht. Ganz freiwillig kamen sie aber trotzdem nicht. Sie wurden geködert. Mit guten Jäcklein aus Ilmenau. Das erstmal zwei Unbeteiligte vorkosteten. Der Spaß dabei kam aber auch nicht zu kurz. Aufgabe lautete, Figuren schnitzen aus Kartoffeln. Also meine Damen, so geht das mit den Männern.

An dieser Stelle wird es auch Zeit, dem gesamten Team der Rennsteigbahn und ganz besonders dem Speisewagenteam ganz herzlich für die geleistete Arbeit zu danken. Das Speisenangebot war obersuper, die Waage zu Hause wird sich freuen. Also liebe Mädels und natürlich auch die drei Jungs, ihr wart spitze. Und dass sie spitze sind, gaben sie mit guten Tipps und Rezepten im Rahmen eines Cocktail-Lehrgangs im Salonwagen weiter. Es hat allen Spaß gemacht und lecker war es auch, hat mir Fred erzählt, der als Kameramann dabei war. Er war aber auffallend gesprächig, woran das nur lag,

Am Abend erreichen wir Malmö. Nach dem Einchecken im Hotel nutzen wir das Tagesrestlicht aus für einen kleinen Stadtrundgang. Im Stadtzentrum dominiert der Rathausplatz nebst Rathaus. Der große Platz an der Stortorget befindet sich nur wenige Minuten Fußweg vom Hauptbahnhof entfernt und liegt im Altstadtkern von Malmö. Bereits vor 500 Jahren war er als Skandinaviens größter Marktplatz bekannt. Vom Rathausplatz gelangen wir weiter in die Innenstadt, die mit einer Mischung zwischen alten und modernem Baustil geprägt ist. Vom Charakter präsentiert sich Malmö als eine typische Hafenstadt mit internationalem Flair. Mit diesen Bildimpressionen verabschieden wir uns von Malmö, denn die Nacht wird wieder kurz und die Reise in die Heimat bis nach Ilmenau lang.

Jetzt heißt es, von Schweden Abschied nehmen. Unsere Reise führt heute über Trelleborg, Sassnitz, Berlin und Bitterfeld nach Ilmenau. Pünktlich verlassen wir Malmö in Richtung Trelleborg. Vollgepackt mit vielen Eindrücken verlassen wir Schweden in Richtung Deutschland. Mit der Schiffsverladung unseres Zuges geht das Reiseabenteuer Skandinavien erleben 2016 zu Ende. Pünktlich legt die Fähre ab. Jetzt bleibt Zeit, seinen Reisegedanken nachzuhängen und die Überfahrt zu genießen.

wie auch schon bei der Hinfahrt, bringt uns unsere Zuglok, die BR211, standesgemäß nach Hause. Es war eine schöne Reise, voller Abenteuer, Eindrücke und Momente. Ja, damit sind wir am Ende des vierten Teils, liebe Freunde. Und auch die schönste Reise findet immer ein Ende. 5.800 Kilometer mit der Bahn durch die schönsten Landschaften Schwedens. Und ich sage, es war ein Traum. Und wenn Sie jetzt Lust bekommen haben sollten, aufgrund unseres Reiseabenteuers selbst durch Schweden reisen zu wollen, dann nichts wie los. Ich bekenne mich jedenfalls schon schuldig, Sie dazu angestiftet zu haben. In diesem Sinne, allen Modell- und Eisenbahnfreunden einen schönen, erholsamen Urlaub. Genießen Sie die Sommerzeit. Wir sehen uns natürlich wieder nach unserer Sommerpause

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Willkommen zu Teil 4 und auch gleichzeitig im letzten Teil unserer Schweden-Rundreise Skandinavien erleben, liebe Zuschauer. Heute beginnt der Film mit einer atemberaubenden Fahrt durch die Mittsommernacht in Schweden. Lassen Sie sich also verzaubern von der Kraft und Schönheit der Natur im Norden. Ab jetzt genießen wir die Fahrt mit der Mitternachtssonne, den ständig wechselnden Farben und Landschaften. Wahrlich ein unglaubliches Naturschauspiel im Wechselbad der Gefühle.

Die Nacht war kurz, aber schön und der Zug rollte weiter in Richtung Süden. Halt des Tages ist die Universitätsstadt Guléa. Nach einer Nachtfahrt erreichen wir am nächsten Morgen dann Stockholm. Hier angekommen, stand die Besichtigung eines Eisenbahnmuseums auf dem Plan. Und der begann mit einer traurigen Mitteilung. Museumshallen der Malmbananensvenner abgebrannt. Schaden geht ins Unermessliche. Wie kann man auch historisches Gut in Geld aufwiegen? Diese Bilder zeugen davon, dass alles Material dem Raub der Flammen zum Opfer gefallen ist. Die Sammlung umfasste 20 Loks, ca. 70 Wagen und weiteres Zubehör. Die abgebrannten Hallen dienten im Zweiten Weltkrieg der Versorgung deutscher Truppen. Man vermutet einen politisch motivierten Anschlag.

Das neue Eisenbahnmuseum befindet sich 6 Kilometer vom Zentrum Luleå entfernt. Das Museum wird von den Freunden der Malmbahn betrieben.

Der Schwerpunkt des Museums ist die Erhaltung von Fahrzeugen, die auf der Erzbahn Malmbert, Kiruna, Narvik unterwegs waren. Neben zwei Fahrzeughallen gibt es auch ein großes Freigelände. Hier sind zum Beispiel in historischer Reihenfolge Lokomotiven, Sonderfahrzeuge, Erzbahn sowie Güterwagen aller Epochen zusammengestellt.

Nach dem Museumsbesuch geht die Fahrt weiter Richtung Stockholm. Die Hauptstadt Schwedens werden wir aber erst am nächsten Morgen erreichen. Wir nutzen die Weiterfahrt am Nachmittag wieder dazu, den Zug von der Straße aus zu begleiten. Ein kurzer Zwischenstopp sollte zum Nachfassen der Wasservorräte genutzt werden. Der Teufel lag hier im Detail. Wasser war da, floss aber nicht von selbst in die Behälter der Speisewagen. Ein Engpass drohte. Jetzt war Organisationstalent gefragt. Wasserfassen musste nun also beim nächsten außerplanmäßigen Halt wiederholt werden. Im Salonwagen wurde währenddessen der Filmbeitrag der TV-Sendung Eisenbahnromantik über die vergessenen und wiedergeborenen schwedischen Dampfloks vorgeführt. Rutger selbst war bei dieser Aktion dabei und gab vor der Aufführung seinen Erlebniskommentar dazu ab. Kurz vor Bastutresk können wir den Zug beim Überqueren des Rengardsdammen ablichten.

0: habe jetzt folgendermaßen gemacht.
1: In Bastutresk angekommen, der zweite Versuch des Wasserfassens für die Speisewagen. Diesmal ging aber alles gut, dank Scania Power. Wir fahren auf der Straße weiter mit dem Versuch, den Zug noch einmal im günstigen Filmlicht und Position zu erwischen. Und es hat geklappt.

In Venice, dem nächsten kurzen Halt des Zuges, sorgt ein Bahnhilfsfahrzeug bei der Durchfahrt durch den Bahnhof für allgemeine Heiterkeit. Die Reise geht weiter mit einer Nachtfahrt. Am nächsten Morgen erreichen wir Stockholm, die Landeshauptstadt Schwedens. Unser Zug wird im alten Hafen abgestellt. Wir erkunden Stockholm. Stockholm hat rund 870.000 Einwohner. Damit ist die geschichtsträchtige Stadt die größte in Schweden vor Göteborg und Malmö. Im Großraum Stockholm leben etwa 2,1 Millionen Menschen, womit er der größte Ballungsraum Skandinaviens ist. Im 17. Jahrhundert stieg Schweden zur Großmacht auf. Dies spiegelt sich auch in der Entwicklung der Stadt Stockholm wider. Von 1610 bis 1680 versechsfachte sich die Einwohneranzahl. 1634 wurde Stockholm offiziell zur Hauptstadt des Schwedischen Reiches. Nach dem politischen Aufstieg folgte diesem Ereignis auch bald der wirtschaftliche Aufstieg. In dieser Zeit entstanden auch einige der großen Bauten und Paläste, die die Macht des Landes und seines Adels symbolisieren sollten. Stockholm ist Residenz des Königspaares, Sitz einer Universität und mehrerer Hochschulen. Im Stadtgebiet liegen 14 Inseln, die durch 53 Brücken verbunden sind. Die Gamla Stan mit seinen kleinen Läden und romantischen Gassen ist das historische Herz von Stockholm. Sie besteht im Grunde aus drei direkt aneinander grenzenden Inseln, Stadsholmen, Ritterholmen und Helgeandsholmen, und ist Touristenmagnet Nummer 1. Das königliche Schloss, gebaut zwischen 1697 und 1754, liegt auf der Ostseite der Altstadt und ist für die Öffentlichkeit zugänglich. Die königliche Familie allerdings lebt im Schloss Drottningholm auf der Insel Lovö am Rande der Stadt. Beinamen wie Venedig des Nordens, schwimmende Stadt, kleinste Großstadt oder größte Kleinstadt der Welt hat Stockholm schon von begeisterten Besuchern verliehen bekommen. Und wir können das eigentlich auch nur bestätigen. Das Riksdagshuset, das Reichstagsgebäude in Stockholm, ist der Sitz des schwedischen Reichstages. Das Gebäude liegt auf der Insel Helgeandsholmen und wurde zwischen 1897 und 1905 erbaut. Vom Stockholmer Rathaus mit seinem begehbaren Turm in 105 Meter Höhe bekommt man eine wunderschöne Sicht auf die Stadt.

Viel zu schnell vergehen die Stunden, es ist Abend geworden. Auch jetzt zu später Stunde kann man dem Trubel der Stadt noch viele schöne Momente abringen.

0: Der vorletzte Tag der Reise führt von Stockholm nach Malmö. Es beginnt der vorletzte Reisetag unserer Rundtour durch Schweden und der beginnt mit einer Verspätung. Die MA403 wurde durch einen Blitzschlag ins Stromnetz der SJ stromlos. Die Akkus waren restlos leer. Als Ersatz kam eine E-Lok von Green Cargo als Vorspann. Weiterfahrt gerettet.
1: So, meine Damen und Herren, dann herzlich willkommen zum Tag 8 an Bord unseres Sonderzuges.

Nach dem Verlassen von Stockholm kam ein Hilferuf der Speisewagenbesatzung an die Fahrgäste. Männliche Kartoffelschäler wurden gesucht oder Mittagessen fällt aus. Und das geht gar nicht. Ganz freiwillig kamen sie aber trotzdem nicht. Sie wurden geködert. Mit guten Jäcklein aus Ilmenau. Das erstmal zwei Unbeteiligte vorkosteten. Der Spaß dabei kam aber auch nicht zu kurz. Aufgabe lautete, Figuren schnitzen aus Kartoffeln. Also meine Damen, so geht das mit den Männern.

An dieser Stelle wird es auch Zeit, dem gesamten Team der Rennsteigbahn und ganz besonders dem Speisewagenteam ganz herzlich für die geleistete Arbeit zu danken. Das Speisenangebot war obersuper, die Waage zu Hause wird sich freuen. Also liebe Mädels und natürlich auch die drei Jungs, ihr wart spitze. Und dass sie spitze sind, gaben sie mit guten Tipps und Rezepten im Rahmen eines Cocktail-Lehrgangs im Salonwagen weiter. Es hat allen Spaß gemacht und lecker war es auch, hat mir Fred erzählt, der als Kameramann dabei war. Er war aber auffallend gesprächig, woran das nur lag.

Am Abend erreichen wir Malmö. Nach dem Einchecken im Hotel nutzen wir das Tagesrestlicht aus für einen kleinen Stadtrundgang. Im Stadtzentrum dominiert der Rathausplatz nebst Rathaus. Der große Platz an der Stortorget befindet sich nur wenige Minuten Fußweg vom Hauptbahnhof entfernt und liegt im Altstadtkern von Malmö. Bereits vor 500 Jahren war er als Skandinaviens größter Marktplatz bekannt. Vom Rathausplatz gelangen wir weiter in die Innenstadt, die mit einer Mischung zwischen alten und modernem Baustil geprägt ist. Vom Charakter präsentiert sich Malmö als eine typische Hafenstadt mit internationalem Flair. Mit diesen Bildimpressionen verabschieden wir uns von Malmö, denn die Nacht wird wieder kurz und die Reise in die Heimat bis nach Ilmenau lang.

Jetzt heißt es, von Schweden Abschied nehmen. Unsere Reise führt heute über Trelleborg, Sassnitz, Berlin und Bitterfeld nach Ilmenau. Pünktlich verlassen wir Malmö in Richtung Trelleborg. Vollgepackt mit vielen Eindrücken verlassen wir Schweden in Richtung Deutschland. Mit der Schiffsverladung unseres Zuges geht das Reiseabenteuer Skandinavien erleben 2016 zu Ende. Pünktlich legt die Fähre ab. Jetzt bleibt Zeit, seinen Reisegedanken nachzuhängen und die Überfahrt zu genießen.

Wie auch schon bei der Hinfahrt, bringt uns unsere Zuglok, die BR211, standesgemäß nach Hause. Es war eine schöne Reise, voller Abenteuer, Eindrücke und Momente. Ja, damit sind wir am Ende des vierten Teils, liebe Freunde. Und auch die schönste Reise findet immer ein Ende. 5800 Kilometer mit der Bahn durch die schönsten Landschaften Schwedens. Und ich sage, es war ein Traum. Und wenn Sie jetzt Lust bekommen haben sollten, aufgrund unseres Reiseabenteuers selbst durch Schweden reisen zu wollen, dann nichts wie los. Ich bekenne mich jedenfalls schon schuldig, Sie dazu angestiftet zu haben. In diesem Sinne, allen Modell- und Eisenbahnfreunden einen schönen, erholsamen Urlaub. Genießen Sie die Sommerzeit. Wir sehen uns natürlich wieder nach unserer Sommerpause, wie immer auf gleicher Welle und Kanal. Ihr Frank Buttig. Tschüss.

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Willkommen zu Teil 4 und auch gleichzeitig den letzten Teil unserer Schweden-Rundreise Skandinavien erleben, liebe Zuschauer. Heute beginnt der Film mit einer atemberaubenden Fahrt durch die Mittsommernacht in Schweden. Lassen Sie sich also verzaubern von der Kraft und Schönheit der Natur im Norden. Ab jetzt genießen wir die Fahrt mit der Mitternachtssonne, den ständig wechselnden Farben und Landschaften. Wahrlich ein unglaubliches Naturschauspiel im Wechselbad der Gefühle.

Die Nacht war kurz, aber schön und der Zug rollte weiter in Richtung Süden. Halt des Tages ist die Universitätsstadt Ulea. Nach einer Nachtfahrt erreichen wir am nächsten Morgen dann Stockholm. Hier angekommen, stand die Besichtigung eines Eisenbahnmuseums auf dem Plan. Und der begann mit einer traurigen Mitteilung. Museumshallen der Malmbananswenner abgebrannt. Schaden geht ins Unermessliche. Wie kann man auch historisches Gut in Geld aufwiegen? Diese Bilder zeugen davon, dass alles Material dem Raub der Flammen zum Opfer gefallen ist. Die Sammlung umfasste 20 Loks, ca. 70 Wagen und weiteres Zubehör. Die abgebrannten Hallen dienten im Zweiten Weltkrieg der Versorgung deutscher Truppen. Man vermutet einen politisch motivierten Anschlag.

Der Schwerpunkt des Museums ist die Erhaltung von Fahrzeugen, die auf der Erzbahn Malmbert, Kiruna, Narvik unterwegs waren. Neben zwei Fahrzeughallen gibt es auch ein großes Freigelände. Hier sind zum Beispiel in historischer Reihenfolge Lokomotiven, Sonderfahrzeuge, Erzbahnen sowie Güterwagen aller Epochen zusammengestellt.

Nach dem Museumsbesuch geht die Fahrt weiter Richtung Stockholm. Die Hauptstadt Schwedens werden wir aber erst am nächsten Morgen erreichen. Wir nutzen die Weiterfahrt am Nachmittag wieder dazu, den Zug von der Straße aus zu begleiten. Ein kurzer Zwischenstopp sollte zum Nachfassen der Wasservorräte genutzt werden. Der Teufel lag hier im Detail. Wasser war da, floss aber nicht von selbst in die Behälter der Speisewagen. Ein Engpass drohte. Jetzt war Organisationstalent gefragt. Wasserfassen musste nun also beim nächsten außerplanmäßigen Halt wiederholt werden. Im Salonwagen wurde währenddessen der Filmbeitrag der TV-Sendung Eisenbahnromantik über die vergessenen und wiedergeborenen schwedischen Dampfloks vorgeführt. Rutger selbst war bei dieser Aktion dabei und gab vor der Aufführung seinen Erlebniskommentar dazu ab. Kurz vor Bastutresk können wir den Zug beim Überqueren des Rengardsdammen ablichten.

0: habe jetzt folgendermaßen gemacht.
1: In Bastutresk angekommen, der zweite Versuch des Wasserfassens für die Speisewagen. Diesmal ging aber alles gut, dank Scania Power. Wir fahren auf der Straße weiter mit dem Versuch, den Zug noch einmal im günstigen Filmlicht und Position zu erwischen. Und es hat geklappt.

In Venice, dem nächsten kurzen Halt des Zuges, sorgt ein Bahnhilfsfahrzeug bei der Durchfahrt durch den Bahnhof für allgemeine Heiterkeit. Die Reise geht weiter mit einer Nachtfahrt. Am nächsten Morgen erreichen wir Stockholm, die Landeshauptstadt Schwedens. Unser Zug wird im alten Hafen abgestellt. Wir erkunden Stockholm. Stockholm hat rund 870.000 Einwohner. Damit ist die geschichtsträchtige Stadt die größte in Schweden vor Göteborg und Malmö. Im Großraum Stockholm leben etwa 2,1 Millionen Menschen, womit er der größte Ballungsraum Skandinaviens ist. Im 17. Jahrhundert stieg Schweden zur Großmacht auf. Dies spiegelt sich auch in der Entwicklung der Stadt Stockholm wider. Von 1610 bis 1680 versechsfachte sich die Einwohneranzahl. 1634 wurde Stockholm offiziell zur Hauptstadt des Schwedischen Reiches. Nach dem politischen Aufstieg folgte diesem Ereignis auch bald der wirtschaftliche Aufstieg. In dieser Zeit entstanden auch einige der großen Bauten und Paläste, die die Macht des Landes und seines Adels symbolisieren sollten. Stockholm ist Residenz des Königspaares, Sitz einer Universität und mehrerer Hochschulen. Im Stadtgebiet liegen 14 Inseln, die durch 53 Brücken verbunden sind. Die Gamla Stan mit seinen kleinen Läden und romantischen Gassen ist das historische Herz von Stockholm. Sie besteht im Grunde aus drei direkt aneinander grenzenden Inseln: Stadsholmen, Ritterholmen und Helgeandsholmen und ist Touristenmagnet Nummer 1. Das königliche Schloss, gebaut zwischen 1697 und 1754, liegt auf der Ostseite der Altstadt und ist für die Öffentlichkeit zugänglich. Die königliche Familie allerdings lebt im Schloss Drottningholm auf der Insel Lovö am Rande der Stadt. Beinamen wie Venedig des Nordens, schwimmende Stadt, kleinste Großstadt oder größte Kleinstadt der Welt hat Stockholm schon von begeisterten Besuchern verliehen bekommen. Und wir können das eigentlich auch nur bestätigen. Das Riksdagshuset, das Reichstagsgebäude in Stockholm, ist der Sitz des schwedischen Reichstages. Das Gebäude liegt auf der Insel Helgeandsholmen und wurde zwischen 1897 und 1905 erbaut. Vom Stockholmer Rathaus mit seinem begehbaren Turm in 105 Meter Höhe bekommt man eine wunderschöne Sicht auf die Stadt.

Die Landeshauptstadt beherbergt auch unzählige Museen. Zu den Top 10 gehören unter anderem das Wasermuseum oder aus modernerer Zeit das Appermuseum. Für Fans von Appa ein Muss. Stockholm hat eine modern geprägte Innenstadt und lädt zum Bummeln oder Shoppen ein. Hier findet man alles, was das Herz von Frau oder Mann begehrt.

Viel zu schnell vergehen die Stunden, es ist Abend geworden. Auch jetzt zu später Stunde kann man dem Trubel der Stadt noch viele schöne Momente abbringen.

0: Der vorletzte Tag der Reise führt von Stockholm nach Malmö. Es beginnt der vorletzte Reisetag unserer Rundtour durch Schweden und der beginnt mit einer Verspätung. Die MA403 wurde durch einen Blitzschlag ins Stromnetz der SJ stromlos. Die Akkus waren restlos leer. Als Ersatz kam eine E-Lok von Green Cargo als Vorspann. Weiterfahrt gerettet.
1: So, meine Damen und Herren, dann herzlich willkommen zum Tag 8 an Bord unseres Sonderzuges.

Nach dem Verlassen von Stockholm kam ein Hilferuf der Speisewagenbesatzung an die Fahrgäste. Männliche Kartoffelschäler wurden gesucht oder Mittagessen fällt aus. Und das geht gar nicht. Ganz freiwillig kamen sie aber trotzdem nicht. Sie wurden geködert. Mit guten Jäcklein aus Ilmenau. Das erstmal zwei Unbeteiligte vorkosteten. Der Spaß dabei kam aber auch nicht zu kurz. Aufgabe lautete, Figurenschnitzen aus Kartoffeln. Also meine Damen, so geht das mit den Männern.

An dieser Stelle wird es auch Zeit, dem gesamten Team der Rennsteigbahn und ganz besonders dem Speisewagenteam ganz herzlich für die geleistete Arbeit zu danken. Das Speisenangebot war obersuper, die Waage zu Hause wird sich freuen. Also liebe Mädels und natürlich auch die drei Jungs, ihr wart spitze. Und dass sie spitze sind, gaben sie mit guten Tipps und Rezepten im Rahmen eines Cocktail-Lehrgangs im Salonwagen weiter. Es hat allen Spaß gemacht und lecker war es auch, hat mir Fred erzählt, der als Kameramann dabei war. Er war aber auffallend gesprächig, woran das nur lag,

Am Abend erreichen wir Malmö. Nach dem Einchecken im Hotel nutzen wir das Tagesrestlicht aus für einen kleinen Stadtrundgang. Im Stadtzentrum dominiert der Rathausplatz nebst Rathaus. Der große Platz an der Stortorget befindet sich nur wenige Minuten Fußweg vom Hauptbahnhof entfernt und liegt im Altstadtkern von Malmö. Bereits vor 500 Jahren war er als Skandinaviens größter Marktplatz bekannt. Vom Rathausplatz gelangen wir weiter in die Innenstadt, die mit einer Mischung zwischen alten und modernem Baustil geprägt ist. Vom Charakter präsentiert sich Malmö als eine typische Hafenstadt mit internationalem Flair. Mit diesen Bildimpressionen verabschieden wir uns von Malmö, denn die Nacht wird wieder kurz und die Reise in die Heimat bis nach Ilmenau lang.

Jetzt heißt es, von Schweden Abschied nehmen. Unsere Reise führt heute über Trelleborg, Sassnitz, Berlin und Bitterfeld nach Ilmenau. Pünktlich verlassen wir Malmö in Richtung Trelleborg. Vollgepackt mit vielen Eindrücken verlassen wir Schweden in Richtung Deutschland. Mit der Schiffsverladung unseres Zuges geht das Reiseabenteuer Skandinavien erleben 2016 zu Ende. Pünktlich legt die Fähre ab. Jetzt bleibt Zeit, seinen Reisegedanken nachzuhängen und die Überfahrt zu genießen.

Wie auch schon bei der Hinfahrt, bringt uns unsere Zuglok, die BR211, standesgemäß nach Hause. Es war eine schöne Reise, voller Abenteuer, Eindrücke und Momente. Ja, damit sind wir am Ende des vierten Teils, liebe Freunde. Und auch die schönste Reise findet immer ein Ende. 5800 Kilometer mit der Bahn durch die schönsten Landschaften Schwedens. Und ich sage, es war ein Traum. Und wenn Sie jetzt Lust bekommen haben sollten, aufgrund unseres Reiseabenteuers selbst durch Schweden reisen zu wollen, dann nichts wie los. Ich bekenne mich jedenfalls schon schuldig, Sie dazu angestiftet zu haben. In diesem Sinne, allen Modell- und Eisenbahnfreunden einen schönen, erholsamen Urlaub. Genießen Sie die Sommerzeit. Wir sehen uns natürlich wieder nach unserer Sommerpause, wie immer auf gleicher Welle und Kanal. Ihr Frank Buttig. Tschüss.

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Willkommen zu Teil 4 und auch gleichzeitig den letzten Teil unserer Schweden-Rundreise Skandinavien erleben, liebe Zuschauer. Heute beginnt der Film mit einer atemberaubenden Fahrt durch die Mittsommernacht in Schweden. Lassen Sie sich also verzaubern von der Kraft und Schönheit der Natur im Norden. Ab jetzt genießen wir die Fahrt mit der Mitternachtssonne, den ständig wechselnden Farben und Landschaften. Wahrlich ein unglaubliches Naturschauspiel im Wechselbad der Gefühle.

Die Nacht war kurz, aber schön und der Zug rollte weiter in Richtung Süden. Halt des Tages ist die Universitätsstadt Ulea. Nach einer Nachtfahrt erreichen wir am nächsten Morgen dann Stockholm. Hier angekommen stand die Besichtigung eines Eisenbahnmuseums auf dem Plan und der begann mit einer traurigen Mitteilung. Museumshallen der Malmbahn Svenna abgebrannt. Schaden geht ins Unermessliche. Wie kann man auch historisches Gut in Geld aufwiegen? Diese Bilder zeugen davon, dass alles Material dem Raub der Flammen zum Opfer gefallen ist. Die Sammlung umfasste 20 Loks, ca. 70 Wagen und weiteres Zubehör. Die abgebrannten Hallen dienten im Zweiten Weltkrieg der Versorgung deutscher Truppen. Man vermutet einen politisch motivierten Anschlag.

Der Schwerpunkt des Museums ist die Erhaltung von Fahrzeugen, die auf der Erzbahn Malmberg, Kiruna, Narvik unterwegs waren. Neben zwei Fahrzeughallen gibt es auch ein großes Freigelände. Hier sind zum Beispiel in historischer Reihenfolge Lokomotiven, Sonderfahrzeuge, Erzbahnen sowie Güterwagen aller Epochen zusammengestellt.

Nach dem Museumsbesuch geht die Fahrt weiter Richtung Stockholm. Die Hauptstadt Schwedens werden wir aber erst am nächsten Morgen erreichen. Wir nutzen die Weiterfahrt am Nachmittag wieder dazu, den Zug von der Straße aus zu begleiten. Ein kurzer Zwischenstopp sollte zum Nachfassen der Wasservorräte genutzt werden. Der Teufel lag hier im Detail. Wasser war da, floss aber nicht von selbst in die Behälter der Speisewagen. Ein Engpass drohte. Jetzt war Organisationstalent gefragt. Wasserfassen musste nun also beim nächsten außerplanmäßigen Halt wiederholt werden. Im Salonwagen wurde währenddessen der Filmbeitrag der TV-Sendung Eisenbahnromantik über die vergessenen und wiedergeborenen schwedischen Dampfloks vorgeführt. Rutger selbst war bei dieser Aktion dabei und gab vor der Aufführung seinen Erlebniskommentar dazu ab. Kurz vor Bastutresk können wir den Zug beim Überqueren des Rengardsdammen ablichten.

0: Ich habe es folgendermaßen gemacht.
1: In Bastutresk angekommen, der zweite Versuch des Wasserfassens für die Speisewagen. Diesmal ging aber alles gut, dank Scania Power. Wir fahren auf der Straße weiter mit dem Versuch, den Zug noch einmal im günstigen Filmlicht und Position zu erwischen. Und es hat geklappt.

In Venice, dem nächsten kurzen Halt des Zuges, sorgt ein Bahnhilfsfahrzeug bei der Durchfahrt durch den Bahnhof für allgemeine Heiterkeit. Die Reise geht weiter mit einer Nachtfahrt. Am nächsten Morgen erreichen wir Stockholm, die Landeshauptstadt Schwedens. Unser Zug wird im alten Hafen abgestellt. Wir erkunden Stockholm. Stockholm hat rund 870.000 Einwohner. Damit ist die geschichtsträchtige Stadt die größte in Schweden vor Göteborg und Malmö. Im Großraum Stockholm leben etwa 2,1 Millionen Menschen, womit er der größte Ballungsraum Skandinaviens ist. Im 17. Jahrhundert stieg Schweden zur Großmacht auf. Dies spiegelt sich auch in der Entwicklung der Stadt Stockholm wider. Von 1610 bis 1680 versechsfachte sich die Einwohneranzahl. 1634 wurde Stockholm offiziell zur Hauptstadt des Schwedischen Reiches. Nach dem politischen Aufstieg folgte diesem Ereignis auch bald der wirtschaftliche Aufstieg. In dieser Zeit entstanden auch einige der großen Bauten und Paläste, die die Macht des Landes und seines Adels symbolisieren sollten. Stockholm ist Residenz des Königspaares, Sitz einer Universität und mehrerer Hochschulen. Im Stadtgebiet liegen 14 Inseln, die durch 53 Brücken verbunden sind. Die Gamla Stan mit seinen kleinen Läden und romantischen Gassen ist das historische Herz von Stockholm. Sie besteht im Grunde aus drei direkt aneinander grenzenden Inseln, Stadsholmen, Ritterholmen und Helgeandsholmen, und ist Touristenmagnet Nummer 1. Das königliche Schloss, gebaut zwischen 1697 und 1754, liegt auf der Ostseite der Altstadt und ist für die Öffentlichkeit zugänglich. Die königliche Familie allerdings lebt im Schloss Drottningholm auf der Insel Lovö am Rande der Stadt. Beinamen wie Venedig des Nordens, schwimmende Stadt, kleinste Großstadt oder größte Kleinstadt der Welt hat Stockholm schon von begeisterten Besuchern verliehen bekommen. Und wir können das eigentlich auch nur bestätigen. Das Riksdagshuset, das Reichstagsgebäude in Stockholm, ist der Sitz des schwedischen Reichstages. Das Gebäude liegt auf der Insel Helgeandsholmen und wurde zwischen 1897 und 1905 erbaut. Vom Stockholmer Rathaus mit seinem begehbaren Turm in 105 Meter Höhe bekommt man eine wunderschöne Sicht auf die Stadt.

Die Landeshauptstadt beherbergt auch unzählige Museen. Zu den Top 10 gehören unter anderem das Wasermuseum oder aus modernerer Zeit das Appa-Museum. Für Fans von Appa ein Muss. Stockholm hat eine modern geprägte Innenstadt und lädt zum Bummeln oder Shoppen ein. Hier findet man alles, was das Herz von Frau oder Mann begehrt.

Viel zu schnell vergehen die Stunden, es ist Abend geworden. Auch jetzt zu später Stunde kann man dem Trubel der Stadt noch viele schöne Momente abringen.

0: Der vorletzte Tag der Reise führt von Stockholm nach Malmö. Es beginnt der vorletzte Reisetag unserer Rundtour durch Schweden und der beginnt mit einer Verspätung. Die MA403 wurde durch einen Blitzschlag ins Stromnetz der SJ stromlos. Die Akkus waren restlos leer. Als Ersatz kam eine E-Lok von Green Cargo als Vorspann. Weiterfahrt gerettet.
1: So, meine Damen und Herren, dann herzlich willkommen zum Tag 8 an Bord unseres Sonderzuges.

Nach dem Verlassen von Stockholm kam ein Hilferuf der Speisewagenbesatzung an die Fahrgäste. Männliche Kartoffelschäler wurden gesucht oder Mittagessen fällt aus. Und das geht gar nicht. Ganz freiwillig kamen sie aber trotzdem nicht. Sie wurden geködert. Mit guten Jäcklein aus Ilmenau. Das erstmal zwei Unbeteiligte vorkosteten. Der Spaß dabei kam aber auch nicht zu kurz. Aufgabe lautete, Figurenschnitzen aus Kartoffeln. Also meine Damen, so geht das mit den Männern.

An dieser Stelle wird es auch Zeit, dem gesamten Team der Rennsteigbahn und ganz besonders dem Speisewagenteam ganz herzlich für die geleistete Arbeit zu danken. Das Speisenangebot war obersuper, die Waage zu Hause wird sich freuen. Also liebe Mädels und natürlich auch die drei Jungs, ihr wart spitze. Und dass sie spitze sind, gaben sie mit guten Tipps und Rezepten im Rahmen eines Cocktail-Lehrgangs im Salonwagen weiter. Es hat allen Spaß gemacht und lecker war es auch, hat mir Fred erzählt, der als Kameramann dabei war. Er war aber auffallend gesprächig, woran das nur lag.

Am Abend erreichen wir Malmö. Nach dem Einchecken im Hotel nutzen wir das Tagesrestlicht aus für einen kleinen Stadtrundgang. Im Stadtzentrum dominiert der Rathausplatz nebst Rathaus. Der große Platz an der Stortorget befindet sich nur wenige Minuten Fußweg vom Hauptbahnhof entfernt und liegt im Altstadtkern von Malmö. Bereits vor 500 Jahren war er als Skandinaviens größter Marktplatz bekannt.

Vom Rathausplatz gelangen wir weiter in die Innenstadt, die mit einer Mischung zwischen alten und modernem Baustil geprägt ist. Vom Charakter präsentiert sich Malmö als eine typische Hafenstadt mit internationalem Flair. Mit diesen Bildimpressionen verabschieden wir uns von Malmö, denn die Nacht wird wieder kurz und die Reise in die Heimat bis nach Ilmenau lang.

Jetzt heißt es, von Schweden Abschied nehmen. Unsere Reise führt heute über Trelleborg, Sassnitz, Berlin und Bitterfeld nach Ilmenau. Pünktlich verlassen wir Malmö in Richtung Trelleborg. Vollgepackt mit vielen Eindrücken verlassen wir Schweden in Richtung Deutschland. Mit der Schiffsverladung unseres Zuges geht das Reiseabenteuer Skandinavien erleben 2016 zu Ende. Pünktlich legt die Fähre ab. Jetzt bleibt Zeit, seinen Reisegedanken nachzuhängen und die Überfahrt zu genießen.

Wie auch schon bei der Hinfahrt, bringt uns unsere Zuglok, die BR211, standesgemäß nach Hause. Es war eine schöne Reise, voller Abenteuer, Eindrücke und Momente. Ja, damit sind wir am Ende des vierten Teils, liebe Freunde. Und auch die schönste Reise findet immer ein Ende. 5800 Kilometer mit der Bahn durch die schönsten Landschaften Schwedens. Und ich sage, es war ein Traum. Und wenn Sie jetzt Lust bekommen haben sollten, aufgrund unseres Reiseabenteuers selbst durch Schweden reisen zu wollen, dann nichts wie los. Ich bekenne mich jedenfalls schon schuldig, Sie dazu angestiftet zu haben. In diesem Sinne, allen Modell- und Eisenbahnfreunden einen schönen, erholsamen Urlaub. Genießen Sie die Sommerzeit. Wir sehen uns natürlich wieder nach unserer Sommerpause, wie immer auf gleicher Welle und Kanal. Ihr Frank Buttig. Tschüss.

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Willkommen zu Teil 4 und auch gleichzeitig den letzten Teil unserer Schweden-Rundreise Skandinavien erleben, liebe Zuschauer. Heute beginnt der Film mit einer atemberaubenden Fahrt durch die Mittsommernacht in Schweden. Lassen Sie sich also verzaubern von der Kraft und Schönheit der Natur im Norden. Ab jetzt genießen wir die Fahrt mit der Mitternachtssonne, den ständig wechselnden Farben und Landschaften. Wahrlich ein unglaubliches Naturschauspiel im Wechselbad der Gefühle.

Die Nacht war kurz, aber schön und der Zug rollte weiter in Richtung Süden. Halt des Tages ist die Universitätsstadt Guléa. Nach einer Nachtfahrt erreichen wir am nächsten Morgen dann Stockholm. Hier angekommen, stand die Besichtigung eines Eisenbahnmuseums auf dem Plan. Und der begann mit einer traurigen Mitteilung. Museumshallen der Malmbananswenner abgebrannt. Schaden geht ins Unermessliche. Wie kann man auch historisches Gut in Geld aufwiegen? Diese Bilder zeugen davon, dass alles Material dem Raub der Flammen zum Opfer gefallen ist. Die Sammlung umfasste 20 Loks, ca. 70 Wagen und weiteres Zubehör. Die abgebrannten Hallen dienten im Zweiten Weltkrieg der Versorgung deutscher Truppen. Man vermutet einen politisch motivierten Anschlag.

Das neue Eisenbahnmuseum befindet sich 6 Kilometer vom Zentrum Luleå entfernt. Das Museum wird von den Freunden der Malmbahn betrieben.

Der Schwerpunkt des Museums ist die Erhaltung von Fahrzeugen, die auf der Erzbahn Malmbert, Kiruna, Narvik unterwegs waren. Neben zwei Fahrzeughallen gibt es auch ein großes Freigelände. Hier sind zum Beispiel in historischer Reihenfolge Lokomotiven, Sonderfahrzeuge,

Nach dem Museumsbesuch geht die Fahrt weiter Richtung Stockholm. Die Hauptstadt Schwedens werden wir aber erst am nächsten Morgen erreichen. Wir nutzen die Weiterfahrt am Nachmittag wieder dazu, den Zug von der Straße aus zu begleiten. Ein kurzer Zwischenstopp sollte zum Nachfassen der Wasservorräte genutzt werden. Der Teufel lag hier im Detail. Wasser war da, floss aber nicht von selbst in die Behälter der Speisewagen. Ein Engpass drohte. Jetzt war Organisationstalent gefragt. Wasserfassen musste nun also beim nächsten außerplanmäßigen Halt wiederholt werden. Im Salonwagen wurde währenddessen der Filmbeitrag der TV-Sendung Eisenbahnromantik über die vergessenen und wiedergeborenen schwedischen Dampfloks vorgeführt. Rutger selbst war bei dieser Aktion dabei und gab vor der Aufführung seinen Erlebniskommentar dazu ab. Kurz vor Bastutresk können wir den Zug beim Überqueren des Rheingardsdammen ablichten.

0: Ich habe es folgendermaßen gemacht.
1: In Bastutresk angekommen, der zweite Versuch des Wasserfassens für die Speisewagen. Diesmal ging aber alles gut, dank Scania Power. Wir fahren auf der Straße weiter mit dem Versuch, den Zug noch einmal im günstigen Filmlicht und Position zu erwischen. Und es hat geklappt.

In Venice, dem nächsten kurzen Halt des Zuges, sorgt ein Bahnhilfsfahrzeug bei der Durchfahrt durch den Bahnhof für allgemeine Heiterkeit. Die Reise geht weiter mit einer Nachtfahrt. Am nächsten Morgen erreichen wir Stockholm, die Landeshauptstadt Schwedens. Unser Zug wird im alten Hafen abgestellt. Wir erkunden Stockholm. Stockholm hat rund 870.000 Einwohner. Damit ist die geschichtsträchtige Stadt die größte in Schweden vor Göteborg und Malmö. Im Großraum Stockholm leben etwa 2,1 Millionen Menschen, womit er der größte Ballungsraum Skandinaviens ist. Im 17. Jahrhundert stieg Schweden zur Großmacht auf. Dies spiegelt sich auch in der Entwicklung der Stadt Stockholm wider. Von 1610 bis 1680 versechsfachte sich die Einwohneranzahl. 1634 wurde Stockholm offiziell zur Hauptstadt des Schwedischen Reiches. Nach dem politischen Aufstieg folgte diesem Ereignis auch bald der wirtschaftliche Aufstieg. In dieser Zeit entstanden auch einige der großen Bauten und Paläste, die die Macht des Landes und seines Adels symbolisieren sollten. Stockholm ist Residenz des Königspaares, Sitz einer Universität und mehrerer Hochschulen. Im Stadtgebiet liegen 14 Inseln, die durch 53 Brücken verbunden sind. Die Gamla Stan mit seinen kleinen Läden und romantischen Gassen ist das historische Herz von Stockholm. Sie besteht im Grunde aus drei direkt aneinander grenzenden Inseln, Stadsholmen, Ritterholmen und Helgeandsholmen, und ist Touristenmagnet Nummer 1. Das königliche Schloss, gebaut zwischen 1697 und 1754, liegt auf der Ostseite der Altstadt und ist für die Öffentlichkeit zugänglich. Die königliche Familie allerdings lebt im Schloss Drottningholm auf der Insel Lovö am Rande der Stadt. Beinamen wie Venedig des Nordens, schwimmende Stadt, kleinste Großstadt oder größte Kleinstadt der Welt hat Stockholm schon von begeisterten Besuchern verliehen bekommen. Und wir können das eigentlich auch nur bestätigen. Das Riksdagshuset, das Reichstagsgebäude in Stockholm, ist der Sitz des schwedischen Reichstages. Das Gebäude liegt auf der Insel Helgeandsholmen und wurde zwischen 1897 und 1905 erbaut. Vom Stockholmer Rathaus mit seinem begehbaren Turm in 105 Meter Höhe bekommt man eine wunderschöne Sicht auf die Stadt.

Die Landeshauptstadt beherbergt auch unzählige Museen. Zu den Top 10 gehören unter anderem das Wasermuseum oder aus modernerer Zeit das Appa-Museum. Für Fans von Appa ein Muss. Stockholm hat eine modern geprägte Innenstadt und lädt zum Bummeln oder Shoppen ein. Hier findet man alles, was das Herz von Frau oder Mann begehrt.

Viel zu schnell vergehen die Stunden, es ist Abend geworden. Auch jetzt zu später Stunde kann man dem Trubel der Stadt noch viele schöne Momente abbringen.

0: Der vorletzte Tag der Reise führt von Stockholm nach Malmö. Es beginnt der vorletzte Reisetag unserer Rundtour durch Schweden und der beginnt mit einer Verspätung. Die MA403 wurde durch einen Blitzschlag ins Stromnetz der SJ stromlos. Die Akkus waren restlos leer. Als Ersatz kam eine E-Lok von Green Cargo als Vorspann. Weiterfahrt gerettet.
1: So, meine Damen und Herren, dann herzlich willkommen zum Tag 8 an Bord unseres Sonderzuges.

Nach dem Verlassen von Stockholm kam ein Hilferuf der Speisewagenbesatzung an die Fahrgäste. Männliche Kartoffelschäler wurden gesucht oder Mittagessen fällt aus. Und das geht gar nicht. Ganz freiwillig kamen sie aber trotzdem nicht. Sie wurden geködert. Mit guten Jäcklein aus Ilmenau. Das erstmal zwei Unbeteiligte vorkosteten. Der Spaß dabei kam aber auch nicht zu kurz. Aufgabe lautete, Figuren schnitzen aus Kartoffeln. Also meine Damen, so geht das mit den Männern.

An dieser Stelle wird es auch Zeit, dem gesamten Team der Rennsteigbahn und ganz besonders dem Speisewagen-Team ganz herzlich für die geleistete Arbeit zu danken. Das Speisenangebot war obersuper, die Waage zu Hause wird sich freuen. Also liebe Mädels und natürlich auch die drei Jungs, ihr wart spitze. Und dass sie spitze sind, gaben sie mit guten Tipps und Rezepten im Rahmen eines Cocktail-Lehrgangs im Salonwagen weiter. Es hat allen Spaß gemacht und lecker war es auch, hat mir Fred erzählt, der als Kameramann dabei war. Er war aber auffallend gesprächig, woran das nur lag,

Am Abend erreichen wir Malmö. Nach dem Einchecken im Hotel nutzen wir das Tagesrestlicht aus für einen kleinen Stadtrundgang. Im Stadtzentrum dominiert der Rathausplatz nebst Rathaus. Der große Platz an der Stortorget befindet sich nur wenige Minuten Fußweg vom Hauptbahnhof entfernt und liegt im Altstadtkern von Malmö. Bereits vor 500 Jahren war er als Skandinaviens größter Marktplatz bekannt. Vom Rathausplatz gelangen wir weiter in die Innenstadt, die mit einer Mischung zwischen alten und modernem Baustil geprägt ist. Vom Charakter präsentiert sich Malmö als eine typische Hafenstadt mit internationalem Flair. Mit diesen Bildimpressionen verabschieden wir uns von Malmö, denn die Nacht wird wieder kurz und die Reise in die Heimat bis nach Ilmenau lang.

Jetzt heißt es, von Schweden Abschied nehmen. Unsere Reise führt heute über Trelleborg, Sassnitz, Berlin und Bitterfeld nach Ilmenau. Pünktlich verlassen wir Malmö in Richtung Trelleborg. Vollgepackt mit vielen Eindrücken verlassen wir Schweden in Richtung Deutschland. Mit der Schiffsverladung unseres Zuges geht das Reiseabenteuer Skandinavien erleben 2016 zu Ende. Pünktlich legt die Fähre ab. Jetzt bleibt Zeit, seinen Reisegedanken nachzuhängen und die Überfahrt zu genießen.

wie auch schon bei der Hinfahrt, bringt uns unsere Zuglok, die BR211, standesgemäß nach Hause. Es war eine schöne Reise, voller Abenteuer, Eindrücke und Momente. Ja, damit sind wir am Ende des vierten Teils, liebe Freunde. Und auch die schönste Reise findet immer ein Ende. 5.800 Kilometer mit der Bahn durch die schönsten Landschaften Schwedens. Und ich sage, es war ein Traum. Und wenn Sie jetzt Lust bekommen haben sollten, aufgrund unseres Reiseabenteuers selbst durch Schweden reisen zu wollen, dann nichts wie los. Ich bekenne mich jedenfalls schon schuldig, Sie dazu angestiftet zu haben. In diesem Sinne, allen Modell- und Eisenbahnfreunden einen schönen, erholsamen Urlaub. Genießen Sie die Sommerzeit. Wir sehen uns natürlich wieder nach unserer Sommerpause, wie immer auf gleicher Welle und Kanal. Ihr Frank Buttig. Tschüss.

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Willkommen zu Teil 4 und auch gleichzeitig den letzten Teil unserer Schweden-Rundreise Skandinavien erleben, liebe Zuschauer. Heute beginnt der Film mit einer atemberaubenden Fahrt durch die Mittsommernacht in Schweden. Lassen Sie sich also verzaubern von der Kraft und Schönheit der Natur im Norden. Ab jetzt genießen wir die Fahrt mit der Mitternachtssonne, den ständig wechselnden Farben und Landschaften. Wahrlich ein unglaubliches Naturschauspiel im Wechselbad der Gefühle.

Die Nacht war kurz, aber schön und der Zug rollte weiter in Richtung Süden. Halt des Tages ist die Universitätsstadt Luleå. Nach einer Nachtfahrt erreichen wir am nächsten Morgen dann Stockholm. Hier angekommen, stand die Besichtigung eines Eisenbahnmuseums auf dem Plan und der begann mit einer traurigen Mitteilung. Museumshallen der Malmbananensvenner abgebrannt. Schaden geht ins Unermessliche. Wie kann man auch historisches Gut in Geld aufwiegen? Diese Bilder zeugen davon, dass alles Material dem Raub der Flammen zum Opfer gefallen ist. Die Sammlung umfasste 20 Loks, ca. 70 Wagen und weiteres Zubehör. Die abgebrannten Hallen dienten im Zweiten Weltkrieg der Versorgung deutscher Truppen. Man vermutet einen politisch motivierten Anschlag.

Das neue Eisenbahnmuseum befindet sich 6 Kilometer vom Zentrum Luleå entfernt. Das Museum wird von den Freunden der Malmbahn betrieben.

Der Schwerpunkt des Museums ist die Erhaltung von Fahrzeugen, die auf der Erzbahn Malmbert, Kiruna, Narvik unterwegs waren. Neben zwei Fahrzeughallen gibt es auch ein großes Freigelände. Hier sind zum Beispiel in historischer Reihenfolge Lokomotiven, Sonderfahrzeuge, Erzbahn sowie Güterwagen aller Epochen zusammengestellt.

Nach dem Museumsbesuch geht die Fahrt weiter Richtung Stockholm. Die Hauptstadt Schwedens werden wir aber erst am nächsten Morgen erreichen. Wir nutzen die Weiterfahrt am Nachmittag wieder dazu, den Zug von der Straße aus zu begleiten. Ein kurzer Zwischenstopp sollte zum Nachfassen der Wasservorräte genutzt werden. Der Teufel lag hier im Detail. Wasser war da, floss aber nicht von selbst in die Behälter der Speisewagen. Ein Engpass drohte. Jetzt war Organisationstalent gefragt. Wasserfassen musste nun also beim nächsten außerplanmäßigen Halt wiederholt werden. Im Salonwagen wurde währenddessen der Filmbeitrag der TV-Sendung Eisenbahnromantik über die vergessenen und wiedergeborenen schwedischen Dampfloks vorgeführt. Rutger selbst war bei dieser Aktion dabei und gab vor der Aufführung seinen Erlebniskommentar dazu ab. Kurz vor Bastutresk können wir den Zug beim Überqueren des Rengardsdammen ablichten.

0: Ich habe es folgendermaßen gemacht.
1: In Bastutresk angekommen, der zweite Versuch des Wasserfassens für die Speisewagen. Diesmal ging aber alles gut, dank Scania Power. Wir fahren auf der Straße weiter mit dem Versuch, den Zug noch einmal im günstigen Filmlicht und Position zu erwischen. Und es hat geklappt.

In Venice, dem nächsten kurzen Halt des Zuges, sorgt ein Bahnhilfsfahrzeug bei der Durchfahrt durch den Bahnhof für allgemeine Heiterkeit. Die Reise geht weiter mit

einer Nachtfahrt. Am nächsten Morgen erreichen wir Stockholm, die Landeshauptstadt Schwedens. Unser Zug wird im alten Hafen abgestellt. Wir erkunden Stockholm. Stockholm hat rund 870.000 Einwohner. Damit ist die geschichtsträchtige Stadt die größte in Schweden vor Göteborg und Malmö. Im Großraum Stockholm leben etwa 2,1 Millionen Menschen, womit er der größte Ballungsraum Skandinaviens ist. Im 17. Jahrhundert stieg Schweden zur Großmacht auf. Dies spiegelt sich auch in der Entwicklung der Stadt Stockholm wider. Von 1610 bis 1680 versechsfachte sich die Einwohneranzahl. 1634 wurde Stockholm offiziell zur Hauptstadt des Schwedischen Reiches. Nach dem politischen Aufstieg folgte diesem Ereignis auch bald der wirtschaftliche Aufstieg. In dieser Zeit entstanden auch einige der großen Bauten und Paläste, die die Macht des Landes und seines Adels symbolisieren sollten. Stockholm ist Residenz des Königspaares, Sitz einer Universität und mehrerer Hochschulen. Im Stadtgebiet liegen 14 Inseln, die durch 53 Brücken verbunden sind. Die Gamla Stan mit seinen kleinen Läden und romantischen Gassen ist das historische Herz von Stockholm. Sie besteht im Grunde aus drei direkt aneinander grenzenden Inseln, Stadsholmen, Ritterholmen und Helgeandsholmen, und ist Touristenmagnet Nummer 1. Das königliche Schloss, gebaut zwischen 1697 und 1754, liegt auf der Ostseite der Altstadt und ist für die Öffentlichkeit zugänglich. Die königliche Familie allerdings lebt im Schloss Drottningholm auf der Insel Lovö am Rande der Stadt. Beinamen wie Venedig des Nordens, schwimmende Stadt, kleinste Großstadt oder größte Kleinstadt der Welt hat Stockholm schon von begeisterten Besuchern verliehen bekommen. Und wir können das eigentlich auch nur bestätigen. Das Riksdagshuset, das Reichstagsgebäude in Stockholm, ist der Sitz des schwedischen Reichstages. Das Gebäude liegt auf der Insel Helgeandsholmen und wurde zwischen 1897 und 1905 erbaut. Vom Stockholmer Rathaus mit seinem begehbaren Turm in 105 Meter Höhe bekommt man eine wunderschöne Sicht auf die Stadt.

Die Landeshauptstadt beherbergt auch unzählige Museen. Zu den Top 10 gehören unter anderem das Wasermuseum oder aus modernerer Zeit das Appermuseum. Für Fans von Apper ein Muss. Stockholm hat eine modern geprägte Innenstadt und lädt zum Bummeln oder Shoppen ein. Hier findet man alles, was das Herz von Frau oder Mann begehrt.

Am Abend erreichen wir Malmö. Nach dem Einchecken im Hotel nutzen wir das Tagesrestlicht aus für einen kleinen Stadtrundgang. Im Stadtzentrum dominiert der Rathausplatz nebst Rathaus. Der große Platz an der Stortorget befindet sich nur wenige Minuten Fußweg vom Hauptbahnhof entfernt und liegt im Altstadtkern von Malmö. Bereits vor 500 Jahren war er als Skandinaviens größter Marktplatz bekannt. Vom Rathausplatz gelangen wir weiter in die Innenstadt, die mit einer Mischung zwischen alten und modernem Baustil geprägt ist. Vom Charakter präsentiert sich Malmö als eine typische Hafenstadt mit internationalem Flair. Mit diesen Bildimpressionen verabschieden wir uns von Malmö, denn die Nacht wird wieder kurz und die Reise in die Heimat bis nach Ilmenau lang.

Jetzt heißt es, von Schweden Abschied nehmen. Unsere Reise führt heute über Trelleborg, Sassnitz, Berlin und Bitterfeld nach Ilmenau. Pünktlich verlassen wir Malmö in Richtung Trelleborg. Vollgepackt mit vielen Eindrücken verlassen wir Schweden in Richtung Deutschland. Mit der Schiffsverladung unseres Zuges geht das Reiseabenteuer Skandinavien erleben 2016 zu Ende. Pünktlich legt die Fähre ab. Jetzt bleibt Zeit, seinen Reisegedanken nachzuhängen und die Überfahrt zu genießen.

wie auch schon bei der Hinfahrt, bringt uns unsere Zuglok, die BR211, standesgemäß nach Hause. Es war eine schöne Reise, voller Abenteuer, Eindrücke und Momente. Ja, damit sind wir am Ende des vierten Teils, liebe Freunde. Und auch die schönste Reise findet immer ein Ende. 5.800 Kilometer mit der Bahn durch die schönsten Landschaften Schwedens. Und ich sage, es war ein Traum. Und wenn Sie jetzt Lust bekommen haben sollten, aufgrund unseres Reiseabenteuers selbst durch Schweden reisen zu wollen, dann nichts wie los. Ich bekenne mich jedenfalls schon schuldig, Sie dazu angestiftet zu haben. In diesem Sinne, allen Modell- und Eisenbahnfreunden einen schönen, erholsamen Urlaub. Genießen Sie die Sommerzeit. Wir sehen uns natürlich wieder nach unserer Sommerpause, wie immer auf gleicher Welle und Kanal. Ihr

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Willkommen zu Teil 4 und auch gleichzeitig im letzten Teil unserer Schweden-Rundreise Skandinavien erleben, liebe Zuschauer. Heute beginnt der Film mit einer atemberaubenden Fahrt durch die Mittsommernacht in Schweden. Lassen Sie sich also verzaubern von der Kraft,

und Schönheit der Natur im Norden. Ab jetzt genießen wir die Fahrt mit der Mitternachtssonne, den ständig wechselnden Farben und Landschaften. Wahrlich ein unglaubliches Naturschauspiel im Wechselbad der Gefühle.

Die Nacht war kurz, aber schön und der Zug rollte weiter in Richtung Süden. Halt des Tages ist die Universitätsstadt Buller. Nach einer Nachtfahrt erreichen wir am nächsten Morgen dann Stockholm. Hier angekommen stand die Besichtigung eines Eisenbahnmuseums auf dem Plan und der begann mit einer traurigen Mitteilung. Museumshallen der Malmbananensvenner abgebrannt. Schaden geht ins Unermessliche. Wie kann man auch historisches Gut in Geld aufwiegen? Diese Bilder zeugen davon, dass alles Material dem Raub der Flammen zum Opfer gefallen ist. Die Sammlung umfasste 20 Loks, ca. 70 Wagen und weiteres Zubehör. Die abgebrannten Hallen dienten im Zweiten Weltkrieg der Versorgung deutscher Truppen. Man vermutet einen politisch motivierten Anschlag.

Das neue Eisenbahnmuseum befindet sich 6 Kilometer vom Zentrum Luleå entfernt. Das Museum wird von den Freunden der Malmbahn betrieben.

Der Schwerpunkt des Museums ist die Erhaltung von Fahrzeugen, die auf der Erzbahn Malmbert, Kiruna, Narvik unterwegs waren. Neben zwei Fahrzeughallen gibt es auch ein großes Freigelände. Hier sind zum Beispiel in historischer Reihenfolge Lokomotiven, Sonderfahrzeuge, Erzbahn sowie Güterwagen aller Epochen zusammengestellt.

Nach dem Museumsbesuch geht die Fahrt weiter Richtung Stockholm. Die Hauptstadt Schwedens werden wir aber erst am nächsten Morgen erreichen. Wir nutzen die Weiterfahrt am Nachmittag wieder dazu, den Zug von der Straße aus zu begleiten. Ein kurzer Zwischenstopp sollte zum Nachfassen der Wasservorräte genutzt werden. Der Teufel lag hier im Detail. Wasser war da, floss aber nicht von selbst in die Behälter der Speisewagen. Ein Engpass drohte. Jetzt war Organisationstalent gefragt. Wasserfassen musste nun also beim nächsten außerplanmäßigen Halt wiederholt werden. Im Salonwagen wurde währenddessen der Filmbeitrag der TV-Sendung Eisenbahnromantik über die vergessenen und wiedergeborenen schwedischen Dampfloks vorgeführt. Rutger selbst war bei dieser Aktion dabei und gab vor der Aufführung seinen Erlebniskommentar dazu ab. Kurz vor Bastutresk können wir den Zug beim Überqueren des Rengardsdammen ablichten.

0: habe jetzt folgendermaßen gemacht.
1: In Bastutresk angekommen, der zweite Versuch des Wasserfassens für die Speisewagen. Diesmal ging aber alles gut, dank Scania Power. Wir fahren auf der Straße weiter mit dem Versuch, den Zug noch einmal im günstigen Filmlicht und Position zu erwischen. Und es hat geklappt.

In Venners, dem nächsten kurzen Halt des Zuges, sorgt ein Bahnhilfsfahrzeug bei der Durchfahrt durch den Bahnhof für allgemeine Heiterkeit. Die Reise geht weiter mit einer Nachtfahrt. Am nächsten Morgen erreichen wir Stockholm, die Landeshauptstadt Schwedens. Unser Zug wird im alten Hafen abgestellt. Wir erkunden Stockholm. Stockholm hat rund 870.000 Einwohner. Damit ist die geschichtsträchtige Stadt die größte in Schweden vor Göteborg und Malmö. Im Großraum Stockholm leben etwa 2,1 Millionen Menschen, womit er der größte Ballungsraum Skandinaviens ist. Im 17. Jahrhundert stieg Schweden zur Großmacht auf. Dies spiegelt sich auch in der Entwicklung der Stadt Stockholm wider. Von 1610 bis 1680 versechsfachte sich die Einwohneranzahl. 1634 wurde Stockholm offiziell zur Hauptstadt des Schwedischen Reiches. Nach dem politischen Aufstieg folgte diesem Ereignis auch bald der wirtschaftliche Aufstieg. In dieser Zeit entstanden auch einige der großen Bauten und Paläste, die die Macht des Landes und seines Adels symbolisieren sollten. Stockholm ist Residenz des Königspaares, Sitz einer Universität und mehrerer Hochschulen. Im Stadtgebiet liegen 14 Inseln, die durch 53 Brücken verbunden sind. Die Gamla Stan mit seinen kleinen Läden und romantischen Gassen ist das historische Herz von Stockholm. Sie besteht im Grunde aus drei direkt aneinander grenzenden Inseln, Stadsholmen, Ritterholmen und Helgeandsholmen, und ist Touristenmagnet Nummer 1. Das königliche Schloss, gebaut zwischen 1697 und 1754, liegt auf der Ostseite der Altstadt und ist für die Öffentlichkeit zugänglich. Die königliche Familie allerdings lebt im Schloss Drottningholm auf der Insel Lovö am Rande der Stadt. Beinamen wie Venedig des Nordens, schwimmende Stadt, kleinste Großstadt oder größte Kleinstadt der Welt hat Stockholm schon von begeisterten Besuchern verliehen bekommen. Und wir können das eigentlich auch nur bestätigen. Das Riksdagshuset, das Reichstagsgebäude in Stockholm, ist der Sitz des schwedischen Reichstages. Das Gebäude liegt auf der Insel Helgeandsholmen und wurde zwischen 1897 und 1905 erbaut. Vom Stockholmer Rathaus mit seinem begehbaren Turm in 105 Meter Höhe bekommt man eine wunderschöne Sicht auf die Stadt.

aus modernerer Zeit das APA-Museum. Für Fans von APA ein Muss. Stockholm hat eine modern geprägte Innenstadt und lädt zum Bummeln oder Shoppen ein. Hier findet man alles, was das Herz von Frau oder Mann begehrt.

Viel zu schnell vergehen die Stunden, es ist Abend geworden. Auch jetzt zu später Stunde kann man dem Trubel der Stadt noch viele schöne Momente abbringen.

0: Der vorletzte Tag der Reise führt von Stockholm nach Malmö. Es beginnt der vorletzte Reisetag unserer Rundtour durch Schweden und der beginnt mit einer Verspätung. Die MA403 wurde durch einen Blitzschlag ins Stromnetz der SJ stromlos. Die Akkus waren restlos leer. Als Ersatz kam eine E-Lok von Green Cargo als Vorspann. Weiterfahrt gerettet.
1: So, meine Damen und Herren, dann herzlich willkommen zum Tag 8 an Bord unseres Sonderzuges.

nach dem Verlassen von Stockholm kam ein Hilferuf der Speisewagenbesatzung an die Fahrgäste. Männliche Kartoffelschäler wurden gesucht oder Mittagessen fällt aus. Und das geht gar nicht. Ganz freiwillig kamen sie aber trotzdem nicht. Sie wurden geködert. Mit guten Jäcklein aus Ilmenau. Das erstmal zwei Unbeteiligte vorkosteten. Der Spaß dabei kam aber auch nicht zu kurz. Aufgabe lautete, Figurenschnitzen aus Kartoffeln. Also meine Damen, so geht das mit den Männern.

An dieser Stelle wird es auch Zeit, dem gesamten Team der Rennsteigbahn und ganz besonders dem Speisewagenteam ganz herzlich für die geleistete Arbeit zu danken. Das Speisenangebot war obersuper, die Waage zu Hause wird sich freuen. Also liebe Mädels und natürlich auch die drei Jungs, ihr wart spitze. Und dass sie spitze sind, gaben sie mit guten Tipps und Rezepten im Rahmen eines Cocktail-Lehrgangs im Salonwagen weiter. Es hat allen Spaß gemacht und lecker war es auch, hat mir Fred erzählt, der als Kameramann dabei war. Er war aber auffallend gesprächig, woran das nur lag,

Am Abend erreichen wir Malmö. Nach dem Einchecken im Hotel nutzen wir das Tagesrestlicht aus für einen kleinen Stadtrundgang. Im Stadtzentrum dominiert der Rathausplatz nebst Rathaus. Der große Platz an der Stortorget befindet sich nur wenige Minuten Fußweg vom Hauptbahnhof entfernt und liegt im Altstadtkern von Malmö. Bereits vor 500 Jahren war er als Skandinaviens größter Marktplatz bekannt. Vom Rathausplatz gelangen wir weiter in die Innenstadt, die mit einer Mischung zwischen alten und modernem Baustil geprägt ist. Vom Charakter präsentiert sich Malmö als eine typische Hafenstadt mit internationalem Flair. Mit diesen Bildimpressionen verabschieden wir uns von Malmö, denn die Nacht wird wieder kurz und die Reise in die Heimat bis nach Ilmenau lang.

Jetzt heißt es, von Schweden Abschied nehmen. Unsere Reise führt heute über Trelleborg, Sassnitz, Berlin und Bitterfeld nach Ilmenau. Pünktlich verlassen wir Malmö in Richtung Trelleborg. Vollgepackt mit vielen Eindrücken verlassen wir Schweden in Richtung Deutschland. Mit der Schiffsverladung unseres Zuges geht das Reiseabenteuer Skandinavien erleben 2016 zu Ende. Pünktlich legt die Fähre ab. Jetzt bleibt Zeit, seinen Reisegedanken nachzuhängen und die Überfahrt zu genießen.

wie auch schon bei der Hinfahrt, bringt uns unsere Zuglok, die BR211, standesgemäß nach Hause. Es war eine schöne Reise, voller Abenteuer, Eindrücke und Momente. Ja, damit sind wir am Ende des vierten Teils, liebe Freunde. Und auch die schönste Reise findet immer ein Ende. 5800 Kilometer mit der Bahn durch die schönsten Landschaften Schwedens. Und ich sage, es war ein Traum. Und wenn Sie jetzt Lust bekommen haben sollten, aufgrund unseres Reiseabenteuers selbst durch Schweden reisen zu wollen, dann nichts wie los. Ich bekenne mich jedenfalls schon schuldig, Sie dazu angestiftet zu haben. In diesem Sinne, allen Modell- und Eisenbahnfreunden einen schönen, erholsamen Urlaub. Genießen Sie die Sommerzeit. Wir sehen uns natürlich wieder nach unserer Sommerpause, wie immer auf gleicher Welle und Kanal. Ihr Frank.

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Willkommen zu Teil 4 und auch gleichzeitig den letzten Teil unserer Schweden-Rundreise Skandinavien erleben, liebe Zuschauer. Heute beginnt der Film mit einer atemberaubenden Fahrt durch die Midsommernacht in Schweden. Lassen Sie sich also verzaubern von der Kraft

0: und Schönheit der Natur im Norden.
1: Ab jetzt genießen wir die Fahrt mit der Mitternachtssonne, den ständig wechselnden Farben und Landschaften. Wahrlich ein unglaubliches Naturschauspiel im Wechselbad der Gefühle.

Die Nacht war kurz, aber schön und der Zug rollte weiter in Richtung Süden. Halt des Tages ist die Universitätsstadt Guler. Nach einer Nachtfahrt erreichen wir am nächsten Morgen dann Stockholm. Hier angekommen, stand die Besichtigung eines Eisenbahnmuseums auf dem Plan und der begann mit einer traurigen Mitteilung. Museumshallen der Malmbahn Svenna abgebrannt. Schaden geht ins Unermessliche. Wie kann man auch historisches Gut in Geld aufwiegen? Diese Bilder zeugen davon, dass alles Material dem Raub der Flammen zum Opfer gefallen ist. Die Sammlung umfasste 20 Loks, ca. 70 Wagen und weiteres Zubehör. Die abgebrannten Hallen dienten im Zweiten Weltkrieg der Versorgung deutscher Truppen. Man vermutet einen politisch motivierten Anschlag.

Das neue Eisenbahnmuseum befindet sich 6 Kilometer vom Zentrum Luleå entfernt. Das Museum wird von den Freunden der Malmbahn betrieben.

Der Schwerpunkt des Museums ist die Erhaltung von Fahrzeugen, die auf der Erzbahn Malmberg, Kiruna, Narvik unterwegs waren. Neben zwei Fahrzeughallen gibt es auch ein großes Freigelände. Hier sind zum Beispiel in historischer Reihenfolge Lokomotiven, Sonderfahrzeuge, Erzbahnen sowie Güterwagen aller Epochen zusammengestellt.

Nach dem Museumsbesuch geht die Fahrt weiter Richtung Stockholm. Die Hauptstadt Schwedens werden wir aber erst am nächsten Morgen erreichen. Wir nutzen die Weiterfahrt am Nachmittag wieder dazu, den Zug von der Straße aus zu begleiten. Ein kurzer Zwischenstopp sollte zum Nachfassen der Wasservorräte genutzt werden. Der Teufel lag hier im Detail. Wasser war da, floss aber nicht von selbst in die Behälter der Speisewagen. Ein Engpass drohte. Jetzt war Organisationstalent gefragt. Wasserfassen musste nun also beim nächsten außerplanmäßigen Halt wiederholt werden. Im Salonwagen wurde währenddessen der Filmbeitrag der TV-Sendung Eisenbahnromantik über die vergessenen und wiedergeborenen schwedischen Dampfloks vorgeführt. Rutger selbst war bei dieser Aktion dabei und gab vor der Aufführung seinen Erlebniskommentar dazu ab. Kurz vor Bastutresk können wir den Zug beim Überqueren des Rheingardsdammen ablichten.

0: Ich habe jetzt folgendermaßen gemacht.
1: In Bastutresk angekommen, der zweite Versuch des Wasserfassens für die Speisewagen. Diesmal ging aber alles gut, dank Scania Power. Wir fahren auf der Straße weiter mit dem Versuch, den Zug noch einmal im günstigen Filmlicht und Position zu erwischen. Und es hat geklappt.

In Venice, dem nächsten kurzen Halt des Zuges, sorgt ein Bahnhilfsfahrzeug bei der Durchfahrt durch den Bahnhof für allgemeine Heiterkeit. Die Reise geht weiter mit einer Nachtfahrt. Am nächsten Morgen erreichen wir Stockholm, die Landeshauptstadt Schwedens. Unser Zug wird im alten Hafen abgestellt. Wir erkunden Stockholm. Stockholm hat rund 870.000 Einwohner. Damit ist die geschichtsträchtige Stadt die größte in Schweden vor Göteborg und Malmö. Im Großraum Stockholm leben etwa 2,1 Millionen Menschen, womit er der größte Ballungsraum Skandinaviens ist. Im 17. Jahrhundert stieg Schweden zur Großmacht auf. Dies spiegelt sich auch in der Entwicklung der Stadt Stockholm wider. Von 1610 bis 1680 versechsfachte sich die Einwohneranzahl. 1634 wurde Stockholm offiziell zur Hauptstadt des Schwedischen Reiches. Nach dem politischen Aufstieg folgte diesem Ereignis auch bald der wirtschaftliche Aufstieg. In dieser Zeit entstanden auch einige der großen Bauten und Paläste, die die Macht des Landes und seines Adels symbolisieren sollten. Stockholm ist Residenz des Königspaares, Sitz einer Universität und mehrerer Hochschulen. Im Stadtgebiet liegen 14 Inseln, die durch 53 Brücken verbunden sind. Die Gamla Stan mit seinen kleinen Läden und romantischen Gassen ist das historische Herz von Stockholm. Sie besteht im Grunde aus drei direkt aneinander grenzenden Inseln, Stadsholmen, Ritterholmen und Helgeandsholmen, und ist Touristenmagnet Nummer 1. Das königliche Schloss, gebaut zwischen 1697 und 1754, liegt auf der Ostseite der Altstadt und ist für die Öffentlichkeit zugänglich. Die königliche Familie allerdings lebt im Schloss Drottningholm auf der Insel Lovö am Rande der Stadt. Beinamen wie Venedig des Nordens, schwimmende Stadt, kleinste Großstadt oder größte Kleinstadt der Welt hat Stockholm schon von begeisterten Besuchern verliehen bekommen. Und wir können das eigentlich auch nur bestätigen. Das Riksdagshuset, das Reichstagsgebäude in Stockholm, ist der Sitz des schwedischen Reichstages. Das Gebäude liegt auf der Insel Helgeandsholmen und wurde zwischen 1897 und 1905 erbaut. Vom Stockholmer Rathaus mit seinem begehbaren Turm in 105 Meter Höhe bekommt man eine wunderschöne Sicht auf die Stadt.

aus modernerer Zeit das APA-Museum. Für Fans von APA ein Muss. Stockholm hat eine modern geprägte Innenstadt und lädt zum Rummeln oder Shoppen ein. Hier findet man alles, was das Herz von Frau oder Mann begehrt.

Viel zu schnell vergehen die Stunden, es ist Abend geworden. Auch jetzt zu später Stunde kann man dem Trubel der Stadt noch viele schöne Momente abbringen.

0: Der vorletzte Tag der Reise führt von Stockholm nach Malmö. Es beginnt der vorletzte Reisetag unserer Rundtour durch Schweden und der beginnt mit einer Verspätung. Die MA403 wurde durch einen Blitzschlag ins Stromnetz der SJ stromlos. Die Akkus waren restlos leer. Als Ersatz kam eine E-Lok von Green Cargo als Vorspann. Weiterfahrt gerettet.
1: So, meine Damen und Herren, dann herzlich willkommen zum Tag 8 an Bord unseres Sonderzuges.

Nach dem Verlassen von Stockholm kam ein Hilferuf der Speisewagenbesatzung an die Fahrgäste. Männliche Kartoffelschäler wurden gesucht oder Mittagessen fällt aus. Und das geht gar nicht. Ganz freiwillig kamen sie aber trotzdem nicht. Sie wurden geködert. Mit guten Jäcklein aus Ilmenau. Das erstmal zwei Unbeteiligte vorkosteten. Der Spaß dabei kam aber auch nicht zu kurz. Aufgabe lautete, Figuren schnitzen aus Kartoffeln. Also meine Damen, so geht das mit den Männern.

An dieser Stelle wird es auch Zeit, dem gesamten Team der Rennsteigbahn und ganz besonders dem Speisewagenteam ganz herzlich für die geleistete Arbeit zu danken. Das Speisenangebot war obersuper, die Waage zu Hause wird sich freuen. Also liebe Mädels und natürlich auch die drei Jungs, ihr wart spitze. Und dass sie spitze sind, gaben sie mit guten Tipps und Rezepten im Rahmen eines Cocktail-Lehrgangs im Salonwagen weiter. Es hat allen Spaß gemacht und lecker war es auch, hat mir Fred erzählt, der als Kameramann dabei war. Er war aber auffallend gesprächig, woran das nur lag,

nutzen wir das Tagesrestlicht aus für einen kleinen Stadtrundgang. Im Stadtzentrum dominiert der Rathausplatz nebst Rathaus. Der große Platz an der Stortorget befindet sich nur wenige Minuten Fußweg vom Hauptbahnhof entfernt und liegt im Altstadtkern von Malmö. Bereits vor 500 Jahren war er als Skandinaviens größter Marktplatz bekannt. Vom Rathausplatz gelangen wir weiter in die Innenstadt, die mit einer Mischung zwischen alten und modernem Baustil geprägt ist. Vom Charakter präsentiert sich Malmö als eine typische Hafenstadt mit internationalem Flair. Mit diesen Bildimpressionen verabschieden wir uns von Malmö, denn die Nacht wird wieder kurz und die Reise in die Heimat bis nach Ilmenau lang.

Jetzt heißt es, von Schweden Abschied nehmen. Unsere Reise führt heute über Trelleborg, Sassnitz, Berlin und Bitterfeld nach Ilmenau. Pünktlich verlassen wir Malmö in Richtung Trelleborg. Vollgepackt mit vielen Eindrücken verlassen wir Schweden in Richtung Deutschland. Mit der Schiffsverladung unseres Zuges geht das Reiseabenteuer Skandinavien erleben 2016 zu Ende. Pünktlich legt die Fähre ab. Jetzt bleibt Zeit, seinen Reisegedanken nachzuhängen und die Überfahrt zu genießen.

Wie auch schon bei der Hinfahrt, bringt uns unsere Zuglok, die BR211, standesgemäß nach Hause. Es war eine schöne Reise, voller Abenteuer, Eindrücke und Momente. Ja, damit sind wir am Ende des vierten Teils, liebe Freunde. Und auch die schönste Reise findet immer ein Ende. 5800 Kilometer mit der Bahn durch die schönsten Landschaften Schwedens. Und ich sage, es war ein Traum. Und wenn Sie jetzt Lust bekommen haben sollten, aufgrund unseres Reiseabenteuers selbst durch Schweden reisen zu wollen, dann nichts wie los. Ich bekenne mich jedenfalls schon schuldig, Sie dazu angestiftet zu haben. In diesem Sinne, allen Modell- und Eisenbahnfreunden einen schönen, erholsamen Urlaub. Genießen Sie die Sommerzeit. Wir sehen uns natürlich wieder nach unserer Sommerpause, wie immer auf gleicher Welle und Kanal. Ihr Frank Buttig. Tschüss.

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Willkommen zu Teil 4 und auch gleichzeitig den letzten Teil unserer Schweden-Rundreise Skandinavien erleben, liebe Zuschauer. Heute beginnt der Film mit einer atemberaubenden Fahrt durch die Mittsommernacht in Schweden. Lassen Sie sich also verzaubern von der Kraft und Schönheit der Natur im Norden. Ab jetzt genießen wir die Fahrt mit der Mitternachtssonne, den ständig wechselnden Farben und Landschaften. Wahrlich ein unglaubliches Naturschauspiel im Wechselbad der Gefühle.

Die Nacht war kurz, aber schön und der Zug rollte weiter in Richtung Süden. Halt des Tages ist die Universitätsstadt Buller. Nach einer Nachtfahrt erreichen wir am nächsten Morgen dann Stockholm. Hier angekommen, stand die Besichtigung eines Eisenbahnmuseums auf dem Plan und der begann mit einer traurigen Mitteilung. Museumshallen der Malmbahn Svenna abgebrannt. Schaden geht ins Unermessliche. Wie kann man auch historisches Gut in Geld aufwiegen? Diese Bilder zeugen davon, dass alles Material dem Raub der Flammen zum Opfer gefallen ist. Die Sammlung umfasste 20 Loks, ca. 70 Wagen und weiteres Zubehör. Die abgebrannten Hallen dienten im Zweiten Weltkrieg der Versorgung deutscher Truppen. Man vermutet einen politisch motivierten Anschlag.

Das neue Eisenbahnmuseum befindet sich 6 Kilometer vom Zentrum Buléa entfernt. Das Museum wird von den Freunden

Der Schwerpunkt des Museums ist die Erhaltung von Fahrzeugen, die auf der Erzbahn Malmberg, Kiruna, Narvik unterwegs waren. Neben zwei Fahrzeughallen gibt es auch ein großes Freigelände. Hier sind zum Beispiel in historischer Reihenfolge Lokomotiven, Sonderfahrzeuge, Erzbahnen sowie Güterwagen aller Epochen zusammengestellt.

Nach dem Museumsbesuch geht die Fahrt weiter Richtung Stockholm. Die Hauptstadt Schwedens werden wir aber erst am nächsten Morgen erreichen. Wir nutzen die Weiterfahrt am Nachmittag wieder dazu, den Zug von der Straße aus zu begleiten. Ein kurzer Zwischenstopp sollte zum Nachfassen der Wasservorräte genutzt werden. Der Teufel lag hier im Detail. Wasser war da, floss aber nicht von selbst in die Behälter der Speisewagen. Ein Engpass drohte. Jetzt war Organisationstalent gefragt. Wasserfassen musste nun also beim nächsten außerplanmäßigen Halt wiederholt werden. Im Salonwagen wurde währenddessen der Filmbeitrag der TV-Sendung Eisenbahnromantik über die vergessenen und wiedergeborenen schwedischen Dampfloks vorgeführt. Rutger selbst war bei dieser Aktion dabei und gab vor der Aufführung seinen Erlebniskommentar dazu ab. Kurz vor Bastutresk können wir den Zug beim Überqueren des Rengardsdammen ablichten.

0: Ich habe jetzt folgendermaßen gemacht.
1: In Bastutresk angekommen, der zweite Versuch des Wasserfassens für die Speisewagen. Diesmal ging aber alles gut, dank Scania Power. Wir fahren auf der Straße weiter mit dem Versuch, den Zug noch einmal im günstigen Filmlicht und Position zu erwischen. Und es hat geklappt.

In Venice, dem nächsten kurzen Halt des Zuges, sorgt ein Bahnhilfsfahrzeug bei der Durchfahrt durch den Bahnhof für allgemeine Heiterkeit. Die Reise geht weiter mit einer Nachtfahrt. Am nächsten Morgen erreichen wir Stockholm, die Landeshauptstadt Schwedens. Unser Zug wird im alten Hafen abgestellt. Wir erkunden Stockholm. Stockholm hat rund 870.000 Einwohner. Damit ist die geschichtsträchtige Stadt die größte in Schweden vor Göteborg und Malmö. Im Großraum Stockholm leben etwa 2,1 Millionen Menschen, womit er der größte Ballungsraum Skandinaviens ist. Im 17. Jahrhundert stieg Schweden zur Großmacht auf. Dies spiegelt sich auch in der Entwicklung der Stadt Stockholm wider. Von 1610 bis 1680 versechsfachte sich die Einwohneranzahl. 1634 wurde Stockholm offiziell zur Hauptstadt des Schwedischen Reiches. Nach dem politischen Aufstieg folgte diesem Ereignis auch bald der wirtschaftliche Aufstieg. In dieser Zeit entstanden auch einige der großen Bauten und Paläste, die die Macht des Landes und seines Adels symbolisieren sollten. Stockholm ist Residenz des Königspaares, Sitz einer Universität und mehrerer Hochschulen. Im Stadtgebiet liegen 14 Inseln, die durch 53 Brücken verbunden sind. Die Gamla Stan mit seinen kleinen Läden und romantischen Gassen ist das historische Herz von Stockholm. Sie besteht im Grunde aus drei direkt aneinander grenzenden Inseln, Stadsholmen, Ritterholmen und Helgeandsholmen, und ist Touristenmagnet Nummer 1. Das königliche Schloss, gebaut zwischen 1697 und 1754, liegt auf der Ostseite der Altstadt und ist für die Öffentlichkeit zugänglich. Die königliche Familie allerdings lebt im Schloss Drottningholm auf der Insel Lovö am Rande der Stadt. Beinamen wie Venedig des Nordens, schwimmende Stadt, kleinste Großstadt oder größte Kleinstadt der Welt hat Stockholm schon von begeisterten Besuchern verliehen bekommen. Und wir können das eigentlich auch nur bestätigen. Das Riksdagshuset, das Reichstagsgebäude in Stockholm, ist der Sitz des schwedischen Reichstages. Das Gebäude liegt auf der Insel Helgeandsholmen und wurde zwischen 1897 und 1905 erbaut. Vom Stockholmer Rathaus mit seinem begehbaren Turm in 105 Meter Höhe bekommt man eine wunderschöne Sicht auf die Stadt.

Die Landeshauptstadt beherbergt auch unzählige Museen. Zu den Top 10 gehören unter anderem das Wasermuseum oder aus modernerer Zeit das ABBA-Museum. Für Fans von ABBA ein Muss. Stockholm hat eine modern geprägte Innenstadt und lädt zum Bummeln oder Shoppen ein. Hier findet man alles, was das Herz von Frau oder Mann begehrt.

Viel zu schnell vergehen die Stunden, es ist Abend geworden. Auch jetzt zu später Stunde kann man dem Trubel der Stadt noch viele schöne Momente abringen.

0: Der vorletzte Tag der Reise führt von Stockholm nach Malmö. Es beginnt der vorletzte Reisetag unserer Rundtour durch Schweden und der beginnt mit einer Verspätung. Die MA403 wurde durch einen Blitzschlag ins Stromnetz der SJ stromlos. Die Akkus waren restlos leer. Als Ersatz kam eine E-Lok von Green Cargo als Vorspann. Weiterfahrt gerettet.
1: So, meine Damen und Herren, dann herzlich willkommen zum Tag 8 an Bord unseres Sonderzuges.

Nach dem Verlassen von Stockholm kam ein Hilferuf der Speisewagenbesatzung an die Fahrgäste. Männliche Kartoffelschäler wurden gesucht oder Mittagessen fällt aus. Und das geht gar nicht. Ganz freiwillig kamen sie aber trotzdem nicht. Sie wurden geködert. Mit guten Jäcklein aus Ilmenau. Das erstmal zwei Unbeteiligte vorkosteten. Der Spaß dabei kam aber auch nicht zu kurz. Aufgabe lautete, Figuren schnitzen aus Kartoffeln. Also meine Damen, so geht das mit den Männern.

An dieser Stelle wird es auch Zeit, dem gesamten Team der Rennsteigbahn und ganz besonders dem Speisewagenteam ganz herzlich für die geleistete Arbeit zu danken. Das Speisenangebot war obersuper, die Waage zu Hause wird sich freuen. Also liebe Mädels und natürlich auch die drei Jungs, ihr wart spitze. Und dass sie spitze sind, gaben sie mit guten Tipps und Rezepten im Rahmen eines Cocktail-Lehrgangs im Salonwagen weiter. Es hat allen Spaß gemacht und lecker war es auch, hat mir Fred erzählt, der als Kameramann dabei war. Er war aber auffallend gesprächig, woran das nur lag.

nutzen wir das Tagesrestlicht aus für einen kleinen Stadtrundgang. Im Stadtzentrum dominiert der Rathausplatz nebst Rathaus. Der große Platz an der Stortorget befindet sich nur wenige Minuten Fußweg vom Hauptbahnhof entfernt und liegt im Altstadtkern von Malmö. Bereits vor 500 Jahren war er als Skandinaviens größter Marktplatz bekannt. Vom Rathausplatz gelangen wir weiter in die Innenstadt, die mit einer Mischung zwischen altem und modernem Baustil geprägt ist. Vom Charakter präsentiert sich Malmö als eine typische Hafenstadt mit internationalem Flair. Mit diesen Bildimpressionen verabschieden wir uns von Malmö, denn die Nacht wird wieder kurz und die Reise in die Heimat bis nach Ilmenau lang.

Jetzt heißt es, von Schweden Abschied nehmen. Unsere Reise führt heute über Trelleborg, Sassnitz, Berlin und Bitterfeld nach Ilmenau. Pünktlich verlassen wir Malmö in Richtung Trelleborg. Vollgepackt mit vielen Eindrücken verlassen wir Schweden in Richtung Deutschland. Mit der Schiffsverladung unseres Zuges geht das Reiseabenteuer Skandinavien erleben 2016 zu Ende. Pünktlich legt die Fähre ab. Jetzt bleibt Zeit, seinen Reisegedanken nachzuhängen und die Überfahrt zu genießen.

wie auch schon bei der Hinfahrt, bringt uns unsere Zuglok, die BR211, standesgemäß nach Hause. Es war eine schöne Reise, voller Abenteuer, Eindrücke und Momente. Ja, damit sind wir am Ende des vierten Teils, liebe Freunde. Und auch die schönste Reise findet immer ein Ende. 5800 Kilometer mit der Bahn durch die schönsten Landschaften Schwedens. Und ich sage, es war ein Traum. Und wenn Sie jetzt Lust bekommen haben sollten, aufgrund unseres Reiseabenteuers selbst durch Schweden reisen zu wollen, dann nichts wie los. Ich bekenne mich jedenfalls schon schuldig, Sie dazu angestiftet zu haben. In diesem Sinne, allen Modell- und Eisenbahnfreunden einen schönen, erholsamen Urlaub. Genießen Sie die Sommerzeit. Wir sehen uns natürlich wieder nach unserer Sommerpause, wie immer auf gleicher Welle und Kanal. Ihr Frank Puttig. Tschüss.

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Willkommen zu Teil 4 und auch gleichzeitig den letzten Teil unserer Schweden-Rundreise Skandinavien erleben, liebe Zuschauer. Heute beginnt der Film mit einer atemberaubenden Fahrt durch die Mittsommernacht in Schweden. Lassen Sie sich also verzaubern von der Kraft und Schönheit der Natur im Norden. Ab jetzt genießen wir die Fahrt mit der Mitternachtssonne, den ständig wechselnden Farben und Landschaften. Wahrlich ein unglaubliches Naturschauspiel im Wechselbad der Gefühle.

Die Nacht war kurz, aber schön und der Zug rollte weiter in Richtung Süden. Halt des Tages ist die Universitätsstadt Buller. Nach einer Nachtfahrt erreichen wir am nächsten Morgen dann Stockholm. Hier angekommen, stand die Besichtigung eines Eisenbahnmuseums auf dem Plan. Und der begann mit einer traurigen Mitteilung. Museumshallen der Malmbananensvenner abgebrannt. Schaden geht ins Unermessliche. Wie kann man auch historisches Gut in Geld aufwiegen? Diese Bilder zeugen davon, dass alles Material dem Raub der Flammen zum Opfer gefallen ist. Die Sammlung umfasste 20 Loks, ca. 70 Wagen und weiteres Zubehör. Die abgebrannten Hallen dienten im Zweiten Weltkrieg der Versorgung deutscher Truppen. Man vermutet einen politisch motivierten Anschlag.

Das neue Eisenbahnmuseum befindet sich 6 Kilometer vom Zentrum Buléa entfernt. Das Museum wird von den Freunden

Der Schwerpunkt des Museums ist die Erhaltung von Fahrzeugen, die auf der Erzbahn Malmberg, Kiruna, Narvik unterwegs waren. Neben zwei Fahrzeughallen gibt es auch ein großes Freigelände. Hier sind zum Beispiel in historischer Reihenfolge Lokomotiven, Sonderfahrzeuge, Erzbahnen sowie Güterwagen aller Epochen zusammengestellt.

Nach dem Museumsbesuch geht die Fahrt weiter Richtung Stockholm. Die Hauptstadt Schwedens werden wir aber erst am nächsten Morgen erreichen. Wir nutzen die Weiterfahrt am Nachmittag wieder dazu, den Zug von der Straße aus zu begleiten. Ein kurzer Zwischenstopp sollte zum Nachfassen der Wasservorräte genutzt werden. Der Teufel lag hier im Detail. Wasser war da, floss aber nicht von selbst in die Behälter der Speisewagen. Ein Engpass drohte. Jetzt war Organisationstalent gefragt. Wasserfassen musste nun also beim nächsten außerplanmäßigen Halt wiederholt werden. Im Salonwagen wurde währenddessen der Filmbeitrag der TV-Sendung Eisenbahnromantik über die vergessenen und wiedergeborenen schwedischen Dampfloks vorgeführt. Rutger selbst war bei dieser Aktion dabei und gab vor der Aufführung seinen Erlebniskommentar dazu ab. Kurz vor Bastutresk können wir den Zug beim Überqueren des Rengardsdammen ablichten.

0: habe jetzt folgendermaßen gemacht.
1: In Bastutresk angekommen, der zweite Versuch des Wasserfassens für die Speisewagen. Diesmal ging aber alles gut, dank Scania Power. Wir fahren auf der Straße weiter mit dem Versuch, den Zug noch einmal im günstigen Filmlicht und Position zu erwischen. Und es hat geklappt.

In Venners, dem nächsten kurzen Halt des Zuges, sorgt ein Bahnhilfsfahrzeug bei der Durchfahrt durch den Bahnhof für allgemeine Heiterkeit. Die Reise geht weiter mit einer Nachtfahrt. Am nächsten Morgen erreichen wir Stockholm, die Landeshauptstadt Schwedens. Unser Zug wird im alten Hafen abgestellt. Wir erkunden Stockholm. Stockholm hat rund 870.000 Einwohner. Damit ist die geschichtsträchtige Stadt die größte in Schweden vor Göteborg und Malmö. Im Großraum Stockholm leben etwa 2,1 Millionen Menschen, womit er der größte Ballungsraum Skandinaviens ist. Im 17. Jahrhundert stieg Schweden zur Großmacht auf. Dies spiegelt sich auch in der Entwicklung der Stadt Stockholm wider. Von 1610 bis 1680 versechsfachte sich die Einwohneranzahl. 1634 wurde Stockholm offiziell zur Hauptstadt des Schwedischen Reiches. Nach dem politischen Aufstieg folgte diesem Ereignis auch bald der wirtschaftliche Aufstieg. In dieser Zeit entstanden auch einige der großen Bauten und Paläste, die die Macht des Landes und seines Adels symbolisieren sollten. Stockholm ist Residenz des Königspaares, Sitz einer Universität und mehrerer Hochschulen. Im Stadtgebiet liegen 14 Inseln, die durch 53 Brücken verbunden sind. Die Gamla Stan mit seinen kleinen Läden und romantischen Gassen ist das historische Herz von Stockholm. Sie besteht im Grunde aus drei direkt aneinander grenzenden Inseln, Stadsholmen, Ritterholmen und Helgeandsholmen, und ist Touristenmagnet Nummer 1. Das königliche Schloss, gebaut zwischen 1697 und 1754, liegt auf der Ostseite der Altstadt und ist für die Öffentlichkeit zugänglich. Die königliche Familie allerdings lebt im Schloss Drottningholm auf der Insel Lovö am Rande der Stadt. Beinamen wie Venedig des Nordens, schwimmende Stadt, kleinste Großstadt oder größte Kleinstadt der Welt hat Stockholm schon von begeisterten Besuchern verliehen bekommen. Und wir können das eigentlich auch nur bestätigen. Das Riksdagshuset, das Reichstagsgebäude in Stockholm, ist der Sitz des schwedischen Reichstages. Das Gebäude liegt auf der Insel Helgeandsholmen und wurde zwischen 1897 und 1905 erbaut. Vom Stockholmer Rathaus mit seinem begehbaren Turm in 105 Meter Höhe bekommt man eine wunderschöne Sicht auf die Stadt.

Die Landeshauptstadt beherbergt auch unzählige Museen. Zu den Top 10 gehören unter anderem das Wasermuseum oder aus modernerer Zeit das Appa-Museum. Für Fans von Appa ein Muss. Stockholm hat eine modern geprägte Innenstadt und lädt zum Bummeln oder Shoppen ein. Hier findet man alles, was das Herz von Frau oder Mann begehrt.

Viel zu schnell vergehen die Stunden, es ist Abend geworden. Auch jetzt zu später Stunde kann man dem Trubel der Stadt noch viele schöne Momente abringen.

0: Der vorletzte Tag der Reise führt von Stockholm nach Malmö. Es beginnt der vorletzte Reisetag unserer Rundtour durch Schweden und der beginnt mit einer Verspätung. Die MA403 wurde durch einen Blitzschlag ins Stromnetz der SJ stromlos. Die Akkus waren restlos leer. Als Ersatz kam eine E-Lok von Green Cargo als Vorspann. Weiterfahrt gerettet.
1: So, meine Damen und Herren, dann herzlich willkommen zum Tag 8 an Bord unseres Sonderzuges.

Nach dem Verlassen von Stockholm kam ein Hilferuf der Speisewagenbesatzung an die Fahrgäste. Männliche Kartoffelschäler wurden gesucht oder Mittagessen fällt aus. Und das geht gar nicht. Ganz freiwillig kamen sie aber trotzdem nicht. Sie wurden geködert. Mit guten Jäcklein aus Ilmenau. Das erstmal zwei Unbeteiligte vorkosteten. Der Spaß dabei kam aber auch nicht zu kurz. Aufgabe lautete, Figuren schnitzen aus Kartoffeln. Also meine Damen, so geht das mit den Männern.

An dieser Stelle wird es auch Zeit, dem gesamten Team der Rennsteigbahn und ganz besonders dem Speisewagenteam ganz herzlich für die geleistete Arbeit zu danken. Das Speisenangebot war obersuper, die Waage zu Hause wird sich freuen. Also liebe Mädels und natürlich auch die drei Jungs, ihr wart spitze. Und dass sie spitze sind, gaben sie mit guten Tipps und Rezepten im Rahmen eines Cocktail-Lehrgangs im Salonwagen weiter. Es hat allen Spaß gemacht und lecker war es auch, hat mir Fred erzählt, der als Kameramann dabei war. Er war aber auffallend gesprächig, woran das nur lag,

Vom Rathausplatz gelangen wir weiter in die Innenstadt, die mit einer Mischung zwischen alten und modernem Baustil geprägt ist. Vom Charakter präsentiert sich Malmö als eine typische Hafenstadt mit internationalem Flair. Mit diesen Bildimpressionen verabschieden wir uns von Malmö, denn die Nacht wird wieder kurz und die Reise in die Heimat bis nach Ilmenau lang.

Jetzt heißt es, von Schweden Abschied nehmen. Unsere Reise führt heute über Trelleborg, Sassnitz, Berlin und Bitterfeld nach Ilmenau. Pünktlich verlassen wir Malmö in Richtung Trelleborg. Vollgepackt mit vielen Eindrücken verlassen wir Schweden in Richtung Deutschland. Mit der Schiffsverladung unseres Zuges geht das Reiseabenteuer Skandinavien erleben 2016 zu Ende. Pünktlich legt die Fähre ab. Jetzt bleibt Zeit, seinen Reisegedanken nachzuhängen und die Überfahrt zu genießen.

wie auch schon bei der Hinfahrt, bringt uns unsere Zuglok, die BR211, standesgemäß nach Hause. Es war eine schöne Reise, voller Abenteuer, Eindrücke und Momente. Ja, damit sind wir am Ende des vierten Teils, liebe Freunde. Und auch die schönste Reise findet immer ein Ende. 5800 Kilometer mit der Bahn durch die schönsten Landschaften Schwedens. Und ich sage, es war ein Traum. Und wenn Sie jetzt Lust bekommen haben sollten, aufgrund unseres Reiseabenteuers selbst durch Schweden reisen zu wollen, dann nichts wie los. Ich bekenne mich jedenfalls schon schuldig, Sie dazu angestiftet zu haben. In diesem Sinne, allen Modell- und Eisenbahnfreunden einen schönen, erholsamen Urlaub. Genießen Sie die Sommerzeit. Wir sehen uns natürlich wieder nach unserer Sommerpause, wie immer, auf gleicher Welle und Kanal. Ihr Frank Puttig. Tschüss.

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Willkommen zu Teil 4 und auch gleichzeitig den letzten Teil unserer Schweden-Rundreise Skandinavien erleben, liebe Zuschauer. Heute beginnt der Film mit einer atemberaubenden Fahrt durch die Mittsommernacht in Schweden. Lassen Sie sich also verzaubern von der Kraft und Schönheit der Natur im Norden. Ab jetzt genießen wir die Fahrt mit der Mitternachtssonne, den ständig wechselnden Farben und Landschaften. Wahrlich ein unglaubliches Naturschauspiel im Wechselbad der Gefühle.

Die Nacht war kurz, aber schön und der Zug rollte weiter in Richtung Süden. Halt des Tages ist die Universitätsstadt Ulea. Nach einer Nachtfahrt erreichen wir am nächsten Morgen dann Stockholm. Hier angekommen, stand die Besichtigung eines Eisenbahnmuseums auf dem Plan und der begann mit einer traurigen Mitteilung. Museumshallen der Malmbananswenner abgebrannt. Schaden geht ins Unermessliche. Wie kann man auch historisches Gut in Geld aufwiegen? Diese Bilder zeugen davon, dass alles Material dem Raub der Flammen zum Opfer gefallen ist. Die Sammlung umfasste 20 Loks, ca. 70 Wagen und weiteres Zubehör. Die abgebrannten Hallen dienten im Zweiten Weltkrieg der Versorgung deutscher Truppen. Man vermutet einen politisch motivierten Anschlag.

Das neue Eisenbahnmuseum befindet sich 6 Kilometer vom Zentrum Luleå entfernt. Das Museum wird von den Freunden der Malmbahn betrieben.

Der Schwerpunkt des Museums ist die Erhaltung von Fahrzeugen, die auf der Erzbahn Malmbert, Kiruna, Narvik unterwegs waren. Neben zwei Fahrzeughallen gibt es auch ein großes Freigelände. Hier sind zum Beispiel in historischer Reihenfolge Lokomotiven, Sonderfahrzeuge, Erzbahnen sowie Güterwagen aller Epochen zusammengestellt.

Nach dem Museumsbesuch geht die Fahrt weiter Richtung Stockholm. Die Hauptstadt Schwedens werden wir aber erst am nächsten Morgen erreichen. Wir nutzen die Weiterfahrt am Nachmittag wieder dazu, den Zug von der Straße aus zu begleiten. Ein kurzer Zwischenstopp sollte zum Nachfassen der Wasservorräte genutzt werden. Der Teufel lag hier im Detail. Wasser war da, floss aber nicht von selbst in die Behälter der Speisewagen. Ein Engpass drohte. Jetzt war Organisationstalent gefragt. Wasserfassen musste nun also beim nächsten außerplanmäßigen Halt wiederholt werden. Im Salonwagen wurde währenddessen der Filmbeitrag der TV-Sendung Eisenbahnromantik über die vergessenen und wiedergeborenen schwedischen Dampfloks vorgeführt. Rutger selbst war bei dieser Aktion dabei und gab vor der Aufführung seinen Erlebniskommentar dazu ab. Kurz vor Bastutresk können wir den Zug beim Überqueren des Rheingardsdammen ablichten.

0: Ich habe jetzt folgendermaßen gemacht.
1: In Bastutresk angekommen, der zweite Versuch des Wasserfassens für die Speisewagen. Diesmal ging aber alles gut, dank Scania Power. Wir fahren auf der Straße weiter mit dem Versuch, den Zug noch einmal im günstigen Filmlicht und Position zu erwischen. Und es hat geklappt.

In Venice, dem nächsten kurzen Halt des Zuges, sorgt ein Bahnhilfsfahrzeug bei der Durchfahrt durch den Bahnhof für allgemeine Heiterkeit. Die Reise geht weiter mit einer Nachtfahrt. Am nächsten Morgen erreichen wir Stockholm, die Landeshauptstadt Schwedens. Unser Zug wird im alten Hafen abgestellt. Wir erkunden Stockholm. Stockholm hat rund 870.000 Einwohner. Damit ist die geschichtsträchtige Stadt die größte in Schweden vor Göteborg und Malmö. Im Großraum Stockholm leben etwa 2,1 Millionen Menschen, womit er der größte Ballungsraum Skandinaviens ist. Im 17. Jahrhundert stieg Schweden zur Großmacht auf. Dies spiegelt sich auch in der Entwicklung der Stadt Stockholm wider. Von 1610 bis 1680 versechsfachte sich die Einwohneranzahl. 1634 wurde Stockholm offiziell zur Hauptstadt des Schwedischen Reiches. Nach dem politischen Aufstieg folgte diesem Ereignis auch bald der wirtschaftliche Aufstieg. In dieser Zeit entstanden auch einige der großen Bauten und Paläste, die die Macht des Landes und seines Adels symbolisieren sollten. Stockholm ist Residenz des Königspaares, Sitz einer Universität und mehrerer Hochschulen. Im Stadtgebiet liegen 14 Inseln, die durch 53 Brücken verbunden sind. Die Gamla Stan mit seinen kleinen Läden und romantischen Gassen ist das historische Herz von Stockholm. Sie besteht im Grunde aus drei direkt aneinander grenzenden Inseln, Stadsholmen, Ritterholmen und Helgeandsholmen, und ist Touristenmagnet Nummer 1. Das königliche Schloss, gebaut zwischen 1697 und 1754, liegt auf der Ostseite der Altstadt und ist für die Öffentlichkeit zugänglich. Die königliche Familie allerdings lebt im Schloss Drottningholm auf der Insel Lovö am Rande der Stadt. Beinamen wie Venedig des Nordens, schwimmende Stadt, kleinste Großstadt oder größte Kleinstadt der Welt hat Stockholm schon von begeisterten Besuchern verliehen bekommen. Und wir können das eigentlich auch nur bestätigen. Das Riksdagshuset, das Reichstagsgebäude in Stockholm, ist der Sitz des schwedischen Reichstages. Das Gebäude liegt auf der Insel Helgeandsholmen und wurde zwischen 1897 und 1905 erbaut. Vom Stockholmer Rathaus mit seinem begehbaren Turm in 105 Meter Höhe bekommt man eine wunderschöne Sicht auf die Stadt.

Die Landeshauptstadt beherbergt auch unzählige Museen. Zu den Top 10 gehören unter anderem das Wasermuseum oder aus modernerer Zeit das Appa-Museum. Für Fans von Appa ein Muss. Stockholm hat eine modern geprägte Innenstadt und lädt zum Bummeln oder Shoppen ein. Hier findet man alles, was das Herz von Frau oder Mann begehrt.

Viel zu schnell vergehen die Stunden, es ist Abend geworden. Auch jetzt zu später Stunde kann man dem Trubel der Stadt noch viele schöne Momente abbringen.

0: Der vorletzte Tag der Reise führt von Stockholm nach Malmö. Es beginnt der vorletzte Reisetag unserer Rundtour durch Schweden und der beginnt mit einer Verspätung. Die MA403 wurde durch einen Blitzschlag ins Stromnetz der SJ stromlos. Die Akkus waren restlos leer. Als Ersatz kam eine E-Lok von Green Cargo als Vorspann. Weiterfahrt gerettet.
1: So, meine Damen und Herren, dann herzlich willkommen zum Tag 8 an Bord unseres Sonderzuges.

Nach dem Verlassen von Stockholm kam ein Hilferuf der Speisewagenbesatzung an die Fahrgäste. Männliche Kartoffelschäler wurden gesucht oder Mittagessen fällt aus. Und das geht gar nicht. Ganz freiwillig kamen sie aber trotzdem nicht. Sie wurden geködert. Mit guten Jäcklein aus Ilmenau. Das erstmal zwei Unbeteiligte vorkosteten. Der Spaß dabei kam aber auch nicht zu kurz. Aufgabe lautete, Figurenschnitzen aus Kartoffeln. Also meine Damen, so geht das mit den Männern.

An dieser Stelle wird es auch Zeit, dem gesamten Team der Rennsteigbahn und ganz besonders dem Speisewagenteam ganz herzlich für die geleistete Arbeit zu danken. Das Speisenangebot war obersuper, die Waage zu Hause wird sich freuen. Also liebe Mädels und natürlich auch die drei Jungs, ihr wart spitze. Und dass sie spitze sind, gaben sie mit guten Tipps und Rezepten im Rahmen eines Cocktail-Lehrgangs im Salonwagen weiter. Es hat allen Spaß gemacht und lecker war es auch, hat mir Fred erzählt, der als Kameramann dabei war. Er war aber auffallend gesprächig, woran das nur lag.

Am Abend erreichen wir Malmö. Nach dem Einchecken im Hotel nutzen wir das Tagesrestlicht aus für einen kleinen Stadtrundgang. Im Stadtzentrum dominiert der Rathausplatz nebst Rathaus. Der große Platz an der Stortorget befindet sich nur wenige Minuten Fußweg vom Hauptbahnhof entfernt und liegt im Altstadtkern von Malmö. Bereits vor 500 Jahren war er als Skandinaviens größter Marktplatz bekannt. Vom Rathausplatz gelangen wir weiter in die Innenstadt, die mit einer Mischung zwischen alten und modernem Baustil geprägt ist. Vom Charakter präsentiert sich Malmö als eine typische Hafenstadt mit internationalem Flair. Mit diesen Bildimpressionen verabschieden wir uns von Malmö, denn die Nacht wird wieder kurz und die Reise in die Heimat bis nach Ilmenau lang.

Jetzt heißt es, von Schweden Abschied nehmen. Unsere Reise führt heute über Trelleborg, Sassnitz, Berlin und Bitterfeld nach Ilmenau. Pünktlich verlassen wir Malmö in Richtung Trelleborg. Vollgepackt mit vielen Eindrücken verlassen wir Schweden in Richtung Deutschland. Mit der Schiffsverladung unseres Zuges geht das Reiseabenteuer Skandinavien erleben 2016 zu Ende. Pünktlich legt die Fähre ab. Jetzt bleibt Zeit, seinen Reisegedanken nachzuhängen und die Überfahrt zu genießen.

wie auch schon bei der Hinfahrt, bringt uns unsere Zuglok, die BR211, standesgemäß nach Hause. Es war eine schöne Reise, voller Abenteuer, Eindrücke und Momente. Ja, damit sind wir am Ende des vierten Teils, liebe Freunde. Und auch die schönste Reise findet immer ein Ende. 5.800 Kilometer mit der Bahn durch die schönsten Landschaften Schwedens. Und ich sage, es war ein Traum. Und wenn Sie jetzt Lust bekommen haben sollten, aufgrund unseres Reiseabenteuers selbst durch Schweden reisen zu wollen, dann nichts wie los. Ich bekenne mich jedenfalls schon schuldig, Sie dazu angestiftet zu haben. In diesem Sinne, allen Modell- und Eisenbahnfreunden einen schönen, erholsamen Urlaub. Genießen Sie die Sommerzeit. Wir sehen uns natürlich wieder nach unserer Sommerpause, wie immer auf gleicher Welle und Kanal. Ihr Frank Buttig. Tschüss.

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0: 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So, jetzt bringe ich das Ganze hierher zurück. 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
1: Das sieht toll aus.
0: 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Okay, jetzt werde ich das hier nehmen. Das ist eine Mischung aus 3 Käsesorten. 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Und ich gebe gerne etwas Mehl hinzu, um es anzudicken. Schauen Sie zu, wie ich es schabe. Sehen Sie sich das an.
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0: Nichts bleibt am Topf kleben.
1: In jeder anderen Pfanne würde der Käse kleben. Und je cremiger und dickflüssiger, desto besser.
0: Jetzt werde ich das alles verrühren. 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Und jetzt gebe ich ein paar zerkleinerte Nachos hinzu. Und zum Schluss geben wir noch etwas geriebenen Käse oben drüber.
1: Ich mag Käse.
0: Der wird richtig schön schmelzen. Jetzt nehme ich einfach den Griff, befestige ihn und gehe damit zum Ofen. Ich stelle es einfach hinein, mache den Griff ab und backe es bei 180 Grad. Jetzt schauen wir mal, wie eins geworden ist, das wir schon vorbereitet haben. Ich nehme das hier, nehme es einfach heraus und
1: wow.
0: Jenny, schau, wie einfach das
1: Seht
0: geht.
1: Seht euch das an!
0: Sehen Sie nur, wie lecker das ist. Ich meine, das hier ist ein Lieblingsessen der Familie. Sieh dir diese Nacho-Macaroni mit Käse an.
1: Und das ist riesig, da ist so viel drin.
0: Damit könnte eine kleine Mannschaft versorgt werden.
1: Ja, toll fürs Abendessen. Das ist toll.
0: Ist es nicht genial?
1: Eine tolle Überraschung.
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1: 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Wir beginnen damit, klebrige S'mores nicht klebrig zu machen. Also fangen wir hier an. Ich habe eine Schüssel mit Schokoladenchips, okay? Ich gebe sie hier in die Pfanne. Sie können nichts falsch machen. Eine schöne Schicht. Jetzt haben wir unsere geschmolzene Schokolade. Ich gieße sie einfach darüber. Sie können nichts falsch machen. Einfach nach Gefühl. Ich liebe Schokolade. Und dann nehmen wir unsere Marshmallows. Hier, legen Sie sie einfach oben drauf. Nehmen Sie so viele, wie Sie möchten. Ich mag es, das Ganze komplett zu bedecken. Denn denken Sie daran, nichts wird kleben bleiben. Jetzt nehmen wir Butter. Sieht das nicht spaßig aus?
0: Ja.
1: Das wäre toll für einen Filmabend oder Spielabend mit den Kindern und es wird nicht klebrig sein.
0: Und dank des abnehmbaren Griffs können Sie direkt von der Arbeitsplatte ab in den Ofen. Lass mich das für dich öffnen.
1: Vielen Dank.
0: Und bei wie viel Grad backen? 200?
1: Ja.
0: Für 15 Minuten. Schauen wir mal, wie es geworden ist.
1: Lass mal sehen. Wow, sieh dir diese perfekten Marshmallows an. Ich setze meinen Griff an.
0: Ach, du meine Güte.
1: Nehmen Sie sich das an. Ich stelle es hier hin. Siehst du, wie herrlich das Tolle daran ist? Sie können es direkt aus der Pfanne servieren. Also nehmen wir unseren Cracker. Sieh nur, was für ein toller Familienabend das wird. Das ist eine Leckerei. Cheers. Cheers.
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1: Hier ist ERF Yes. Willkommen in unserem Talkwerk. Schön, dass du mit dabei bist. Und ich freue mich, dass hier wieder drei Menschen sitzen, die uns in ihr Herz blicken lassen heute, die ihr Herz öffnen. Ganz außen, da sitzt Evelyn, und wir belassen es mal beim Vornamen heute nur. Evelyn ist gelernte Gesundheits- und Kinderkrankenpflegerin, verheiratet, hat 5 Kinder. Und wir reden heute über ein wirklich schweres Thema, denn Evelyn hat als Kind sexualisierte Gewalt erlebt. Aber ich hoffe sehr, dass das, worüber wir reden heute, anderen auch wirklich helfen kann. Danke, dass du da bist. Daneben Anjana Schnarr. Anjana ist seit 25 Jahren verheiratet. Schon

0: so lange, und das, obwohl es direkt eine sehr tiefe Krise am Anfang ihrer Ehe gab. Da hat sie ihren Mann nämlich mehrfach betrogen. Wie es dazu gekommen ist, darüber wird sie heute erzählen. Danke, dass du da bist. Danke für dein Vertrauen. Und schließlich Dr. Nana Bimpong-Bhutta. Er ist Kardiologe, Autor des Bestsellers, der hier auch neben mir liegt, Happy Heart. In seinem Podcast und bei Social Media klärt er über Herzgesundheit auf. Und er ist nicht nur in medizinischer Hinsicht so ein richtiger Herzensmensch. Das Herz liegt ihm sehr am Herzen. Ja. Und darüber reden wir heute, was wir für unser Herz tun können, aber vielleicht auch für die Seele, oder?
1: Ja, unbedingt.
0: Schön, dass du da bist.
1: Dankeschön.
0: Herz-Kreislauf-Erkrankungen sind, wenn ich das richtig weiß, die häufigste Todesursache weltweit. Und allein in Deutschland sterben jeden Tag, das habe ich in deinem Buch gelesen, 1000 Menschen daran allein in Deutschland. Erschreckende Zahl. Dann sagst du aber auch, 9 von 10 Herzinfarkten wären vermeidbar.
1: Richtig.
0: Wie kommst du da drauf?
1: Eigentlich.
0: Ja,
1: ist ja gar nicht von mir, sondern es ist eine Studie, die sogenannte Inter-Heart-Studie, die auch so mit einer der Anlässe war, warum ich dieses Buch geschrieben habe. Ja, das ist wirklich so bewiesen. Ja, die haben eine Studie gemacht. Und 90% der plötzlichen Herztode wären vermeidbar. Ja? Und das ist das, was mich motiviert, weil wir ja auf der einen Seite die Herz-Kreislauf-Erkrankungen als häufigste Todesursache der Welt haben, weit vor Krebs. Ja, in Deutschland auch Todesursache Nummer 1. Und dann eben aber auch die Möglichkeit dafür zu sorgen, dass es nicht passiert. Und in der Inter-Heart-Studie hat man genau das gemacht, was wir heute auch hier machen, drüber reden. Ja? Man hat eigentlich nur 2 Dinge getan. Medizin in einfachen Worten. Fachchinesisch vermieden und dann gleichzeitig auch gezeigt, wie man in die Umsetzung kommen kann. Und wenn man das kombiniert, und das ist das, was ich so gerne tue, in allem, was ich tue, ja, dann geht es darum, dass man das wirklich schaffen kann. Ja.
0: Das heißt, es geht darum, wie lebe ich, mit welcher Lebenseinstellung, Prophylaxe, um solche Dinge geht es.
1: Absolut.
0: Okay, da wollen wir gleich mal ein bisschen mehr einsteigen. Aber ich meine, der Fachbegriff für das, was du tust, ist Kardiologe. Du nennst dich aber trotzdem lieber Herzensdoc.
1: Genau. Ja?
0: Was bedeutet das für dich? Warum liegt dir das so am Herzen?
1: Also für mich ist eben das Herz nicht nur dieser großartige Lebensmotor. Ja, 150.000 Schläge pro Tag macht das Herz. Ja, ich habe mal versucht, bis 1.000 zu zählen. Ja, ist mir nicht gelungen. Ja. Aber 150.000 Schläge, es pumpt jeden Tag. Es ist ein faszinierendes Organ, ja. Das sage ich mal als Mediziner. Aber ich denke, viel wichtiger ist, dass das Herz eben auch das Zentrum unserer Emotionen ist, das Zentrum unseres Seins, ja. Und ich glaube wirklich, dass wenn man es kombiniert, dass man sich einerseits medizinisch drum kümmert, ja, auf hohem Niveau, mache ich jetzt seit über 25 Jahren, aber eben auf der anderen Seite auch um diese Herzensthemen kümmert, die wirklich jeder hat, ja. Manchmal Sorgen, aber auch Liebe, Freude, ja, Geduld. Ja. Ich glaube, wenn man das kombiniert, dann kann man die beste Herzgesundheit erreichen.
0: Und da siehst du wirklich einen Zusammenhang.
1: Ja,
0: nicht absolut. Nur symbolisch, sondern absolut. Ganz praktisch medizinisch.
1: Absolut. Ja. Also ich habe auch in meinem Buch 50 Studien zitiert. Ja. Die Amerikaner machen gern solche Studien, ja, wo die gucken, hängt das wirklich zusammen? Zum Beispiel ist Singen wirklich gut fürs Herz? Ja. Es ist gut zum Beispiel, weil es das Singen, die Atmung mit dem Herzschlag koordiniert. Ja? Und da kann man die sogenannte Herzfrequenzvariabilität, also die Fähigkeit des Herzens, rhythmisch zu schlagen und sich zu beruhigen, geschmeidig zu schlagen, das kann man durch Singen üben. Ja? Und ich habe wirklich ganz viele Studien zitiert, die zeigen, ja, Freude, Liebe, Geduld, ja, sind gut für das Herz und für die Herzgesundheit. Ja?
0: Kannst du dich noch an Schlüsselmomente erinnern, wo du wusstest, ja, Kardiologe, Herzensdoc, das ist mein Weg, das will ich.
1: Absolut. Also ja. Ich kann mich da sehr gut erinnern. Ich bin ein Bönsche Jung, ne?
0: Ja, aus Bonn.
1: Aus Bonn, genau. Und bin dann aber für die ersten Jahre, sozusagen mal nach meinem Studium, bin ich dann in die Schweiz gegangen. Ja, da habe ich angefangen. Die ersten 3 Jahre habe ich dort gearbeitet, in Bern, im Inselspital. Ja, ich habe in der Herzchirurgie angefangen, ja, wo man also am offenen Herzen operiert. Und ich kann mich sehr gut erinnern an den allerersten Arbeitstag. Da stehe ich dann sozusagen in dem Vorraum vor dem OP und dann hieß es durch die Lautsprecher, Dr. Bimpong-Bhutta, bitte betreten Sie den Operationssaal. Ja, und da bin ich reingegangen, ne? Und dann durfte ich an den Tisch, ja. Und dann wurde das Herz, also der Brustkorb wird eröffnet, blutet nicht viel, ja, das Herz ist sehr geschützt. Und dann sah ich dieses faszinierende Organ. Es wird ja am schlagenden Herzen operiert, ja. Und ich sehe, wie dieses würdevolle Organ vor mir einfach zuckt, ja. Und ich habe ja die Menschen

0: Menschen davor gesehen. Ja? Und dann war das auch immer so ein Running Joke, gesagt, ich habe ihr Herz gesehen. Ja? Ja. Und dieses Organ, wenn man das so schlagend sieht, in der Anatomie oder im Studium war es ja nicht mehr lebendig, ja? Hat man Anatomie geguckt, aber das Schlagen zu erleben, das war nochmal ein Moment, der bestätigt hat, dass ich mich in meinem Leben um dieses Organ sehr gerne kümmern möchte.
1: Jetzt macht das Herz das mit dem Schlagen ja in der Regel von alleine, aber wann und wie sollten wir denn eigentlich anfangen, uns wirklich damit zu beschäftigen und auch aufs Herz zu achten?
0: Also das finde ich eine tolle Frage, Ingo, weil das Herz macht ja sehr viel, ohne dass wir das mitbekommen. Es schlägt tags und nachts und es ist sozusagen immer für uns da. Und ich finde, der Wert ist, wenn wir uns so wie heute, wie jetzt auch in diesem Gespräch, mal Gedanken drüber machen, wenn wir uns mal daran erinnern. Ja? Das Herz ist in der Regel leise, ja? es meldet sich nicht, ja? aber es spricht regelmäßig mit uns. Das weiß jeder, der schon mal Angst hatte oder verliebt war. Ja? Das Herz reagiert auf Emotionen. Ja? Und ich glaube, wenn man sich darum kümmert, einerseits Lebensstil, also Ernährung und Bewegung natürlich, aber eben auch die Herzensthemen, ja? dann kann man wirklich herzgesund leben. Und ich glaube, dass das Wichtige ist, dass wir das im Alltag machen. Dass wir uns immer wieder, selbst wenn wir es, ne, um es praktisch zu machen, einmal pro Stunde für eine Minute, das ist sehr lang, wenn man dann nichts tut, Handy mal ausmachen, in den Flugmodus, in einer Minute passiert in der Regel nicht viel. Und dann einfach mal tief ein- und ausatmen, Augen schließen. Ja. Und das Herz hat die Fähigkeiten, das finde ich so toll, sehr schnell zu regenerieren. Ich sehe das, als ich noch in der Klinik tätig war, in Herzkatheteruntersuchungen, die sind manchmal 1, 2, 3 Stunden lang, wo wir stehen und arbeiten. Und da haben wir immer wieder zwischendurch auch Pausen eingelegt. 10 Sekunden atmen, ja, das Team, ich habe dann immer gesagt, stopp, ja, wir achten noch auf Blutdruck und alles klar, aber wir machen auch Pausen. Das Herz hat die Fähigkeit, sehr schnell zu regenerieren. Und es gibt für die Herzgesundheit sehr viele Ansatzpunkte, die ich in allem, was ich tue, ob im Podcast oder im Buch oder in Sendungen, die ich beschreibe, wie man Herzgesundheit wirklich täglich machen kann. Und ich liebe dieses Organ.
1: Ja. aber das heißt, es geht jetzt gar nicht darum, dass ich irgendwie ständig so, wie ist mein Puls und ich muss meinen Blutdruck messen und ständig irgendwie so auf das Organ achten,
0: genau,
1: sondern ich höre da eher raus so, kümmere ich dich um deine Emotionen, setz dich damit auseinander, komm zur Ruhe. Was sind für dich andere Faktoren, die wichtig sind, wenn du sagst, aufs Herz achten, ist nicht genau sich mit dem Herz beschäftigen, sondern eigentlich mit sich selbst beschäftigen, oder?
0: Genau, also mit sich selbst, so ein bisschen so das Thema Selbstliebe, nicht Egoismus, sondern Selbstliebe, Selbstfürsorge ist natürlich ein wichtiges Thema, weil es ist ähnlich wie im Flugzeug, ja, wenn man da fliegt und die Stewardess am Anfang erklärt es ja, ne, wenn irgendwas passiert und da kommen die Sauerstoffmassen runter, erstmal selber atmen und dann anderen helfen. Ja. Das, denke ich, ist wichtig. Und, aber ich sage immer, es gibt einen Weg, wie jeder jeden Tag etwas für sein Herz tun kann. Und das ist Küsschen geben. Ja, also die Beziehungen pflegen. Ja, auch da wieder gibt es eine Studie, eine tolle Studie, eine der größten Studien unserer Zeit in Harvard, in den USA, wo man gefragt hat, Menschen hat man gefragt, was macht euch wirklich glücklich? Ist es die Yacht? Ist es das riesige Auto, der tolle Urlaub oder was ist es? Und diese Studie hat man über 7 Generationen gemacht, immer wieder gefragt, Leute, was macht euch glücklich? Das sind ja unterschiedliche Zeiten. Ja. Aber was alle gemeinsam haben, ist das, was wirklich glücklich macht, ja, sind genau das, was wir heute tun. Tolle Gespräche hören oder mitmachen, die Beziehungen, die man hat, pflegen. Ja. Und das meine ich mit Küsschen geben. Ich habe selber zwei Töchter, die sind 9 und 5, die heißen Joy und Love, die Freude und die Liebe. Ja. Also bei uns ist jeden Tag zu Hause Freude, wo bist du, Liebe, komm zum Essen, ja, oder man lieber Zähne putzen, ja. Nein, aber dann auch Küsschen geben, gute Gespräche führen, kuscheln, ja. Das ist wirklich gut, weil da wird mein Lieblingsmedikament, was jeder von uns in sich trägt, ausgeschüttet, das Oxytocin, das Kuschelhormon. Ja. Und es gibt tatsächlich auch, um als Mediziner zu sprechen, auf dem Herzen sogenannte Rezeptoren. Also Oxytocin ist der Schlüssel und der Rezeptor ist das Schloss. Und Oxytocin, wenn das andockt auf den Herzmuskelzellen, kann das Herz geschmeidiger schlagen. Und dieses Kuschelhormon wird ausgeschüttet, wenn wir gute Gespräche haben, wenn wir mal ein Kompliment machen oder freundlich sind und so weiter.
1: Das heißt, das ist gar kein Zufall, dass das Herz das Symbol für Liebe, für Beziehung ist, genau. So, weil das tatsächlich was miteinander zu tun hat.
0: Absolut. Also der Zusammenhang ist bewiesen. Ja, und es lohnt sich, viele Wege zu finden, sich ums Herz zu kümmern. Das müssen nicht nur Medikamente sein. Ich sage immer als Arzt auch oder in der Praxis, Medikamente sind Helfer. Ja, manchmal brauchen wir die. Zum Beispiel

0: beim Thema Bluthochdruck. 30 Millionen Menschen in Deutschland haben das. Ja, die meisten wissen davon ja nichts, weil Bluthochdruck nicht wehtut.
1: Ja.
0: Ja, findet man nur raus, wenn man es misst. Und da braucht man manchmal Medikamente, ja. Aber wenn man sich bewegt, wenn man sich richtig ernährt, ich sage bei Ernährung auch immer nicht komplex, einen komplexen Ernährungsplan und ne, Frau Meier, Sie dürfen maximal 13,7% Kalorien zu sich nehmen, davon dürfen 10% Fett sein, Kohlenhydratanteil bitte ab heute achten. Ne?
1: Ja.
0: Sondern man muss sich nur eine Frage stellen, um gesunde Ernährung hinzubekommen, herzgesunde Ernährung, ist der Teller bunt? Ich meine jetzt nicht Gummibärchen,
1: Ja.
0: sondern Gemüse. Ja?
1: Ja.
0: Das kann man sich jeden Tag die Frage stellen. Ist ein bisschen Gemüse dabei? Und Bewegung kann auch mal sein, dass man eben nicht den Aufzug nimmt. Dass man sagt, okay, ich mache mal pro Stunde 10 Kniebeugen oder was. Ja? Und wenn man das kombiniert mit einer tollen Unterhaltung, ein Küsschen geben, hat man schon jeden Tag was fürs Herz getan.
1: Ich finde es interessant, weil wenn du über Herzgesundheit redest, da redest du von lauter positiven Dingen.
0: Ja.
1: Ist sowas wie Risikofaktoren, ist das gar nicht dein Thema? Weil normalerweise hört man immer so, also vermeiden Sie dies, vermeiden Sie das und achten Sie da drauf. Spielt das keine Rolle oder ist das letztlich der gleiche Ansatz?
0: Also ein bisschen schon.
1: Ja, okay.
0: Aber tatsächlich in meinem Buch geht es nur im ersten Kapitel, auch sozusagen auch erklärend, geht es schon um die Risikofaktoren. Klar, es gibt ja die sogenannten Big Five, ja, also die klassischen kardiovaskulären Risikofaktoren.
1: Okay, aber die nennen wir dann wenigstens jetzt mal.
0: Ja, genau. Also
1: Ja,
0: das
1: okay.
0: ist, Bluthochdruck, ja, Diabetes, also Blutzuckerkrankheit, dann hat Übergewicht. Ja, Rauchen und Cholesterin, insbesondere das LDL-Cholesterin, also die Cholesterinfetterhöhung. Ja. Das sind die klassischen Risikofaktoren, die gerade in Kombination das Risiko für einen Herzinfarkt oder Schlaganfall, häufigste Todesursache der Welt, drastisch erhöhen. Also wenn einer Übergewicht hat und raucht, hat er nicht 1 plus 1 gleich 2, also doppelt so hohes Risiko für einen Herzinfarkt, sondern exponentiell. Ne? Also das ist schon ganz wichtig, dass wir, ne, und das mache ich ja auch in den sozialen Medien als Herzensdoc auf Instagram, mache ich das natürlich auch gerne, ja, auch auf diese Risikofaktoren hinweisen, aber dann auch immer zeigen, wie man mit dem Rauchen zum Beispiel aufhören kann an einem Tag. Ne? Da sowas oder die Reels, die ich baue, sind auch so, dass es hilfreich ist, sozusagen diese Risikofaktoren anzugehen. Ja, klar.
1: Woran liegt das eigentlich, dass immer mehr jüngere Menschen auch Herzprobleme bekommen?
0: Also diese Antwort ist ganz einfach. Ja, wir haben heute etwas, was uns alle betrifft. Ich glaube, egal welches Alter, Stress. Ja. Das zweite Buch, was ich schreibe, geht genau um dieses Thema am Ende, um Stress. Ja. Und Stress ist ja, wenn wir ehrlich sind, einfach nur eine Reaktion auf die äußeren Umstände. Früher war das der Säbelzahntiger, der vor uns stand. Ja. Was passiert? Das Herz schlägt schneller, man atmet schneller und man braucht einfach Energie. Cortisol, also Zucker wird ausgeschüttet und so weiter. Und dasselbe sehen wir heute auch, nur dass der Säbelzahntiger von heute nicht mehr oder sagen wir mal selten vor uns unmittelbar steht. Aber das ist eben die To-Do-Liste. Das ist manchmal die sozialen Medien mit der falschen Info. Ja? Das ist die Informationsflut. Ja? Also wir wissen, dass sich das Wissen im Internet in 700 Tagen verdoppelt. Ja? Und mehr Wissen ist nicht unbedingt besser. Wissen ist keine Macht, sondern und das deswegen, ich bin in den sozialen Medien deswegen gekommen, um zu zeigen, wie man mit dem Wissen umgehen kann und um zu zeigen, wie Menschen in die Umsetzung kommen können. Ja.
1: Ja.
0: Ich glaube, das ist wichtig.
1: Ja. Jetzt haben wir viel über Dinge geredet, über die hast du auch in anderen Sendungen schon gesprochen. Aber eine Seite kommt da manchmal ein bisschen kurz von dir. Und ich will das mal deutlich machen an einem Insta-Post von dir selber. Da hast du nämlich zum Beispiel geschrieben, Dinge, die aus deiner Sicht das Herz wirklich stark machen, sind Liebe, Glaube, Hoffnung und die Kunst, sich selbst nicht zu verlieren.
0: Genau.
1: Glaube, Hoffnung, Liebe. Oh, da höre ich die Bibel im Hintergrund. Kann denn Glaube unser Herz stärken?
0: Absolut. Also aus meiner Sicht ist, und das ist auch das, was mir, weil viele fragen mich, wie machst du das zeitlich? Du hast zwei Kinder, du hast zwei Brüder, deine Eltern sind da, ihr seid in Ghana manchmal, du bist unterwegs. Wie machst du das mit Radiosendungen, Fernsehen, Podcast, Instagram und so weiter oder die Praxis jetzt auch? Und der Weg, der mir hilft, ja, all das zu machen und vor allem auch die Energie zu haben oder Begeisterung, ist für mich der liebe Gott. Warum? Auch in der Bibel steht, mehr als alles andere, behüte dein Herz. Ja? Und ich glaube, dass wenn wir die Bibel oder wenn wir Gott und den Glauben mitnehmen, dass dann alles, was wir tun, noch mehr Effekt hat, noch mehr Menschen berührt und wirklich Herzen berühren kann. Und ich glaube wirklich, dass wenn man also auch Teil zum Beispiel der Therapie oder des Broken Heart Syndroms, ja, das ist ja eine Erkrankung, die vor allem jüngere Frauen trifft, bei der das Herz innerhalb von Stunden von einer 30-Jährigen altert auf 90 Jahre, massive Herzschwäche entwickeln, nur durch psychische Faktoren, die erfahren von dem Tod des eigenen Kindes oder irgendwas, was ganz Krasses passiert, dann kann das passieren, Broken Heart. Und da sehen wir im EKG Veränderungen, die aussehen exakt wie ein akuter Herzinfarkt. Wir messen im Blut die Herzwerte, sind die Herzinfarktwerte, die hoch sind. Und das ist für mich, das hat auch ein eigenes Kapitel im Buch, der Beweis, Broken Heart Syndrom zeigt, Herz und Seele hängen wir zusammen. Bedeutet aber auch, dass wenn wir uns um die Seele kümmern, wenn wir aktiv Dinge abgeben an ihn und sagen, Herr, das kann ich nicht tragen, nimm du das. Oder ich habe hier einen Fehler gemacht, nimm du das. Oder wenn man jeden Tag sagt, Herr, du bist Gott, du hast gesagt, du gehst mit mir, ich brauche keine Angst haben vor der Zukunft, ja, dann ist das auch Therapie fürs Herz. Und ich glaube sogar, dass das die effektivste Therapie ist, wenn wir Dinge abgeben können an ihn und er sich darum kümmert.
1: Krass. Jetzt ist aber ja Arzt sein, Kardiologe sein, wahrscheinlich nicht immer nur ein Job, wo sich alles immer nur positiv und schön anfühlt. Du hast mit kranken Menschen zu tun. Absolut. Du erlebst wahrscheinlich, dass Patienten sterben. Wie kriegst du das denn selber unter die Füße? Wie schaffst du es dann trotzdem, ein positiver, lebensfroher, gläubiger Mensch zu sein, trotz all dem Leid, was du auch siehst?
0: Das ist ein Lernprozess. Ich mache das jetzt seit über 25 Jahren, Vierteljahrhundert kann man es nennen, ja. Aber es ist ein Lernprozess. Ich gestalte jeden Tag so, dass ich sage, ich gebe den Tag dir her, jeden Tag. Das mache ich am Anfang. Wir machen das in der Familie, jeden Tag mit meinen Kindern und der Frau, morgens und abends. Ja, wir geben das bewusst ab und ich bete darum, dass Gott mich einsetzt als Licht. Ja, klar, es gibt viel, was wir nicht kontrollieren können. Es gibt viel, gerade in der Medizin. Ja, ich bin allein in der Landeshauptstadt in Düsseldorf, ja, bin ich über 5000 Einsätze als Notarzt gefahren. Und da erlebst du natürlich viel, auch akute Sachen. Zum Beispiel erinnere ich mich zum Beispiel, da sind wir gerufen worden zu einem wirklichen Brand, ja, von einem Mehrfamilienhaus. Und ein Brand ist ja sehr laut. Also Feuer ist sehr laut. Und ich erinnere mich, wir kommen dort an. Und es brennt und da springen Leute aus den Fenstern. Ja? Und ich wollte los und der Feuerwehrmann hat mich festgehalten. Er hat gesagt, Nana, wir müssen auf die anderen warten. Und ich sage, ich bin doch Notarzt, let's go, ich muss helfen. Er sagt, nein, du musst erstmal wegschauen, weil ansonsten trifft es dein eigenes Herz. Wir müssen auf die anderen warten und dann können wir erst losgehen. Ja? Und ich habe ganz viele Sachen über die Zeit gelernt und auch gefragt. Und gerade in der Kardiologie ist aber das Schöne sozusagen, dass man akut helfen kann. Ich hätte zum Beispiel keine Kinderonkologie, also Kinderkrebsheilkunde, hätte ich zum Beispiel nicht machen können, ich persönlich, weil mir das zu sehr ins Herz geht. Ja. Aber in der Kardiologie kann man wirklich sehr, sehr gut helfen. Und das Wichtigste finde ich, dass man wirklich aktiv Gott immer mitnimmt, in jede Situation, auch gerade die Dinge, die wir nicht in der Hand haben. Und dann kann man auch aus den Dingen, die passieren, sehr, sehr viel lernen, mitgeben, mit anderen teilen. Und dann wird das, was negativ war, nicht unbedingt sofort positiv, aber man kann es nutzen für den Lerneffekt und um anderen zu zeigen, wie man das verhindern kann.
1: Ja. Ich danke dir sehr, ich finde es super spannend. Ich könnte noch lange mit dir reden. Falls ich mal Herzdinge, mal irgendwelche Probleme kriege, ich hole mir bei dir auf jeden Fall eine zweite
0: Meinung. Ich bin in Bochum,
1: glaube ich.
0: Sehr gerne.

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3: Anjana, so, also reden wir weiter über Herzensdinge. Mhm. Und das, was das Herz so brechen kann. Ich fand das super interessant zu hören, dass man tatsächlich an gebrochenem Herzen anscheinend sterben kann, buchstäblich. Herzen brechen, Herzen, die Schmerzen leiden, das kennst du sehr gut vom Anfang eurer Ehe, Anjana. Mhm. Seit 25 Jahren bist du verheiratet, aber wenn man die Geschichte kennt, die dahinter steht, dann könnte man das ein Wunder nennen, dass ihr noch verheiratet seid. Mancher würde, wenn er es nicht so gut meint, vielleicht sagen, es ist eigentlich ein Skandal. Nach dem, was du, und ich hoffe, ich trete dir nicht zu nah, wenn ich so formuliere, deinem Mann damals angetan hast. Ja. Deshalb bewundere ich das sehr, dass du dich, es ist zwar schon eine Zeit lang her, aber trotzdem hier hinsetzt und sagst, ja, ich erzähle darüber. Mhm. Und ich nehme euch damit rein. Wir gehen mal zurück ins Jahr 2004. Du sitzt mit einem Mann, der nicht deiner ist, in einer Pension und bist kurz vorher zu Hause ausgezogen. Was ging da in dir vor?
4: Puh, gute Frage. Auf der einen Seite nicht viel, weil es war, hat sich sehr tot schon alles angefühlt, so innen drin. Auf der anderen Seite irgendwie alles. Also ich war damals an einem Punkt angekommen, wo ich gemerkt habe, ich hatte das Gefühl, ich habe mein Leben in eine Sackgasse manövriert. Ich habe Entscheidungen getroffen, die sehr schlecht waren. Die, wenn wir über gebrochenes Herz sprechen, müsste jetzt eigentlich vielleicht mein Mann hier sitzen, weil der ist derjenige, dem ich das Herz gebrochen habe. Und damals in dieser Pension war wirklich so der Punkt gekommen, wo ich gemerkt habe, egal, was ich mache, es wird eigentlich nur noch schlimmer. Ich glaube, es gibt gar keine Möglichkeit mehr, hier rauszukommen. Es hat sich angefühlt wie eine Sackgasse. Und ich hatte das Gefühl, so von innerlich wirklich Panik. So, ich habe keine Möglichkeiten mehr sehen können. Ich habe nicht mehr gewusst, was ich machen soll, was ich machen kann. Eigentlich dachte ich, okay, das wird alles, egal was, es wird nicht funktionieren. Die einzige Möglichkeit, um irgendwie all diesem Drama auch ein Ende zu setzen, ist, wäre am besten aufhören zu leben. Dann ist Ruhe irgendwie so.
3: Das heißt, das war für dich gar nicht eine Situation, wo du das Gefühl hattest, du tust dir selbst was Gutes, sondern das hat sich für dich selber auch schlecht angefühlt.
4: Ja. Das war dieser Zwiespalt immer wieder. Ja. Zu merken, es hat ja auch alles eine Vorgeschichte, sowas passiert ja nicht von heute auf morgen. Und ein großes Thema dabei ist tatsächlich diese Herzensthemen einfach festzustellen, für mich selber so eine Sehnsucht zu empfinden nach Liebe, nach Angenommensein, nach Verständnis, einfach nach Beziehung, nach tiefer, echter Beziehung und gleichzeitig festzustellen, nicht in der Lage zu sein, wirklich mein Herz zu öffnen. Wirklich jemanden nah an mich ranzulassen und diesen Zwiespalt zu merken. Auf der einen Seite, ich sehne mich so nach Beziehung. Ich sehne mich danach, wirklich geliebt zu werden. Einfach nur geliebt werden. Für das, wer ich bin. Nicht für irgendwas, was ich mache, für wie ich aussehe oder sonst, was ich tue, sondern einfach für wer ich bin. Und gleichzeitig völlige Unfähigkeit und Schwierigkeiten, Beziehungen auf der Ebene überhaupt zuzulassen. Wirklich dieses Herz zu öffnen, um mit jemand anderem in Verbindung zu treten, das war mir zu dem Zeitpunkt nicht möglich. Und das hat mich extrem belastet. Und meine Unfähigkeit, damit umzugehen, hat dazu geführt, dass ich diese Entscheidungen getroffen habe. Weil letzten Endes war es ein, okay, ich sehne mich nach Liebe, ich sehne mich nach Annahme. ich schaffe es nicht über tiefe Herzensbeziehungen mit anderen, das zu erleben. Aber ohne komme ich auch nicht klar, was mache ich jetzt? Und dieses mit einem anderen Mann ins Bett gehen war für mich so ein bisschen so ein einfacher Weg für den Moment, diese Sehnsucht zu stillen. Und es war einfach nur sehr kurzfristig ein schöner Moment und was, wo ich das Gefühl vielleicht auch hatte, okay, das tut mir vielleicht gut für ganz kurz. Aber langfristig hat es ja noch viel mehr kaputt gemacht, als dass es gut getan hätte.
3: Dieser Mann, mit dem du dann da in dieser Pension saßt, hat es dann bis zu Hause ausgezogen. Das war quasi so ein dramatischer Höhepunkt. Mhm. Aber es gab schon Vorgeschichte, es gab schon andere Affären, die du vorher hattest. Hat dein Mann eigentlich von dem vorher auch immer schon...

0: jetzt mal aus der Perspektive deines Mannes trotzdem ein, krass, dass er nicht von sich aus irgendwann gesagt hat, hier, Anjana, ich setze dich vor die Tür, das mache ich so nicht mehr mit. Wie hast du denn deinen Mann erlebt in diesen Situationen?
1: Ich hätte mir das gewünscht an manchen Stellen, dass er mich einfach rausschmeißt, weil dann hätte er mir die Entscheidung abgenommen quasi. Und es wäre ganz klar gewesen, dass das stimmt, was ich tief in mir drin über mich selber glaube. Nämlich, dass es nicht möglich ist, mich zu lieben. Ganz tief in mir hatte ich immer diese Überzeugung, es ist nicht möglich, mich zu lieben. Und jetzt hatte ich da einen Mann, der mich liebt, auch wiederholt diese Liebe und Treue mir gegenüber beweist. Und trotzdem war in mir drin dieses, nee, das kann nicht sein, mich liebt niemand. So. Und ein bisschen war dieses Wiederholungstätersein auch ein auf die Probe stellen von, am Ende werde ich allen beweisen, ich habe recht. Und hätte mein Mann das gemacht, hätte mein Mann gesagt, das mache ich nicht mit. So. Und er hätte jedes Recht dazu gehabt oder völliges Verständnis sogar von meiner Seite. Es hätte am Ende genau das bewiesen, was ich über mich selbst geglaubt habe. Nämlich, siehste, ganz am Ende, wenn es wirklich drauf ankommt, so, wenn ich nicht mehr nett bin, wenn ich nicht mehr mich zusammenreißen kann, wenn ich nicht irgendwie mich so verhalte, dass es auch angenehm ist, mich gern zu haben, dann sehen alle, dass es nicht möglich ist, mich zu lieben. Und mein Mann hat wieder und wieder und wieder genau das bewiesen. Und das ist auch das, was für mich das Wunder ist am Ende. Weil es wirklich, glaube ich, menschliche Fähigkeiten übersteigt. Immer wieder eine Entscheidung für mich zu treffen, obwohl ich ihm das Herz gebrochen habe. Immer wieder zu sagen, ja, zu mir, zu unserer Beziehung. Und nicht zu gehen. Und am Ende war auch das, was für mich der Schlüssel war, andere Entscheidungen treffen zu können, weil jemand da war, der mir gezeigt hat, ich bin liebenswert, ganz egal. Und im Endeffekt war es wie ein Beispiel für Gottes Liebe für mich.
0: Jetzt kann ich mal denken, gerade Leute, die vielleicht sowas auch schon erlebt haben, dass sie betrogen wurden von ihrem Ehepartner, die macht das jetzt eher wütend und die denken, wie kann der das mit sich machen lassen? Das ist doch eher Schwäche, das ist doch Dummheit. Wie hast du denn deinen Mann wahrgenommen? Wie hast du ihn gesehen in diesem immer und immer wieder hat er neu mit dir angefangen?
1: Die Gedanken kamen mir auch. Wie kann der nur? Es war für mich unverständlich. Völlig unfassbar. Wie kann jemand so sein? Das ist doch dumm. Wie kann man so dumm sein? Das ist doch nicht normal. Das war die erste Reaktion. Und ich kann das total nachvollziehen, wenn man diese Gedanken hat, weil es sehr verständlich ist. Aber nach und nach habe ich gesehen, dass es gibt keine größere Stärke, als treu zu bleiben. Und Liebe ist am Ende nicht nur ein Gefühl, sondern eine Entscheidung, immer wieder aufs Neue. Und bedingungslose, hingebungsvolle Liebe, das ist wahre Stärke. So, da bleiben zu können. Und in dem Moment dachte ich mir auch so, oh, wie kann der nur? Das ist doch total komisch. Wieso macht der hier nicht mal eine Grenze? Warum macht der nicht mal hier eine Ansage und sagt, hey, so und so nicht weiter? Und am Ende war es das, was wirklich mein und unser Leben und auch das unserer Kinder am Ende gerettet und überhaupt möglich gemacht hat. Und ein Zeichen von absoluter Stärke und ja, Treue und wo ich jetzt erkenne, wow, Liebe ist so viel mehr als nette Gefühle, Schmetterlinge im Bauch oder irgendwie eine schöne Zeit zusammen. Liebe ist wirkliche Hingabe, so das Leben hingeben. In guten wie in schlechten Zeiten, sagt man so bei der Hochzeit. Und man hat keine Ahnung oft, was das bedeutet. Aber wahre Liebe ist so viel mehr als nur ein ja, es ist nett und wir haben ähnliche Hobbys und hey, lass uns ein cooles Leben gestalten. Sondern wahre Liebe zeigt sich darin, bin ich bereit, bei dir zu bleiben, auch wenn du nicht dazu bereit bist.
0: Du hast deinen Mann in der Kirche kennengelernt. So der gemeinsame Glaube, das war eigentlich eine wichtige Sache für euch. Wie hast du das für dich zusammengekriegt? Einerseits, mein Mann und ich, wir glauben, es gibt da noch jemanden, der größer ist als uns. Ja. In der Bibel stehen bestimmte Dinge zum Thema.

0: Ehe, auch zum Thema Ehebruch. Wie hast du das, was du getan hast, damit zusammengekriegt?
1: Ja, man könnte auch denken, es ist eine super Voraussetzung, eine tolle Basis. Dann klappt doch sicherlich alles in der Ehe. Und ich habe einfach festgestellt, dass Glaube an Gott unglaublich wertvoll ist. Keine Garantie ist dafür, dass man weise Entscheidungen für sein Leben trifft. Und ich wusste immer, ja, in der Bibel steht dies und jenes. Und ich war völlig davon überzeugt, dass das der gesündeste, beste, hilfreichste Weg ist, eine Ehe zu führen, in der man sich treu ist. Ja, weil es einfach auch das ist, was man sich wünscht. Das ist angenehm. Das ist das, wo man merkt, da passiert echte Beziehung. Und gleichzeitig habe ich meine Entscheidungen eben nicht danach getroffen, was ich im Kopf wusste oder überzeugt davon war, dass das gut ist, sondern da gingen so viele Emotionen, so viele Themen in mir durcheinander und ich habe meine Entscheidungen danach getroffen. Und ich wusste in dem Moment immer, ich dachte mir, Gott ist, glaube ich, nicht glücklich über meine Entscheidungen, die ich gerade treffe. Mir war aber auch völlig klar, dass ich die freie Wahl habe. Und dass auch Gott nicht derjenige ist, der da sitzt und so, okay, du weißt, was richtig ist. Und dann machst du das jetzt auch. Und wenn du das nicht machst, dann tut's mir leid. Tschüss. Dann will ich mit dir nichts mehr zu tun haben, weil du hast versagt. So. Sondern ich wusste, Gott liebt mich, ist er erst für mich da. Meine Taten haben Konsequenzen. Aber Gott zwingt mich nicht, irgendwas zu machen, sondern alles, was Gott zeigt, auch was wir in der Bibel lesen, ist ein Angebot und eine Einladung. Schau mal, so kann es gelingen. Ja. Und bist du bereit, dem zu folgen? Und ich habe die Einladung einfach ausgeschlagen. Und ich habe die abgelehnt in vollem Bewusstsein, es wäre vielleicht besser. Aber meine Unfähigkeit, mit all dem umzugehen, was genau in meinem Herzen zu der Zeit einfach passiert ist oder auch nicht passiert ist, hat dazu geführt, dass ich einfach andere Entscheidungen getroffen habe, obwohl ich es besser hätte wissen können.
0: Wir haben angefangen mit dieser Situation, wo du mit einem anderen Mann, mit einem Kollegen von der Arbeit, ja, quasi in der Pension saß, bist zu Hause ausgezogen. Du bist aber dann zu deinem Mann nach gar nicht allzu langer Zeit wieder zurückgegangen. Auf welcher Basis hast du diese Entscheidung getroffen?
1: Zurückzukommen? Das war irgendwie auch ein bisschen unbeschreiblich. Ich dachte eigentlich, es ist jetzt wirklich Ende und ich weiß nicht, wie das weitergehen kann. Ich hatte keine Vorstellung davon, welcher Weg noch möglich wäre. Ich konnte es nicht sehen. Und mein Mann hat damals dann zu mir gesagt, hat gemeint, hey, er hat gebetet und er hat so eine Liebe für mich immer noch und er hat immer noch ein Ja zu mir. Wenn ich zurückkommen möchte, dann bin ich herzlich willkommen.
0: Schon wieder.
1: Und er nimmt mich zurück, auch dann noch.
0: Wow.
1: Und in dem Moment war das so krass, weil ich gemerkt habe, das ist nicht normal. Das kann ein Mensch doch nicht von alleine. Das ist nicht menschlich. So. Es war für mich so ein göttlicher Moment zu sehen, da ist jemand, der mich liebt mit irgendwie einer Form von übernatürlicher Liebe. Ganz trotz all dem, was passiert ist. Dieses Angebot von meinem Mann mir die Möglichkeit zeigt, es gibt noch einen Weg. Es gibt eine Möglichkeit. Und ich habe mich damals entschieden, zurückzukommen. Und das war richtig schwer. Es waren überhaupt keine tollen Gefühle. Es war gar kein logisches, ah ja, jetzt haben wir es rausgefunden, was ist unser Problem und jetzt lösen wir das. Es war auch kein, oh, jetzt haben wir unsere Gefühle geklärt und jetzt irgendwie weiß ich einfach, was richtig ist und es fühlt sich auch gut an. Es war richtig schlimm. Ich habe damals das Gefühl gehabt, als greift mir jemand hier rein und reißt mir alle Eingeweide raus. Es war wirklich schlimm. Es war ein Gefühl wie innerlich sterben, weil ich das Gefühl hatte, ich muss alles loslassen, ich muss aufgeben, ich liefere mich quasi jemandem aus und bin völlig verletzlich, ich bin hilfsbedürftig, offensichtlich kriege ich hier keine guten eigenen Entscheidungen irgendwie hin. und ich vertraue mich jemandem an, in dem Bewusstsein, okay, er wird es gut mit mir meinen, aber das Risiko besteht ja immer, dass es nicht so gut läuft. Und das war wirklich hart für mich. Mhm. Und es war in dem Moment eine Entscheidung, weil ich wusste, das wäre eine gute Entscheidung.
0: Jetzt sind seitdem viele, viele Jahre vergangen. Ihr seid immer noch zusammen. Bist du auf Punkte gestoßen, wo du gemerkt hast, da ist bei mir selber der Schlüssel, das sind die Stellen, an denen ich arbeiten muss, damit unsere Beziehung wieder funktioniert?
1: Was tatsächlich passiert ist damals mit meiner Entscheidung zurückzukommen, ist, dass unsere Beziehung sehr, sehr schnell wiederhergestellt war. Es war ja ein absoluter Vertrauensbruch, der jetzt nicht nur einmalig passiert ist, sondern mehrmals, auch über einen Zeitraum von mehreren Jahren. Und dann gegipfelt ist in dieser letzten Affäre. Und als ich zurückgekommen bin, hatten wir uns entschieden, okay, wir haben keine Ahnung, wie das ausschauen kann. Es fühlt sich auch nicht gut an. Aber wir treffen die Entscheidung mit Gottes Hilfe. Und wir wollen sehen, wie es möglich wird. Und dann zu merken, dass wir nicht alleine da drin sind, sondern dass wir tatsächlich Gottes Hilfe haben und er an unseren Herzen gewirkt hat und innerhalb von Wochen und Monaten das Vertrauen zwischen uns wiederhergestellt hat. Das ist für mich das Wunder, das passiert ist. Weil tatsächlich November habe ich meinen Job gekündigt und bin dann nach Hause zurückgekommen. Und Februar war ich schwanger mit unserem ersten Kind. Und das ist ein großes Wunder. Und das Kind hat einen besonderen Namen, der bedeutet Geschenk Gottes, weil es für uns in dem Moment so ein Zeichen war, so, hey, Gott ist mit uns. Wir sind hier nicht alleine und müssen jetzt versuchen, uns irgendwie aus der Scheiße zu ziehen quasi und es irgendwie wieder hinzukriegen oder wieder gut zu machen oder irgendwie versuchen, irgendwie einigermaßen klarzukommen, sondern wir haben eine Entscheidung getroffen. Ich habe eine Entscheidung getroffen. Mein Mann hat zuerst eine Entscheidung getroffen für uns, für unsere Ehe. Und Gott kommt mit rein und tut Dinge, die uns eigentlich menschlich gar nicht möglich sind, nämlich tiefe Herzensverbindung wiederherzustellen. Und das ist für mich das große Wunder, was passiert ist.
0: Ja. Jetzt hast du ja am Anfang gesagt, im Grunde genommen hast du immer unbewusst die Bestätigung gesucht dafür, dass du ja eigentlich gar nicht liebenswert bist. Ich nehme an, das ist eine Erkenntnis, die dir später gekommen ist, nicht von damals. Wie bist du denn auf den Punkt gekommen? Wie hast du das rausgefunden?
1: Was dann anfing, waren diese ganzen Prozesse, so diese ganzen tiefen Herzensthemen, da hinzuschauen, wirklich ehrlich zu werden vor mir selber, das zuzulassen, all die schmerzhaften Dinge anzuschauen, all das, wo Verletzungen entstanden sind, wo ich gemerkt habe, da ist so viel einfach da, was ich die ganzen Jahre versucht habe zu verdrängen, was ich versucht habe zu unterdrücken, wo ich nicht hinschauen wollte, weil ich das Gefühl hatte, es überfordert mich komplett. Und mit dieser Sicherheit, meinen Mann an meiner Seite zu haben, nach dieser krassen Krise, wurden für mich auch ganz neue Prozesse möglich, da näher drauf zu schauen und da hinzugucken. Und das fing dann an, dass so eins nach dem anderen. Und ich würde auch ehrlich sagen, dass so viel wundervoll jetzt gut ist und ich wirklich an einem ganz anderen Punkt stehe. Ich glaube, wie bei jedem von uns, wir sind nie fertig im Leben, sondern diese Art von Prozesse gehen auch weiter, bis wir dann mal halt unser Leben hier auf der Erde zu Ende haben. Ja. Aber die haben damit angefangen. Ja.
0: Herzlichen Dank, Anshana. Ich kann mir vorstellen, für viele ist das ein sehr emotionales Thema, gerade für Menschen, die es selber erlebt haben. Auch übrigens mein Wunsch an alle, die uns zuhören und meinen, sie müssten jetzt Kommentare schreiben, die verletzend sind. Denkt mal vorher nach. Ja, danke. Vielen Dank.

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2: Evelyn, es wird ja nicht leichter heute, die Themen. Nun gar nicht. Aber wir fangen mal auf der sachlichen Ebene an. Laut einer offiziellen Definition gilt als sexualisierte Gewalt jede sexuelle Handlung, die an, mit oder vor Kindern und Jugendlichen gegen deren Willen vorgenommen wird oder der sie aufgrund ihrer Unterlegenheit nicht wissentlich zustimmen können. Geht dann noch ein bisschen weiter. Das klingt hier so fachlich korrekt. Du hast das schmerzlich durchlitten, was sexualisierte Gewalt ist. Wie alt warst du denn in deiner Kindheit, als das bei dir so angefangen hat?
3: Ja, dazu muss man vielleicht auch noch mal ein bisschen so im Vorfeld mal sagen. Trauma oder traumatische Erlebnisse, da kann man selten wirkliche Fakten sich merken. Also ich weiß nicht mehr ganz genau, wie viele Jahre ich war. Ich war ungefähr 5 wahrscheinlich. Mhm. Ich weiß nicht, wie lange es gedauert hat. Mhm. Ich kann mich nur an die Sachen erinnern. Und das Dumme halt bei Trauma ist, dass man sich halt auch mit allen Sinneseindrücken Sachen abspeichert. Also ich kann mich an ganz viele Dinge erinnern, aber halt nicht mehr, was ich vorher gegessen habe, ob ich vorher so ganz normale Dinge, die waren in dem Moment einfach gar nicht wichtig. Also habe ich mir nur Dinge gemerkt und die kommen immer wieder halt auch als Traumafolgestörung auch immer wieder dann hoch. Und ich merke, irgendwie rieche ich bestimmte Dinge oder ich fühle bestimmte Dinge. Und das ist dann so mein täglich Brot, immer wieder sich zurückzuführen und zu sagen, okay, woher kommt das jetzt? Das ist was Altes, das ist jetzt nichts, was jetzt gerade ist, sondern das sind alte Geschichten, die hochkommen. Und mich halt immer wieder im Hier und Jetzt zu befinden und zu sagen, was ist heute dran? Wer bin ich jetzt? Was ist meine Position? Wo ist meine Stellung bei Gott? Wer bin ich wirklich? Was ist die Wahrheit? Ja, aber ich war ungefähr genau 5, 6, 7 so ungefähr.
2: Ja, Menschen, die sich gar nicht mehr an irgendwelche Dinge genau erinnern können und sich wundern, warum überhaupt bestimmte Dinge sie triggern und so weiter. Ja. Aber bestimmte Erinnerungen sind bei dir da.
3: Genau, also umso dramatischer es, glaube ich, wird, umso mehr geht die Psyche in dieses Dissoziieren. Dass man sagt, ich beame mich weg, ich halte das hier nur noch körperlich aus, aber ich versuche das nicht mehr alles wahrzunehmen. Ja, genau. Ja.
2: So, jetzt wollen wir gar nicht im Detail genau alles besprechen, was passiert ist, aber vielleicht nur mal so grob. Wer war denn in deinem Fall der Täter oder die Täterin? Gab es so typische Situationen? Was ist das, was du uns erzählen kannst über das, was du da erlebt hast?
3: Ja, also bei mir war das so, dass es ein Täter war, also mein Onkel war das. Und so das Dramatische im Nachgang ist, finde ich, für mich, dass es halt immer so ein System folgt. Also es ist meistens, dass die Täter oder die Täterin erstmal Vertrauen aufbauen. Ja, die bauen Vertrauen auf. Bei mir war das so, dann so, dass er gesagt hat, ja, möchtest du nicht mal meine Schildkröte sehen? Ich liebe Tiere. Und dann hat er gesagt, ja, wenn du willst, kannst du mal mit mir auf mein Zimmer kommen. Dann bin ich mitgegangen. Und dann hat er mir die gezeigt und hat gesagt, okay, und jetzt würde ich dir gerne eine Massage anbieten. Und ich komme aus halt einem Kontext, wo man als Kind ein Kind war und damit war man untergestellt. Erwachsene, also er war da schon volljährig oder an der Volljährigkeit, den hat man nicht widersprochen. Man hat auch als Kind keine Grenzen gesetzt, sondern eher, dass ich so erzogen oder dass ich so groß geworden bin, der Wille des Kindes gehört gebrochen. Ja, das sind so ganz viele Ideen, die schon am Anfang einfach in der Prägung sehr, sehr schwierig waren, keine Grenzen zu setzen. Ja.
2: Und das zog sich quasi so bei dir durch die Familie. Das war so die Haltung, die bei dir in der Familie vorherrschte.
3: Ja, nicht nur in der Familie, also sogar richtig, kann man schon sagen, so in diesem Kreis. Ne? Und wir sind sehr, sehr gläubig großgezogen worden. Für mich hat der Glaube immer eine große Bedeutung gehabt. Und dann kam es aber halt immer wieder zu solchen Sachen, dass es halt das Vertrauen genutzt worden ist. Ne? Also möchte

0: möchtest du das mal haben? Ich gebe dir das. Und das wurde dann ausgeweitet und die Grenzen wurden so ganz langsam und so ein bisschen ja, bösartig halt verschoben. Und das, finde ich, sind auch so ganz große Knackpunkte, die in der Prävention aber ganz, ganz wichtig sind. Zu sagen, wir gehen an diese Dinge. Und ja, leider muss man sagen, jede dritte Frau erlebt irgendwann mal, also mindestens sexualisierte Gewalt. Da müssen wir doch irgendwie aufwachen und sagen, warum sind es so viele? Und wo könnten wir da dran gehen, um die Sachen zu brechen? Und es ist halt diese Idee von der Fremde tut dir was. Das ist es leider nicht.
1: Meistens nicht.
0: Es ist immer ein
1: Ja.
0: Vertrauen, es ist eine Vertrauensperson. Und das Kind muss lernen von zu Hause, dass es Nein sagen darf, dass sein Nein eine Gewichtung hat, dass sein Nichtwollen gehört wird, dass man darauf eingehen kann.
1: Ich das richtig verstanden habe, war das so der Anfang mit ihr, ich kann dich ja mal massieren. Das ging dann aber weiter.
0: Ja.
1: Es haben sich weitere Dinge entwickelt.
0: Ja, genau. Zum Beispiel hat er so ein Kissen gehabt, das hatte so ein Dreieck, das war da ausgeschnitten. Und da hat er mal gesagt, ob ich nicht mit dem Gesicht da so unten drunter gehen könnte. Er würde mir was geben, das wäre wie so ein Bonbon. Und ich sollte das mal in den Mund nehmen. Und das muss man zum Beispiel auch noch sagen, bei uns gab es keine Aufklärung großartig in der Erziehung. Es kam schon mal, dass meine Mama gesagt hat, wenn du dazu irgendwas wissen möchtest, dann könntest du mich fragen, aber du hast jetzt schon als Kind das gespürt, das ist irgendwie ein schwieriges Thema, das sollten wir irgendwie nicht besprechen. Das ist zum Beispiel auch nochmal so eine Sache, dass man schon frühzeitig anfangen kann, dem Kind zu sagen, es gibt kein Tabu zwischen uns. Wir besprechen Dinge und wir besprechen Themen aber so, dass es nicht, dass das Kind kommen muss, sondern das Kind spürt ja, okay, über die Dinge sprechen wir nicht, also ist das ein Tabuthema. Also könnte man ja schon vorzeitig anfangen zu sagen, du möchtest du was darüber wissen? Also ich wollte dir das und das dazu erzählen oder so. Und das nicht so selektiert und sagt, das macht die Grundschule mit der Aufklärung oder sonst irgendwas. Also ich wusste nicht, wie man die Körperteile alle richtig bezeichnet. Das gibt's ja dann auch manchmal bei Eltern so, dass sie dann so andere Namen, also das ist alles Kopf, Hand, Schulter, alles hat die richtige Bezeichnung, bis es dann in den Intimbereich geht. Da gibt es dann irgendwie so Kosenamen und irgendwelche anderen Namen. Und natürlich merkt das Kind, irgendwie stimmt da doch was nicht. Also die sagen doch irgendwie jetzt auch nicht zum Ohr
1: Ja, irgendwas ist
0: Lappen
1: da,
0: oder so irgendwie.
1: irgendwas ist da anders.
0: Ja.
1: Aber war das dann so, dass das auch was war, wo das schwer war, dass du in deiner Familie überhaupt darüber reden konntest, was dir da passiert ist?
0: Man ist nicht sprachfähig, weil man vorher nicht irgendwie gesagt hat, das und das heißt so und so. Also war das irgendwie so, das ist hu, das ist so irgendwie so. Okay, dann hat man also, und dann habe ich diese Übergriffe und die sexualisierte Gewalt erlebt. Ja, er hat mich ja sowieso sozusagen sogar so ein bisschen anonymisiert, weil er mein Gesicht nicht gesehen hat, sondern nur mein Mund war frei. Und ich habe aber so unter dem Kissen durchgelohnt oder diesen Kissenbezug durchgelohnt und habe da gesehen, was ist das? Ich habe noch nie männliche Genitalien gesehen und auch nicht in so einem Zustand. Ich war natürlich völlig geschockt und ich war sprachunfähig. Ich war nicht so erzogen worden, dass ich irgendwie jetzt sagen dürfte, stopp, ich gehe mal hier raus aus der Nummer. Also habe ich das über mich ergehen lassen und habe dann aber gesagt, ich möchte das nicht. Und das hat er dann auch akzeptiert. Und trotzdem hat er gesagt, ja, dann kannst du jetzt gehen. Und ich bin in diesen dunklen Flur gegangen und habe dann diese kalten Stäbe von der Treppe angefasst und habe gedacht, oh, wow, was mache ich jetzt mit dieser Information? Und ich kam halt, das war während einer Weihnachtsfeier und ich hatte immer so schöne zwei Zöpfe geflochten und ich kam darunter und meine ganzen Haare waren so verzuzelt. Und ich habe gedacht, das wird jetzt jeder merken. Jeder wird sagen, sag mal, wo warst du? Warum warst du da mit ihm irgendwie alleine? Warum ist deine Frisur nicht mehr so? Und das ist auch nochmal so was, Kinder denken anders. Die denken anders als Erwachsene. Und ich habe gedacht, da kommt jetzt irgendwie überhaupt keine Reaktion. Da kommt nichts. Was ist denn hier los? Und dann hatte ich schon immer mal wieder Kindern erzählt, dass der mir da was an der Unterhose macht, so ominös. Und es war schon, also mein Bruder, mein jüngster Bruder, ich

0: habe noch 6 Geschwister. Ich bin Nummer 4. Ich habe noch 3 ältere Brüder. Und da hat mein jüngerer Bruder gesagt, boah, das geht mal gar nicht. Wenn ich groß bin, kaufe ich mir eine Kalaschnikow und baller den weg. Und irgendwie habe ich gedacht, oh, finde ich irgendwie gar nicht mal so doof. Weil die Dinge, die er tut, sind wirklich nicht in Ordnung. Und es kam immer so weit, dass ich bei meiner Tante übernachtet habe. Die ist sehr viel jünger. Also bei seiner Schwester. Und wir schliefen auf einer Couch. Und sie schlief außen und ich schlief innen. Und er kam nach der Jugendstunde und griff über mich im Schlaf und hat mir die Unterhose runtergezogen und hat meine Genitalien berührt. Genau, weil vorher hat er immer gesagt, ich muss mal deine Genitalien berühren und gucken, ob da Klopapierreste sind. Also auch wieder so Verantwortungsübernahme, ich kümmere mich um dich, ich schaue mal danach. Und das war so der Punkt, wo ich gedacht habe, wow, der kommt sogar jetzt, also der geht diese Gefahr ein, dass seine Schwester wach wird. Und habe sie geweckt und habe gesagt, du, wir müssen, der war eben da. Und dann hat sie gesagt, okay, wir müssen jetzt das meinen älteren Schwestern erzählen. Die waren so 20, Mitte 20. Und dann haben die sich das angehört. Ich hatte keine Worte dafür. Ich werde also sowas gesagt haben wie, der hat irgendwas an meiner Unterhose getan. Und dann haben die gesagt, ja, du warst schon immer so ein Kind gewesen, das nicht sofort bei jedem auf den Schoß geklettert ist, das so ein bisschen zurückgezogen war. Du hast es wahrscheinlich gewollt. Und ich habe so tief in meinem Herzen gedacht, nein, no way, niemals habe ich das gewollt. Und es war, da kamen dann so ganz viele Ideen, was mein Part gewesen wäre an der ganzen Aktion. Und ihre Idee war dann, dass sie gesagt haben, okay, weil du es ja gewollt hast, müsstest du jetzt zu ihm gehen, alleine, und um Verzeihung bitten und mit ihm beten. Ich weiß nicht, was ich da als Kind gebetet habe. Ich habe es getan. Er hat auch irgendwie sowas gesagt wie, ja, es war auch nicht richtig von mir oder so irgendwas. Und hat das dann aber halt immer verkauft, dass er sich bei mir entschuldigt hat. Mhm. Ich denke, Entschuldigung würde für mich jetzt so anders aussehen. Ja.
1: Aber das heißt, es hatte das, was er da getan hat, wenn wir jetzt auch mal so wirklich durch die Jahre gehen, das hatte nie Konsequenzen wirklich
0: Nein.
1: für ihn?
0: Nein, nein.
1: Wann war denn für dich der Punkt, wo du zum ersten Mal selber begriffen hast, dass er da eine Grenze überschritten hat, dass das sowas wie, wir benutzen heute den Begriff sexualisierte Gewalt, ja. war? Wann hast du das verstanden?
0: Tja, und das, ich habe in meinem Umfeld kenne ich 22 Menschen, die ähnliche Geschichten erzählen. Das war meine Frage. Wo war der Punkt, wo ihr wusstet, das ist böse, das ist eine Grenzüberschreitung, das ist Gewalt? Das weiß man. Das weiß man interessanterweise. Und auch, dass meine Tanten immer wieder ja versucht haben, ich habe es über Jahre immer wieder, dass ich gesagt habe, irgendwie fühlt sich das für mich nicht richtig an. Und dann hieß halt immer, wir beten jetzt dafür. Und dann ist es vergeben und vergessen. Und dann hast du das nicht mehr anzusprechen. Und dann, wo siehst du das in der Bibel, dass darüber, dass da Aufarbeitung geschieht? Zum Beispiel der Josef, der hat seinen Brüdern vergeben. Ich jetzt denke, naja, also diese Tage im Gefängnis, wo er gesagt hat, ich prüfe eure Herzen, ich gucke, wie ihr drauf seid. Das war sicherlich nicht einfach nur gebetet, weggebetet und vergessen. Und ja, dass ich schon sagen muss, man hat dieses Gefühl, man weiß, das ist nicht richtig. Die Frage ist halt immer, wie das Umfeld darauf reagiert. Also wann gehen die darauf ein oder sagen, ja, lass uns mal hinschauen, was war denn da? Also war das wirklich nur die Unterhose? War da mehr gewesen? War da weniger gewesen? Wie fühlst du dich? Diese Sachen waren nicht da. Und auch zum Beispiel diese Gefühle, wurde immer gesagt, verlass dich nicht auf deine Gefühle, weil die führen dich in die Irre. Deine Gefühle sind böse. Wo ich jetzt denke, nee, Gefühle sind total gute Wegweiser, die leiten dich. Und natürlich mit Gottes Hilfe kannst du das besser justieren irgendwann mal. Alle Gefühle sind erlaubt, nicht alle Handlungen sind erlaubt. Aber jedes Gefühl ist so, dass es so sein soll.
1: Aber das ist jetzt, du sagst, mit Gott kann man das besser justieren, hast aber solche Dinge in einem christlich-religiösen Umfeld ja erlebt. Wie gelingt es dir denn, da jetzt zu sagen,

0: Glaube ist für mich immer noch eine Perspektive, die in meinem Leben eine Rolle spielt. Ja. Viele hätten gesagt, nee, sorry, ich möchte damit nichts mehr zu tun haben. Weil offensichtlich war das ja nicht nur sexualisierte Gewalt, sondern auch geistlicher Missbrauch, richtig, den du da erlebt hast.
1: Richtig, ja. Ja, ja, weil ich kann das Gott sei Dank trennen und immer mehr erkennen, dieser gute Hirte, der lässt die 99, lässt er alleine. Der hat Vertrauen in die. Der weiß, die schaffen das. Und der geht mit diesem Einzelnen. Und wo ich denke, krass, ich habe so eine ganz andere Prägung mitbekommen. Ich habe eine Prägung mitbekommen, es geht hier um die Gruppe. Es geht hier um die Gemeinschaft. Du darfst nicht auffallen. Du darfst nicht dich sichtbar machen. Zum Beispiel haben dann meine Tanten gesagt, ich darf nichts weitererzählen. Meine Eltern wussten erst nach 20, als ich 20 war, wussten die erst, was wirklich passiert ist. Die wussten nichts. Die haben das alles für sich behalten und haben das nicht weitergegeben. Und wo ich denke, ich darf jetzt lernen, dass Gott so ganz, ganz anders ist wie der Gott, der mir über Jahre gepredigt worden ist. Und mit den Christen habe ich es manchmal nicht ganz so, ja, das stimmt, dass ich wirklich sagen muss, ich muss mich distanzieren von bestimmten Verhaltensmustern, aber der Christus, ich bleibe an Christus und den werden sie mir nicht nehmen können. Sie haben mir schon so viel genommen, das nicht auch noch.
0: Vielen Dank. Ich glaube, das ist wirklich ein Punkt, wo man es vielleicht einfach so stehen lassen sollte. Wir werden Hilfsangebote, falls dich das auch betrifft, werden wir verlinken. Nimm die in Anspruch, damit vielleicht das nicht so lange unausgesprochen und ungeklärt bleibt wie bei Evelyn. Vielen, vielen Dank euch allen für diese Gespräche. Ganz nah am Herzen dran. Danke euch. Schön, dass du mit dabei warst. Nächste Woche sitzen hier drei andere Menschen, wir besprechen drei andere Geschichten. Aber ich wette, auch da wird es wieder ganz nah dran sein am echten Leben. Wir wollen hier über den Glauben sprechen, aber niemals nur theoretisch, sondern immer ganz praktisch und ganz ungeschminkt. Würde mich freuen, wenn du dann wieder dabei bist. Bis zum nächsten Mal im Talkwerk. Macht's gut. Tschüss.

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1: Hier ist ERF Yes, willkommen in unserem Talkwerk. Schön, dass du mit dabei bist. Und ich freue mich, dass hier wieder drei Menschen sitzen, die uns in ihr Herz blicken lassen heute, die ihr Herz öffnen. Ganz außen, da sitzt Evelyn und wir belassen es mal beim Vornamen heute nur. Evelyn ist gelernte Gesundheits- und Kinderkrankenpflegerin, verheiratet, hat 5 Kinder. Und wir reden heute über ein wirklich schweres Thema, denn Evelyn hat als Kind sexualisierte Gewalt erlebt. Aber ich hoffe sehr, dass das, worüber wir reden heute, anderen auch wirklich helfen kann. Danke, dass du da bist. Daneben Anjana Schnarr. Anjana ist seit 25 Jahren verheiratet. Schon so lange. Und das, obwohl es direkt eine sehr tiefe Krise am Anfang ihrer Ehe gab. Da hat sie ihren Mann nämlich mehrfach betrogen. Wie es dazu gekommen ist, darüber wird sie heute erzählen. Danke, dass du da bist. Danke für dein Vertrauen. Und schließlich Dr. Nana Bimpong-Buta. Er ist Kardiologe, Autor des Bestsellers, der hier auch neben mir liegt, Happy Heart. In seinem Podcast und bei Social Media klärt er über Herzgesundheit auf. Und er ist nicht nur in medizinischer Hinsicht so ein richtiger Herzensmensch. Das Herz liegt ihm sehr am Herzen. Ja. Und darüber reden wir heute, was wir für unser Herz tun können, aber vielleicht auch für die Seele, oder?
2: Ja, unbedingt. Bin
1: ich dran. Schön, dass du da bist.
2: Dankeschön.
1: Herz-Kreislauf-Erkrankungen sind, wenn ich das richtig weiß,

0: die häufigste Todesursache weltweit. Und allein in Deutschland sterben jeden Tag, das habe ich in deinem Buch gelesen, 1000 Menschen daran allein in Deutschland. Erschreckende Zahl. Dann sagst du aber auch, 9 von 10 Herzinfarkten wären vermeidbar.
1: Richtig.
0: Wie kommst du da drauf?
1: Eigentlich.
0: Eigentlich,
1: ja. Ist ja gar nicht von mir, sondern es ist eine Studie, die sogenannte Inter-Heart-Studie, die auch so mit einer der Anlässe war, warum ich dieses Buch geschrieben habe. Ja, das ist wirklich so bewiesen. Ja, die haben eine Studie gemacht und 90% der plötzlichen Herztode wären vermeidbar. Ja, und das ist das, was mich motiviert, weil wir ja auf der einen Seite die Herz-Kreislauf-Erkrankungen als häufigste Todesursache der Welt haben, weit vor Krebs. Ja, in Deutschland auch Todesursache Nummer 1. Und dann eben aber auch die Möglichkeit, dafür zu sorgen, dass es nicht passiert. Und in der Inter-Heart-Studie hat man genau das gemacht, was wir heute auch hier machen, drüber reden. Ja. Man hat eigentlich nur 2 Dinge getan. Medizin in einfachen Worten, Fachchinesisch vermieden und dann gleichzeitig auch gezeigt, wie man in die Umsetzung kommen kann. Und wenn man das kombiniert, und das ist das, was ich so gerne tue in allem, was ich tue, ja, dann geht es darum, dass man das wirklich schaffen kann. Ja.
0: Das heißt, es geht darum, wie lebe ich, mit Absolut. Welcher Lebenseinstellung, Prophylaxe, um solche Dinge geht es.
1: Absolut.
0: Okay, okay, da wollen wir gleich mal ein bisschen mehr einsteigen. Aber ich meine, der Fachbegriff für das, was du tust, ist Kardiologe. Du nennst dich aber trotzdem lieber Herzensdoc.
1: Genau. Ne?
0: Was bedeutet das für dich? Warum liegt dir das so am Herzen?
1: Also für mich ist eben das Herz nicht nur dieser ja, großartige Lebensmotor. Ja, 150.000 Schläge pro Tag macht das Herz. Ja, ich habe mal versucht, bis 1.000 zu zählen. Ja, ist mir nicht gelungen. Ja. Aber 150.000 Schläge, es pumpt jeden Tag. Es ist ein faszinierendes Organ, ja, das sage ich mal als Mediziner. Aber ich denke, viel wichtiger ist, dass das Herz eben auch das Zentrum unserer Emotionen ist, das Zentrum unseres Seins, ja. Und ich glaube wirklich, dass wenn man es kombiniert, dass man sich einerseits medizinisch drum kümmert, ja, auf hohem Niveau, mache ich jetzt seit über 25 Jahren, aber eben auf der anderen Seite auch um diese Herzensthemen kümmert, die wirklich jeder hat, ja. Manchmal Sorgen, aber auch Liebe, Freude, ja, Geduld, ja. Ich glaube, wenn man das kombiniert, dann kann man die beste Herzgesundheit erreichen.
0: Und da siehst du wirklich einen Zusammenhang.
1: Ja,
0: nicht absolut. Nur symbolisch, sondern absolut. Ganz praktisch medizinisch.
1: Absolut. Ja. Also ich habe auch in meinem Buch 50 Studien zitiert. Ja, die Amerikaner machen gern solche Studien, ja, wo die gucken, hängt das wirklich zusammen? Zum Beispiel ist Singen wirklich gut fürs Herz? Ja, es ist gut zum Beispiel, weil es das Singen, die Atmung mit dem Herzschlag koordiniert. Ja, und da kann man die sogenannte Herzfrequenzvariabilität, also die Fähigkeit des Herzens rhythmisch zu schlagen und sich zu beruhigen, geschmeidig zu schlagen, das kann man durch Singen üben. Ja? Und ich habe wirklich ganz viele Studien zitiert, die zeigen, ja, Freude, Liebe, Geduld, ja, sind gut für das Herz und für die Herzgesundheit. Ja?
0: Kannst du dich noch an Schlüsselmomente erinnern, wo du wusstest, ja, Kardiologe, Herzensdoc, das ist mein Weg, das will ich?
1: Absolut. Also ja. Ich kann mich da sehr gut erinnern. Ich bin ein Bönsche Jung, ne?
0: Ja, aus Bonn.
1: Ja. Ja, aus Bonn, genau. Und bin dann aber für die ersten Jahre, sozusagen nach meinem Studium, bin ich dann in die Schweiz gegangen. Ja, da habe ich angefangen. Die ersten 3 Jahre habe ich dort gearbeitet, in Bern, im Inselspital. Ja, und ich habe in der Herzchirurgie angefangen, ja, wo man also am offenen Herzen operiert. Und ich kann mich sehr gut erinnern an den allerersten Arbeitstag. Da stehe ich dann sozusagen in dem Vorraum vor dem OP und dann hieß es durch die Lautsprecher, Dr. Bimpambuta, bitte betreten Sie den Operationssaal. Ja, und dann bin ich reingegangen, ne? Und dann durfte ich an den Tisch, ja. Und dann wurde das Herz, also der Brustkorb wird eröffnet, blutet nicht viel, ja, das Herz ist sehr geschützt. Und dann sah ich ich sehe dieses faszinierende Organ. Es wird ja am schlagenden Herzen operiert, ja. Und ich sehe, wie dieses würdevolle Organ vor mir einfach zuckt, ja. Und ich habe ja die Menschen davor gesehen, ja. Dann war das auch immer so ein Running Joke, gesagt, ich habe ihr Herz gesehen. Ja. Und dieses Organ, wenn man das so schlagend sieht, in der Anatomie oder im Studium war es ja nicht mehr lebendig, ja, hat man Anatomie geguckt, aber das Schlagen zu erleben, das war nochmal ein Moment, der bestätigt hat, dass ich mich in meinem Leben um dieses Organ sehr gerne kümmern möchte.
0: Jetzt macht das Herz das mit dem Schlagen ja in der Regel von alleine, aber wann und wie sollten wir denn eigentlich anfangen, uns wirklich damit zu beschäftigen und auch aufs Herz zu achten?
1: Also das finde ich eine tolle Frage, Ingo, weil das Herz macht ja sehr viel, ohne dass wir das mitbekommen. Es schlägt tags und nachts und es ist sozusagen immer für uns da.

0: Und ich finde, der Wert ist, wenn wir uns so wie heute, wie jetzt auch in diesem Gespräch, mal Gedanken drüber machen, wenn wir uns mal daran erinnern. Ja? Das Herz ist in der Regel leise, ja? Es meldet sich nicht, ja? Aber es spricht regelmäßig mit uns. Das weiß jeder, der schon mal Angst hatte oder verliebt war. Ja? Das Herz reagiert auf Emotionen. Ja? Und ich glaube, wenn man sich darum kümmert, einerseits Lebensstil, also Ernährung und Bewegung natürlich, aber eben auch die Herzensthemen, ja? Dann kann man wirklich herzgesund leben. Und ich glaube, dass das Wichtige ist, dass wir das im Alltag machen. Dass wir uns immer wieder, selbst wenn wir es, ne, um es praktisch zu machen, einmal pro Stunde für eine Minute, das ist sehr lang, wenn man dann nichts tut, Handy mal ausmachen, in den Flugmodus, in einer Minute passiert in der Regel nicht viel. Und dann einfach mal tief ein- und ausatmen, Augen schließen. Ja. Und das Herz hat die Fähigkeiten, das finde ich so toll, sehr schnell zu regenerieren. Ich sehe das, als ich noch in der Klinik tätig war, in Herzkatheteruntersuchungen, die sind manchmal 1, 2, 3 Stunden lang, wo wir stehen und arbeiten. Und da haben wir immer wieder zwischendurch auch Pausen eingelegt. 10 Sekunden atmen, ja, das Team. Ich habe dann immer gesagt, stopp, ja, wir achten noch auf Blutdruck und alles klar, aber wir machen auch Pausen. Und das Herz hat die Fähigkeit, sehr schnell zu regenerieren. Und es gibt für die Herzgesundheit sehr viele Ansatzpunkte, die ich in allem, was ich tue, ob im Podcast oder im Buch oder in Sendungen, die ich beschreibe, wie man Herzgesundheit wirklich täglich machen kann. Und ich liebe dieses Organ.
1: Ja, aber das heißt, es geht jetzt gar nicht darum, dass ich irgendwie ständig so, wie ist mein Puls und ich muss meinen Blutdruck messen und ständig irgendwie so auf das Organ achten,
0: Genau,
1: sondern ich höre da eher raus, so kümmere ich dich um deine Emotionen,
0: genau.
1: setze dich damit auseinander, komm zur Ruhe.
0: Absolut. Ja.
1: Was sind für dich andere Faktoren, die wichtig sind, wenn du sagst, aufs Herz achten, ist nicht genau sich mit dem Herz beschäftigen, sondern eigentlich mit sich selbst beschäftigen, oder?
0: Genau, also mit sich selbst, so ein bisschen so das Thema Selbstliebe, nicht Egoismus, sondern Selbstliebe, Selbstfürsorge ist natürlich ein wichtiges Thema, weil ne, ist ähnlich wie im Flugzeug, ja, wenn man da fliegt und die Stewardess am Anfang erklärt es ja, ne, wenn irgendwas passiert und da kommen die Sauerstoffmassen runter, erstmal selber atmen, ne, und dann anderen helfen. Ja. Das, denke ich, ist wichtig. Und aber ich sage immer, es gibt einen Weg, wie jeder jeden Tag etwas für sein Herz tun kann. Und das ist Küsschen geben. Ja, also die Beziehungen pflegen. Ja. Auch da wieder gibt es eine Studie, eine tolle Studie, eine der größten Studien unserer Zeit in Harvard, in den USA, wo man gefragt hat, ne, Menschen hat man gefragt, was macht euch wirklich glücklich? Ist es die Yacht? Ist es das riesige Auto, der tolle Urlaub oder was ist es? Und diese Studie hat man über 7 Generationen gemacht, immer wieder gefragt, Leute, was macht euch glücklich? Das sind ja unterschiedliche Zeiten. Ja. Aber was alle gemeinsam haben, ist das, was wirklich glücklich macht, ja, sind genau das, was wir heute tun. Tolle Gespräche hören oder mitmachen, die Beziehungen, die man hat, pflegen. Ja. Und das meine ich mit Küsschen geben. Ich habe selber zwei Töchter, die sind 9 und 5, die heißen Joy und Love, die Freude und die Liebe. Ja. Also bei uns ist jeden Tag zu Hause Freude, wo bist du? Liebe, komm zum Essen, ja, oder man geht mit Zähne putzen, ja. Nein, aber dann auch Küsschen geben, gute Gespräche führen, kuscheln, ja. Das ist wirklich gut, weil da wird mein Lieblingsmedikament, was jeder von uns in sich trägt, ausgeschüttet, das Oxytocin, das Kuschelhormon. Ja, und es gibt tatsächlich auch, um als Mediziner zu sprechen, auf dem Herzen sogenannte Rezeptoren. Also Oxytocin ist der Schlüssel und der Rezeptor ist das Schloss. Und Oxytocin, wenn das andockt auf den Herzmuskelzellen, kann das Herz geschmeidiger schlagen. Und dieses Kuschelhormon wird ausgeschüttet, wenn wir gute Gespräche haben, wenn wir mal ein Kompliment machen oder freundlich sind und so weiter.
1: Das heißt, das ist gar kein Zufall, dass das Herz das Symbol für Liebe, für Beziehung ist,
0: Genau.
1: so, weil das tatsächlich was miteinander zu tun hat.
0: Absolut. Also der Zusammenhang ist bewiesen. Ja. Und es lohnt sich, viele Wege zu finden, sich ums Herz zu kümmern. Das müssen nicht nur Medikamente sein. Ich sage immer als Arzt auch oder in der Praxis, Medikamente sind Helfer. Ja, manchmal brauchen wir die. Zum Beispiel beim Thema Bluthochdruck. 30 Millionen Menschen in Deutschland haben das. Ja. Die meisten wissen davon ja nichts, weil Bluthochdruck nicht wehtut. Ja. Ja. Findet man nur raus, wenn man es misst. Und da brauchen wir manchmal Medikamente, ja. Aber wenn man sich bewegt, wenn man sich richtig ernährt, ich sage bei Ernährung auch immer nicht komplex, einen komplexen Ernährungsplan und ne, Frau Meier, Sie dürfen maximal 13,7% Kalorien zu sich nehmen, davon dürfen 10% Fett sein, Kohlenhydratanteil bitte ab heute achten. Ne?
1: Ja.
0: Sondern man muss sich nur eine Frage stellen, um gesunde Ernährung hinzubekommen, herzgesunde Ernährung, ist der Teller bunt? Ich meine jetzt nicht Gummibärchen, ja. sondern Gemüse. Ja, ja. Das kann man sich jeden Tag die Frage

0: Frage stellen. Ist ein bisschen Gemüse dabei? Ja. Und Bewegung kann auch mal sein, dass man eben nicht den Aufzug nimmt. Dass man sagt, okay, ich mache mal pro Stunde 10 Kniebeugen oder was. Ja. Und wenn man das kombiniert mit einer tollen Unterhaltung und Küsschen geben, hat man schon jeden Tag was fürs Herz getan.
1: Ich finde es interessant, weil wenn du über Herzgesundheit redest, da redest du von lauter positiven Dingen.
0: Ja.
1: Ist sowas wie Risikofaktoren, ist das gar nicht dein Thema? Weil normalerweise hört man immer so, also vermeiden Sie dies, vermeiden Sie das und achten Sie da drauf. Spielt das keine Rolle oder ist das letztlich der gleiche Ansatz?
0: Also ein bisschen schon.
1: Ja, okay.
0: Aber tatsächlich in meinem Buch geht es nur im ersten Kapitel, auch sozusagen auch erklärend, geht es schon um die Risikofaktoren. Klar, es gibt ja die sogenannten Big Five, ja, also die klassischen kardiovaskulären Risikofaktoren.
1: Okay, aber die nennen wir dann wenigstens jetzt mal.
0: Ja, genau. Also das ist Bluthochdruck, ja. Diabetes, also Blutzuckerkrankheit, dann hat Übergewicht, ja, Rauchen und Cholesterin, insbesondere das LDL-Cholesterin, also die Cholesterinfetterhöhung. Ja. Das sind die klassischen Risikofaktoren, die gerade in Kombination das Risiko von Herzinfarkt oder Schlaganfall, häufigste Todesursache der Welt, drastisch erhöhen. Also wenn einer Übergewicht hat und raucht, hat er nicht 1 plus 1 gleich 2, also doppelt so hohes Risiko für einen Herzinfarkt, sondern exponentiell. Ne? Also das ist schon ganz wichtig, dass wir, ne, und das mache ich ja auch in den sozialen Medien als Herzensdoc auf Instagram, mache ich das natürlich auch gerne, ja, auch auf diese Risikofaktoren hinweisen, aber dann auch immer zeigen, wie man mit dem Rauchen zum Beispiel aufhören kann an einem Tag. Ne? Da sowas oder die Reels, die ich baue, sind auch so, dass es hilfreich ist, sozusagen diese Risikofaktoren anzugehen, ja klar.
1: Woran liegt das eigentlich, dass immer mehr jüngere Menschen auch Herzprobleme bekommen?
0: Also diese Antwort ist ganz einfach. Ja, wir haben heute etwas, was uns alle betrifft. Ich glaube, egal welches Alter, Stress. Ja. Das zweite Buch, was ich schreibe, geht genau um dieses Thema am Ende, um Stress. Ja. Und Stress ist ja, wenn wir ehrlich sind, einfach nur eine Reaktion auf die äußeren Umstände. Früher war das der Säbelzahntiger, der vor uns stand. Ja. Was passiert? Das Herz schlägt schneller, man atmet schneller und man braucht einfach Energie. Cortisol, also Zucker wird ausgeschüttet und so weiter. Und dasselbe sehen wir heute auch. Nur, dass der Säbelzahntiger von heute nicht mehr, oder sagen wir mal, selten vor uns unmittelbar steht. Aber das ist eben die To-Do-Liste. Das ist manchmal die sozialen Medien mit der falschen Info. Ja? Das ist die Informationsflut. Ja? Also wir wissen, dass sich das Wissen im Internet in 700 Tagen verdoppelt. Ja? Und mehr Wissen ist nicht unbedingt besser. Wissen ist keine Macht, sondern, und das, deswegen, ich bin in den sozialen Medien deswegen gekommen, um zu zeigen, wie man mit dem Wissen umgehen kann und um zu zeigen, wie Menschen in die Umsetzung kommen können. Ja. Ja. Ich glaube, das ist wichtig.
1: Ja. Jetzt haben wir viel über Dinge geredet, über die hast du auch in anderen Sendungen schon gesprochen. Aber eine Seite kommt da manchmal ein bisschen kurz von dir. Und ich will das mal deutlich machen an einem Insta-Post von dir selber. Da hast du nämlich zum Beispiel geschrieben, Dinge, die aus deiner Sicht das Herz wirklich stark machen, sind Liebe, Glaube, Hoffnung und die Kunst, sich selbst nicht zu verlieren.
0: Genau.
1: Glaube, Hoffnung, Liebe. Da höre ich die Bibel im Hintergrund. kann denn Glaube unser Herz stärken?
0: Absolut. Also aus meiner Sicht ist, und das ist auch das, was mir, weil viele fragen mich, wie machst du das zeitlich? Du hast zwei Kinder, du hast zwei Brüder, deine Eltern sind da, ihr seid in Ghana manchmal, du bist unterwegs. Wie machst du das mit Radiosendungen, Fernsehen, Podcast, Instagram und so weiter oder die Praxis jetzt auch? Und der Weg, der mir hilft, ja, all das zu machen und vor allem auch die Energie zu haben oder Begeisterung, ist für mich der liebe Gott. Warum? Auch in der Bibel steht, mehr als alles andere, behüte dein Herz. Ja? Und ich glaube, dass wenn wir die Bibel oder wenn wir Gott und den Glauben mitnehmen, dass dann alles, was wir tun, noch mehr Effekt hat, noch mehr Menschen berührt und wirklich Herzen berühren kann. Und ich glaube wirklich, dass wenn man also auch Teil zum Beispiel der Therapie oder des Broken Heart Syndroms, ja, das ist ja eine Erkrankung, die vor allem jüngere Frauen trifft, bei der das Herz innerhalb von Stunden von einer 30-Jährigen altert auf 90 Jahre, massive Herzschwäche entwickeln, nur durch psychische Faktoren, die erfahren von dem Tod des eigenen Kindes oder irgendwas, was ganz Krasses passiert, dann kann das passieren, Broken Heart. Und da sehen wir im EKG Veränderungen, die aussehen exakt wie ein akuter Herzinfarkt. Wir messen im Blut die Herzwerte, sind die Herzinfarktwerte, die hoch sind. Und das

0: Das ist für mich, ne, es hat auch ein eigenes Kapitel im Buch, der Beweis, Broken Heart Syndrom zeigt, Herz und Seele hängen wir zusammen. Bedeutet aber auch, dass wenn wir uns um die Seele kümmern, wenn wir aktiv Dinge abgeben an ihn und sagen, Herr, das kann ich nicht tragen, nimm du das. Oder ich habe hier einen Fehler gemacht, nimm du das. Oder wenn man jeden Tag sagt, Herr, du bist Gott, du hast gesagt, du gehst mit mir, ich brauche keine Angst haben vor der Zukunft, ja? Dann ist das auch Therapie fürs Herz. Und ich glaube sogar, dass das die effektivste Therapie ist, wenn wir Dinge abgeben können an ihn und er sich darum kümmert.
1: Krass, jetzt ist aber ja Arzt sein, Kardiologe sein, wahrscheinlich nicht immer nur ein Job, wo sich alles immer nur positiv und schön anfühlt. Du hast mit kranken Menschen zu tun, du erlebst wahrscheinlich, dass Patienten sterben. Wie kriegst du das denn selber unter die Füße? Wie schaffst du es dann trotzdem, ein positiver, lebensfroher, gläubiger Mensch zu sein, trotz all dem Leid, was du auch siehst?
0: Ist ein Lernprozess. Ja, ich mache das jetzt seit über 25 Jahren, Vierteljahrhundert kann man es nennen, ja. Aber es ist ein Lernprozess. Ich gestalte jeden Tag so, dass ich sage, ich gebe den Tag dir her, jeden Tag, das mache ich am Anfang. Ne, wir machen das in der Familie, jeden Tag mit meinen Kindern und der Frau, morgens und abends. Ja, wir geben das bewusst ab und ich bete darum, dass Gott mich einsetzt als Licht. Ja, klar, es gibt viel, was wir nicht kontrollieren können. Es gibt viel, gerade in der Medizin. Ja, ich bin allein in der Landeshauptstadt in Düsseldorf, ja, bin ich über 5000 Einsätze als Notarzt gefahren. Und da erlebst du natürlich viel, auch akute Sachen. Zum Beispiel erinnere ich mich zum Beispiel, da sind wir gerufen worden zu einem wirklichen Brand, ja, von einem Mehrfamilienhaus. Und ein Brand ist ja sehr laut. Also Feuer ist sehr laut. Und ich erinnere mich, wir kommen dort an. Und es brennt und da springen Leute aus den Fenstern. Ja? Und ich wollte los und der Feuerwehrmann hat mich festgehalten. Er hat gesagt, Nana, wir müssen auf die anderen warten. Und ich sage, ich bin ein Notarzt, let's go, ich muss helfen. Er sagt, nein, du musst erst mal wegschauen, weil ansonsten trifft es dein eigenes Herz. Wir müssen auf die anderen warten und dann können wir erst losgehen. Ja? Und ich habe ganz viele Sachen über die Zeit gelernt und auch gefragt. Und gerade in der Kardiologie ist aber das Schöne sozusagen, dass man akut helfen kann. Ich hätte zum Beispiel keine Kinderonkologie, also Kinderkrebsheilkunde, hätte ich zum Beispiel nicht machen können, ich persönlich, weil mir das zu sehr ins Herz geht. Ja. Aber in der Kardiologie kann man wirklich sehr, sehr gut helfen. Und das Wichtigste finde ich, dass man wirklich aktiv Gott immer mitnimmt, in jede Situation, auch gerade die Dinge, die wir nicht in der Hand haben. Und dann kann man auch aus den Dingen, die passieren, sehr, sehr viel lernen, mitgeben, mit anderen teilen. Und dann wird das, was negativ war, nicht unbedingt sofort positiv, aber man kann es nutzen für den Lerneffekt und um anderen zu zeigen, wie man das verhindern kann.
1: Ja. Ich danke dir sehr, ich finde es super spannend. Ich könnte noch lange mit dir reden. Falls ich mal Herzdinge, mal irgendwelche Probleme kriege, ich hole mir bei dir auf jeden Fall eine zweite
0: Meinung. Ich bin in Bochum,
1: glaube ich.
0: Sehr gerne.

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3: Anjana, so, also reden wir weiter über Herzensdinge. Mhm. Und das, was das Herz so brechen kann. Ich fand das super interessant zu hören, dass man tatsächlich an gebrochenem Herzen anscheinend sterben kann, buchstäblich. Herzen brechen, Herzen, die Schmerzen leiden, das kennst du sehr gut vom Anfang eurer Ehe, Anjana. Mhm. Seit 25 Jahren bist du verheiratet, aber wenn man die Geschichte kennt, die dahinter steht, dann könnte man das ein Wunder nennen, dass ihr noch verheiratet seid. Mancher würde, wenn er es nicht so gut meint, vielleicht sagen, es ist eigentlich ein Skandal. Nach dem, was du, und ich hoffe, ich trete dir nicht zu nahe, wenn ich so formuliere, deinem Mann damals angetan hast. Ja. Deshalb bewundere ich das sehr, dass du dich, es ist zwar schon eine Zeit lang her, aber trotzdem hier hinsetzt und sagst, ja, ich erzähle darüber. Mhm. Und ich nehme euch damit rein. Wir gehen mal zurück ins Jahr 2004. Du sitzt mit einem Mann, der nicht deiner ist, in einer Pension und bist kurz vorher zu Hause ausgezogen. Was ging da in dir vor?
4: Puh, gute Frage. Auf der einen Seite nicht viel, weil es war, hat sich sehr tot schon alles angefühlt, so innen drin. Auf der anderen Seite irgendwie alles. Also ich war damals an einem Punkt angekommen, wo ich gemerkt habe, ich hatte das Gefühl, ich habe mein Leben in eine Sackgasse manövriert. Ich habe Entscheidungen getroffen, die sehr schlecht waren. Die, wenn wir über gebrochenes Herz sprechen, müsste jetzt eigentlich vielleicht mein Mann hier sitzen, weil der ist derjenige, dem ich das Herz gebrochen habe. Und damals in dieser Pension war wirklich so der Punkt gekommen, wo ich gemerkt habe, egal, was ich mache, es wird eigentlich nur noch schlimmer. Ich glaube, es gibt gar keine Möglichkeit mehr, hier rauszukommen. Es hat sich angefühlt wie eine Sackgasse. Und ich hatte das Gefühl, so von innerlich wirklich Panik. So, ich habe keine Möglichkeiten mehr sehen können. Ich habe nicht mehr gewusst, was ich machen soll, was ich machen kann. Eigentlich dachte ich, okay, das wird alles, egal was, es wird nicht funktionieren. Die einzige Möglichkeit, um irgendwie all diesem Drama auch ein Ende zu setzen, ist, wer am besten aufhören zu leben. Dann ist Ruhe irgendwie so.
3: Das heißt, das war für dich gar nicht eine Situation, wo du das Gefühl hattest, du tust dir selbst was Gutes, sondern das hat sich für dich selber auch schlecht angefühlt.
4: Ja. Das war dieser Zwiespalt immer wieder. Ja. Zu merken, es hat ja auch alles eine Vorgeschichte, sowas passiert ja nicht von heute auf morgen. Und ein großes Thema dabei ist tatsächlich diese Herzensthemen einfach festzustellen, für mich selber so eine Sehnsucht zu empfinden nach Liebe, nach Angenommensein, nach Verständnis, einfach nach Beziehung, nach tiefer, echter Beziehung und gleichzeitig festzustellen, nicht in der Lage zu sein, wirklich mein Herz zu öffnen. Mhm. Wirklich jemanden nah an mich ranzulassen und diesen Zwiespalt zu merken. Auf der einen Seite, ich sehne mich so nach Beziehung. Ich sehne mich danach, wirklich geliebt zu werden. Einfach nur geliebt werden. Für das, wer ich bin. Nicht für irgendwas, was ich mache, für wie ich aussehe oder sonst was ich tue, sondern einfach für wer ich bin. Und gleichzeitig völlige Unfähigkeit und Schwierigkeiten, Beziehungen auf der Ebene überhaupt zuzulassen. Wirklich dieses Herz zu öffnen, um mit jemand anderem in Verbindung zu treten, das war mir zu dem Zeitpunkt nicht möglich. Und das hat mich extrem belastet. Und meine Unfähigkeit, damit umzugehen, hat dazu geführt, dass ich diese Entscheidungen getroffen habe. Weil letzten Endes war es ein, okay, ich sehne mich nach Liebe, ich sehne mich nach Annahme. ich schaffe es nicht über tiefe Herzensbeziehungen mit anderen, das zu erleben. Aber ohne komme ich auch nicht klar, was mache ich jetzt? Und dieses mit einem anderen Mann ins Bett gehen war für mich so ein bisschen so ein einfacher Weg für den Moment, diese Sehnsucht zu stillen. Und es war einfach nur sehr kurzfristig ein schöner Moment und was, wo ich das Gefühl vielleicht auch hatte, okay, das tut mir vielleicht gut für ganz kurz. Aber langfristig hat es ja noch viel mehr kaputt gemacht, als dass es gut getan hätte.
3: Dieser Mann, mit dem du dann da in dieser Pension saßt, hat es dann bis zu Hause ausgezogen. Das war quasi so ein dramatischer Höhepunkt. Mhm. Aber es gab schon Vorgeschichte, es gab schon andere Affären, die du vorher hattest. Hat dein Mann eigentlich von dem vorher auch immer schon was mitbekommen? Oder erst in so einem Moment, als du dann ausgezogen bist?
4: Also er hat es dann immer im Nachhinein quasi mitbekommen. So. Genau, ich bin meinem Mann ja 5-mal fremdgegangen insgesamt. Und jedes Mal war es so ein, das passiert, sage ich jetzt mal so. Und es kommt raus. Es ist so eine Fassungslosigkeit war jedes Mal davon. Auch von meiner Seite, was war das jetzt? Ich will das doch eigentlich nicht. Ich liebe meinen Mann. Ich habe meinen Mann immer geliebt. So. Jetzt können Leute nicht sagen, das ist keine Liebe, wenn man sowas macht. Ja. Aber es war für mich nie die Frage so, ich will ihn loswerden, sondern hey, das ist mein Mann, ich will mit ihm zusammenbleiben und trotzdem suche ich irgendwas bei anderen Männern. Ja.

0: in mir hatte ich immer diese Überzeugung, es ist nicht möglich, mich zu lieben. Und jetzt hatte ich da einen Mann, der mich liebt, auch wiederholt diese Liebe und Treue mir gegenüber beweist. Und trotzdem war in mir drin dieses, nee, das kann nicht sein, mich liebt niemand. So. Und ein bisschen war dieses Wiederholungstätersein auch ein auf die Probe stellen von, am Ende werde ich allen beweisen, ich habe recht. Und hätte mein Mann das gemacht, hätte mein Mann gesagt, das mache ich nicht mit. So. Und er hätte jedes Recht dazu gehabt oder völliges Verständnis sogar von meiner Seite. Es hätte am Ende genau das bewiesen, was ich über mich selbst geglaubt habe. Nämlich, siehst du, ganz am Ende, wenn es wirklich drauf ankommt, so, wenn ich nicht mehr nett bin, wenn ich nicht mehr mich zusammenreißen kann, wenn ich nicht irgendwie mich so verhalte, dass es auch angenehm ist, mich gern zu haben, dann sehen alle, dass es nicht möglich ist, mich zu lieben. Und mein Mann hat wieder und wieder und wieder genau das bewiesen. Und das ist auch das, was für mich das Wunder ist am Ende. Weil es wirklich, glaube ich, menschliche Fähigkeiten übersteigt. Immer wieder eine Entscheidung für mich zu treffen, obwohl ich ihm das Herz gebrochen habe. Immer wieder zu sagen, ja, zu mir, zu unserer Beziehung. Und nicht zu gehen. Und am Ende war auch das, was für mich der Schlüssel war, andere Entscheidungen treffen zu können, weil jemand da war, der mir gezeigt hat, ich bin liebenswert, ganz egal. Und im Endeffekt war es wie ein Beispiel für Gottes Liebe für mich.
1: Jetzt kann ich mal denken, gerade Leute, die vielleicht sowas auch schon erlebt haben, dass sie betrogen wurden von ihrem Ehepartner, die macht das jetzt eher wütend und die denken, wie kann der das mit sich machen lassen? Das ist doch eher Schwäche, das ist doch Dummheit. Wie hast du denn deinen Mann wahrgenommen? Wie hast du ihn gesehen in diesem immer und immer wieder, hat er neu mit dir angefangen?
0: Die Gedanken kamen mir auch. Wie kann der nur? Es war für mich unverständlich. Völlig unfassbar. Wie kann jemand so sein? Das ist doch dumm. Wie kann man so dumm sein? Das ist doch nicht normal. Das war die erste Reaktion. Und ich kann es total nachvollziehen, wenn man diese Gedanken hat, weil es sehr verständlich ist. Aber nach und nach habe ich gesehen, dass es gibt keine größere Stärke, als treu zu bleiben. Und Liebe ist am Ende nicht nur ein Gefühl, sondern eine Entscheidung, immer wieder aufs Neue. Und bedingungslose, hingebungsvolle Liebe, das ist wahre Stärke. So, da bleiben zu können. Und in dem Moment dachte ich mir auch so, oh, wie kann der nur? Das ist doch total komisch. Wieso macht der hier nicht mal eine Grenze? Warum macht der nicht mal hier eine Ansage und sagt, hey, so und so nicht weiter? Und am Ende war es das, was wirklich mein und unser Leben und auch das unserer Kinder am Ende gerettet und überhaupt möglich gemacht hat. Und ein Zeichen von absoluter Stärke und Treue und wo ich jetzt erkenne, wow, Liebe ist so viel mehr als nette Gefühle, Schmetterlinge im Bauch oder irgendwie eine schöne Zeit zusammen. Liebe ist wirkliche Hingabe, so das Leben hingeben. In guten wie in schlechten Zeiten, sagt man so bei der Hochzeit. Und man hat keine Ahnung oft, was das bedeutet. Aber wahre Liebe ist so viel mehr als nur ein ja, es ist nett und wir haben ähnliche Hobbys und hey, lass uns ein cooles Leben gestalten. Sondern wahre Liebe zeigt sich darin, bin ich bereit, bei dir zu bleiben, auch wenn du nicht dazu bereit bist.
1: Du hast deinen Mann in der Kirche kennengelernt. Mhm. So der gemeinsame Glaube, das war eigentlich eine wichtige Sache für euch. Wie hast du das für dich zusammengekriegt? Einerseits, mein Mann und ich, wir glauben, es gibt da noch jemanden, der größer ist als uns. Ja. Mhm. In der Bibel stehen bestimmte Dinge zum Thema Ehe, auch zum Thema Ehebruch. Wie hast du das, was du getan hast, damit zusammengekriegt?
0: Ja, man könnte auch denken, es ist eine super Voraussetzung, eine tolle Basis. Dann klappt doch sicherlich alles in der Ehe. Und ich habe einfach festgestellt, dass Glaube an Gott unglaublich wertvoll ist. Keine Garantie ist dafür, dass man weise Entscheidungen für sein Leben trifft. Und ich wusste immer, ja, in der Bibel steht dies und jenes. Und ich war völlig davon überzeugt, dass das der gesündeste, beste, hilfreichste Weg ist, eine Ehe zu

0: führen, in der man sich treu ist, ja, weil es einfach auch das ist, was man sich wünscht. Das ist angenehm, das ist das, wo man merkt, da passiert echte Beziehung. Und gleichzeitig habe ich meine Entscheidungen eben nicht danach getroffen, was ich im Kopf wusste oder überzeugt davon war, dass das gut ist, sondern da gingen so viele Emotionen, so viele Themen in mir durcheinander und ich habe meine Entscheidungen danach getroffen. Und ich wusste in dem Moment immer, ich dachte mir, Gott ist, glaube ich, nicht glücklich über meine Entscheidungen, die ich gerade treffe. Mir war aber auch völlig klar, dass ich die freie Wahl habe. Und dass auch Gott nicht derjenige ist, der da sitzt und so, okay, du weißt, was richtig ist. Und dann machst du das jetzt auch. Und wenn du das nicht machst, dann tut's mir leid. Tschüss. Dann will ich mit dir nichts mehr zu tun haben, weil du hast versagt. So. Sondern ich wusste, Gott liebt mich, er ist für mich da. Meine Taten haben Konsequenzen. Aber Gott zwingt mich nicht, irgendwas zu machen, sondern alles, was Gott zeigt, auch was wir in der Bibel lesen, ist ein Angebot und eine Einladung. Schau mal, so kann es gelingen. Ja. Und bist du bereit, dem zu folgen? Und ich habe die Einladung einfach ausgeschlagen. Und ich habe die abgelehnt in vollem Bewusstsein, es wäre vielleicht besser. Aber meine Unfähigkeit, mit all dem umzugehen, was genau in meinem Herzen zu der Zeit einfach passiert ist oder auch nicht passiert ist, hat dazu geführt, dass ich einfach andere Entscheidungen getroffen habe, obwohl ich es besser hätte wissen können.
1: Wir hatten angefangen mit dieser Situation, wo du mit einem anderen Mann, mit einem Kollegen von der Arbeit, ja, quasi in der Pension saß, bist zu Hause ausgezogen. Du bist aber dann zu deinem Mann nach gar nicht allzu langer Zeit wieder zurückgegangen. Mhm. Auf welcher Basis hast du diese Entscheidung getroffen?
0: Zurückzukommen? Mhm. Das war irgendwie auch ein bisschen unbeschreiblich. Ich dachte eigentlich, es ist jetzt wirklich Ende und ich weiß nicht, wie das weitergehen kann. Ich hatte keine Vorstellung davon, welcher Weg noch möglich wäre. Ich konnte es nicht sehen. Und mein Mann hat damals dann zu mir gesagt, hat gemeint, hey, er hat gebetet und er hat so eine Liebe für mich immer noch und er hat immer noch ein Ja zu mir. Wenn ich zurückkommen möchte, dann bin ich herzlich willkommen.
1: Schon wieder.
0: Und er nimmt mich zurück, auch dann noch.
1: Wow.
0: Und in dem Moment war das so krass, weil ich gemerkt habe, das ist nicht normal. Das kann ein Mensch doch nicht von alleine, das ist nicht menschlich. So. Es war für mich so ein göttlicher Moment zu sehen, da ist jemand, der mich liebt mit irgendwie einer Form von übernatürlicher Liebe. Ganz trotz all dem, was passiert ist. Dieses Angebot von meinem Mann mir die Möglichkeit zeigt, es gibt noch einen Weg, es gibt eine Möglichkeit. Und ich habe mich damals entschieden, zurückzukommen. Und das war richtig schwer. Es waren überhaupt keine tollen Gefühle. Es war gar kein logisches, ah ja, jetzt haben wir es rausgefunden, was ist unser Problem und jetzt lösen wir das. Es war auch kein, oh, jetzt haben wir unsere Gefühle geklärt und jetzt irgendwie weiß ich einfach, was richtig ist und es fühlt sich auch gut an. Es war richtig schlimm. Ich habe damals das Gefühl gehabt, als greift mir jemand hier rein und reißt mir alle Eingeweide raus. Es war wirklich schlimm. Es war ein Gefühl wie innerlich sterben, weil ich das Gefühl hatte, ich muss alles loslassen, ich muss aufgeben, ich liefere mich quasi jemandem aus und bin völlig verletzlich, ich bin hilfsbedürftig, offensichtlich kriege ich hier keine guten eigenen Entscheidungen irgendwie hin und ich vertraue mich jemandem an, in dem Bewusstsein, okay, er wird es gut mit mir meinen, aber das Risiko besteht ja immer, dass es nicht so gut läuft. Und das war wirklich hart für mich. Mhm. Und es war in dem Moment eine Entscheidung, weil ich wusste, das wäre eine gute Entscheidung.
1: Mhm. Jetzt sind seitdem viele, viele Jahre vergangen. Ihr seid immer noch zusammen. Bist du auf Punkte gestoßen, wo du gemerkt hast, da ist bei mir selber der Schlüssel, das sind die Stellen,

0: an denen ich arbeiten muss, damit unsere Beziehung wieder funktioniert?
1: Was tatsächlich passiert ist damals mit meiner Entscheidung zurückzukommen, ist, dass unsere Beziehung sehr, sehr schnell wiederhergestellt war. Es war ja ein absoluter Vertrauensbruch, der jetzt nicht nur einmalig passiert ist, sondern mehrmals, auch über einen Zeitraum von mehreren Jahren, und dann gegipfelt ist in dieser letzten Affäre. Und als ich zurückgekommen bin, hatten wir uns entschieden, okay, wir haben keine Ahnung, wie das ausschauen kann. Es fühlt sich auch nicht gut an. Aber wir treffen die Entscheidung mit Gottes Hilfe. Und wir wollen sehen, wie es möglich wird. Und dann zu merken, dass wir nicht alleine da drin sind, sondern dass wir tatsächlich Gottes Hilfe haben und er an unseren Herzen gewirkt hat und innerhalb von Wochen und Monaten das Vertrauen zwischen uns wiederhergestellt hat. Das ist für mich das Wunder, das passiert ist. Weil tatsächlich November habe ich meinen Job gekündigt und bin dann nach Hause zurückgekommen. Und Februar war ich schwanger mit unserem ersten Kind. Und das ist ein großes Wunder. Und das Kind hat einen besonderen Namen, der bedeutet Geschenk Gottes, weil es für uns in dem Moment so ein Zeichen war, so, hey, Gott ist mit uns. Wir sind hier nicht alleine und müssen jetzt versuchen, uns irgendwie aus der Scheiße zu ziehen quasi und es irgendwie wieder hinzukriegen oder wieder gut zu machen oder irgendwie versuchen, irgendwie einigermaßen klarzukommen, sondern wir haben eine Entscheidung getroffen. Ich habe eine Entscheidung getroffen. Mein Mann hat zuerst eine Entscheidung getroffen für uns, für unsere Ehe. Und Gott kommt mit rein und tut Dinge, die uns eigentlich menschlich gar nicht möglich sind, nämlich tiefe Herzensverbindungen wiederherzustellen. Und das ist für mich das große Wunder, was passiert ist.
0: Ja. Jetzt hast du ja am Anfang gesagt, im Grunde genommen hast du immer unbewusst die Bestätigung gesucht dafür, dass du ja eigentlich gar nicht liebenswert bist. Ich nehme an, das ist eine Erkenntnis, die dir später gekommen ist, nicht von damals. Wie bist du denn auf den Punkt gekommen? Wie hast du das rausgefunden?
1: Was dann anfing, waren diese ganzen Prozesse, so diese ganzen tiefen Herzensthemen, da hinzuschauen, wirklich ehrlich zu werden vor mir selber, das zuzulassen, all die schmerzhaften Dinge anzuschauen, all das, wo Verletzungen entstanden sind, wo ich gemerkt habe, da ist so viel einfach da, was ich die ganzen Jahre versucht habe zu verdrängen, was ich versucht habe zu unterdrücken, wo ich nicht hinschauen wollte, weil ich das Gefühl hatte, es überfordert mich komplett. Und mit dieser Sicherheit, meinen Mann an meiner Seite zu haben, nach dieser krassen Krise, wurden für mich auch ganz neue Prozesse möglich, da näher drauf zu schauen und da hinzugucken. Und das fing dann an, dass so eins nach dem anderen. Und ich würde auch ehrlich sagen, dass so viel wundervoll jetzt gut ist und ich wirklich an einem ganz anderen Punkt stehe. Ich glaube, wie bei jedem von uns, wir sind nie fertig im Leben, sondern diese Art von Prozesse gehen auch weiter, bis wir dann mal halt unser Leben hier auf der Erde zu Ende haben. Ja. Aber die haben damit angefangen. Ja.
0: Herzlichen Dank, Anjana. Ich kann mir vorstellen, für viele ist das ein sehr emotionales Thema, gerade für Menschen, die das selber erlebt haben, auch. Übrigens mein Wunsch an alle, die uns zuhören und meinen, sie müssten jetzt Kommentare schreiben, die verletzend sind. Denkt mal vorher nach. Ja, danke.
2: Vielen Dank.

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die Themen nun gar nicht. Aber wir fangen mal auf der sachlichen Ebene an. Laut einer offiziellen Definition gilt als sexualisierte Gewalt jede sexuelle Handlung, die an, mit oder vor Kindern und Jugendlichen gegen deren Willen vorgenommen wird oder der sie aufgrund ihrer Unterlegenheit nicht wissentlich zustimmen können. Geht dann noch ein bisschen weiter. Das klingt hier so fachlich korrekt. Du hast das schmerzlich durchlitten, was sexualisierte Gewalt ist. Wie alt warst du denn in deiner Kindheit?

0: wichtig. Also habe ich mir nur Dinge gemerkt und die kommen immer wieder halt auch als Traumafolgestörung auch immer wieder dann hoch. Und ich merke, ah, irgendwie rieche ich bestimmte Dinge oder ich fühle bestimmte Dinge. Und ja, das ist dann so mein
1: Ja.
0: täglich Brot, immer wieder sich zurückzuführen und zu sagen, okay, woher kommt das jetzt? Ah, das ist was Altes, das ist jetzt nichts, was jetzt gerade ist, sondern das sind alte Geschichten, die hochkommen und mich halt immer wieder im Hier und Jetzt zu befinden, zu sagen, was ist heute dran? Wer bin ich jetzt? Was ist meine Position? Wo ist meine Stellung bei Gott? Wer bin ich wirklich? Was ist die Wahrheit? Ja, weil ich war ungefähr genau 5, 6, 7 so ungefähr.
1: Ja, Menschen, die sich gar nicht mehr an irgendwelche Dinge genau erinnern können und sich wundern, warum überhaupt bestimmte Dinge sie triggern und so weiter.
0: Ja.
1: Aber bestimmte Erinnerungen sind bei dir da.
0: Genau, also umso dramatischer es, glaube ich, wird, umso mehr geht die Psyche in dieses Dissoziieren, dass man sagt, ich beam mich weg, ich halte das hier nur noch körperlich aus, aber ich versuche das nicht mehr alles wahrzunehmen. Ja, genau.
1: So, jetzt wollen wir gar nicht im Detail genau alles besprechen, was passiert ist. Aber vielleicht nur mal so grob. Wer war denn in deinem Fall der Täter oder die Täterin? Gab es so typische Situationen? Was ist das, was du uns erzählen kannst über das, was du da erlebt hast?
0: Ja, also bei mir war das so, dass das ein Täter war. Also mein Onkel war das. Und ja, so das Dramatische im Nachgang ist, finde ich, für mich, dass es halt immer so ein System folgt. Also es ist meistens, dass die Täter oder die Täterin erstmal Vertrauen aufbauen. Ja, die bauen Vertrauen auf. Bei mir war das so dann so, dass er gesagt hat, ja, möchtest du nicht mal meine Schildkröte sehen? Ich liebe Tiere. Und dann hat er gesagt, ja, wenn du willst, kannst du mal mit mir auf mein Zimmer kommen. Dann bin ich mitgegangen und dann hat er mir die gezeigt und hat gesagt, okay, und jetzt würde ich dir gerne eine Massage anbieten. Und ja, ich komme aus halt einem Kontext, wo man als Kind ein Kind war und damit war man untergestellt. Erwachsene, also er war da schon volljährig oder an der Volljährigkeit. Den hat man nicht widersprochen. Man hat auch als Kind keine Grenzen gesetzt, sondern eher, dass ich so erzogen oder dass ich so groß geworden bin. Der Wille des Kindes gehört gebrochen. Ja, das sind so ganz viele Ideen, die schon am Anfang einfach in der Prägung sehr, sehr schwierig waren, keine Grenzen zu setzen. Ja.
1: Und das zog sich quasi so bei dir durch die Familie. Das war so die Haltung, die bei dir in der Familie
0: Ja,
1: vorherrschte.
0: ja, nicht nur in der Familie, also sogar richtig. Kann man schon sagen, so in diesem Kreis, ne? Und wir sind sehr, sehr gläubig großgezogen worden. Für mich hat der Glaube immer eine große Bedeutung gehabt. Und dann kam es aber halt immer wieder zu solchen Sachen, dass es halt das Vertrauen genutzt worden ist, ne? Also möchtest du das mal haben? Ich gebe dir das. Und das wurde dann ausgeweitet und die Grenzen wurden so ganz langsam und so ein bisschen ja, bösartig halt verschoben. Und das, finde ich, sind auch so ganz große Knackpunkte, die in der Prävention aber ganz, ganz wichtig sind. Zu sagen, wir gehen an diese Dinge. Und ja, leider muss man sagen, jede dritte Frau erlebt irgendwann mal, also mindestens sexualisierte Gewalt. Da müssen wir doch irgendwie aufwachen und sagen, warum sind es so viele? Und wo könnten wir da dran gehen, um die Sachen zu brechen? Und es ist halt diese Idee von der Fremde tut dir was. Das ist es leider nicht.
1: Meistens nicht.
0: Es ist immer ein Vertrauen, es ist eine Vertrauensperson. Und das Kind muss lernen von zu Hause, dass es Nein sagen darf, dass sein Nein eine Gewichtung hat, dass sein Nichtwollen gehört wird, dass man darauf eingehen kann.
1: Wenn ich das richtig verstanden habe, war das so der Anfang mit hier, ich kann dich ja mal massieren. Das ging dann aber weiter.
0: Ja.
1: Es haben sich weitere Dinge entwickelt.
0: Ja, genau. Zum Beispiel hat er so ein Kissen gehabt, das hatte so ein Dreieck, das war da ausgeschnitten. Und da hat er mal gesagt, ob ich nicht mit dem Gesicht da so unten drunter gehen könnte. Er würde mir was geben, das wäre wie so ein Bonbon. Und ich sollte das mal in den Mund nehmen. Und das muss man zum Beispiel auch noch sagen, bei uns gab es keine Aufklärung großartig in der Erziehung. Es kam schon mal, dass meine Mama gesagt hat, wenn du dazu irgendwas wissen möchtest, dann könntest du mich fragen, aber du hast jetzt schon als Kind das gespürt, das ist irgendwie ein schwieriges Thema, das sollten wir irgendwie nicht besprechen. Das ist zum Beispiel auch nochmal so eine Sache, dass

0: dass man schon frühzeitig anfangen kann, dem Kind zu sagen, es gibt kein Tabu zwischen uns. Wir besprechen Dinge und wir besprechen Themen aber so, dass es nicht, dass das Kind kommen muss, sondern das Kind spürt ja, okay, über die Dinge sprechen wir nicht, also ist das ein Tabuthema. Also könnte man ja schon vorzeitig anfangen zu sagen, du, möchtest du was darüber wissen? Also ich wollte dir das und das dazu erzählen oder so. Und das nicht so selektiert und sagt, das macht die Grundschule mit der Aufklärung oder sonst irgendwas. Also ich wusste nicht, wie man die Körperteile alle richtig bezeichnet. Das gibt's ja dann auch manchmal bei Eltern so, dass die dann so andere Namen, also das ist alles Kopf, Hand, Schulter, alles hat die richtige Bezeichnung, bis es dann in den Intimbereich geht. Da gibt's dann irgendwie so Kosenamen und irgendwelche anderen Namen. Und natürlich merkt das Kind, irgendwie stimmt da doch was nicht. Also die sagen doch irgendwie jetzt auch nicht zum Ohr.
1: Ja, irgendwas
0: Lappen
1: ist da,
0: oder so irgendwie.
1: Irgendwas ist da anders.
0: Ja.
1: Aber war das dann so, dass das auch was war, wo das schwer war, dass du in deiner Familie überhaupt darüber reden konntest, was dir da passiert ist?
0: Man ist nicht sprachfähig, weil man vorher nicht irgendwie gesagt hat, das und das heißt so und so. Also war das irgendwie so, das ist so irgendwie so. Okay, dann hat man also, und dann habe ich diese Übergriffe und die sexualisierte Gewalt erlebt. Er hat mich ja sowieso sozusagen sogar so ein bisschen anonymisiert, weil er mein Gesicht nicht gesehen hat, sondern nur mein Mund war frei. Und ich habe aber so unter dem Kissen durchgelunzt oder diesen Kissenbezug durchgelunzt und habe da gesehen, was ist das? Ich habe noch nie männliche Genitalien gesehen und auch nicht in so einem Zustand. Ich war natürlich völlig geschockt und ich war sprachunfähig. Ich war nicht so erzogen worden, dass ich irgendwie jetzt sagen dürfte, stopp, ich gehe mal hier raus aus der Nummer. Also habe ich das über mich ergehen lassen und habe dann aber gesagt, ich möchte das nicht. Und das hat er dann auch akzeptiert. Und trotzdem hat er gesagt, ja, dann kannst du jetzt gehen. Und ich bin in diesen dunklen Flur gegangen und habe dann diese kalten Stäbe von der Treppe angefasst und habe gedacht, oh, wow, was mache ich jetzt mit dieser Information? Und ich kam halt, das war während einer Weihnachtsfeier und ich hatte immer so schöne zwei Zöpfe geflochten und ich kam da runter und meine ganzen Haare waren so verzuzelt. Und ich habe gedacht, das wird jetzt jeder merken. Jeder wird sagen, sag mal, wo warst du? Warum warst du da mit ihm irgendwie alleine? Warum ist deine Frisur nicht mehr so? Und das ist auch nochmal sowas, Kinder denken anders. Die denken anders als Erwachsene. Und ich habe gedacht, da kommt jetzt irgendwie überhaupt keine Reaktion. Da kommt nichts. Was ist denn hier los? Und dann hatte ich schon immer mal wieder Kindern erzählt, dass der mir da was an der Unterhose macht, so ominös. Und es war schon, also mein jüngster Bruder, ich habe noch 6 Geschwister, ich bin Nummer 4, ich habe noch 3 ältere Brüder. Und dann hat mein jüngerer Bruder gesagt, boah, das geht mal gar nicht. Wenn ich groß bin, kaufe ich mir eine Kalaschnikow und baller den weg. Und irgendwie habe ich gedacht, ja, finde ich irgendwie gar nicht mal so doof. Weil die Dinge, die er tut, sind wirklich nicht in Ordnung. Und es kam irgendwann so weit, dass ich bei meiner Tante übernachtet habe. Die ist sehr viel jünger, also bei seiner Schwester. Und wir schliefen auf einer Couch und sie schlief außen und ich schlief innen. Und er kam nach der Jugendstunde und griff über mich im Schlaf und hat mir die Unterhose runtergezogen und hat meine Genitalien berührt. Genau, weil vorher hat er immer gesagt, ich muss mal deine Genitalien berühren und gucken, ob da Klopapierreste sind. Also auch wieder so Verantwortungsübernahme, ich kümmere mich um dich, ich schaue mal danach. Und das war so der Punkt, wo ich gedacht habe, wow, der kommt sogar jetzt, also der geht diese Gefahr ein, dass seine Schwester wach wird. Und habe sie geweckt und habe gesagt, du, wir müssen, der war eben da. Und dann hat sie gesagt, okay, wir müssen jetzt das meinen älteren Schwestern erzählen. Die waren so 20, Mitte 20. Und dann haben die sich das angehört. Ich hatte keine Worte dafür. Ich werde also sowas gesagt haben wie, der hat irgendwas an meiner Unterhose getan. Und dann haben die gesagt, ja, du warst schon immer so ein Kind gewesen, das nicht sofort bei jedem auf den Schoß geklettert ist, das so ein bisschen zurückgezogen war. Du hast es wahrscheinlich gewollt. Und ich habe so tief in meinem Herzen gedacht, nein, no way, niemals habe ich das gewollt. Und es war, da kamen dann also ganz viele Ideen, was mein Part gewesen wäre an der ganzen Aktion. Und ihre Idee war dann, dass sie gesagt haben, okay, weil du es ja gewollt hast, müsstest du jetzt zu ihm gehen, alleine, und um Verzeihung bitten und mit ihm beten. Ich weiß nicht, was ich da als Kind gebetet habe. Ich habe es getan. Er hat auch irgendwie sowas gesagt wie, ja, es war auch nicht richtig von mir oder so irgendwas. Und hat das dann aber halt immer verkauft, dass er sich bei mir entschuldigt hat. Ich denke, eine Entschuldigung würde für mich jetzt so anders aussehen. Ja.
1: Aber das heißt, es hatte das, was er da getan hat, wenn wir jetzt auch mal so wirklich durch die Jahre gehen, das hatte nie Konsequenzen wirklich
0: Nein.
1: für ihn?
0: Nein, nein.
1: Wann war denn für dich der Punkt, wo du zum ersten Mal selber begriffen hast, dass er da eine Grenze überschritten hat, dass das sowas wie, wir benutzen heute den Begriff sexualisierte Gewalt, ja. war? Wann hast du das verstanden?
0: Tja, und das, ich habe in meinem Umfeld kenne ich 22 Menschen, die ähnliche Geschichten erzählen. Das war meine Frage. Wo war der Punkt, wo ihr wusstet, das ist böse, das ist eine Grenzüberschreitung, das ist Gewalt? Das weiß man. Das weiß man interessanterweise. Und auch, dass meine Tanten immer wieder ja versucht haben, ich habe es über Jahre immer wieder, dass ich gesagt habe, irgendwie fühlt sich das für mich nicht richtig an. Und dann hieß halt immer, wir beten jetzt dafür. Und dann ist es vergeben und vergessen. Und dann hast du das nicht mehr anzusprechen. Und dann, wo siehst du das in der Bibel, dass darüber, dass da Aufarbeitung geschieht? Zum Beispiel der Josef, der hat seinen Brüdern vergeben. Ich jetzt denke, naja, also diese Tage im Gefängnis, wo er gesagt hat, ich prüfe eure Herzen, ich gucke, wie ihr drauf seid. Das war sicherlich nicht einfach nur gebetet, weggebetet und vergessen. Und ja, dass ich schon sagen muss, man hat dieses Gefühl, man weiß, das ist nicht richtig. Die Frage ist halt immer, wie das Umfeld darauf reagiert. Also wann gehen die darauf ein oder sagen, ja, lass uns mal hinschauen, was war denn da? Also war das wirklich nur die Unterhose? War da mehr gewesen? War da weniger gewesen? Wie fühlst du dich? Diese Sachen waren nicht da. Und auch zum Beispiel diese Gefühle, wurde immer gesagt, verlass dich nicht auf deine Gefühle, weil die führen dich in die Irre. Deine Gefühle sind böse. Wo ich jetzt denke, nee, Gefühle sind total gute Wegweiser, die leiten dich. Und natürlich mit Gottes Hilfe kannst du das besser justieren irgendwann mal. Alle Gefühle sind erlaubt, nicht alle Handlungen sind erlaubt. Aber jedes Gefühl ist so, dass es so sein soll.
1: Aber das ist jetzt, du sagst, mit Gott kann man das besser justieren, hast aber solche Dinge in einem christlich-religiösen Umfeld ja erlebt. Wie gelingt es dir denn, da jetzt zu sagen, Glaube ist für mich immer noch eine Perspektive, die in meinem Leben eine Rolle spielt?
0: Ja.
1: Viele hätten gesagt, nee, sorry, ich möchte damit nichts mehr zu tun haben, weil offensichtlich war das ja nicht nur sexualisierte Gewalt, sondern auch geistlicher Missbrauch,
0: Richtig.
1: Den du da erlebt hast.
0: Richtig, ja. Ja, ja, weil ich kann das Gott sei Dank trennen und immer mehr erkennen, dieser gute Hirte, der... Der lässt die 99 lässt er alleine. Der hat Vertrauen in die. Der weiß, die schaffen das. Und der geht mit diesem Einzelnen. Und wo ich denke, krass, ich habe so eine ganz andere Prägung mitbekommen. Ich habe eine Prägung mitbekommen, es geht hier um die Gruppe. Es geht hier um die Gemeinschaft. Du darfst nicht auffallen. Du darfst nicht dich sichtbar machen. Zum Beispiel haben dann meine Tanten gesagt, ich darf nichts weitererzählen. Meine Eltern wussten erst nach 20, als ich 20 war, wussten die erst, was wirklich passiert ist. Die wussten nichts. Die haben das alles für sich behalten und haben das nicht weitergegeben. Und wo ich denke, ich darf jetzt lernen, dass Gott so ganz, ganz anders ist wie der Gott, der mir über Jahre gepredigt worden ist. Und mit den Christen habe ich es manchmal nicht ganz so, ja, das stimmt, dass ich wirklich sagen muss, ich muss mich distanzieren von bestimmten Verhaltensmustern, aber der Christus, ich bleibe an Christus und den werden sie mir nicht nehmen können. Sie haben mir schon so viel genommen, das nicht auch noch.
1: Vielen Dank. Ich glaube, da ist wirklich ein Punkt, wo man es vielleicht einfach so stehen lassen sollte. Wir werden Hilfsangebote, falls dich das auch betrifft, werden wir verlinken. Nimm die in Anspruch, damit vielleicht das nicht so lange unausgesprochen und ungeklärt bleibt wie bei Evelyn. Vielen, vielen Dank euch allen für diese Gespräche. Ganz nah am Herzen dran. Danke euch. Schön, dass du mit dabei warst. Nächste Woche sitzen hier drei andere Menschen. Wir besprechen drei andere Geschichten. Aber ich wette, auch da wird es wieder ganz nah dran sein am echten Leben. Wir wollen hier über den Glauben sprechen, aber niemals nur theoretisch, sondern immer ganz praktisch und ganz ungeschminkt. Würde mich freuen, wenn du dann wieder dabei bist. Bis zum nächsten Mal im Talkwerk. Macht's gut. Tschüss.

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1: Hier ist ERF Yes. Willkommen in unserem Talkwerk. Schön, dass du mit dabei bist. Und ich freue mich, dass hier wieder drei Menschen sitzen, die uns in ihr Herz blicken lassen heute, die ihr Herz öffnen. Ganz außen, da sitzt Evelyn und wir belassen es mal beim Vornamen heute nur. Evelyn ist gelernte Gesundheits- und Kinderkrankenpflegerin, verheiratet, hat 5 Kinder. Und wir reden heute über ein wirklich schweres Thema, denn Evelyn hat als Kind sexualisierte Gewalt erlebt. Aber ich hoffe sehr, dass das, worüber wir reden, heute anderen auch wirklich helfen kann. Danke, dass du da bist. Daneben Anjana Schnarr. Anjana ist seit 25 Jahren verheiratet. Schon so lange. Und das, obwohl es direkt eine sehr tiefe Krise am Anfang ihrer Ehe gab. Da hat sie ihren Mann nämlich mehrfach betrogen. Wie es dazu gekommen ist, darüber wird sie heute erzählen. Danke, dass du da bist. Danke für dein Vertrauen. Und schließlich Dr. Nana Bimpong-Buta. Er ist Kardiologe, Autor des Bestsellers, der hier auch neben mir liegt, Happy Heart. In seinem Podcast und bei Social Media klärt er über Herzgesundheit auf. Und er ist nicht nur in medizinischer Hinsicht so ein richtiger Herzensmensch. Das Herz liegt ihm sehr am Herzen. Ja. Und darüber reden wir heute, was wir für unser Herz tun können, aber vielleicht auch für die Seele, oder?
2: Ja, unbedingt.
1: Schön, dass du da bist.
2: Dankeschön.
1: Herz-Kreislauf-Erkrankungen sind, wenn ich das richtig weiß, die häufigste Todesursache weltweit. Ja. Und allein in Deutschland sterben jeden Tag, das habe ich in deinem Buch gelesen, 1000 Menschen daran allein in Deutschland. Erschreckende Zahl. Dann sagst du aber auch, 9 von 10 Herzinfarkten wären vermeidbar.
2: Richtig.
1: Wie kommst du da drauf?
2: Eigentlich.
1: Ja,
2: das ist ja gar nicht von mir, sondern es ist eine Studie, die sogenannte Inter-Heart-Studie, die auch so mit einer der Anlässe war, warum ich dieses Buch geschrieben habe. Ja, das ist wirklich so bewiesen. Ja, die haben eine Studie gemacht. Mhm. Und 90% der plötzlichen Herztode wären vermeidbar. Ja? Und das ist das, was mich motiviert, weil wir ja auf der einen Seite die Herz-Kreislauf-Erkrankungen als häufigste Todesursache der Welt haben, weit vor Krebs. Ja, in Deutschland auch Todesursache Nummer 1. Und dann eben aber auch die Möglichkeit dafür zu sorgen, dass es nicht passiert. Und in der Inter-Heart-Studie hat man genau das gemacht, was wir heute auch hier machen, drüber reden. Ja? Man hat eigentlich nur 2 Dinge getan. Medizin in einfachen Worten. Fachchinesisch vermieden und dann gleichzeitig auch gezeigt, wie man in die Umsetzung kommen kann. Und wenn man das kombiniert, und das ist das, was ich so gerne tue, in allem, was ich tue, ja, dann geht es darum, dass man das wirklich schaffen kann. Ja.
1: Das heißt, es geht darum, wie lebe ich, mit Absolut. Welcher Lebenseinstellung, Prophylaxe, um solche Dinge geht es.
2: Absolut.
1: Okay, okay, da wollen wir gleich mal ein bisschen mehr einsteigen. Aber ich meine, der Fachbegriff für das, was du tust, ist Kardiologe. Du nennst dich aber trotzdem lieber Herzensdoc.
2: Genau.
1: Ja? Was bedeutet das für dich? Warum liegt dir das so am Herzen?
2: Also für mich ist eben das Herz nicht nur dieser ja, großartige Lebensmotor. Ja? 150.000 Schläge pro Tag macht das Herz. Ja? Ich habe mal versucht, bis 1.000 zu zählen. Ja? Ist mir nicht gelungen. Ja? Aber 150.000 Schläge, es pumpt jeden Tag. Es ist ein faszinierendes Organ, ja. Das sage ich mal als Mediziner. Aber ich denke, viel wichtiger ist, dass das Herz eben auch das Zentrum unserer Emotionen ist, das Zentrum unseres Seins, ja. Und ich glaube wirklich, dass wenn man es kombiniert, dass man sich einerseits medizinisch drum kümmert, ja, auf hohem Niveau, mache ich jetzt seit über 25 Jahren, aber eben auf der anderen Seite auch um diese Herzensthemen kümmert, die wirklich jeder hat, ja. Manchmal Sorgen, aber auch Liebe, Freude, ja, Geduld. Ja. Ich glaube, wenn man das kombiniert, dann kann man die beste Herzgesundheit erreichen.
1: Und da siehst du wirklich einen Zusammenhang.
2: Ja,
1: nicht absolut. Nur symbolisch, sondern absolut. Ganz praktisch medizinisch.
2: Absolut. Ja. Also ich habe auch in meinem Buch 50 Studien zitiert. Ja. Die Amerikaner machen gern solche Studien, ja, wo die gucken, hängt das wirklich zusammen? Zum Beispiel ist Singen wirklich gut fürs Herz? Ja. Es ist gut zum Beispiel, weil es das Singen, die Atmung mit dem Herzschlag koordiniert. Ja? Und da kann man die sogenannte Herzfrequenzvariabilität, also die Fähigkeit des Herzens, rhythmisch zu schlagen und sich zu beruhigen, geschmeidig zu schlagen, das kann man durch Singen üben. Ja? Und ich habe wirklich ganz viele Studien zitiert, die zeigen, ja, Freude, Liebe, Geduld, ja, sind gut für das Herz und für die Herzgesundheit. Ja?
1: Kannst du dich noch an Schlüsselmomente erinnern, wo du wusstest, ja, Kardiologe, Herzensdoc, das ist mein Weg, das will ich?
2: Absolut. Also ja. ich kann mich da sehr gut erinnern. Ich bin ein Bönsche Jung, ne?
1: Aus Bonn.
2: Aus Bonn, genau. Und bin dann aber für die ersten Jahre, sozusagen nach meinem Studium, bin ich dann in die Schweiz gegangen. Ja, da habe ich angefangen. Die ersten 3 Jahre habe ich dort gearbeitet, in Bern, im Inselspital. Ja, und ich habe in der Herzchirurgie angefangen, ja, wo man also am offenen Herzen operiert. Und ich kann mich sehr gut erinnern an den allerersten Arbeitstag. Da stehe ich dann sozusagen in dem Vorraum vor dem OP. Und dann hieß es durch die Lautsprecher: Herr Dr. Bimpambuta, bitte betreten Sie den Operationssaal. Ja, und dann bin ich reingegangen. Ne? Und dann durfte ich an den Tisch. Ja. Und dann wurde das Herz, also der Brustkorb wird eröffnet, blutet nicht viel. Ja. Das Herz ist sehr geschützt. Und dann sah ich ich sehe dieses faszinierende Organ. Es wird ja am schlagenden Herzen operiert. Ja. Und ich sehe, wie dieses würdevolle Organ vor mir einfach zuckt. Ja. Und ich habe ja die Menschen davor gesehen. Ja. Dann war das auch immer so ein Running Joke, gesagt, ich habe ihr Herz gesehen. Ja. Und dieses Organ, wenn man das so schlagend sieht, in der Anatomie oder im Studium war es ja nicht mehr lebendig, ja, hat man Anatomie geguckt, aber das Schlagen zu erleben, das war nochmal ein Moment, der bestätigt hat, dass ich mich in meinem Leben um dieses Organ sehr gerne kümmern möchte.
1: Jetzt macht das Herz das mit dem Schlagen ja in der Regel von alleine, aber wann und wie sollten wir denn eigentlich anfangen, uns wirklich damit zu beschäftigen und auch aufs Herz zu achten?
2: Also das finde ich eine tolle Frage, Ingo, weil das Herz macht ja sehr viel, ohne dass wir das mitbekommen. Es schlägt tags und nachts und es ist sozusagen immer für uns da. Und ich finde, der Wert ist, wenn wir uns so wie heute, wie jetzt auch in diesem Gespräch, mal Gedanken drüber machen, wenn wir uns mal daran erinnern. Ja? Das Herz ist in der Regel leise, ja? es meldet sich nicht, ja? aber es spricht regelmäßig mit uns. Das weiß jeder, der schon mal Angst hatte oder verliebt war. Ja, das Herz reagiert auf Emotionen. Ja. Und ich glaube, wenn man sich darum kümmert, einerseits Lebensstil, also Ernährung und Bewegung natürlich, aber eben auch die Herzensthemen, ja, dann kann man wirklich herzgesund leben. Und ich glaube, dass das Wichtige ist, dass wir das im Alltag machen. Dass wir uns immer wieder, selbst wenn wir es, ne, um es praktisch zu machen, einmal pro Stunde für eine Minute, das ist sehr lang, wenn man dann nichts tut, Handy mal ausmachen, in den Flugmodus, in einer Minute passiert in der Regel nicht viel und dann einfach mal tief ein- und ausatmen, Augen schließen. Ja. Und das Herz hat die Fähigkeiten, das finde ich so toll, sehr schnell zu regenerieren. Ich sehe das, als ich noch in der Klinik tätig war, in Herzkatheteruntersuchungen, die sind manchmal 1, 2, 3 Stunden lang, wo wir stehen und arbeiten. Und da haben wir immer wieder zwischendurch auch Pausen eingelegt. 10 Sekunden atmen, ja, das Team. Ich habe dann immer gesagt, stopp, ja. Wir achten noch auf Blutdruck und alles klar. Aber wir machen auch Pausen. Und das Herz hat die Fähigkeit, sehr schnell zu regenerieren. Und es gibt für die Herzgesundheit sehr viele Ansatzpunkte, die ich in allem, was ich tue, ob im Podcast oder im Buch oder in Sendungen, die ich beschreibe, wie man Herzgesundheit wirklich täglich machen kann. Und ich liebe dieses Organ.
1: Ja. aber das heißt, es geht jetzt gar nicht darum, dass ich irgendwie ständig so wie ist mein Puls und ich muss meinen Blutdruck messen und ständig irgendwie so auf das Organ achten,
2: genau,
1: sondern ich höre da eher raus so, kümmere ich dich um deine Emotionen, genau.

0: sich damit auseinander, kommt zur Ruhe. Was sind für dich andere Faktoren, die wichtig sind, wenn du sagst, aufs Herz achten, ist nicht genau sich mit dem Herz beschäftigen, sondern eigentlich mit sich selbst beschäftigen, oder?
1: Genau, also mit sich selbst, so ein bisschen so das Thema Selbstliebe, nicht Egoismus, sondern Selbstliebe, Selbstfürsorge ist natürlich ein wichtiges Thema, weil es ist ähnlich wie im Flugzeug, ja, wenn man da fliegt und die Stewardess am Anfang erklärt es ja, ne, wenn irgendwas passiert und da kommen die Sauerstoffmassen runter, erstmal selber atmen und dann anderen helfen. Ja. Das, denke ich, ist wichtig. Und, aber ich sage immer, es gibt einen Weg, wie jeder jeden Tag etwas für sein Herz tun kann. Und das ist Küsschen geben. Ja, also die Beziehungen pflegen. Ja, auch da wieder gibt es eine Studie, eine tolle Studie, eine der größten Studien unserer Zeit in Harvard, in den USA, wo man gefragt hat, Menschen hat man gefragt, was macht euch wirklich glücklich? Ist es die Yacht? Ist es das riesige Auto, der tolle Urlaub oder was ist es? Und diese Studie hat man über 7 Generationen gemacht. Immer wieder gefragt, Leute, was macht euch glücklich? Das sind ja unterschiedliche Zeiten. Aber was alle gemeinsam haben, ist das, was wirklich glücklich macht, sind genau das, was wir heute tun. Tolle Gespräche hören oder mitmachen. Die Beziehungen, die man hat, pflegen. Das meine ich mit Küsschen geben. Ich habe selber zwei Töchter, die sind 9 und 5. Die heißen Joy und Love. Die Freude und die Liebe. Also bei uns ist jeden Tag zu Hause Freude. Wo bist du? Liebe, komm zum Essen, oder man lieber Zähne putzen, Nein, aber dann auch Küsschen geben, gute Gespräche führen, kuscheln, Das ist wirklich gut, weil da wird mein Lieblingsmedikament, was jeder von uns in sich trägt, ausgeschüttet, das Oxytocin, das Kuschelhormon. Es gibt tatsächlich auch, um als Mediziner zu sprechen, auf dem Herzen sogenannte Rezeptoren. Also Oxytocin ist der Schlüssel und der Rezeptor ist das Schloss. Und Oxytocin, wenn das andockt auf den Herzmuskelzellen, kann das Herz geschmeidiger schlagen. Und dieses Kuschelhormon wird ausgeschüttet, wenn wir gute Gespräche haben, wenn wir mal ein Kompliment machen oder freundlich sind und so weiter.
0: Das heißt, das ist gar kein Zufall, dass das Herz das Symbol für Liebe, für Beziehung ist, so, weil das tatsächlich was miteinander zu tun hat.
1: Absolut. Also der Zusammenhang ist bewiesen. Und es lohnt sich, viele Wege zu finden, sich ums Herz zu kümmern. Das müssen nicht nur Medikamente sein. Ich sage immer als Arzt auch oder in der Praxis, Medikamente sind Helfer. Ja, manchmal brauchen wir die. Zum Beispiel beim Thema Bluthochdruck. 30 Millionen Menschen in Deutschland haben das. Ja, die meisten wissen davon ja nichts, weil Bluthochdruck nicht wehtut. Ja. Findet man nur raus, wenn man es misst. Und da brauchen wir manchmal Medikamente, ja. Aber wenn man sich bewegt, wenn man sich richtig ernährt, ich sage bei Ernährung auch immer nicht komplex, einen komplexen Ernährungsplan und Frau Meier, Sie dürfen maximal 13,7% Kalorien zu sich nehmen, davon dürfen 10% Fett sein, Kohlenhydratanteil bitte ab heute achten. Ne? Ja. Sondern man muss sich nur eine Frage stellen, um gesunde Ernährung hinzubekommen, herzgesunde Ernährung, ist der Teller bunt? Ich meine jetzt nicht Gummibärchen, sondern Gemüse. Das kann man sich jeden Tag die Frage stellen. Ist ein bisschen Gemüse dabei? Und Bewegung kann auch mal sein, dass man eben nicht den Aufzug nimmt. Dass man sagt, okay, ich mache mal pro Stunde 10 Kniebeugen oder was. Ja. Und wenn man das kombiniert mit einer tollen Unterhaltung, ein Küsschen geben, hat man schon jeden Tag was fürs Herz getan.
0: Ich finde es interessant, weil wenn du über Herzgesundheit redest, da redest du von lauter positiven Dingen.
1: Ja.
0: Ist sowas wie Risikofaktoren, ist das gar nicht dein Thema? Weil normalerweise hört man immer so, also vermeiden Sie dies, vermeiden Sie das und achten Sie da drauf. Spielt das keine Rolle oder ist das letztlich der gleiche Ansatz?
1: Also ein bisschen schon.
0: Ja, okay.
1: Aber tatsächlich in meinem Buch geht es nur im ersten Kapitel, auch sozusagen auch erklärend, geht es schon um die Risikofaktoren. Klar, es gibt ja die sogenannten Big Five, die klassischen kardiovaskulären Risikofaktoren.
0: Okay, aber die nennen wir dann wenigstens jetzt mal.
1: Ja, genau. Also das ist Bluthochdruck, Diabetes, also Blutzuckerkrankheit, dann hat Übergewicht, Rauchen und Cholesterin, insbesondere das LDL-Cholesterin, also die Cholesterinfetterhöhung. Ja. Das sind die klassischen Risikofaktoren, die gerade in Kombination das Risiko für einen Herzinfarkt oder Schlaganfall, häufigste Todesursache der Welt, drastisch erhöhen. Also wenn einer Übergewicht hat und raucht, hat er nicht 1 plus 1 gleich 2, also doppelt so hohes Risiko für einen Herzinfarkt, sondern exponentiell. Ne? Also das ist schon ganz wichtig, dass wir, und das mache ich ja auch in den sozialen Medien als Herzensdoc auf Instagram, mache ich das natürlich auch gerne, auch auf diese Risikofaktoren hinweisen, aber dann auch immer zeigen, wie man mit dem Rauchen zum Beispiel aufhören kann an einem Tag. Ne? Da, sowas oder die Reels, die ich baue, sind auch so, dass es hilfreich ist, sozusagen diese Risikofaktoren anzugehen. Ja, klar.
0: Woran liegt das eigentlich, dass immer mehr jüngere Menschen auch Herzprobleme bekommen?
1: Also diese Antwort ist ganz einfach. Ja, wir haben heute etwas, was uns alle betrifft. Ich glaube, egal welches Alter, Stress. Ja. Das zweite Buch, was ich schreibe, geht genau um dieses Thema am Ende, um Stress. Ja. Und Stress ist ja, wenn wir ehrlich sind, einfach nur eine Reaktion auf die äußeren Umstände. Früher war das der Säbelzahntiger, der vor uns stand. Ja. Was passiert? Das Herz schlägt schneller. Man atmet schneller und man braucht einfach Energie. Cortisol, also Zucker wird ausgeschüttet und so weiter. Und dasselbe sehen wir heute auch. Nur, dass derselbe Zahntiger von heute nicht mehr, oder sagen wir mal, selten vor uns unmittelbar steht. Aber das ist eben die To-Do-Liste. Das ist manchmal die sozialen Medien mit der falschen Info. Ja? Das ist die Informationsflut. Ja? Also wir wissen, dass sich das Wissen im Internet in 700 Tagen verdoppelt. Ja? Und mehr Wissen ist nicht unbedingt besser. Wissen ist keine Macht, sondern und das deswegen, ich bin in den sozialen Medien deswegen gekommen, um zu zeigen, wie man mit dem Wissen umgehen kann und um zu zeigen, wie Menschen in die Umsetzung kommen können. Ja. Ich glaube, das ist wichtig.
0: Ja. Jetzt haben wir viel über Dinge geredet, über die hast du auch in anderen Sendungen schon gesprochen. Aber eine Seite kommt da manchmal ein bisschen kurz von dir. Und ich will das mal deutlich machen an einem Insta-Post von dir selber. Da hast du nämlich zum Beispiel geschrieben, Dinge, die aus deiner Sicht das Herz wirklich stark machen, sind Liebe, Glaube, Hoffnung und die Kunst, sich selbst nicht zu verlieren.
1: Genau.
0: Glaube, Hoffnung, Liebe. Da höre ich die Bibel im Hintergrund. kann denn Glaube unser Herz stärken?
1: Absolut. Also aus meiner Sicht ist, und das ist auch das, was mir, weil viele fragen mich, wie machst du das zeitlich? Du hast zwei Kinder, du hast zwei Brüder, deine Eltern sind da, ihr seid in Ghana manchmal, du bist unterwegs. Wie machst du das mit Radiosendungen, Fernsehen, Podcast, Instagram und so weiter oder die Praxis jetzt auch? Und der Weg, der mir hilft, ja, all das zu machen und vor allem auch die Energie zu haben oder Begeisterung, ist für mich der liebe Gott. Warum? Auch in der Bibel steht, mehr als alles andere, behüte dein Herz. Ja? Und ich glaube, dass wenn wir die Bibel oder wenn wir Gott und den Glauben mitnehmen, dass dann alles, was wir tun, noch mehr Effekt hat, noch mehr Menschen berührt und wirklich Herzen berühren kann. Und ich glaube wirklich, dass wenn man also auch Teil zum Beispiel der Therapie oder des Broken Heart Syndroms, ja, das ist ja eine Erkrankung, die vor allem jüngere Frauen trifft, bei der das Herz innerhalb von Stunden von einer 30-Jährigen altert auf 90 Jahre, massive Herzschwäche entwickeln, nur durch psychische Faktoren, die erfahren von dem Tod des eigenen Kindes oder irgendwas, was ganz Krasses passiert, dann kann das passieren, Broken Heart. Und da sehen wir im EKG Veränderungen, die aussehen exakt wie ein akuter Herzinfarkt. Wir messen im Blut die Herzwerte, sind die Herzinfarktwerte, die hoch sind. Und das ist für mich, das hat auch ein eigenes Kapitel im Buch, der Beweis, Broken Heart Syndrom zeigt, Herz und Seele hängen wir zusammen. Bedeutet aber auch, dass wenn wir uns um die Seele kümmern, wenn wir aktiv Dinge abgeben an ihn und sagen, Herr, das kann ich nicht tragen, nimm du das. Oder ich habe hier einen Fehler gemacht, nimm du das. Oder wenn man jeden Tag sagt, Herr, du bist Gott, du hast gesagt, du gehst mit mir, ich brauche keine Angst haben vor der Zukunft. Ja? Dann ist das auch Therapie fürs Herz. Und ich glaube sogar, dass das die effektivste Therapie ist, wenn wir Dinge abgeben können an ihn und er sich drum kümmert.
0: Krass. Jetzt ist aber ja Arzt sein, Kardiologe sein, wahrscheinlich nicht immer nur ein Job, wo sich alles immer nur positiv und schön anfühlt. Du hast mit kranken Menschen zu tun. Absolut. Du erlebst wahrscheinlich, dass Patienten sterben. Ja. Wie kriegst du das denn selber unter die Füße? Wie schaffst du es dann trotzdem, ein positiver, lebensfroher, gläubiger Mensch zu sein, trotz all dem Leid, was du auch siehst?
1: Das ist ein Lernprozess. Ja, ich mache das jetzt seit über 25 Jahren, Vierteljahrhundert kann man es nennen. Ja. Aber es ist ein Lernprozess. Ich gestalte jeden Tag so, dass ich sage, ich gebe den Tag dir her, jeden Tag. Das mache ich am Anfang. Ne, wir machen das in der Familie, jeden Tag mit meinen Kindern und der Frau, morgens und abends. Ja, wir geben das bewusst ab. Und ich bete darum, dass Gott mich einsetzt als Licht. Ja, klar, es gibt viel, was wir nicht kontrollieren können. Es gibt viel, gerade in der Medizin. Ja, ich bin allein in der Landeshauptstadt in Düsseldorf, ja, bin ich über 5000 Einsätze als Notarzt gefahren. Und da erlebst du natürlich viel, auch akute Sachen. Mhm.

0: Zum Beispiel erinnere ich mich, zum Beispiel, da sind wir gerufen worden zu einem wirklichen Brand, ja, von einem Mehrfamilienhaus. Und ein Brand ist ja sehr laut. Also Feuer ist sehr laut. Und ich erinnere mich, wir kommen dort an und es brennt und da springen Leute aus den Fenstern. Ja. Und ich wollte los und der Feuerwehrmann hat mich festgehalten. Er hat gesagt, Nana, wir müssen auf die anderen warten. Und ich sage, ich bin nur da, let's go, ich muss helfen. Er sagt, nein, du musst erstmal wegschauen, weil ansonsten trifft es dein eigenes Herz. Wir müssen auf die anderen warten und dann können wir erst losgehen. Ja. Und ich habe ganz viele Sachen über die Zeit gelernt und auch gefragt. Und gerade in der Kardiologie ist aber das Schöne sozusagen, dass man akut helfen kann. Ich hätte zum Beispiel keine Kinder Onkologie, also Kinderkrebsheilkunde, hätte ich zum Beispiel nicht machen können, ich persönlich, weil mir das zu sehr ans Herz geht. Ja. Aber in der Kardiologie kann man wirklich sehr, sehr gut helfen. Und das Wichtigste finde ich, dass man wirklich aktiv Gott immer mitnimmt, in jede Situation, auch gerade die Dinge, die wir nicht in der Hand haben. Und dann kann man auch aus den Dingen, die passieren, sehr, sehr viel lernen, mitgeben, mit anderen teilen. Und dann wird das, was negativ war, nicht unbedingt sofort positiv, aber man kann es nutzen für den Lerneffekt und um anderen zu zeigen, wie man das verhindern kann.
1: Ja. Ich danke dir sehr, ich finde es super spannend. Ich könnte noch lange mit dir reden. Falls ich mal Herzdinge, mal irgendwelche Probleme kriege, hole ich mir bei dir auf jeden Fall eine zweite
0: Meinung ein, glaube ich.
1: Sehr gerne.

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3: Anjana, so, also reden wir weiter über Herzensdinge. Mhm. Und das, was das Herz so brechen kann. Ich fand das super interessant zu hören, dass man tatsächlich an gebrochenem Herzen anscheinend sterben kann, ja, buchstäblich. Herzen brechen, Herzen, die Schmerzen leiden, das kennst du sehr gut vom Anfang eurer Ehe, Anjana. Mhm. Seit 25 Jahren bist du verheiratet, aber wenn man die Geschichte kennt, die dahinter steht, dann könnte man das ein Wunder nennen, dass ihr noch verheiratet seid. Mancher würde, wenn er es nicht so gut meint, vielleicht sagen, es ist eigentlich ein Skandal. Nach dem, was du, und ich hoffe, ich trete dir nicht zu nahe, wenn ich so formuliere, deinem Mann damals angetan hast. Ja. Deshalb bewundere ich das sehr, dass du dich, es ist zwar schon eine Zeit lang her, aber trotzdem hier hinsetzt und sagst, ja, ich erzähle darüber. Mhm. Und ich nehme euch damit rein. Wir gehen mal zurück ins Jahr 2004. Du sitzt mit einem Mann, der nicht deiner ist, in einer Pension und bist kurz vorher zu Hause ausgezogen. Was ging da in dir vor?
4: Puh, gute Frage. Auf der einen Seite nicht viel, weil es war, hat sich sehr tot schon alles angefühlt, so innen drin. Auf der anderen Seite irgendwie alles. Also ich war damals an einem Punkt angekommen, wo ich gemerkt habe, ich hatte das Gefühl, ich habe mein Leben in eine Sackgasse manövriert. Ich habe Entscheidungen getroffen, die sehr schlecht waren. Die, wenn wir über gebrochenes Herz sprechen, müsste jetzt eigentlich vielleicht mein Mann hier sitzen, weil der ist derjenige, dem ich das Herz gebrochen habe. Und damals in dieser Pension war wirklich so der Punkt gekommen, wo ich gemerkt habe, egal, was ich mache, es wird eigentlich nur noch schlimmer. Ich glaube, es gibt gar keine Möglichkeit mehr, hier rauszukommen. Es hat sich angefühlt wie eine Sackgasse. Und ich hatte das Gefühl, so von innerlich wirklich Panik. So, ich habe keine Möglichkeiten mehr sehen können. Ich habe nicht mehr gewusst, was ich machen soll, was ich machen kann. Eigentlich dachte ich, okay, das wird alles, egal was, es wird nicht funktionieren. Die einzige Möglichkeit, um irgendwie all diesen

0: Drama auch ein Ende zu setzen, ist, wer am besten aufhören zu leben. Dann ist Ruhe irgendwie so.
1: Das heißt, das war für dich gar nicht eine Situation, wo du das Gefühl hattest, du tust dir selbst was Gutes, sondern das hat sich für dich selber auch schlecht angefühlt.
0: Ja.
1: Das war dieser Zwiespalt
0: immer wieder. Ja. Zu merken, es hat ja auch alles eine Vorgeschichte, sowas passiert ja nicht von heute auf morgen. Und ein großes Thema dabei ist tatsächlich diese Herzensthemen einfach festzustellen, für mich selber so eine Sehnsucht zu empfinden nach Liebe, nach Angenommensein, nach Verständnis, einfach nach Beziehung, nach tiefer, echter Beziehung und gleichzeitig festzustellen, nicht in der Lage zu sein, wirklich mein Herz zu öffnen. Mhm. Wirklich jemanden nah an mich ranzulassen und diesen Zwiespalt zu merken. Auf der einen Seite, ich sehne mich so nach Beziehung, ich sehne mich danach, wirklich geliebt zu werden. Einfach nur geliebt werden. Für das, wer ich bin. Nicht für irgendwas, was ich mache, für wie ich aussehe oder sonst was ich tue, sondern einfach für wer ich bin. Und gleichzeitig völlige Unfähigkeit und Schwierigkeiten, Beziehungen auf der Ebene überhaupt zuzulassen. Wirklich dieses Herz zu öffnen, um mit jemand anderem in Verbindung zu treten, das war mir zu dem Zeitpunkt nicht möglich. Und das hat mich extrem belastet. Und meine Unfähigkeit, damit umzugehen, hat dazu geführt, dass ich diese Entscheidungen getroffen habe. Weil letzten Endes war es ein, okay, ich sehne mich nach Liebe, ich sehne mich nach Annahme. Ich schaff's nicht über tiefe Herzensbeziehungen mit anderen, das zu erleben. Aber ohne komme ich auch nicht klar, was mache ich jetzt? Und dieses mit einem anderen Mann ins Bett gehen, war für mich so ein bisschen so ein einfacher Weg für den Moment, diese Sehnsucht zu stillen. Und es war einfach nur sehr kurzfristig ein schöner Moment. Und was, wo ich das Gefühl vielleicht auch hatte, okay, das tut mir vielleicht gut für ganz kurz. Aber langfristig hat es ja noch viel mehr kaputt gemacht, als dass es gut getan hätte.
1: Dieser Mann, mit dem du dann da in dieser Pension saßt, hat es dann bis zu Hause ausgezogen. Das war quasi so ein dramatischer Höhepunkt. Mhm. Aber es gab schon Vorgeschichte, es gab schon andere Affären, die du vorher hattest. Hat dein Mann eigentlich von dem vorher auch immer schon was mitbekommen? Oder erst in so einem Moment, als du dann ausgezogen bist?
0: Also er hat es dann immer im Nachhinein quasi mitbekommen. Mhm. So. Genau, ich bin meinem Mann ja 5-mal fremdgegangen insgesamt. Und jedes Mal war es so ein, das passiert, sage ich jetzt mal so, und es kommt raus. Es ist so eine Fassungslosigkeit war jedes Mal davon. Auch von meiner Seite, was war das jetzt? Ich will das doch eigentlich nicht. Ich liebe meinen Mann. Ich habe meinen Mann immer geliebt. So. Jetzt können Leute nicht sagen, das ist keine Liebe, wenn man sowas macht. Ja, aber es war für mich nie die Frage so, ich will ihn loswerden, sondern hey, das ist mein Mann, ich will mit ihm zusammenbleiben und trotzdem suche ich irgendwas bei anderen Männern. Ja.
1: Jetzt mal aus der Perspektive deines Mannes, trotzdem krass, dass er nicht von sich aus irgendwann gesagt hat, hier, Anjana, ich setze dich vor die Tür, das mache ich so nicht mehr mit. Wie hast du denn deinen Mann erlebt in diesen Situationen?
0: Ich hätte mir das gewünscht an manchen Stellen, dass er mich einfach rausschmeißt, weil dann hätte er mir die Entscheidung abgenommen quasi. Und es wäre ganz klar gewesen, dass das stimmt, was ich tief in mir drin über mich selber glaube. Nämlich, dass es nicht möglich ist, mich zu lieben. Ganz tief in mir hatte ich immer dieses

0: nicht mit. So, und er hätte jedes Recht dazu gehabt oder völliges Verständnis sogar von meiner Seite. Es hätte am Ende genau das bewiesen, was ich über mich selbst geglaubt habe. Nämlich, siehste, ganz am Ende, wenn es wirklich drauf ankommt, so, wenn ich nicht mehr nett bin, wenn ich nicht mehr mich zusammenreißen kann, wenn ich nicht irgendwie mich so verhalte, dass es auch angenehm ist, mich gern zu haben, dann sehen alle, dass es nicht möglich ist, mich zu lieben. Und mein Mann hat wieder und wieder und wieder genau das bewiesen. Und das ist auch das, was für mich das Wunder ist am Ende. Weil es wirklich, glaube ich, menschliche Fähigkeiten übersteigt. Immer wieder eine Entscheidung für mich zu treffen, obwohl ich ihm das Herz gebrochen habe. Immer wieder zu sagen, ja, zu mir, zu unserer Beziehung. Und nicht zu gehen. Und am Ende war auch das, was für mich der Schlüssel war, andere Entscheidungen treffen zu können, weil jemand da war, der mir gezeigt hat, ich bin liebenswert, ganz egal. Und im Endeffekt war es wie ein Beispiel für Gottes Liebe für mich.
1: Jetzt kann ich mal denken, gerade Leute, die vielleicht sowas auch schon erlebt haben, dass sie betrogen wurden von ihrem Ehepartner, die macht das jetzt eher wütend und die denken, wie kann der das mit sich machen lassen? Das ist doch eher Schwäche, das ist doch Dummheit. Wie hast du denn deinen Mann wahrgenommen? Wie hast du ihn gesehen in diesem immer und immer wieder? Hat er neu mit dir angefangen?
0: Die Gedanken kamen mir auch. Wie kann der nur? Es war für mich unverständlich. Völlig unfassbar. Wie kann jemand so sein? Das ist doch dumm. Wie kann man so dumm sein? Das ist doch nicht normal. Das war die erste Reaktion. Und ich kann es total nachvollziehen, wenn man diese Gedanken hat, weil es sehr verständlich ist. Aber nach und nach habe ich gesehen, dass es gibt keine größere Stärke, als treu zu bleiben. Und Liebe ist am Ende nicht nur ein Gefühl, sondern eine Entscheidung, immer wieder aufs Neue. Und bedingungslose, hingebungsvolle Liebe, das ist wahre Stärke. So, da bleiben zu können. Und in dem Moment dachte ich mir auch so, oh, wie kann der nur? Das ist doch total komisch. Wieso macht der hier nicht mal eine Grenze? Warum macht der nicht mal hier eine Ansage und sagt, hey, so und so nicht weiter? Und am Ende war es das, was wirklich mein und unser Leben und auch das unserer Kinder am Ende gerettet und überhaupt möglich gemacht hat. Und ein Zeichen von absoluter Stärke und ja, Treue und wo ich jetzt erkenne, wow, Liebe ist so viel mehr als nette Gefühle, Schmetterlinge im Bauch oder irgendwie eine schöne Zeit zusammen. Liebe ist wirkliche Hingabe, so das Leben hingeben. In guten wie in schlechten Zeiten, sagt man so bei der Hochzeit. Und man hat keine Ahnung oft, was das bedeutet. Aber wahre Liebe ist so viel mehr als nur ein ja, es ist nett und wir haben ähnliche Hobbys und hey, lass uns ein cooles Leben gestalten. Sondern wahre Liebe zeigt sich darin, bin ich bereit, bei dir zu bleiben, auch wenn du nicht dazu bereit bist.
1: Du hast deinen Mann in der Kirche kennengelernt. So der gemeinsame Glaube, das war eigentlich eine wichtige Sache für euch. Wie hast du das für dich zusammengekriegt? Einerseits, mein Mann und ich, wir glauben, es gibt da noch jemanden, der größer ist als uns. Ja. In der Bibel stehen bestimmte Dinge zum Thema Ehe, auch zum Thema Ehebruch. Wie hast du das, was du getan hast, damit zusammengekriegt?
0: Ja, man könnte auch denken, es ist eine super Voraussetzung, eine tolle Basis. Dann klappt doch sicherlich alles in der Ehe. Und ich habe einfach festgestellt, dass Glaube an Gott unglaublich wertvoll ist. Keine Garantie ist dafür, dass man weise Entscheidungen für sein Leben trifft. Und ich wusste immer, ja, in der Bibel steht dies und jenes. Und ich war völlig davon überzeugt, dass das der gesündeste, beste, hilfreichste Weg ist, eine Ehe zu führen, in der man sich treu ist. Ja, weil es einfach auch das ist, was man sich wünscht. Das ist angenehm. Das ist das, wo man merkt, da passiert echte Beziehung. Und gleichzeitig habe ich meine Entscheidungen eben nicht danach getroffen, was ich im Kopf wusste oder überzeugt davon war, dass das gut ist, sondern da gingen so viele Emotionen, so viele Themen in mir durcheinander und ich habe meine Entscheidungen danach getroffen. Und ich wusste in dem Moment immer, Ich dachte mir, Gott ist, glaube ich, nicht glücklich.

0: glücklich über meine Entscheidungen, die ich gerade treffe. Mir war aber auch völlig klar, dass ich die freie Wahl habe. Und dass auch Gott nicht derjenige ist, der da sitzt und so, okay, du weißt, was richtig ist. Und dann machst du das jetzt auch. Und wenn du das nicht machst, dann tut's mir leid. Tschüss. Dann will ich mit dir nichts mehr zu tun haben, weil du hast versagt. So. Sondern ich wusste, Gott liebt mich, er ist für mich da. Meine Taten haben Konsequenzen. Aber Gott zwingt mich nicht, irgendwas zu machen. Sondern alles, was Gott zeigt, auch was wir in der Bibel lesen, ist ein Angebot und eine Einladung. Schau mal, so kann es gelingen.
1: Ja.
0: Und bist du bereit, dem zu folgen? Und ich habe die Einladung einfach ausgeschlagen. Und ich habe die abgelehnt in vollem Bewusstsein, es wäre vielleicht besser. Aber meine Unfähigkeit, mit all dem umzugehen, was genau in meinem Herzen zu der Zeit einfach passiert ist oder auch nicht passiert ist, hat dazu geführt, dass ich einfach andere Entscheidungen getroffen habe, obwohl ich es besser hätte wissen können.
1: Wir hatten angefangen mit dieser Situation, wo du mit einem anderen Mann, mit einem Kollegen von der Arbeit, ja, quasi in der Pension saß, bist zu Hause ausgezogen. Du bist aber dann zu deinem Mann nach gar nicht allzu langer Zeit wieder zurückgegangen. Mhm. Auf welcher Basis hast du diese Entscheidung getroffen?
0: Zurückzukommen?
1: Mhm.
0: Das war irgendwie auch ein bisschen unbeschreiblich. Ich dachte eigentlich, es ist jetzt wirklich Ende und ich weiß nicht, wie das weitergehen kann. Ich hatte keine Vorstellung davon, welcher Weg noch möglich wäre. Ich konnte es nicht sehen. Und mein Mann hat damals dann zu mir gesagt, hat gemeint, hey, er hat gebetet und er hat so eine Liebe für mich immer noch und er hat immer noch ein Ja zu mir. Wenn ich zurückkommen möchte, dann bin ich herzlich willkommen.
1: Schon wieder.
0: Und er nimmt mich zurück, auch dann noch.
1: Wow.
0: Und in dem Moment war das so krass, weil ich gemerkt habe, das ist nicht normal. Das kann ein Mensch doch nicht von alleine, das ist nicht menschlich. So. Es war für mich so ein göttlicher Moment zu sehen, da ist jemand, der mich liebt mit irgendwie einer Form von übernatürlicher Liebe. Ganz trotz all dem, was passiert ist. Dieses Angebot von meinem Mann mir die Möglichkeit zeigt, es gibt noch einen Weg. Es gibt eine Möglichkeit. Und ich habe mich damals entschieden, zurückzukommen. Und das war richtig schwer. Es waren überhaupt keine tollen Gefühle. Es war gar kein logisches, ah ja, jetzt haben wir es rausgefunden, was ist unser Problem und jetzt lösen wir das. Es war auch kein, oh, jetzt haben wir unsere Gefühle geklärt und jetzt irgendwie weiß ich einfach, was richtig ist und es fühlt sich auch gut an. Es war richtig schlimm. Ich habe damals das Gefühl gehabt, als greift mir jemand hier rein und reißt mir alle Eingeweide raus. Es war wirklich schlimm. Es war ein Gefühl wie innerlich sterben, weil ich das Gefühl hatte, ich muss alles loslassen, ich muss aufgeben, ich liefere mich quasi jemandem aus und bin völlig verletzlich. Ich bin hilfsbedürftig. Offensichtlich kriege ich hier keine guten eigenen Entscheidungen irgendwie hin. Und ich vertraue mich jemandem an, in dem Bewusstsein, okay, er wird es gut mit mir meinen, aber das Risiko besteht ja immer, dass es nicht so gut läuft. Und das war wirklich hart für mich. Und es war in dem Moment eine Entscheidung, weil ich wusste, das wäre eine gute Entscheidung.
1: Jetzt sind seitdem viele, viele Jahre vergangen. Ihr seid immer noch zusammen. Bist du auf Punkte gestoßen, wo du gemerkt hast, da ist bei mir selber der Schlüssel, das sind die Stellen, an denen ich arbeiten muss, damit unsere Beziehung wieder funktioniert?
0: Was tatsächlich passiert ist damals mit meiner Entscheidung zurückzukommen, ist, dass unsere Beziehung sehr, sehr schnell wiederhergestellt war. Es war ja ein absoluter Vertrauensbruch, der jetzt nicht nur einmalig passiert ist, sondern mehrmals, auch über einen Zeitraum von mehreren Jahren und dann gegipfelt ist in dieser letzten Affäre. Und als ich zurückgekommen bin, hatten wir uns entschieden, okay, wir haben keine Ahnung, wie das ausschauen kann, es fühlt sich auch nicht gut an, aber wir treffen die Entscheidung mit Gottes Hilfe und wir wollen sehen, wie es möglich wird. Und dann zu merken, dass wir nicht alleine da drin sind, sondern dass wir tatsächlich Gottes Hilfe haben und er an unseren Herzen gewirkt hat und innerhalb von Wochen und Monaten das Vertrauen zwischen uns wiederhergestellt hat. Das ist für mich das Wunder, das passiert ist. Weil tatsächlich November habe ich meinen Job gekündigt und bin dann nach Hause zurückgekommen. Und Februar war ich schwanger mit unserem ersten Kind. Und das ist ein großes Wunder. Und das Kind hat einen besonderen Namen, der bedeutet Geschenk Gottes, weil es für uns in dem Moment so ein Zeichen war, so, hey, Gott ist mit uns. Wir sind hier nicht alleine und müssen jetzt versuchen, uns irgendwie aus der Scheiße zu ziehen quasi und es irgendwie wieder hinzukriegen oder wieder gut zu machen oder irgendwie versuchen, irgendwie einigermaßen klarzukommen, sondern wir haben eine Entscheidung getroffen. Ich habe eine Entscheidung getroffen. Mein Mann hat zuerst eine Entscheidung getroffen für uns, für unsere Ehe. Und Gott kommt mit rein und tut Dinge, die uns eigentlich menschlich gar nicht möglich sind. Nämlich tiefe Herzensverbindungen wiederherzustellen. Und das ist für mich das große Wunder, was passiert ist.
1: Ja. Jetzt hast du ja am Anfang gesagt, im Grunde genommen hast du immer unbewusst die Bestätigung gesucht dafür, dass du ja eigentlich gar nicht liebenswert bist. Ich nehme an, das ist eine Erkenntnis, die dir später gekommen ist, nicht von damals. Wie bist du denn auf den Punkt gekommen? Wie hast du das rausgefunden?
0: Was dann anfing, waren diese ganzen Prozesse, so diese ganzen tiefen Herzensthemen, da hinzuschauen, wirklich ehrlich zu werden vor mir selber, das zuzulassen, all die schmerzhaften Dinge anzuschauen, all das, wo Verletzungen entstanden sind, wo ich gemerkt habe, da ist so viel einfach da, was ich die ganzen Jahre versucht habe zu verdrängen, was ich versucht habe zu unterdrücken, wo ich nicht hinschauen wollte, weil ich das Gefühl hatte, es überfordert mich komplett. Und mit dieser Sicherheit, meinen Mann an meiner Seite zu haben, nach dieser krassen Krise, wurden für mich auch ganz neue Prozesse möglich, da näher drauf zu schauen und da hinzugucken. Und das fing dann an, dass so eins nach dem anderen. Und ich würde auch ehrlich sagen, dass so viel wundervoll jetzt gut ist und ich wirklich an einem ganz anderen Punkt stehe. Ich glaube, wie bei jedem von uns, wir sind nie fertig im Leben, sondern diese Art von Prozesse gehen auch weiter, bis wir dann mal halt unser Leben hier auf der Erde zu Ende haben. Ja. Aber die haben damit angefangen. Ja.
1: Herzlichen Dank, Anjana. Ich kann mir vorstellen, für viele ist das ein sehr emotionales Thema, gerade für Menschen, die es selber erlebt haben. Auch übrigens mein Wunsch an alle, die uns zuhören und meinen, sie müssten jetzt Kommentare schreiben, die verletzend sind. Denkt mal vorher nach. Ja, danke.
2: Vielen Dank.

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3: Evelyn, es wird ja nicht leichter heute, die Themen. Nun gar nicht. Aber wir fangen mal auf der sachlichen Ebene an. Laut einer offiziellen Definition gilt als sexualisierte Gewalt jede sexuelle Handlung, die an, mit oder vor Kindern und Jugendlichen gegen deren Willen vorgenommen wird oder der sie aufgrund ihrer Unterlegenheit nicht wissentlich zustimmen können. Geht dann noch ein bisschen weiter. Das klingt hier so fachlich korrekt. Du hast das schmerzlich durchlitten, was sexualisierte Gewalt ist. Wie alt warst du denn in deiner Kindheit, als das bei dir so angefangen hat?
4: Ja, dazu muss man vielleicht auch noch mal ein bisschen so im Vorfeld nur sagen, Trauma oder traumatische Erlebnisse, da kann man selten wirkliche Fakten sich merken. Also ich weiß nicht mehr ganz genau, wie viele Jahre ich war. Ich war ungefähr 5 wahrscheinlich. Mhm. Ich weiß nicht, wie lange es gedauert hat. Mhm. Ich kann mich nur an die Sachen erinnern. Und das Dumme halt bei Trauma ist, dass man sich halt auch mit allen Sinneseindrücken Sachen abspeichert. Also ich kann mich an ganz viele Dinge erinnern, aber halt nicht mehr, was ich vorher gegessen habe. Ob ich vorher so ganz normale Dinge, die waren in dem Moment einfach gar nicht wichtig. Also habe ich mir nur Dinge gemerkt und die kommen immer wieder halt auch als Traumafolgestörung auch immer wieder dann hoch. Und ich merke, irgendwie rieche ich bestimmte Dinge oder ich fühle bestimmte Dinge. Und das ist dann so mein täglich Brot, immer wieder sich zurückzuführen und zu sagen, okay, woher kommt das jetzt? Das ist was Altes, das ist jetzt nichts, was jetzt gerade ist, sondern das sind alte Geschichten, die hochkommen. Und mich halt immer wieder im Hier und Jetzt zu befinden, zu sagen, was ist heute dran? Wer bin ich jetzt? Was ist meine Position? Wo ist meine Stellung bei Gott? Wer bin ich wirklich? Was ist die Wahrheit? Ja, aber ich war ungefähr genau 5, 6, 7 so ungefähr.
3: Ja, Menschen, die sich gar nicht mehr an irgendwelche Dinge genau erinnern können und sich wundern, warum überhaupt bestimmte Dinge sie triggern und so weiter. Ja. Aber bestimmte Erinnerungen sind bei dir da.
4: Genau, also umso dramatischer es, glaube ich, wird, umso mehr geht die Psyche in dieses Dissoziieren. Dass man sagt, ich beam mich weg, ich halte das hier nur noch körperlich aus, aber ich versuche das nicht mehr alles wahrzunehmen. Ja, genau. Ja.
3: So, jetzt wollen wir gar nicht im Detail genau alles besprechen, was passiert ist. Aber vielleicht nur mal so grob. Wer war denn in deinem Fall der Täter oder die Täterin? Gab es so typische Situationen? Was ist das, was du uns erzählen kannst über das, was du da erlebt hast?
4: Ja, also bei mir war das so, dass es ein Täter war. Also mein Onkel war das. Und so das Dramatische im Nachgang ist, finde ich, für mich, dass es halt immer so ein System folgt. Also es ist meistens, dass die Täter oder die Täterin erstmal Vertrauen aufbauen. Ja, die bauen Vertrauen auf. Bei mir war das so, dass er gesagt hat, ja, möchtest du nicht mal meine Schildkröte sehen? Ich liebe Tiere. Und dann hat er gesagt, ja, wenn du willst, kannst du mal mit mir auf mein Zimmer kommen. Dann bin ich mitgegangen. Und dann hat er mir die gezeigt und hat gesagt, okay, und jetzt würde ich dir gerne eine Massage anbieten. Und ich komme aus halt einem Kontext, wo man als Kind ein Kind war und damit war man untergestellt. Erwachsene, also er war da schon volljährig oder an der Volljährigkeit, den hat man nicht widersprochen. Man hat auch als Kind keine Grenzen gesetzt, sondern eher, dass ich so erzogen oder dass ich so groß geworden bin, der Wille des Kindes gehört gebrochen. Ja, das sind so ganz viele Ideen, die schon am Anfang einfach in der Prägung sehr, sehr schwierig waren, keine Grenzen zu setzen. Ja.
3: Und das zog sich quasi so bei dir durch die Familie. Das war so die Haltung, die bei dir in der Familie vorherrschte.
4: Ja, ja, so ja, nicht nur in der Familie, also sogar richtig, kann man schon sagen, so in diesem Kreis. Ne? Und wir sind sehr, sehr gläubig großgezogen worden. Für mich hat der Glaube immer eine große Bedeutung gehabt. Und dann kam es aber halt immer wieder zu solchen Sachen, dass es halt das Vertrauen genutzt worden ist. Ne? Also möchtest du das mal haben? Ich gebe dir das. Und das wurde dann ausgeweitet und die Grenzen wurden so ganz langsam und so ein bisschen ja, bösartig halt verschoben. Und das, finde ich, sind auch so ganz große Knackpunkte, die in der Prävention aber ganz, ganz wichtig sind. Zu sagen, wir gehen an diese Dinge. Und ja, leider muss man sagen, jede dritte Frau erlebt irgendwann mal, also mindestens sexualisierte Gewalt. Da müssen wir doch irgendwie aufwachen und sagen, warum sind es so viele und wo könnten wir da dran gehen, um die Sachen zu brechen? Und es ist halt diese Idee von der Fremde tut dir was. Das ist es leider nicht.
3: Meistens nicht.
4: Es ist immer ein Vertrauen. Ja. Es ist eine Vertrauensperson und das Kind muss lerne von zu Hause, dass es Nein sagen darf, dass sein Nein eine Gewichtung hat, dass sein Nichtwollen gehört wird, dass man darauf eingehen kann.
3: Wenn ich das richtig verstanden habe, war das so der Anfang mit hier, ich kann dich ja mal massieren. Das ging dann aber weiter.
4: Ja.
3: Es haben sich weitere Dinge entwickelt.
4: Ja, genau. Zum Beispiel hat er so ein Kissen gehabt, das hatte so ein

0: Dreieck, das war da ausgeschnitten. Und da hat er mal gesagt, ob ich nicht mit dem Gesicht da so unten drunter gehen könnte. Er würde mir was geben. Das wäre wie so ein Bonbon. Und ich sollte das mal in den Mund nehmen. Und das muss man zum Beispiel auch noch sagen. Bei uns gab es keine Aufklärung großartig in der Erziehung. Es kam schon mal, dass meine Mama gesagt hat, wenn du dazu irgendwas wissen möchtest, dann könntest du mich fragen, aber du hast jetzt schon als Kind das gespürt, das ist irgendwie ein schwieriges Thema, das sollten wir irgendwie nicht besprechen. Das ist zum Beispiel auch nochmal so eine Sache, dass man schon frühzeitig anfangen kann, dem Kind zu sagen, es gibt kein Tabu zwischen uns. Wir besprechen Dinge und wir besprechen Themen aber so, dass das Kind kommen muss, sondern das Kind spürt ja, okay, über die Dinge sprechen wir nicht, also ist das ein Tabuthema. Also könnte man ja schon vorzeitig anfangen zu sagen, möchtest du was darüber wissen? Also ich wollte dir das und das dazu erzählen oder so. Und das nicht so selektiert und sagt, das macht die Grundschule mit der Aufklärung oder sonst irgendwas. Also ich wusste nicht, wie man die Körperteile alle richtig bezeichnet. Das gibt's ja dann auch manchmal bei Eltern so, dass die dann so andere Namen, also das ist alles Kopf, Hand, Schulter, alles hat die richtige Bezeichnung, bis es dann in den Intimbereich geht. Da gibt es dann irgendwie so Kosenamen und irgendwelche anderen Namen. Und natürlich merkt das Kind, irgendwie stimmt da doch was nicht. Also die sagen doch irgendwie jetzt auch nicht zum Ohr.
1: Ja, irgendwas
0: Lappen ist da, oder so irgendwie.
2: Irgendwas ist da anders.
0: Ja.
2: Aber war das dann so, dass das auch was war, wo das schwer war, dass du in deiner Familie überhaupt darüber reden konntest, was dir da passiert ist?
0: Man ist nicht sprachfähig, weil man vorher nicht irgendwie gesagt hat, das und das heißt so und so. Also war das irgendwie so, das ist so irgendwie so. Okay, dann hat man also, und dann habe ich diese Übergriffe und die sexualisierte Gewalt erlebt. Er hat mich ja sowieso sozusagen sogar so ein bisschen anonymisiert, weil er mein Gesicht nicht gesehen hat, sondern nur mein Mund war frei. Und ich habe aber so unter dem Kissen durchgelohnt oder diesen Kissenbezug durchgelohnt und habe da gesehen, was ist das? Ich habe noch nie männliche Genitalien gesehen und auch nicht in so einem Zustand. Ich war natürlich völlig geschockt und ich war sprachunfähig. Ich war nicht so erzogen worden, dass ich irgendwie jetzt sagen dürfte, stopp, ich gehe mal hier raus aus der Nummer. Also habe ich das über mich ergehen lassen und habe dann aber gesagt, ich möchte das nicht. Und das hat er dann auch akzeptiert. Und trotzdem hat er gesagt, ja, dann kannst du jetzt gehen. Und ich bin in diesen dunklen Flur gegangen und habe dann diese kalten Stäbe von der Treppe angefasst und habe gedacht, was mache ich jetzt mit dieser Information? Und ich kam halt, das war während einer Weihnachtsfeier und ich hatte immer so schöne zwei Zöpfe geflochten und ich kam da runter und meine ganzen Haare waren so verzuzelt. Und ich habe gedacht, das wird jetzt jeder merken. Jeder wird sagen, sag mal, wo warst du? Warum warst du da mit ihm irgendwie alleine? Warum ist deine Frisur nicht mehr so? Und das ist auch nochmal sowas, Kinder denken anders. Die denken anders als Erwachsene. Und ich habe gedacht, da kommt jetzt irgendwie überhaupt keine Reaktion. Da kommt nichts. Was ist denn hier los? Und dann hatte ich schon immer mal wieder Kindern erzählt, dass der mir da was an der Unterhose macht, so ominös. Und es war schon, also mein jüngster Bruder, ich habe noch 6 Geschwister, ich bin Nummer 4, ich habe noch 3 ältere Brüder. Und dann hat mein jüngerer Bruder gesagt, boah, das geht mal gar nicht. Wenn ich groß bin, kaufe ich mir eine Kalaschnikow und baller den weg. Und irgendwie habe ich gedacht, finde ich irgendwie gar nicht mal so doof. Weil die Dinge, die er tut, sind wirklich nicht in Ordnung. Und es kam immer so weit, dass ich bei meiner Tante übernachtet habe. Die ist sehr viel jünger. Also bei seiner Schwester. Und wir schliefen auf einer Couch. Und sie schlief außen und ich schlief innen. Und er kam nach der Jugendstunde und griff über mich im Schlaf und hat mir die Unterhose runtergezogen und hat meine Genitalien berührt. Genau, weil vorher hat er immer gesagt, ich muss mal deine Genitalien berühren und gucken, ob da Klopapierreste sind. Also auch wieder so Verantwortungsübernahme, ich kümmere mich um dich, ich schaue mal danach. Und das war so der Punkt, wo ich gedacht habe, wow, der kommt sogar jetzt, also der geht diese Gefahr ein, dass seine Schwester wach wird. Und habe sie geweckt und habe gesagt, der war eben da. Und dann hat sie gesagt, okay, wir müssen jetzt

0: meinen älteren Schwestern erzählen. Die waren so 20, Mitte 20. Und dann haben die sich das angehört. Ich hatte keine Worte dafür. Ich werde also sowas gesagt haben wie, der hat irgendwas an meiner Unterhose getan. Und dann haben die gesagt, ja, du warst schon immer so ein Kind gewesen, das nicht sofort bei jedem auf den Schoß geklettert ist, das so ein bisschen zurückgezogen war. Du hast es wahrscheinlich gewollt. Und ich habe so tief in meinem Herzen gedacht, nein, no way, niemals habe ich das gewollt. Und es war, da kamen dann so ganz viele Ideen, was mein Part gewesen wäre an der ganzen Aktion. Und ihre Idee war dann, dass sie gesagt haben, okay, weil du es ja gewollt hast, müsstest du jetzt zu ihm gehen, alleine, und also um Verzeihung bitten und mit ihm beten. Ich weiß nicht, was ich da als Kind gebetet habe. Ich habe es getan. Er hat auch irgendwie sowas gesagt wie, ja, es war auch nicht richtig von mir oder so irgendwas. Und hat das dann aber halt immer verkauft, dass er sich bei mir entschuldigt hat. Ich denke, eine Entschuldigung würde für mich jetzt so anders aussehen. Ja.
1: Aber das heißt, es hatte das, was er da getan hat, wenn wir jetzt auch mal so wirklich durch die Jahre gehen, das hatte nie Konsequenzen wirklich
0: Nein,
1: für ihn?
0: nein, nein.
1: Wann war denn für dich der Punkt, wo du zum ersten Mal selber begriffen hast, dass er da eine Grenze überschritten hat, dass das sowas wie, wir benutzen heute den Begriff sexualisierte Gewalt,
0: Ja.
1: war? Wann hast du das verstanden?
0: Tja. Und ich habe in meinem Umfeld kenne ich 22 Menschen, die ähnliche Geschichten erzählen. Das war meine Frage. Wo war der Punkt, wo ihr wusstet, das ist böse, das ist eine Grenzüberschreitung, das ist Gewalt? Das weiß man. Das weiß man interessanterweise. Und auch, dass meine Tanten immer wieder ja versucht haben, ich habe das über Jahre immer wieder, dass ich gesagt habe, irgendwie fühlt sich das für mich nicht richtig an. Und dann hieß halt immer, wir beten jetzt dafür. Und dann ist es vergeben und vergessen. Und dann hast du das nicht mehr anzusprechen. Und dann, wo siehst du das in der Bibel, dass darüber, dass da Aufarbeitung geschieht? Zum Beispiel der Josef, der hat seinen Brüdern vergeben. Wenn ich jetzt denke, naja, also diese Tage im Gefängnis, wo er gesagt hat, ich prüfe eure Herzen, ich gucke, wie ihr drauf seid, das war sicherlich nicht einfach nur gebetet, weggebetet und vergessen. Und ja, dass ich schon sagen muss, man hat dieses Gefühl, man weiß, das ist nicht richtig. Die Frage ist halt immer, wie das Umfeld darauf reagiert. Also wann gehen die darauf ein oder sagen, ja, lass uns mal hinschauen, was war denn da? Also war das wirklich nur die Unterhose? War da mehr gewesen? War da weniger gewesen? Wie fühlst du dich? Diese Sachen waren nicht da. Und auch zum Beispiel diese Gefühle, wurde immer gesagt, verlass dich nicht auf deine Gefühle, weil die führen dich in die Irre. Deine Gefühle sind böse. Wo ich jetzt denke, nee, Gefühle sind total gute Wegweiser, die leiten dich. Und natürlich mit Gottes Hilfe kannst du das besser justieren irgendwann mal. Alle Gefühle sind erlaubt, nicht alle Handlungen sind erlaubt, aber jedes Gefühl ist so, dass es so sein soll.
1: Aber das ist jetzt, du sagst, mit Gott kann man das besser justieren, hast aber solche Dinge in einem christlich-religiösen Umfeld ja erlebt. Wie gelingt es dir denn, da jetzt zu sagen, Glaube ist für mich immer noch eine Perspektive, die in meinem Leben eine Rolle spielt?
0: Ja.
1: Viele hätten gesagt, nee, sorry, ich möchte damit nichts mehr zu tun haben, weil offensichtlich war das ja nicht nur sexualisierte Gewalt, sondern auch geistlicher Missbrauch, den du da
0: Richtig,
1: erlebt hast.
0: richtig. Ja. Ja, weil ich kann es Gott sei Dank trennen und immer mehr erkennen, dieser gute Hirte, der lässt die 99, lässt er alleine. Der hat Vertrauen in die. Der weiß, die schaffen das. Und der geht mit diesem Einzelnen. Und wo ich denke, krass, ich habe so eine ganz andere Prägung mitbekommen. Ich habe eine Prägung mitbekommen, es geht hier um die Gruppe. Es geht hier um die Gemeinschaft. Du darfst nicht auffallen. Du darfst nicht dich sichtbar machen. Zum Beispiel haben dann meine Tanten gesagt, ich darf nichts weitererzählen. Meine Eltern wussten erst nach 20, als ich 20 war, wussten die erst, was wirklich passiert ist. Die wussten nichts. Die haben das alles für sich behalten und haben das nicht weitergegeben. Und wo ich denke, ich darf jetzt lernen, dass Gott so ganz, ganz anders ist wie der Gott, der mir über Jahre gepredigt worden ist. Und mit den Christen habe ich es manchmal nicht ganz so, ja, das stimmt, dass ich wirklich sagen muss, ich muss mich distanzieren von bestimmten Verhaltensmustern, aber der Christus, ich bleibe an Christus und den werden sie mir nicht nehmen können. Sie haben mir schon so viel genommen, das nicht auch noch.
1: Vielen Dank. Ich glaube, da ist wirklich ein Punkt, wo man es vielleicht einfach so stehen lassen sollte. Wir werden Hilfsangebote, falls dich das auch betrifft, werden wir verlinken. Nimm die in Anspruch, damit vielleicht das nicht so lange unausgesprochen und ungeklärt bleibt wie bei Evelyn. Vielen, vielen Dank euch allen für diese Gespräche. Ganz nah am Herzen dran. Danke euch. Schön, dass du mit dabei warst. Nächste Woche sitzen hier drei andere Menschen. Wir besprechen drei andere Geschichten. Aber ich wette, auch da wird es wieder ganz nah dran sein am echten Leben. Wir wollen hier über den Glauben sprechen, aber niemals nur theoretisch, sondern immer ganz praktisch und ganz ungeschminkt. Würde mich freuen, wenn du dann wieder dabei bist. Bis zum nächsten Mal im Talkwerk. Macht's gut. Tschüss.

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1: Hier ist ERF Yes. Willkommen in unserem Talkwerk. Schön, dass du mit dabei bist. Und ich freue mich, dass hier wieder drei Menschen sitzen, die uns in ihr Herz blicken lassen heute, die ihr Herz öffnen. Ganz außen, da sitzt Evelyn und wir belassen es mal beim Vornamen heute nur. Evelyn ist gelernte Gesundheits- und Kinderkrankenpflegerin, verheiratet, hat 5 Kinder. Und wir reden heute über ein wirklich schweres Thema, denn Evelyn hat als Kind sexualisierte Gewalt erlebt. Aber ich hoffe sehr, dass das, worüber wir reden heute, anderen auch wirklich helfen kann. Danke, dass du da bist. Daneben Anjana Schnarr. Anjana ist seit 25 Jahren verheiratet, schon so lange. Und das, obwohl es direkt eine sehr tiefe Krise am Anfang ihrer Ehe gab. Da hat sie ihren Mann nämlich mehrfach betrogen. Wie es dazu gekommen ist, darüber wird sie heute erzählen. Danke, dass du da bist. Danke für dein Vertrauen. Und schließlich Dr. Nana Bimpong-Buta. Er ist Kardiologe, Autor des Bestsellers, der hier auch neben mir liegt, Happy Heart. In seinem Podcast und bei Social Media klärt er über Herzgesundheit auf. Und er ist nicht nur in medizinischer Hinsicht so ein richtiger Herzensmensch. Das Herz liegt ihm sehr am Herzen. Ja. Und darüber reden wir heute, was wir für unser Herz tun können, aber vielleicht auch für die Seele, oder?
2: Ja, unbedingt. Bin
1: ich dran. Schön, dass du da bist.
2: Dankeschön.
1: Herz-Kreislauf-Erkrankungen sind, wenn ich das richtig weiß, die häufigste Todesursache weltweit. Und allein in Deutschland sterben jeden Tag, das habe ich in deinem Buch gelesen, 1000 Menschen daran allein in Deutschland. Erschreckende Zahl. Dann sagst du aber auch, 9 von 10 Herzinfarkten wären vermeidbar.
2: Richtig.
1: Wie kommst du da drauf?
2: Eigentlich.
1: Ja,
2: ist ja gar nicht von mir, sondern es ist eine Studie, die sogenannte Inter-Heart-Studie, die auch so mit einer der Anlässe war, warum ich dieses Buch geschrieben habe. Ja, das ist wirklich so bewiesen. Ja, die haben eine Studie gemacht. Und 90% der plötzlichen Herztode wären vermeidbar. Ja? Und das ist das, was mich motiviert, weil wir ja auf der einen Seite die Herz-Kreislauf-Erkrankungen als häufigste Todesursache der Welt haben, weit vor Krebs. Ja, in Deutschland auch Todesursache Nummer 1. Und dann eben aber auch die Möglichkeit dafür zu sorgen, dass es nicht passiert. Und in der Inter-Heart-Studie hat man genau das gemacht, was wir heute auch hier machen, drüber reden. Ja? Man hat eigentlich nur 2 Dinge getan, Medizin in einfachen Worten, Fachchinesisch vermieden und dann gleichzeitig auch gezeigt, wie man in die Umsetzung kommen kann. Und wenn man das kombiniert, und das ist das, was ich so gerne tue, in allem, was ich tue, ja, dann geht es darum, dass man das wirklich schaffen kann. Ja.
1: Das heißt, es

0: geht darum, wie lebe ich, mit welcher
1: Absolut.
0: Lebenseinstellung, Prophylaxe, um solche Dinge geht's.
1: Absolut.
0: Okay, da wollen wir gleich mal ein bisschen mehr einsteigen. Aber ich meine, der Fachbegriff für das, was du tust, ist Kardiologe. Du nennst dich aber
1: Richtig.
0: trotzdem lieber Herzensdoc.
1: Genau.
0: Ne? Was bedeutet das für dich? Warum liegt dir das so am Herzen?
1: Also für mich ist eben das Herz nicht nur dieser, ja, großartige Lebensmotor, ja, 150.000 Schläge pro Tag macht das Herz, ja, ich habe mal versucht, bis 1.000 zu zählen, ja, ist mir nicht gelungen, ja. Aber 150.000 Schläge, es pumpt jeden Tag, es ist ein faszinierendes Organ, ja, das sage ich mal als Mediziner. Aber ich denke, viel wichtiger ist, dass das Herz eben auch das Zentrum unserer Emotionen ist, das Zentrum unseres Seins, ja. Und ich glaube wirklich, dass wenn man es kombiniert, dass man sich einerseits medizinisch drum kümmert, ja, auf hohem Niveau, mache ich jetzt seit über 25 Jahren, aber eben auf der anderen Seite auch um diese Herzensthemen kümmert, die wirklich jeder hat, ja. Manchmal Sorgen, aber auch Liebe, Freude, ja, Geduld, ja. Ich glaube, wenn man das kombiniert, dann kann man die beste Herzgesundheit erreichen.
0: Und da siehst du wirklich einen Zusammenhang,
1: Ja,
0: nicht nur symbolisch, sondern ganz
1: absolut.
0: praktisch medizinisch.
1: Absolut. Also
0: Ja.
1: ich habe auch in meinem Buch 50 Studien zitiert. Ja, die Amerikaner machen gern solche Studien, ja, wo die gucken, hängt das wirklich zusammen? Zum Beispiel ist Singen wirklich gut fürs Herz? Ja, es ist gut zum Beispiel, weil es das Singen, die Atmung mit dem Herzschlag koordiniert. Ja, und da kann man die sogenannte Herzfrequenzvariabilität, also die Fähigkeit des Herzens, rhythmisch zu schlagen und sich zu beruhigen, geschmeidig zu schlagen, das kann man durch Singen üben. Ja? Und ich habe wirklich ganz viele Studien zitiert, die zeigen, ja, Freude, Liebe, Geduld, ja, sind gut für das Herz und für die Herzgesundheit. Ja.
0: Kannst du dich noch an Schlüsselmomente erinnern, wo du wusstest, ja, Kardiologe, Herzensdoc, das ist mein Weg, das will ich?
1: Absolut. Also
0: Ja.
1: ich kann mich da sehr gut erinnern. Ich bin ein Lübbensche Jung,
0: Aus
1: ne, der
0: Bonn, ja.
1: Rheinländer, ja, aus Bonn, genau. Und bin dann aber für die ersten Jahre, sozusagen mal nach meinem Studium, bin ich dann in die Schweiz gegangen. Ja, da habe ich angefangen. Die ersten 3 Jahre habe ich dort gearbeitet, in Bern, im Inselspital. Ja, und ich habe in der Herzchirurgie angefangen, ja, wo man also am offenen Herzen operiert. Und ich kann mich sehr gut erinnern an den allerersten Arbeitstag. Da stehe ich dann sozusagen in dem Vorraum vor dem OP und dann hieß es durch die Lautsprecher: Dr. Bimpombuta, bitte betreten Sie den Operationssaal. Ja, und da bin ich reingegangen, ne? Und dann durfte ich an den Tisch, ja. Und dann wurde das Herz, also der Brustkorb wird eröffnet, blutet nicht viel, ja. Das Herz ist sehr geschützt. Und dann sah ich also ich sehe dieses faszinierende Organ. Es wird ja am schlagenden Herzen operiert, ja. Und ich sehe, wie dieses würdevolle Organ vor mir einfach zuckt, ja. Und ich habe ja die Menschen davor gesehen, ja. Und dann war das auch immer so ein Running Joke, gesagt, ich habe ihr Herz gesehen. Ja. Und dieses Organ, wenn man das so schlagend sieht, in der Anatomie oder im Studium war es ja nicht mehr lebendig, ja, hat man Anatomie geguckt. Aber das Schlagen zu erleben, das war nochmal ein Moment, der bestätigt hat, dass ich mich in meinem Leben um dieses Organ sehr gerne kümmern möchte.
0: Jetzt macht das Herz das mit dem Schlagen ja in der Regel von alleine, aber wann und wie sollten wir denn eigentlich anfangen, uns wirklich damit zu beschäftigen und auch aufs Herz zu achten?
1: Also das finde ich eine tolle Frage, Ingo, weil das Herz macht ja sehr viel, ohne dass wir das mitbekommen. Es schlägt tags und nachts und es ist sozusagen immer für uns da. Und ich finde, der Wert ist, wenn wir uns so wie heute, wie jetzt auch in diesem Gespräch, mal Gedanken drüber machen, wenn wir uns mal daran erinnern. Ja? Das Herz ist in der Regel leise, ja? Es meldet sich nicht, ja? Aber es spricht regelmäßig mit uns. Das weiß jeder, der schon mal Angst hatte oder verliebt war. Ja, das Herz reagiert auf Emotionen. Ja, und ich glaube, wenn man sich darum kümmert, einerseits Lebensstil, also Ernährung und Bewegung natürlich, aber eben auch die Herzensthemen. Ja, dann kann man wirklich herzgesund leben. Und ich glaube, dass das Wichtige ist, dass wir das im Alltag machen, dass wir uns immer wieder, selbst wenn wir es, ne, um es praktisch zu machen, einmal pro Stunde für 1 Minute, das ist sehr lang, wenn man dann nichts tut, Handy mal ausmachen, in den Flugmodus, in 1 Minute passiert in der Regel nicht viel, und dann einfach mal tief ein- und ausatmen, Augen schließen. Ja? Und das Herz hat die Fähigkeiten, das finde ich so toll, sehr schnell zu regenerieren. Ich sehe das, als ich noch in der Klinik tätig war, in Herzkatheteruntersuchungen, die sind manchmal 1, 2, 3 Stunden lang, wo wir stehen und arbeiten. Und da haben wir immer wieder zwischendurch auch Pausen eingelegt. 10 Sekunden atmen, Ja, das Team, ich habe dann immer gesagt, stopp, ja, wir achten noch auf Blutdruck und alles klar, aber wir machen auch Pausen. Das Herz hat die Fähigkeit, sehr schnell zu regenerieren. Und es gibt für die Herzgesundheit sehr viele Ansatzpunkte, die ich in allem, was ich tue, ob im Podcast oder im Buch oder in Sendungen, die ich beschreibe, wie man Herzgesundheit wirklich täglich machen kann. Und ich liebe dieses Organ.
0: Ja. ja, aber das heißt, es geht jetzt gar nicht darum, dass ich irgendwie ständig so wie ist mein Puls und ich muss meinen Blutdruck messen und ständig irgendwie so auf das Organ achten,
1: genau,
0: sondern ich höre da eher raus so, kümmere ich dich um deine Emotionen, setz dich damit auseinander, komm zur Ruhe. Was sind für dich andere Faktoren, die wichtig sind, wenn du sagst, aufs Herz achten, ist nicht genau sich mit dem Herz beschäftigen, sondern eigentlich mit sich selbst beschäftigen, oder?
1: Genau, also mit sich selbst, so ein bisschen so das Thema Selbstliebe, nicht Egoismus, sondern Selbstliebe, Selbstfürsorge ist natürlich ein wichtiges Thema, weil das ist ähnlich wie im Flugzeug, ja, wenn man da fliegt und die Stewardess am Anfang erklärt es ja, ne, wenn irgendwas passiert und da kommen die Sauerstoffmassen runter, erstmal selber atmen und dann anderen helfen. Ja. Das, denke ich, ist wichtig. Und, aber ich sage immer, es gibt einen Weg, wie jeder jeden Tag etwas für sein Herz tun kann. Und das ist Küsschen geben. ja, also die Beziehungen pflegen. Ja, auch da wieder gibt es eine Studie, eine tolle Studie, eine der größten Studien unserer Zeit in Harvard, in den USA, wo man gefragt hat, ne, Menschen hat man gefragt, was macht euch wirklich glücklich? Ist es die Yacht? Ist es das riesige Auto, der tolle Urlaub oder was ist es? Und diese Studie hat man über 7 Generationen gemacht, immer wieder gefragt, Leute, was macht euch glücklich? Das sind ja unterschiedliche Zeiten. Aber was alle gemeinsam haben, ist das, was wirklich glücklich macht, sind genau das, was wir heute tun. Tolle Gespräche hören oder mitmachen, die Beziehungen, die man hat, pflegen. Und das meine ich mit Küsschen geben. Ich habe selber zwei Töchter, die sind 9 und 5, die heißen Joy und Love, die Freude und die Liebe. Ja, also bei uns ist jeden Tag zu Hause Freude, wo bist du? Liebe, komm zum Essen, ja, oder wann gehen wir Zähne putzen, ja. Nein, aber dann auch Küsschen geben, gute Gespräche führen, kuscheln, ja. Das ist wirklich gut, weil da wird mein Lieblingsmedikament, was jeder von uns in sich trägt, ausgeschüttet, das Oxytocin, das Kuschelhormon. Ja. Es gibt tatsächlich auch, um als Mediziner zu sprechen, auf dem Herzen sogenannte Rezeptoren. Also Oxytocin ist der Schlüssel und der Rezeptor ist das Schloss. Und Oxytocin, wenn das andockt auf den Herzmuskelzellen, kann das Herz geschmeidiger schlagen. Und dieses Kuschelhormon wird ausgeschüttet, wenn wir gute Gespräche haben, wenn wir mal ein Kompliment machen oder freundlich sind und so weiter.
0: Das heißt, das ist gar kein Zufall, dass das Herz das Symbol für Liebe, für Beziehung ist, genau. So, weil das tatsächlich was miteinander zu tun hat.
1: Absolut. Also der Zusammenhang ist bewiesen. Ja, und es lohnt sich, viele Wege zu finden, sich ums Herz zu kümmern. Das müssen nicht nur Medikamente sein. Ich sage immer als Arzt auch oder in der Praxis, Medikamente sind Helfer. Ja, manchmal brauchen wir die. Zum Beispiel beim Thema Bluthochdruck. 30 Millionen Menschen in Deutschland haben das. Ja. Die meisten wissen davon ja nichts, weil Bluthochdruck nicht wehtut. Ja. Findet man nur raus, wenn man es misst. Und da brauchen wir manchmal Medikamente, ja. Aber wenn man sich bewegt, wenn man sich richtig ernährt, ich sage bei Ernährung auch immer nicht komplex, einen komplexen Ernährungsplan und ne, Frau Meier, Sie dürfen maximal 13,7% Kalorien zu sich nehmen, davon dürfen 10% Fett sein, Kohlenhydratanteil bitte ab heute achten. Ne? Ja. Sondern man muss sich nur eine Frage stellen, um gesunde Ernährung hinzubekommen, herzgesunde Ernährung, ist der Teller bunt? Ich meine jetzt nicht Gummibärchen, sondern Gemüse. Ja? Das kann man sich jeden Tag die Frage stellen. Ist ein bisschen Gemüse dabei? Und Bewegung kann auch mal sein, dass man eben nicht den Aufzug nimmt. Dass man sagt, okay, ich mache mal pro Stunde 10 Kniebeugen oder was. Ja? Und wenn man das kombiniert mit einer tollen Unterhaltung, ein Küsschen geben, hat man schon jeden Tag was fürs Herz getan.
0: Ich finde es interessant, weil wenn du über Herzgesundheit redest, da redest du von lauter positiven Dingen.
1: Ja.
0: Ist sowas wie Risikofaktoren, ist das gar nicht dein Thema? Weil normalerweise hört man immer so, also vermeiden Sie dies, vermeiden Sie das und achten Sie da drauf. Spielt das keine Rolle oder ist das letztlich der gleiche Ansatz?
1: Also ein bisschen schon.
0: Ja, okay.
1: Aber tatsächlich in meinem Buch geht es nur im ersten Kapitel, auch sozusagen auch erklärend, geht es schon um die Risikofaktoren. Klar, es gibt ja die sogenannten Big Five, ja, also die klassischen kardiovaskulären Risikofaktoren.
0: Okay, aber die nennen wir dann wenigstens jetzt mal.
1: Ja, genau. Also das ist Bluthochdruck, ja. Diabetes, also Blutzuckerkrankheit, dann hat Übergewicht, ja, Rauchen und Cholesterin, insbesondere das LDL-Cholesterin, also die Cholesterinfetterhöhung. Ja. Das sind die klassischen Risikofaktoren, die gerade in Kombination Das Risiko für einen Herzinfarkt oder Schlaganfall, häufigste Todesursache der

0: Welt drastisch erhöhen. Also wenn einer Übergewicht hat und raucht, hat er nicht 1 plus 1 gleich 2, also doppelt so hohes Risiko für einen Herzinfarkt, sondern exponentiell. Ne? Also das ist schon ganz wichtig, dass wir, ne, und das mache ich ja auch in den sozialen Medien als Herzensdoc auf Instagram, mache ich das natürlich auch gerne, ja, auch auf diese Risikofaktoren hinweisen, aber dann auch immer zeigen, wie man mit dem Rauchen zum Beispiel aufhören kann an einem Tag. Ne? Da, sowas oder die Reels, die ich baue, sind auch so, dass es hilfreich ist, sozusagen diese Risikofaktoren anzugehen, ja klar.
1: Woran liegt das eigentlich, dass immer mehr jüngere Menschen auch Herzprobleme bekommen?
0: Also diese Antwort ist ganz einfach. Ja, wir haben heute etwas, was uns alle betrifft. Ich glaube, egal welches Alter, Stress. Ja. Das zweite Buch, was ich schreibe, geht genau um dieses Thema am Ende, um Stress. Ja. Und Stress ist ja, wenn wir ehrlich sind, einfach nur eine Reaktion auf die äußeren Umstände. Früher war das der Säbelzahntiger, der vor uns stand. Ja. Was passiert? Das Herz schlägt schneller. Man atmet schneller und man braucht einfach Energie. Cortisol, also Zucker wird ausgeschüttet und so weiter. Und dasselbe sehen wir heute auch, nur dass der Säbelzahntiger von heute nicht mehr oder sagen wir mal selten vor uns unmittelbar steht. Aber das ist eben die To-Do-Liste. Das ist manchmal die sozialen Medien mit der falschen Info. Ja? Das ist die Informationsflut. Ja? Also wir wissen, dass sich das Wissen im Internet in 700 Tagen verdoppelt. Ja? Und mehr Wissen ist nicht unbedingt besser. Wissen ist keine Macht, sondern und das deswegen, ich bin in den sozialen Medien deswegen gekommen, um zu zeigen, wie man mit dem Wissen umgehen kann und um zu zeigen, wie Menschen in die Umsetzung kommen können. Ja.
1: Ja.
0: Ich glaube, das ist wichtig.
1: Ja. Jetzt haben wir viel über Dinge geredet, über die hast du auch in anderen Sendungen schon gesprochen. Aber eine Seite kommt da manchmal ein bisschen kurz von dir. Und ich will das mal deutlich machen an einem Insta-Post von dir selber. Da hast du nämlich zum Beispiel geschrieben, Dinge, die aus deiner Sicht das Herz wirklich stark machen, sind Liebe, Glaube, Hoffnung und die Kunst, sich selbst nicht zu verlieren.
0: Genau.
1: Glaube, Hoffnung, Liebe. Oh, da höre ich die Bibel im Hintergrund. Kann denn Glaube unser Herz stärken?
0: Absolut. Also aus meiner Sicht ist, und das ist auch das, was mir, weil viele fragen mich, wie machst du das zeitlich? Du hast zwei Kinder, du hast zwei Brüder, deine Eltern sind da, ihr seid in Ghana manchmal, du bist unterwegs. Wie machst du das mit Radiosendungen, Fernsehen, Podcast, Instagram und so weiter oder die Praxis jetzt auch? Und der Weg, der mir hilft, ja, all das zu machen und vor allem auch die Energie zu haben oder Begeisterung, ist für mich der liebe Gott. Warum? Auch in der Bibel steht, mehr als alles andere, behüte dein Herz. Ja? Und ich glaube, dass wenn wir die Bibel oder wenn wir Gott und den Glauben mitnehmen, dass dann alles, was wir tun, noch mehr Effekt hat, noch mehr Menschen berührt und wirklich Herzen berühren kann. Und ich glaube wirklich, dass wenn man, ne, also auch Teil zum Beispiel der Therapie oder des Broken Heart Syndroms, ja, das ist ja eine Erkrankung, die vor allem jüngere Frauen trifft, bei der das Herz innerhalb von Stunden von einer 30-Jährigen altert auf 90 Jahre, massive Herzschwäche entwickeln, nur durch psychische Faktoren, die erfahren von dem Tod des eigenen Kindes oder irgendwas, was ganz Krasses passiert, dann kann das passieren, Broken Heart. Und da sehen wir im EKG Veränderungen, die aussehen exakt wie ein akuter Herzinfarkt. Wir messen im Blut die Herzwerte, sind die Herzinfarktwerte, die hoch sind. Und das ist für mich, das hat auch ein eigenes Kapitel im Buch, der Beweis. Broken Heart Syndrom zeigt, Herz und Seele hängen wir zusammen. Bedeutet aber auch, dass wenn wir uns um die Seele kümmern, wenn wir aktiv Dinge abgeben an ihn und sagen, Herr, das kann ich nicht tragen, nimm du das. Oder ich habe hier einen Fehler gemacht, nimm du das. Oder wenn man jeden Tag sagt, Herr, du bist Gott, du hast gesagt, du gehst mit mir, ich brauche keine Angst haben vor der Zukunft, ja? Dann ist das auch Therapie fürs Herz. Und ich glaube sogar, dass das die effektivste Therapie ist, wenn wir Dinge abgeben können an ihn und er sich darum kümmert.
1: Krass. Jetzt ist aber ja Arzt sein, Kardiologe sein, wahrscheinlich nicht immer nur ein Job, wo sich alles immer nur positiv und schön anfühlt. Du hast mit kranken Menschen zu tun.
0: Absolut.
1: Du erlebst wahrscheinlich, dass Patienten sterben. Wie kriegst du das denn selber unter die Füße? Wie schaffst du es dann trotzdem, ein positiver, lebensfroher, gläubiger Mensch zu sein, trotz all dem Leid, was du auch siehst?
0: Das ist ein Lernprozess. Na, ich mache das jetzt seit über 25 Jahren, Vierteljahrhundert kann man es nennen, ja. Aber es ist ein Lernprozess.

0: Prozess. Ich gestalte jeden Tag so, dass ich sage, ich gebe den Tag dir her, jeden Tag, das mache ich am Anfang. Ne, wir machen das in der Familie, jeden Tag mit meinen Kindern und der Frau, morgens und abends. Ja, wir geben das bewusst ab und ich bete darum, dass Gott mich einsetzt als Licht. Ja, klar, es gibt viel, was wir nicht kontrollieren können. Es gibt viel, gerade in der Medizin, ja, ich bin allein in der Landeshauptstadt in Düsseldorf, ja, bin ich über 5000 Einsätze als Notarzt gefahren. Und da erlebst du natürlich viel, auch akute Sachen. Zum Beispiel erinnere ich mich zum Beispiel, da sind wir gerufen worden zu einem wirklichen Brand, ja, von einem Mehrfamilienhaus. Und ein Brand ist ja sehr laut. Also Feuer ist sehr laut. Und ich erinnere mich, wir kommen dort an und es brennt und da springen Leute aus den Fenstern. Ja, und ich wollte los und der Feuerwehrmann hat mich festgehalten. Er hat gesagt, Nana, wir müssen auf die anderen warten. Und ich sage, ich bin nur Notarzt, let's go, ich muss helfen. Sagt, nein, du musst erst mal wegschauen, weil ansonsten trifft es dein eigenes Herz. Wir müssen auf die anderen warten und dann können wir erst losgehen. Ja? Und ich habe ganz viele Sachen über die Zeit gelernt und auch gefragt. Und gerade in der Kardiologie ist aber das Schöne sozusagen, dass man akut helfen kann. Ich hätte zum Beispiel keine Kinder. Onkologie, also Kinderkrebsheilkunde, hätte ich zum Beispiel nicht machen können, ich persönlich, weil mir das zu sehr ans Herz geht. Ja. Aber in der Kardiologie kann man wirklich sehr, sehr gut helfen. Und das Wichtigste finde ich, dass man wirklich aktiv Gott immer mitnimmt, in jede Situation, auch gerade die Dinge, die wir nicht in der Hand haben. Und dann kann man auch aus den Dingen, die passieren, sehr, sehr viel lernen, mitgeben, mit anderen teilen. Und dann wird das, was negativ war, nicht unbedingt sofort positiv, aber man kann es nutzen für den Lerneffekt und um anderen zu zeigen, wie man das verhindern kann.
1: Ich danke dir sehr, ich finde es super spannend. Ich könnte noch
0: Sehr
1: lange
0: gerne.
1: mit dir reden. Falls ich mal Herzdinge, mal irgendwelche Probleme kriege, ich hole ich mir bei dir auf jeden Fall eine zweite
0: Ich bin
1: Meinung
0: in
1: ein,
0: Bochum.
1: glaube ich.
0: Sehr gerne.

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3: Anjana, so, also eigentlich reden wir weiter über Herzensdinge und das, was das Herz so brechen kann. Ich fand das super interessant zu hören, dass man tatsächlich an gebrochenem Herzen anscheinend sterben kann, buchstäblich. Herzen brechen, Herzen, die Schmerzen leiden, das kennst du sehr gut vom Anfang eurer Ehe, Anjana. Mhm. Seit 25 Jahren bist du verheiratet, aber wenn man die Geschichte kennt, die dahinter steht, dann könnte man das ein Wunder nennen, dass ihr noch verheiratet seid. Mancher würde, wenn er es nicht so gut meint, vielleicht sagen, es ist eigentlich ein Skandal. Nach dem, was du, und ich hoffe, ich trete dir nicht zu nah, wenn ich so formuliere, deinem Mann damals angetan hast. Ja. Deshalb bewundere ich das sehr, dass du dich, es ist zwar schon eine Zeit lang her, aber trotzdem hier hinsetzt und sagst, ja, ich erzähle darüber. Mhm. Und ich nehme euch damit rein. Wir gehen mal zurück ins Jahr 2004. Du sitzt mit einem Mann, der nicht deiner ist, in einer Pension und bist kurz vorher zu Hause ausgezogen. Was ging da in dir vor?
4: Puh, gute Frage. Auf der einen Seite nicht viel, weil es war, hat sich sehr tot schon alles angefühlt, so innen drin. Auf der anderen Seite irgendwie alles. Also ich war damals an einem Punkt angekommen, wo ich gemerkt habe, ich hatte das Gefühl, ich habe mein Leben in eine Sackgasse manövriert. Ich habe Entscheidungen getroffen, die sehr schlecht waren. Die, wenn wir über gebrochenes Herz sprechen, müsste jetzt eigentlich vielleicht mein Mann hier sitzen, weil der ist derjenige, dem ich das Herz gebrochen habe.

0: Und damals in dieser Pension war wirklich so der Punkt gekommen, wo ich gemerkt habe, egal was ich mache, es wird eigentlich nur noch schlimmer. Ich glaube, es gibt gar keine Möglichkeit mehr, hier rauszukommen. Es hat sich angefühlt wie eine Sackgasse. Und ich hatte das Gefühl, so von innerlich wirklich Panik. So, ich habe keine Möglichkeiten mehr sehen können. Ich habe nicht mehr gewusst, was ich machen soll, was ich machen kann. Eigentlich dachte ich, okay, das wird alles, egal was, es wird nicht funktionieren. Die einzige Möglichkeit, um irgendwie all diesem Drama auch ein Ende zu setzen, ist, wäre am besten aufhören zu leben. Dann ist Ruhe irgendwie so.
1: Das heißt, das war für dich gar nicht eine Situation, wo du das Gefühl hattest, du tust dir selbst was Gutes, sondern das hat sich für dich selber auch schlecht angefühlt.
0: Ja.
1: Das ist das
0: Also das war
1: krass.
0: dieser Zwiespalt immer wieder, zu merken, es hat ja auch alles eine Vorgeschichte, sowas passiert ja nicht von heute auf morgen. Und ein großes Thema dabei ist tatsächlich diese Herzensthemen einfach festzustellen, für mich selber so eine Sehnsucht zu empfinden nach Liebe, nach Angenommensein, nach Verständnis, einfach nach Beziehung, nach tiefer, echter Beziehung. Und gleichzeitig festzustellen, nicht in der Lage zu sein, wirklich mein Herz zu öffnen, wirklich jemanden nah an mich ranzulassen und diesen Zwiespalt zu merken. Auf der einen Seite, ich sehne mich so nach Beziehung, ich sehne mich danach, wirklich geliebt zu werden, einfach nur geliebt werden, für das, wer ich bin, nicht für irgendwas, was ich mache, für wie ich aussehe oder sonst was ich tue, sondern einfach für wer ich bin. Und gleichzeitig völlige Unfähigkeit und Schwierigkeiten, Beziehungen auf der Ebene überhaupt zuzulassen. Wirklich dieses Herz zu öffnen, um mit jemand anderem in Verbindung zu treten, das war mir zu dem Zeitpunkt nicht möglich. Und das hat mich extrem belastet. Und meine Unfähigkeit, damit umzugehen, hat dazu geführt, dass ich diese Entscheidungen getroffen habe. Weil letzten Endes war es ein, okay, ich sehne mich nach Liebe, ich sehne mich nach Annahme. Ich schaffe es nicht über tiefe Herzensbeziehungen mit anderen, das zu erleben. Aber ohne komme ich auch nicht klar, was mache ich jetzt? Und dieses mit einem anderen Mann ins Bett gehen, war für mich so ein bisschen so ein einfacher Weg für den Moment, diese Sehnsucht zu stillen. Und es war einfach nur sehr kurzfristig ein schöner Moment und was, wo ich das Gefühl vielleicht auch hatte, okay, das tut mir vielleicht gut für ganz kurz. Aber langfristig hat es ja noch viel mehr kaputt gemacht, als dass es gut getan hätte.
1: Dieser Mann, mit dem du dann da in dieser Pension saßt, hat es dann bis zu Hause ausgezogen. Das war quasi so ein dramatischer Höhepunkt. Aber es gab schon Vorgeschichte, es gab schon andere Affären, die du vorher hattest. Hat dein Mann eigentlich von dem vorher auch immer schon was mitbekommen? Oder erst in so einem Moment, als du dann ausgezogen bist?
0: Also er hat es dann immer im Nachhinein quasi mitbekommen. So, genau, ich bin meinem Mann ja 5-mal fremdgegangen insgesamt. Und jedes Mal war es so ein, das passiert, sage ich jetzt mal so, und es kommt raus. Es ist so eine Fassungslosigkeit war jedes Mal davon, auch von meiner Seite, was war das jetzt? Oh, ich will das doch eigentlich nicht. Ich liebe meinen Mann. Ich habe meinen Mann immer geliebt. So, jetzt können Leute nicht sagen, das ist keine Liebe, wenn man sowas macht. Ja, aber es war für mich nie die Frage so, ich will ihn loswerden, sondern hey, das ist mein Mann, ich will mit ihm zusammenbleiben und trotzdem suche ich irgendwas bei anderen Männern.
1: Ja. Jetzt mal aus der Perspektive deines Mannes trotzdem krass, dass er nicht von sich aus irgendwann gesagt hat, hier, Anjana, ich setze dich vor die Tür, das mache ich so nicht mehr mit. Wie hast du denn deinen Mann erlebt in diesen Situationen?
0: Ich hätte mir das gewünscht an manchen Stellen, dass er mich einfach rausschmeißt, weil dann hätte er mir die Entscheidung abgenommen quasi. Und es wäre ganz klar gewesen, dass das stimmt, was ich tief in mir drin über mich selber glaube, nämlich, dass es nicht möglich ist, mich zu lieben. Ganz tief in mir hatte ich immer diese Überzeugung, es ist nicht möglich, mich zu lieben. Und jetzt hatte ich da einen Mann, der mich liebt, auch wiederholt diese Liebe und Treue mir gegenüber beweist. Und trotzdem war in mir drin dieses, nee, das kann nicht sein. Mich liebt niemand. So. Und ein bisschen war dieses Wiederholungstätersein auch ein auf die Probe stellen von, am Ende werde ich allen beweisen, ich habe recht. Und hätte mein Mann das gemacht, hätte mein Mann gesagt, das mache ich nicht mehr.

0: durch menschliche Fähigkeiten übersteigt. Immer wieder eine Entscheidung für mich zu treffen, obwohl ich ihm das Herz gebrochen habe. Immer wieder zu sagen, ja, zu mir, zu unserer Beziehung und nicht zu gehen. Und am Ende war auch das, was für mich der Schlüssel war, andere Entscheidungen treffen zu können, weil jemand da war, der mir gezeigt hat, ich bin liebenswert, ganz egal. Und im Endeffekt war es wie ein Beispiel für Gottes Liebe für mich.
1: Jetzt kann ich mal denken, gerade Leute, die vielleicht sowas auch schon erlebt haben, dass sie betrogen wurden von ihrem Ehepartner, die macht das jetzt eher wütend und die denken, wie kann der das mit sich machen lassen? Das ist doch eher Schwäche, das ist doch Dummheit. Wie hast du denn deinen Mann wahrgenommen? Wie hast du ihn gesehen in diesem immer und immer wieder, hat er neu mit dir angefangen?
0: Die Gedanken kamen mir auch. Wie kann der nur? Es war für mich unverständlich. Völlig unfassbar. Wie kann jemand so sein? Das ist doch dumm. Wie kann man so dumm sein? Das ist doch nicht normal. Das war die erste Reaktion. Und ich kann das total nachvollziehen, wenn man diese Gedanken hat, weil es sehr verständlich ist. Aber nach und nach habe ich gesehen, dass es gibt keine größere Stärke, als treu zu bleiben. Und Liebe ist am Ende nicht nur ein Gefühl, sondern eine Entscheidung, immer wieder aufs Neue. Und bedingungslose, hingebungsvolle Liebe, das ist wahre Stärke, so da bleiben zu können. Und in dem Moment dachte ich mir auch so, oh, wie kann der nur? Das ist doch total komisch. Wieso macht der hier nicht mal eine Grenze? Warum macht der nicht mal hier eine Ansage und sagt, hey, so und so nicht weiter? Und am Ende war es das, was wirklich mein und unser Leben und auch das unserer Kinder am Ende gerettet und überhaupt möglich gemacht hat. Und ein Zeichen von absoluter Stärke und ja, Treue. Und wo ich jetzt erkenne, wow, Liebe ist so viel mehr als nette Gefühle, Schmetterlinge im Bauch oder irgendwie eine schöne Zeit zusammen. Liebe ist wirkliche Hingabe, so das Leben hingeben. In guten wie in schlechten Zeiten, sagt man so, bei der Hochzeit. Und man hat keine Ahnung oft, was das bedeutet. Aber wahre Liebe ist so viel mehr als nur ein, ja, es ist nett und wir haben ähnliche Hobbys und hey, lass uns ein cooles Leben gestalten. Sondern wahre Liebe zeigt sich darin, bin ich bereit, bei dir zu bleiben, auch wenn du nicht dazu bereit bist.
1: Du hast deinen Mann in der Kirche kennengelernt. So der gemeinsame Glaube, das war eigentlich eine wichtige Sache für euch. Wie hast du das für dich zusammengekriegt? Einerseits, mein Mann und ich, wir glauben, es gibt da noch jemanden, der größer ist als uns. Ja. In der Bibel stehen bestimmte Dinge zum Thema Ehe, auch zum Thema Ehebruch. Wie hast du das, was du getan hast, damit zusammengekriegt?
0: Ja, man könnte auch denken, es ist eine super Voraussetzung, eine tolle Basis. Dann klappt doch sicherlich alles in der Ehe. Und ich habe einfach festgestellt, dass Glaube an Gott unglaublich wertvoll ist, keine Garantie ist dafür, dass man weise Entscheidungen für sein Leben trifft. Und ich wusste immer, ja, in der Bibel steht dies und jenes und ich war völlig davon überzeugt, dass das der gesündeste, beste, hilfreichste Weg ist, eine Ehe zu führen, in der man sich treu ist, ja, weil es einfach auch das ist, was man sich wünscht, das ist angenehm, das ist das, wo man merkt, da passiert echte Beziehung. Und gleichzeitig habe ich meine Entscheidungen eben nicht danach getroffen, was ich im Kopf wusste oder überzeugt davon war, dass das gut ist, sondern da gingen so viele Emotionen, so viele Themen in mir durcheinander und ich habe meine Entscheidungen danach getroffen. Und ich wusste in dem Moment immer, ich dachte mir, Gott ist, glaube ich, nicht glücklich über meine Entscheidungen, die ich gerade treffe. Mir war aber auch völlig klar, dass ich die freie Wahl habe. Und dass auch Gott nicht derjenige ist, der da sitzt und so, okay, du weißt, was richtig ist. Und dann machst du das jetzt auch. Und wenn du das nicht machst, dann tut's mir leid. Tschüss. Dann will ich mit dir nichts mehr zu tun haben, weil du hast versagt. So. Sondern ich wusste, Gott liebt mich, er ist für mich da. Meine Taten haben Konsequenzen. Aber Gott zwingt mich nicht, irgendwas zu machen, sondern alles, was Gott

0: zeigt, auch was wir in der Bibel lesen, ist ein Angebot und eine Einladung. Schau mal, so kann es gelingen.
1: Ja.
0: Und bist du bereit, dem zu folgen? Und ich habe die Einladung einfach ausgeschlagen. Und ich habe die abgelehnt in vollem Bewusstsein, es wäre vielleicht besser. Aber meine Unfähigkeit, mit all dem umzugehen, was genau in meinem Herzen zu der Zeit einfach passiert ist oder auch nicht passiert ist, hat dazu geführt, dass ich einfach andere Entscheidungen getroffen habe, obwohl ich es besser hätte wissen können.
1: Wir hatten angefangen mit dieser Situation, wo du mit einem anderen Mann, mit einem Kollegen von der Arbeit, ja, quasi in der Pension saß, bist zu Hause ausgezogen. Du bist aber dann zu deinem Mann nach gar nicht allzu langer Zeit wieder zurückgegangen. Mhm. Auf welcher Basis hast du diese Entscheidung getroffen?
0: Zurückzukommen?
1: Mhm.
0: Das war irgendwie auch ein bisschen unbeschreiblich. Ich dachte eigentlich, es ist jetzt wirklich Ende und ich weiß nicht, wie das weitergehen kann. Ich hatte keine Vorstellung davon, welcher Weg noch möglich wäre. Ich konnte es nicht sehen. Und mein Mann hat damals dann zu mir gesagt, hat gemeint, hey, er hat gebetet und er hat so eine Liebe für mich immer noch und er hat immer noch ein Ja zu mir. Wenn ich zurückkommen möchte, dann bin ich herzlich willkommen.
1: Schon wieder.
0: Und er nimmt mich zurück, auch dann noch.
1: Mhm. Wow.
0: Und in dem Moment war das so krass, weil ich gemerkt habe, das ist nicht normal. Das kann ein Mensch doch nicht von alleine, das ist nicht menschlich. So. Es war für mich so ein göttlicher Moment zu sehen, da ist jemand, der mich liebt mit irgendwie einer Form von übernatürlicher Liebe. Ganz trotz all dem, was passiert ist. Dieses Angebot von meinem Mann mir die Möglichkeit zeigt, es gibt noch einen Weg. Es gibt eine Möglichkeit. Und ich habe mich damals entschieden, zurückzukommen. Und das war richtig schwer. Es waren überhaupt keine tollen Gefühle. Es war gar kein logisches, ah ja, jetzt haben wir es rausgefunden, was ist unser Problem und jetzt lösen wir das. Es war auch kein, oh, jetzt haben wir unsere Gefühle geklärt und jetzt irgendwie weiß ich einfach, was richtig ist und es fühlt sich auch gut an. Es war richtig schlimm. Ich habe damals das Gefühl gehabt, als greift mir jemand hier rein und reißt mir alle Eingeweide raus. Es war wirklich schlimm. Es war ein Gefühl wie innerlich sterben, weil ich das Gefühl hatte, ich muss alles loslassen, ich muss aufgeben. Ich liefere mich quasi jemandem aus und bin völlig verletzlich. Ich bin hilfsbedürftig. Offensichtlich kriege ich hier keine guten eigenen Entscheidungen irgendwie hin. Und ich vertraue mich jemandem an. In dem Bewusstsein, okay, er wird es gut mit mir meinen, aber das Risiko besteht ja immer, dass es nicht so gut läuft. Und das war wirklich hart für mich. Mhm. Und es war in dem Moment eine Entscheidung, weil ich wusste, das wäre eine gute Entscheidung.
1: Mhm. Jetzt sind seitdem viele, viele Jahre vergangen. Ihr seid immer noch zusammen. Bist du auf Punkte gestoßen, wo du gemerkt hast, da ist bei mir selber der Schlüssel, das sind die Stellen, an denen ich arbeiten muss, damit unsere Beziehung wieder funktioniert?
0: Was tatsächlich passiert ist damals mit meiner Entscheidung zurückzukommen, ist, dass unsere Beziehung sehr, sehr schnell wiederhergestellt war. Es war ja ein absoluter Vertrauensbruch, der jetzt nicht nur einmalig passiert ist, sondern mehrmals, auch über einen Zeitraum von mehreren Jahren und dann gegipfelt ist in dieser letzten Affäre. Und als ich zurückgekommen bin, hatten wir uns entschieden, okay, wir haben keine Ahnung, wie das ausschauen kann. Es fühlt sich auch nicht gut an. Aber wir treffen die Entscheidung mit Gottes Hilfe. Und wir wollen sehen, wie es möglich wird. Und dann zu merken, dass wir nicht alleine da drin sind, sondern dass wir tatsächlich Gottes Hilfe haben. Und er an unseren Herzen gewirkt hat und innerhalb von Wochen und Monaten das Vertrauen zwischen uns wiederhergestellt hat. Das ist für mich das Wunder, das passiert ist. Weil tatsächlich November habe ich meinen Job gekündigt und bin dann nach Hause zurückgekommen. Und Februar war ich schwanger mit unserem ersten Kind. Ach, und das ist ein großes Wunder. Und

0: Das Kind hat einen besonderen Namen, der bedeutet Geschenk Gottes, weil es für uns in dem Moment so ein Zeichen war, so, hey, Gott ist mit uns. Wir sind hier nicht alleine und müssen jetzt versuchen, uns irgendwie aus der Scheiße zu ziehen quasi und es irgendwie wieder hinzukriegen oder wieder gut zu machen oder irgendwie versuchen, irgendwie einigermaßen klarzukommen, sondern wir haben eine Entscheidung getroffen. Ich habe eine Entscheidung getroffen. Mein Mann hat zuerst eine Entscheidung getroffen für uns, für unsere Ehe. Und Gott kommt mit rein und tut Dinge, die uns eigentlich menschlich gar nicht möglich sind. Nämlich tiefe Herzensverbindungen wiederherzustellen. Und das ist für mich das große Wunder, was passiert ist.
1: Ja. Jetzt hast du ja am Anfang gesagt, im Grunde genommen hast du immer unbewusst die Bestätigung gesucht dafür, dass du ja eigentlich gar nicht liebenswert bist. Ich nehme an, das ist eine Erkenntnis, die dir später gekommen ist, nicht von damals. Wie bist du denn auf den Punkt gekommen? Wie hast du das rausgefunden?
0: Was dann anfing, waren diese ganzen Prozesse, so diese ganzen tiefen Herzensthemen, da hinzuschauen, wirklich ehrlich zu werden vor mir selber, das zuzulassen, all die schmerzhaften Dinge anzuschauen, all das, wo Verletzungen entstanden sind, wo ich gemerkt habe, da ist so viel einfach da, was ich die ganzen Jahre versucht habe zu verdrängen, was ich versucht habe zu unterdrücken, wo ich nicht hinschauen wollte, weil ich das Gefühl hatte, es überfordert mich komplett. Und mit dieser Sicherheit, meinen Mann an meiner Seite zu haben, nach dieser krassen Krise, wurden für mich auch ganz neue Prozesse möglich, da näher drauf zu schauen und da hinzugucken. Und das fing dann an, dass so eins nach dem anderen. Und ich würde auch ehrlich sagen, dass so viel wundervoll jetzt gut ist und ich wirklich an einem ganz anderen Punkt stehe. Ich glaube, wie bei jedem von uns, wir sind nie fertig im Leben, sondern diese Art von Prozesse gehen auch weiter, bis wir dann mal halt unser Leben hier auf der Erde zu Ende haben. Nein. Aber die haben damit angefangen. Ja.
1: Herzlichen Dank, Anjana. Ich kann mir vorstellen, für viele ist das ein sehr emotionales Thema, gerade für Menschen, die es selber erlebt haben, auch. Übrigens mein Wunsch an alle, die uns zuhören und meinen, sie müssten jetzt Kommentare schreiben, die verletzend sind. Denkt mal vorher nach. Ja, danke. Vielen Dank.

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3: Evelyn, es wird ja nicht leichter heute, die Themen. Nun gar nicht. Aber wir fangen mal auf der sachlichen Ebene an. Laut einer offiziellen Definition gilt als sexualisierte Gewalt jede sexuelle Handlung, die an, mit oder vor Kindern und Jugendlichen gegen deren Willen vorgenommen wird oder der sie aufgrund ihrer Unterlegenheit nicht wissentlich zustimmen können. Geht dann noch ein bisschen weiter. Das klingt hier so fachlich korrekt. Du hast das schmerzlich durchlitten, was sexualisierte Gewalt ist. Wie alt warst du denn in deiner Kindheit, als das bei dir so angefangen hat?
4: Ja, dazu muss man vielleicht auch noch mal ein bisschen so im Vorfeld mal sagen. Trauma oder traumatische Erlebnisse, da kann man selten wirkliche Fakten sich merken. Also ich weiß nicht mehr ganz genau, wie viele Jahre ich war. Ich war ungefähr 5 wahrscheinlich. Mhm. Ich weiß nicht, wie lange es gedauert hat. Mhm. Ich kann mich nur an die Sachen erinnern. Und das Dumme halt bei Trauma ist, dass man sich halt auch mit allen Sinneseindrücken Sachen abspeichert. Also ich kann mich an ganz viele Dinge erinnern, aber halt nicht mehr, was ich vorher gegessen habe, ob ich vorher so ganz normale Dinge, die waren in dem Moment einfach gar nicht wichtig. Also habe ich mir nur Dinge gemerkt und die kommen immer wieder halt auch als Traumafolgestörung auch immer wieder dann hoch. Und ich merke, irgendwie rieche ich bestimmte Dinge oder ich fühle bestimmte Dinge. Und das ist dann so mein täglich Brot, immer wieder sich zurückzuführen und zu sagen, okay, woher kommt das jetzt? Das ist was Altes, das ist jetzt nichts, was jetzt gerade ist, sondern das sind alte Geschichten, die hochkommen. Und mich halt immer wieder im Hier und Jetzt zu befinden, zu sagen, was ist heute dran? Wer bin ich jetzt? Was ist meine Position? Wo ist meine Stellung bei Gott? Wer bin ich wirklich? Was ist die Wahrheit? Ja, aber ich war ungefähr genau 5, 6, 7 so ungefähr.
3: Ja, Menschen, die sich gar nicht mehr an irgendwelche Dinge genau erinnern können und sich wundern, warum überhaupt bestimmte Dinge sie triggern und so weiter. Ja. Aber bestimmte Erinnerungen sind bei dir da.
4: Genau, also umso dramatischer es, glaube ich, wird, umso mehr geht die Psyche in dieses Dissoziieren. Dass man sagt, ich beam mich weg, ich halte das hier nur noch körperlich aus, aber ich versuche das nicht mehr alles wahrzunehmen. Ja, genau. Ja.
3: So, jetzt wollen wir gar nicht im Detail genau alles besprechen, was passiert ist, aber vielleicht nur mal so grob. Wer war denn in deinem Fall der Täter oder die Täterin? Gab es so typische Situationen? Was ist das, was du uns erzählen kannst über das, was du da erlebt hast?
4: Ja, also bei mir war das so, dass es ein Täter war. Also mein Onkel war das. Und so das Dramatische im Nachgang ist, finde ich, für mich, dass es halt immer so ein System folgt. Also es ist meistens, dass die Täter oder die Täterin erstmal Vertrauen aufbauen. Ja, die bauen Vertrauen auf. Bei mir war das so, dann so, dass er gesagt hat, ja, möchtest du nicht mal meine Schildkröte sehen? Ich liebe Tiere. Und dann hat er gesagt, ja, wenn du willst, kannst du mal mit mir auf mein Zimmer kommen. Dann bin ich mitgegangen. Und dann hat er mir die gezeigt und hat gesagt, okay, und jetzt würde ich dir gerne eine Massage anbieten. Und ich komme aus halt einem Kontext, wo man als Kind ein Kind war und damit war man untergestellt. Erwachsene, also er war da schon volljährig oder an der Volljährigkeit, den hat man nicht widersprochen. Man hat auch als Kind keine Grenzen gesetzt, sondern eher, dass ich so erzogen oder dass ich so groß geworden bin, der Wille des Kindes gehört gebrochen. Ja, das sind so ganz viele Ideen, die schon am Anfang einfach in der Prägung sehr, sehr schwierig waren, keine Grenzen zu setzen. Ja.
3: Und das zog sich quasi so bei dir durch die Familie. Das war so die Haltung, die bei dir in der Familie vorherrschte.
4: Ja, nicht nur in der Familie, also sogar richtig, kann man schon sagen, so in diesem Kreis, ne? Und wir sind sehr, sehr gläubig großgezogen worden. Für mich hat der Glaube immer eine große Bedeutung gehabt. Und dann kam es aber halt immer wieder zu solchen Sachen, dass es halt das Vertrauen genutzt worden ist. Ne? Also möchtest du das mal haben? Ich gebe dir das. Und das wurde dann ausgeweitet und die Grenzen wurden so ganz langsam und so ein bisschen ja, bösartig halt verschoben. Und das, finde ich, sind auch so ganz große Knackpunkte, die in der Prävention aber ganz, ganz wichtig sind. Zu sagen, wir gehen an diese Dinge. Und ja, leider muss man sagen, jede dritte Frau erlebt irgendwann mal, also mindestens sexualisierte Gewalt. Da müssen wir doch irgendwie aufwachen und sagen, warum sind es so viele? Und wo könnten wir da dran gehen, um die Sachen zu brechen? Und es ist halt diese Idee von der Fremde tut dir was. Das ist es leider nicht.
3: Meistens nicht.
4: Es ist immer ein Vertrauen. Ja. Es ist eine Vertrauensperson. Und das Kind muss lernen von zu Hause, dass es Nein sagen darf, dass sein Nein eine Gewichtung hat, dass sein Nichtwollen gehört wird, dass man darauf eingehen kann.
3: Wenn ich das richtig verstanden habe, war das so der Anfang mit ihr, ich kann dich ja mal massieren. Das ging dann aber weiter.
4: Ja.
3: Es haben sich weitere Dinge entwickelt.
4: Ja, genau. Zum Beispiel hat er so ein Kissen gehabt, das hatte so ein Dreieck, das war da ausgeschnitten. Und da hat er mal gesagt, ob ich nicht mit dem Gesicht da so unten drunter gehen könnte. Er würde mir was geben, das wäre wie so ein Bonbon. Und ich sollte das mal in den Mund nehmen. Und das muss man zum Beispiel auch noch sagen, bei uns gab es keine Aufklärung großartig in der Erziehung. Es kam schon mal, dass meine Mama gesagt hat, wenn du dazu irgendwas wissen möchtest, dann könntest du mich fragen, aber du hast jetzt schon als Kind das gespürt, das ist irgendwie ein schwieriges Thema, das sollten wir irgendwie nicht besprechen. Das ist zum Beispiel auch nochmal so eine Sache, dass

0: dass man schon frühzeitig anfangen kann, dem Kind zu sagen, es gibt kein Tabu zwischen uns. Wir besprechen Dinge und wir besprechen Themen aber so, dass das Kind kommen muss, sondern das Kind spürt ja, okay, über die Dinge sprechen wir nicht, also ist das ein Tabuthema. Also könnte man ja schon vorzeitig anfangen zu sagen, du, möchtest du was darüber wissen? Also ich wollte dir das und das dazu erzählen oder so. Und das nicht so selektiert und sagt, das macht die Grundschule mit der Aufklärung oder sonst irgendwas. Also ich wusste nicht, wie man die Körperteile alle richtig bezeichnet. Das gibt's ja dann auch manchmal bei Eltern so, dass die dann so andere Namen, also das ist alles Kopf, Hand, Schulter, alles hat die richtige Bezeichnung, bis es dann in den Intimbereich geht. Da gibt es dann irgendwie so Kosenamen und irgendwelche anderen Namen. Und natürlich merkt das Kind, irgendwie stimmt da doch was nicht. Also die sagen doch irgendwie jetzt auch nicht zum Ohr.
1: Irgendwas
0: Lappen
1: ist da,
0: oder so irgendwie.
1: Irgendwas ist da anders.
0: Ja.
1: Aber war das dann so, dass das auch was war, wo das schwer war, dass du in deiner Familie überhaupt darüber reden konntest, was dir da passiert ist?
0: Man ist nicht sprachfähig, weil man vorher nicht irgendwie gesagt hat, das und das heißt so und so. Also war das irgendwie so, das ist so irgendwie so. Okay, dann hat man also, und dann habe ich diese Übergriffe und die sexualisierte Gewalt erlebt. Er hat mich ja sowieso sozusagen sogar so ein bisschen anonymisiert, weil er mein Gesicht nicht gesehen hat, sondern nur mein Mund war frei. Und ich habe aber so unter dem Kissen durchgelohnt oder diesem Kissenbezug durchgelohnt und habe da gesehen, was ist das? Ich habe noch nie männliche Genitalien gesehen und auch nicht in so einem Zustand. Ich war natürlich völlig geschockt und ich war sprachunfähig. Ich war nicht so erzogen worden, dass ich irgendwie jetzt sagen dürfte, stopp, ich gehe mal hier raus aus der Nummer. Also habe ich das über mich ergehen lassen und habe dann aber gesagt, ich möchte das nicht. Und das hat er dann auch akzeptiert. Und trotzdem hat er gesagt, ja, dann kannst du jetzt gehen. Und ich bin in diesen dunklen Flur gegangen und habe dann diese kalten Stäbe von der Treppe angefasst und habe gedacht, was mache ich jetzt mit dieser Information? Und ich kam halt, das war während einer Weihnachtsfeier und ich hatte immer so schöne zwei Zöpfe geflochten und ich kam da runter und meine ganzen Haare waren so verzuzelt. Und ich habe gedacht, das wird jetzt jeder merken. Jeder wird sagen, sag mal, wo warst du? Warum warst du da mit ihm irgendwie alleine? Warum ist deine Frisur nicht mehr so? Und das ist auch nochmal sowas, Kinder denken anders. Die denken anders als Erwachsene. Und ich habe gedacht, da kommt jetzt irgendwie überhaupt keine Reaktion. Da kommt nichts. Was ist denn hier los? Und dann hatte ich schon immer mal wieder Kindern erzählt, dass der mir da was an der Unterhose macht, so ominös. Und es war schon, also mein jüngster Bruder, ich habe noch 6 Geschwister, ich bin Nummer 4, ich habe noch 3 ältere Brüder. Und dann hat mein jüngerer Bruder gesagt, boah, das geht mal gar nicht. Wenn ich groß bin, kaufe ich mir eine Kalaschnikow und baller den weg. Und irgendwie habe ich gedacht, finde ich irgendwie gar nicht mal so doof. Weil die Dinge, die er tut, sind wirklich nicht in Ordnung. Und es kam immer so weit, dass ich bei meiner Tante übernachtet habe. Die ist sehr viel jünger, also bei seiner Schwester. Und wir schliefen auf einer Couch und sie schlief außen und ich schlief innen. Und er kam nach der Jugendstunde und griff über mich im Schlaf und hat mir die Unterhose runtergezogen und hat meine Genitalien berührt. Genau, weil vorher hat er immer gesagt, ich muss mal deine Genitalien berühren und gucken, ob da Klopapierreste sind. Also auch wieder so Verantwortungsübernahme, ich kümmere mich um dich, ich schaue mal danach. Und das war so der Punkt, wo ich gedacht habe, wow, der kommt sogar jetzt, also der geht diese Gefahr ein, dass seine Schwester wach wird. Und habe sie geweckt und habe gesagt, du, wir müssen, der war eben da. Und dann hat sie gesagt, okay, wir müssen jetzt das meinen älteren Schwestern erzählen. Die waren so 20, Mitte 20. Und dann haben die sich das angehört. Ich hatte keine Worte dafür. Ich werde also sowas gesagt haben wie, der hat irgendwas an meiner Unterhose getan. Und dann haben die gesagt, ja, du warst schon immer so ein Kind gewesen, das nicht sofort bei jedem auf den Schoß geklettert ist, das so ein bisschen zurückgezogen war. Du hast es wahrscheinlich gewollt. Und ich habe so tief in meinem Herzen gedacht, nein, no way, niemals habe ich das gewollt. Und es war, da kamen dann so ganz viele Ideen, was mein Part gewesen wäre an der ganzen Aktion. Und ihre Idee war dann, dass sie gesagt haben, okay, weil du es ja gewollt hast, müsstest du jetzt zu ihm gehen, alleine, und mit, also um Verzeihung bitten und mit ihm beten. Ich weiß nicht, was ich da als Kind gebetet habe. Ich habe es getan. Er hat auch irgendwie sowas gesagt wie, ja, es war auch nicht richtig von mir oder so irgendwas. Und hat das dann aber halt immer verkauft, dass er sich bei mir entschuldigt hat. Ich denke, eine Entschuldigung würde für mich jetzt so anders aussehen. Ja.
1: Aber das heißt, es hatte das, was er da getan hat, wenn wir jetzt auch mal so wirklich durch die Jahre gehen, das hatte nie Konsequenzen wirklich
0: Nein.
1: für ihn?
0: Nein. Nein.
1: Wann war denn für dich der Punkt, wo du zum ersten Mal selber begriffen hast, dass er da eine Grenze überschritten hat, dass das sowas wie, wir nutzen heute den Begriff sexualisierte Gewalt, ja. war? Wann hast du das verstanden?
0: Tja. Und das, ich habe in meinem Umfeld kenne ich 22 Menschen, die ähnliche Geschichten erzählen. Das war meine Frage. Wo war der Punkt, wo ihr wusstet, das ist böse, das ist eine Grenzüberschreitung, das ist Gewalt? Das weiß man. Das weiß man interessanterweise. Und auch, dass meine Tanten immer wieder ja versucht haben, ich habe es über Jahre immer wieder, dass ich gesagt habe, irgendwie fühlt sich das für mich nicht richtig an. Und dann hieß halt immer, wir beten jetzt dafür. Und dann ist es vergeben und vergessen. Und dann hast du das nicht mehr anzusprechen. Und dann, wo siehst du das in der Bibel, dass darüber, dass da Aufarbeitung geschieht? Zum Beispiel der Josef, der hat seinen Brüdern vergeben. Ich jetzt denke, naja, also diese Tage im Gefängnis, wo er gesagt hat, ich prüfe eure Herzen, ich gucke, wie ihr drauf seid. Das war sicherlich nicht einfach nur gebetet, weggebetet und vergessen. Und ja, dass ich schon sagen muss, man hat dieses Gefühl, man weiß, das ist nicht richtig. Die Frage ist halt immer, wie das Umfeld darauf reagiert. Also wann gehen die darauf ein oder sagen, ja, lass uns mal hinschauen, was war denn da? Also war das wirklich nur die Unterhose? War da mehr gewesen? War da weniger gewesen? Wie fühlst du dich? Diese Sachen waren nicht da. Und auch zum Beispiel diese Gefühle, wurde immer gesagt, verlass dich nicht auf deine Gefühle, weil die führen dich in die Irre. Deine Gefühle sind böse. Wo ich jetzt denke, nee, Gefühle sind total gute Wegweiser, die leiten dich. Und natürlich mit Gottes Hilfe kannst du das besser justieren irgendwann mal. Alle Gefühle sind erlaubt, nicht alle Handlungen sind erlaubt. Aber jedes Gefühl ist so, dass es so sein soll.
1: Aber das ist jetzt, du sagst, mit Gott kann man das besser justieren, hast aber solche Dinge in einem christlich-religiösen Umfeld ja erlebt. Wie gelingt es dir denn, da jetzt zu sagen, Glaube ist für mich immer noch eine Perspektive, die in meinem Leben eine Rolle spielt?
0: Ja.
1: Viele hätten gesagt, nee, sorry, ich möchte damit nichts mehr zu tun haben, weil offensichtlich war das ja nicht nur sexualisierte Gewalt, sondern auch geistlicher Missbrauch,
0: Richtig.
1: Den du da erlebt hast.
0: Richtig, ja. Ja, ja, weil ich kann es Gott sei Dank trennen und immer mehr erkennen, dieser gute Hirte, der... Der lässt die 99, lässt er alleine. Der hat Vertrauen in die. Der weiß, die schaffen das. Und der geht mit diesem Einzelnen. Und wo ich denke, krass, ich habe so eine ganz andere Prägung mitbekommen. Ich habe eine Prägung mitbekommen, es geht hier um die Gruppe. Es geht hier um die Gemeinschaft. Du darfst nicht auffallen. Du darfst nicht dich sichtbar machen. Zum Beispiel haben dann meine Tanten gesagt, ich darf nichts weitererzählen. Meine Eltern wussten erst nach 20, als ich 20 war, wussten die erst, was wirklich passiert ist. Die wussten nichts. Die haben das alles für sich behalten und haben das nicht weitergegeben. Und wo ich denke, ich darf jetzt lernen, dass Gott so ganz, ganz anders ist wie der Gott, der mir über Jahre gepredigt worden ist. Und mit den Christen habe ich es manchmal nicht ganz so, ja, das stimmt, dass ich wirklich sagen muss, ich muss mich distanzieren von bestimmten Verhaltensmustern, aber der Christus, ich bleibe an Christus und den werden sie mir nicht nehmen können. Sie haben mir schon so viel genommen, das nicht auch noch.
1: Vielen Dank. ich glaube, da ist wirklich ein Punkt, wo man es vielleicht einfach so stehen lassen sollte. Wir werden Hilfsangebote, falls dich das auch betrifft, werden wir verlinken. Nimm die in Anspruch, damit vielleicht das nicht so lange unausgesprochen und ungeklärt bleibt wie bei Evelyn. Vielen, vielen Dank euch allen für diese Gespräche. Ganz nah am Herzen dran. Danke euch. Schön, dass du mit dabei warst. Nächste Woche sitzen hier drei andere Menschen. Wir besprechen drei andere Geschichten. Aber ich wette, auch da wird es wieder ganz nah dran sein am echten Leben. Wir wollen hier über den Glauben sprechen, aber niemals nur theoretisch, sondern immer ganz praktisch und ganz ungeschminkt. Würde mich freuen, wenn du dann wieder dabei bist. Bis zum nächsten Mal im Talkwerk. Macht's gut. Tschüss.

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1: Hier ist ERF Yes. Willkommen in unserem Talkwerk. Schön, dass du mit dabei bist. Und ich freue mich, dass hier wieder drei Menschen sitzen, die uns in ihr Herz blicken lassen heute, die ihr Herz öffnen. Ganz außen, da sitzt Evelyn, und wir belassen es mal beim Vornamen heute nur. Evelyn ist gelernte Gesundheits- und Kinderkrankenpflegerin, verheiratet, hat 5 Kinder. Und wir reden heute über ein wirklich schweres Thema, denn Evelyn hat als Kind sexualisierte Gewalt erlebt. Aber ich hoffe sehr, dass das, worüber wir reden heute, anderen auch wirklich helfen kann. Danke, dass du da bist. Daneben Anjana Schnarr. Anjana ist seit 25 Jahren verheiratet. Schon so lange, und das, obwohl es direkt eine sehr tiefe Krise am Anfang ihrer Ehe gab. Da hat sie ihren Mann nämlich mehrfach betrogen. Wie es dazu gekommen ist, darüber wird sie heute erzählen. Danke, dass du da bist. Danke für dein Vertrauen. Und schließlich Dr. Nana Bimpong-Buta. Er ist Kardiologe, Autor des Bestsellers, der hier auch neben mir liegt, Happy Heart. In seinem Podcast und bei Social Media klärt er über Herzgesundheit auf. Und er ist nicht nur in medizinischer Hinsicht so ein richtiger Herzensmensch. Das Herz liegt ihm sehr am Herzen. Ja. Und darüber reden wir heute, was wir für unser Herz tun können, aber vielleicht auch für die Seele, oder?
2: Ja, unbedingt.
1: Schön, dass du da bist.
2: Dankeschön.
1: Herz-Kreislauf-Erkrankungen sind, wenn ich das richtig weiß, die häufigste Todesursache weltweit. Und allein in Deutschland sterben jeden Tag, das habe ich in deinem Buch gelesen, 1000 Menschen daran allein in Deutschland. Erschreckende Zahl. Dann sagst du aber auch, 9 von 10 Herzinfarkten wären vermeidbar.
2: Richtig.
1: Wie kommst du da drauf?
2: Eigentlich.
1: Ja,
2: ist ja gar nicht von mir, sondern es ist eine Studie, die sogenannte Inter-Heart-Studie, die auch so mit einer der Anlässe war, warum ich dieses Buch geschrieben habe. Ja, das ist wirklich so bewiesen. Ja, die haben eine Studie gemacht. Und 90% der plötzlichen Herztode wären vermeidbar. Ja? Und das ist das, was mich motiviert, weil wir ja auf der einen Seite die Herz-Kreislauf-Erkrankungen als häufigste Todesursache der Welt haben, weit vor Krebs, ja, in Deutschland auch Todesursache Nummer 1. Und dann eben aber auch die Möglichkeit dafür zu sorgen, dass es nicht passiert. Und in der Inter-Heart-Studie hat man genau das gemacht, was wir heute auch hier machen, drüber reden. Ja? Man hat eigentlich nur 2 Dinge getan, Medizin in einfachen Worten, Chinesisch vermieden und dann gleichzeitig auch gezeigt, wie man in die Umsetzung kommen kann. Und wenn man das kombiniert, und das ist das, was ich so gerne tue, in allem, was ich tue, ja, dann geht es darum, dass man das wirklich schaffen kann. Ja.
1: Das heißt, es geht darum, wie lebe ich, mit Absolut. Welcher Lebenseinstellung, Prophylaxe, um solche Dinge geht es.
2: Absolut.
1: Okay, da wollen wir gleich mal ein bisschen mehr einsteigen. Aber ich meine, der Fachbegriff für das, was du tust, ist Kardiologe. Du nennst dich aber trotzdem lieber Herzensdoc.
2: Genau. Ja?
1: Was bedeutet das für dich? Warum liegt dir das so am Herzen?
2: Also für mich ist eben das Herz nicht nur dieser großartige Lebensmotor. Ja, 150.000 Schläge pro Tag macht das Herz. Ja, ich habe mal versucht, bis 1.000 zu zählen. Ja, ist mir nicht gelungen. Ja. Aber 150.000 Schläge, es pumpt jeden Tag. Es ist ein faszinierendes Organ, ja. Das sage ich mal als Mediziner. Aber ich denke, viel wichtiger ist, dass das Herz eben auch das Zentrum unserer Emotionen ist, das Zentrum unseres Seins, ja. Und ich glaube wirklich, dass wenn man es kombiniert, dass man sich einerseits medizinisch drum kümmert, ja, auf hohem Niveau, mache ich jetzt seit über 25 Jahren, aber eben auf der anderen Seite auch um diese Herzensthemen kümmert, die wirklich jeder hat, ja. Manchmal Sorgen, aber auch Liebe, Freude, ja, Geduld, ja. Ich glaube, wenn man das kombiniert, dann kann man die beste Herzgesundheit erreichen.
1: Und da siehst du wirklich einen Zusammenhang.
2: Ja,
1: nicht absolut. Nur symbolisch, sondern absolut. Ganz praktisch medizinisch.
2: Absolut. Ja. Also ich habe auch in meinem Buch 50 Studien zitiert. Ja, die Amerikaner machen gern solche Studien, ja, wo die gucken, hängt das wirklich zusammen? Zum Beispiel ist Singen wirklich gut fürs Herz? Ja, es ist gut zum Beispiel, weil es das Singen, die Atmung mit dem Herzschlag koordiniert. Ja, und da kann man die sogenannte Herzfrequenzvariabilität, also die Fähigkeit des Herzens, rhythmisch zu schlagen und sich zu beruhigen, geschmeidig zu schlagen, das kann man durch Singen üben. Ja? Und ich habe wirklich ganz viele Studien zitiert, die zeigen, ja, Freude, Liebe, Geduld, ja, sind gut für das Herz und für die Herzgesundheit. Ja.
1: Kannst du dich noch an Schlüsselmomente erinnern, wo du wusstest, ja, Kardiologe, Herzensdoc, das ist mein Weg, das will ich?
2: Absolut. Also ja. Ich kann mich da sehr gut erinnern. Ich bin ein Bönsche Jung, ne?
1: Aus Bonn.
2: Aus Bonn, genau. Und bin dann aber für die ersten Jahre, sozusagen mal nach meinem Studium, bin ich dann in die Schweiz gegangen. Ja, da habe ich angefangen. Die ersten 3 Jahre habe ich dort gearbeitet, in Bern, im Inselspital. Ja, ich habe in der Herzchirurgie angefangen, ja, wo man also am offenen Herzen operiert. Und ich kann mich sehr gut erinnern an den allerersten Arbeitstag. Da stehe ich dann sozusagen in dem Vorraum vor dem OP. Und dann hieß es durch die Lautsprecher: Dr. Bimpambuta, bitte betreten Sie den Operationssaal. Ja, und dann bin ich reingegangen. Ne? Und dann durfte ich an den Tisch. Ja. Und dann wurde das Herz, also der Brustkorb wird eröffnet, blutet nicht viel. Ja. Das Herz ist sehr geschützt. Und dann sah ich dieses, also ich sehe dieses faszinierende Organ. Es wird ja am schlagenden Herzen operiert. Ja. Und ich sehe, wie dieses würdevolle Organ vor mir einfach zuckt. Ja. Und ich habe ja die Menschen davor gesehen. Ja. Da war das auch immer so ein Running Joke, gesagt, ich habe ihr Herz gesehen. Und dieses Organ, wenn man das so schlagend sieht, in der Anatomie oder im Studium war es ja nicht mehr lebendig, ja, hat man Anatomie geguckt, aber das Schlagen zu erleben, das war nochmal ein Moment, der bestätigt hat, dass ich mich in meinem Leben um dieses Organ sehr gerne kümmern möchte.
1: Jetzt macht das Herz das mit dem Schlagen ja in der Regel von alleine, aber wann und wie sollten wir denn eigentlich anfangen, uns wirklich damit zu beschäftigen und auch aufs Herz zu achten?
2: Also das finde ich eine tolle Frage, Ingo, weil das Herz macht ja sehr viel, ohne dass wir das mitbekommen. Es schlägt tags und nachts und es ist sozusagen immer für uns da. Und ich finde, der Wert ist, wenn wir uns so wie heute, wie jetzt auch in diesem Gespräch, mal Gedanken drüber machen, wenn wir uns mal daran erinnern. Ja? Das Herz ist in der Regel leise, ja? es meldet sich nicht, ja? aber es spricht regelmäßig mit uns. Das weiß jeder, der schon mal Angst hatte oder verliebt war. Ja, das Herz reagiert auf Emotionen. Ja, und ich glaube, wenn man sich darum kümmert, einerseits Lebensstil, also Ernährung und Bewegung natürlich, aber eben auch die Herzensthemen, ja, dann kann man wirklich herzgesund leben. Und ich glaube, dass das Wichtige ist, dass wir das im Alltag machen, dass wir uns immer wieder, selbst wenn wir es, ne, um es praktisch zu machen, einmal pro Stunde für eine Minute, das ist sehr lang, wenn man dann nichts tut, Handy mal ausmachen, in den Flugmodus, in einer Minute passiert in der Regel nicht viel und dann einfach mal tief ein- und ausatmen, Augen schließen. Ja. Und das Herz hat die Fähigkeiten, das finde ich so toll, sehr schnell zu regenerieren. Ich sehe das, als ich noch in der Klinik tätig war, in Herzkatheteruntersuchungen, die sind manchmal 1, 2, 3 Stunden lang, wo wir stehen und arbeiten. Und da haben wir immer wieder zwischendurch auch Pausen eingelegt. 10 Sekunden atmen, ja, das Team. Ich habe dann immer gesagt, stopp, ja. Wir achten noch auf Blutdruck und alles klar. Aber wir machen auch Pausen. Und das Herz hat die Fähigkeit, sehr schnell zu regenerieren. Und es gibt für die Herzgesundheit sehr viele Ansatzpunkte, die ich in allem, was ich tue, ob im Podcast oder im Buch oder in Sendungen, die ich beschreibe, wie man Herzgesundheit wirklich täglich machen kann. Und ich liebe dieses Organ.
1: Ja. aber das heißt, es geht jetzt gar nicht darum, dass ich irgendwie ständig so wie ist mein Puls und ich muss meinen Blutdruck messen und ständig irgendwie so auf das Organ achten,
2: genau,
1: sondern
2: genau.
1: Ich höre da eher raus so, kümmere ich dich um deine Emotionen, genau. Setz dich

0: damit auseinander, komm zur Ruhe.
1: Absolut.
0: Was sind für dich andere Faktoren, die wichtig sind, wenn du sagst, aufs Herz achten, ist nicht genau sich mit dem Herz beschäftigen, sondern eigentlich mit sich selbst beschäftigen, oder?
1: Genau, also mit sich selbst, so ein bisschen so das Thema Selbstliebe, nicht Egoismus, sondern Selbstliebe, Selbstfürsorge ist natürlich ein wichtiges Thema, weil das ist ähnlich wie im Flugzeug, ja, wenn man da fliegt und die Stewardess am Anfang erklärt es ja, ne, wenn irgendwas passiert und da kommen die Sauerstoffmassen runter, erstmal selber atmen und dann anderen helfen. Ja. Das, denke ich, ist wichtig. Und, aber ich sage immer, es gibt einen Weg, wie jeder jeden Tag etwas für sein Herz tun kann. Und das ist Küsschen geben. Ja, also die Beziehungen pflegen. Ja, auch da wieder gibt es eine Studie, eine tolle Studie, eine der größten Studien unserer Zeit in Harvard, in den USA, wo man gefragt hat, ne, Menschen hat man gefragt, was macht euch wirklich glücklich? Ist es die Yacht? Ist es das riesige Auto, der tolle Urlaub oder was ist es? Und diese Studie hat man über 7 Generationen gemacht, immer wieder gefragt, Leute, was macht euch glücklich? Das sind ja unterschiedliche Zeiten. Aber was alle gemeinsam haben, ist das, was wirklich glücklich macht, sind genau das, was wir heute tun. Tolle Gespräche hören oder mitmachen, die Beziehungen, die man hat, pflegen. Das meine ich mit Küsschen geben. Ich habe selber zwei Töchter, die sind 9 und 5, die heißen Joy und Love, die Freude und die Liebe. Ja, also bei uns ist jeden Tag zu Hause Freude, wo bist du? Liebe, komm zum Essen, ja, oder man lieber Zähne putzen, ja. Nein, aber dann auch Küsschen geben, gute Gespräche führen, kuscheln, ja. Das ist wirklich gut, weil da wird mein Lieblingsmedikament, was jeder von uns in sich trägt, ausgeschüttet, das Oxytocin, das Kuschelhormon. Ja. Und es gibt tatsächlich auch, um als Mediziner zu sprechen, auf dem Herzen sogenannte Rezeptoren. Also Oxytocin ist der Schlüssel und der Rezeptor ist das Schloss. Und Oxytocin, wenn das andockt auf den Herzmuskelzellen, kann das Herz geschmeidiger schlagen. Und dieses Kuschelhormon wird ausgeschüttet, wenn wir gute Gespräche haben, wenn wir mal ein Kompliment machen oder freundlich sind und so weiter.
0: Das heißt, das ist gar kein Zufall, dass das Herz das Symbol für Liebe, für Beziehung ist, genau. So, weil das tatsächlich was miteinander zu tun hat.
1: Absolut. Also der Zusammenhang ist bewiesen. Ja, und es lohnt sich, viele Wege zu finden, sich ums Herz zu kümmern. Das müssen nicht nur Medikamente sein. Ich sage immer als Arzt auch oder in der Praxis, Medikamente sind Helfer. Ja, manchmal brauchen wir die. Zum Beispiel beim Thema Bluthochdruck. 30 Millionen Menschen in Deutschland haben das. Ja. Die meisten wissen davon ja nichts, weil Bluthochdruck nicht wehtut. Ja. Ne? Findet man nur raus, wenn man es misst. Und da brauchen wir manchmal Medikamente, ja. Aber wenn man sich bewegt, wenn man sich richtig ernährt, ich sage bei Ernährung auch immer nicht komplex, einen komplexen Ernährungsplan und ne, Frau Meier, Sie dürfen maximal 13,7% Kalorien zu sich nehmen, davon dürfen 10% Fett sein, Kohlenhydratanteil bitte ab heute achten. Ne? Ja. Sondern man muss sich nur eine Frage stellen, um gesunde Ernährung hinzubekommen, herzgesunde Ernährung, ist der Teller bunt? Ich meine jetzt nicht Gummibärchen, sondern Gemüse. Ja? Das kann man sich jeden Tag die Frage stellen. Ist ein bisschen Gemüse dabei? Ja. Und Bewegung kann auch mal sein, dass man eben nicht den Aufzug nimmt. Dass man sagt, okay, ich mache mal pro Stunde 10 Kniebeugen oder was. Ja? Und wenn man das kombiniert mit einer tollen Unterhaltung, ein Küsschen geben, hat man schon jeden Tag was fürs Herz getan.
0: Ich finde es interessant, weil wenn du über Herzgesundheit redest, dann redest du von lauter positiven Dingen.
1: Ja.
0: Ist sowas wie Risikofaktoren, ist das gar nicht dein Thema? Weil normalerweise hört man immer so, also vermeiden Sie dies, vermeiden Sie das und achten Sie da drauf. Spielt das keine Rolle oder ist das letztlich der gleiche Ansatz?
1: Also ein bisschen schon.
0: Ja, okay.
1: Aber tatsächlich in meinem Buch geht es nur im ersten Kapitel, auch sozusagen auch erklärend, geht es schon um die Risikofaktoren. Klar, es gibt ja die sogenannten Big Five, ja, also die klassischen kardiovaskulären Risikofaktoren.
0: Okay, aber die nennen wir dann wenigstens jetzt mal.
1: Ja, genau. Also das ist Bluthochdruck, ja, Diabetes, also Blutzuckerkrankheit, dann hat Übergewicht. Ja, Rauchen und Cholesterin, insbesondere das LDL-Cholesterin, also die Cholesterinfetterhöhung. Ja. Das sind die klassischen Risikofaktoren, die gerade in Kombination das Risiko für einen Herzinfarkt oder Schlaganfall, häufigste Todesursache der Welt, drastisch erhöhen. Also wenn einer Übergewicht hat und raucht, hat er nicht 1 plus 1 gleich 2, also doppelt so hohes Risiko für einen Herzinfarkt, sondern exponentiell. Ne? Also das ist schon ganz wichtig, dass wir, ne, und das mache ich ja auch in den sozialen Medien als Herzensdoc auf Instagram, mache ich das natürlich auch gerne, ja, auch auf diese Risikofaktoren hinweisen, aber dann auch immer zeigen, wie man mit dem Rauchen zum Beispiel aufhören kann an einem Tag. Ne? Da sowas oder die Reels, die ich baue, sind auch so, dass es hilfreich ist, sozusagen diese Risikofaktoren anzugehen, ja klar.

0: Woran liegt das eigentlich, dass immer mehr jüngere Menschen auch Herzprobleme bekommen?
1: Also diese Antwort ist ganz einfach. Ja, wir haben heute etwas, was uns alle betrifft. Ich glaube, egal welches Alter, Stress. Ja. Das zweite Buch, was ich schreibe, geht genau um dieses Thema am Ende, um Stress. Ja. Und Stress ist ja, wenn wir ehrlich sind, einfach nur eine Reaktion auf die äußeren Umstände. Früher war das der Säbelzahntiger, der vor uns stand. Ja. Was passiert? Das Herz schlägt schneller, man atmet schneller und man braucht einfach Energie. Cortisol, also Zucker wird ausgeschüttet und so weiter. Und dasselbe sehen wir heute auch. Nur, dass der Säbelzahntiger von heute nicht mehr, oder sagen wir mal, selten vor uns unmittelbar steht. Aber das ist eben die To-Do-Liste. Das ist manchmal die sozialen Medien mit der falschen Info. Ja? Das ist die Informationsflut. Ja? Also wir wissen, dass sich das Wissen im Internet in 700 Tagen verdoppelt. Ja? Und mehr Wissen ist nicht unbedingt besser. Wissen ist keine Macht, sondern, und das, deswegen, ich bin in den sozialen Medien deswegen gekommen, um zu zeigen, wie man mit dem Wissen umgehen kann und um zu zeigen, wie Menschen in die Umsetzung kommen können. Ja. Ja. Ich glaube, das ist wichtig.
0: Ja. Jetzt haben wir viel über Dinge geredet, über die hast du auch in anderen Sendungen schon gesprochen. Aber eine Seite kommt da manchmal ein bisschen kurz von dir. Und ich will das mal deutlich machen an einem Insta-Post von dir selber. Da hast du nämlich zum Beispiel geschrieben, Dinge, die aus deiner Sicht das Herz wirklich stark machen, sind Liebe, Glaube, Hoffnung und die Kunst, sich selbst nicht zu verlieren.
1: Genau.
0: Glaube, Hoffnung, Liebe. Da höre ich die Bibel im Hintergrund. kann denn Glaube unser Herz stärken?
1: Absolut. Also aus meiner Sicht ist, und das ist auch das, was mir, weil viele fragen mich, wie machst du das zeitlich? Du hast zwei Kinder, du hast zwei Brüder, deine Eltern sind da, ihr seid in Ghana manchmal, du bist unterwegs. Wie machst du das mit Radiosendungen, Fernsehen, Podcast, Instagram und so weiter oder die Praxis jetzt auch? Und der Weg, der mir hilft, ja, all das zu machen und vor allem auch die Energie zu haben oder Begeisterung, ist für mich der liebe Gott. Warum? Auch in der Bibel steht, mehr als alles andere, behüte dein Herz. Ja? Und ich glaube, dass wenn wir die Bibel oder wenn wir Gott und den Glauben mitnehmen, dass dann alles, was wir tun, noch mehr Effekt hat, noch mehr Menschen berührt und wirklich Herzen berühren kann. Und ich glaube wirklich, dass wenn man also auch Teil zum Beispiel der Therapie oder des Broken Heart Syndroms, ja, das ist ja eine Erkrankung, die vor allem jüngere Frauen trifft, bei der das Herz innerhalb von Stunden von einer 30-Jährigen altert auf 90 Jahre, massive Herzschwäche entwickeln, nur durch psychische Faktoren, die erfahren von dem Tod des eigenen Kindes oder irgendwas, was ganz Krasses passiert, dann kann das passieren, Broken Heart. Und da sehen wir im EKG Veränderungen, die aussehen exakt wie ein akuter Herzinfarkt. Wir messen im Blut die Herzwerte, sind die Herzinfarktwerte, die hoch sind. Und das ist für mich, das hat auch ein eigenes Kapitel im Buch, der Beweis, Broken Heart Syndrom zeigt, Herz und Seele hängen wir zusammen. Bedeutet aber auch, dass wenn wir uns um die Seele kümmern, wenn wir aktiv Dinge abgeben an ihn und sagen, Herr, das kann ich nicht tragen, nimm du das. Oder ich habe hier einen Fehler gemacht, nimm du das. Oder wenn man jeden Tag sagt, Herr, du bist Gott, du hast gesagt, du gehst mit mir, ich brauche keine Angst haben vor der Zukunft, ja, dann ist das auch Therapie fürs Herz. Und ich glaube sogar, dass das die effektivste Therapie ist, wenn wir Dinge abgeben können an ihn und er sich darum kümmert.
0: Krass, jetzt ist aber ja Arzt sein, Kardiologe sein, wahrscheinlich nicht immer nur ein Job, wo sich alles immer nur positiv und schön anfühlt. Du hast mit kranken Menschen zu tun, du erlebst wahrscheinlich, dass Patienten sterben. Wie kriegst du das denn selber unter die Füße? Wie schaffst du es dann trotzdem, ein positiver, lebensfroher, gläubiger Mensch zu sein, trotz all dem Leid, was du auch siehst?
1: Ist ein Lernprozess. Ja, ich mache das jetzt seit über 25 Jahren, Vierteljahrhundert kann man es nennen, ja. Aber es ist ein Lernprozess. Ich gestalte jeden Tag so, dass ich sage, ich gebe den Tag dir her, jeden Tag. Das mache ich am Anfang. Ne, wir machen das in der Familie, jeden Tag mit meinen Kindern und der Frau, morgens und abends. Ja, wir geben das bewusst ab und ich bete darum, dass Gott mich einsetzt als Licht. Ja, klar, es gibt viel, was wir nicht kontrollieren können. Es gibt viel, gerade in der Medizin. Ja, ich bin allein in der Landeshauptstadt in Düsseldorf, ja, bin ich über 5000 Einsätze als Notarzt gefahren. Und da erlebst du natürlich viel, auch akute Sachen. Zum Beispiel erinnere ich mich, zum Beispiel, da sind wir gerufen worden zu einem wirklichen Brand, ja, von einem Mehrfamilienhaus. Und ein Brand ist ja sehr laut. Also Feuer ist sehr laut. Und ich erinnere mich, wir kommen dort an und es brennt und da springen Leute aus den Fenstern. Ja? Und ich wollte los und der Feuerwehrmann hat mich festgehalten. Er hat gesagt, Nana, wir müssen auf die anderen warten. Ich sage, ich bin ernodert, let's go, ich muss helfen. Er sagt, nein, du musst erst mal wegschauen, weil ansonsten trifft es dein eigenes Herz. Wir müssen auf die anderen warten und dann können wir erst losgehen. Ja? Und ich habe ganz viele Sachen über die Zeit gelernt und auch gefragt. Und gerade in der Kardiologie ist aber das Schöne sozusagen, dass man akut helfen kann. Ich hätte zum Beispiel keine Kinderonkologie, also Kinderkrebsheilkunde, hätte ich zum Beispiel nicht machen können, ich persönlich, weil mir das zu sehr ins Herz geht. Ja. Aber in der Kardiologie kann man wirklich sehr, sehr gut helfen. Und das Wichtigste finde ich, dass man wirklich aktiv Gott immer mitnimmt, in jede Situation, auch gerade die Dinge, die wir nicht in der Hand haben. Und dann kann man auch aus den Dingen, die passieren, sehr, sehr viel lernen, mitgeben, mit anderen teilen. Und dann wird das, was negativ war, nicht unbedingt sofort positiv, aber man kann es nutzen für den Lerneffekt und um anderen zu zeigen, wie man das verhindern kann.
0: Ja. Ich danke dir sehr, ich finde es super spannend. Ich könnte noch lange mit dir reden. Falls ich mal Herzdinge, mal irgendwelche Probleme kriege, hole ich mir bei dir auf jeden Fall eine zweite
1: Meinung. Ich bin in Bochum,
0: glaube ich.
1: Sehr gerne.

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3: Anjana, so, also reden wir weiter über Herzensdinge. Mhm. Und das, was das Herz so brechen kann. Ich fand das super interessant zu hören, dass man tatsächlich an gebrochenem Herzen anscheinend sterben kann, buchstäblich. Herzen brechen, Herzen, die Schmerzen leiden, das kennst du sehr gut vom Anfang eurer Ehe, Anjana. Mhm. Seit 25 Jahren bist du verheiratet, aber wenn man die Geschichte kennt, die dahinter steht, dann könnte man das ein Wunder nennen, dass ihr noch verheiratet seid. Mancher würde, wenn er es nicht so gut meint, vielleicht sagen, es ist eigentlich ein Skandal. Nach dem, was du, und ich hoffe, ich trete dir nicht zu nah, wenn ich so formuliere, deinem Mann damals angetan hast. Ja. Deshalb bewundere ich das sehr, dass du dich, es ist zwar schon eine Zeit lang her, aber trotzdem hier hinsetzt und sagst, ja, ich erzähle darüber. Mhm. Und ich nehme euch damit rein. Wir gehen mal zurück ins Jahr 2004. Du sitzt mit einem Mann, der nicht deiner ist, in einer Pension und bist kurz vorher zu Hause ausgezogen. Was ging da in dir vor?
4: Puh, gute Frage. Auf der einen Seite nicht viel, weil es war, hat sich sehr tot schon alles angefühlt, so innen drin. Auf der anderen Seite irgendwie alles. Also ich war damals an einem Punkt angekommen, wo ich gemerkt habe, ich hatte das Gefühl, ich habe mein Leben in eine Sackgasse manövriert. Ich habe Entscheidungen getroffen, die sehr schlecht waren. Die, wenn wir über gebrochenes Herz sprechen, müsste jetzt eigentlich vielleicht mein Mann hier sitzen, weil der ist derjenige, dem ich das Herz gebrochen habe. Und damals in dieser Pension war wirklich so der Punkt gekommen, wo ich gemerkt habe, egal, was ich mache, es wird eigentlich nur noch schlimmer. Ich glaube, es gibt gar keine Möglichkeit mehr, hier rauszukommen. Es hat sich angefühlt wie eine Sackgasse. Und ich hatte das Gefühl, so von innerlich wirklich Panik. So, ich habe keine Möglichkeiten mehr sehen können. Ich habe nicht mehr gewusst, was ich machen soll, was ich machen kann. Eigentlich dachte ich, okay, das wird alles, egal was, es wird nicht funktionieren. Die einzige Möglichkeit, um irgendwie all diesem Drama auch ein Ende zu setzen, ist, wäre am besten aufhören zu leben. Dann ist Ruhe irgendwie so.
3: Das heißt, das war für dich gar nicht eine Situation, wo du das Gefühl hattest, du tust dir selbst was Gutes, sondern das hat sich für dich selber auch schlecht angefühlt.
4: Ja. Das war dieser Zwiespalt immer wieder. Ja. Zu merken, es hat ja auch alles eine Vorgeschichte, sowas passiert ja nicht von heute auf morgen. Und ein großes Thema dabei ist tatsächlich diese Herzensthemen einfach festzustellen, für mich selber so eine Sehnsucht zu empfinden nach Liebe, nach Angenommensein, nach Verständnis, einfach nach Beziehung, nach tiefer, echter Beziehung und gleichzeitig festzustellen, nicht in der Lage zu sein, wirklich mein Herz zu öffnen. Mhm. Wirklich jemanden nah an mich ranzulassen und diesen Zwiespalt zu merken. Auf der einen Seite, ich sehne mich so nach Beziehung, ich sehne mich danach, wirklich geliebt zu werden. Einfach nur geliebt werden. Für das, wer ich bin. Nicht für irgendwas, was ich mache, für wie ich aussehe oder sonst, was ich tue, sondern einfach für wer ich bin. Und gleichzeitig völlige Unfähigkeit und Schwierigkeiten, Beziehungen auf der Ebene überhaupt zuzulassen. Wirklich dieses Herz zu öffnen, um mit jemand anderem in Verbindung zu treten, das war mir zu dem Zeitpunkt nicht möglich. Und das hat mich extrem belastet. Und meine Unfähigkeit, damit umzugehen, hat dazu geführt, dass ich diese Entscheidungen getroffen habe. Weil letzten Endes war es ein, okay, ich sehne mich nach Liebe, ich sehne mich nach Annahme. ich schaffe es nicht über tiefe Herzensbeziehungen mit anderen, das zu erleben. Aber ohne komme ich auch nicht klar, was mache ich jetzt? Und dieses mit einem anderen Mann ins Bett gehen war für mich so ein bisschen so ein einfacher Weg für den Moment, diese Sehnsucht zu stillen. Und es war einfach nur sehr kurzfristig ein schöner Moment und was, wo ich das Gefühl vielleicht auch hatte, okay, das tut mir vielleicht gut für ganz kurz. Aber langfristig hat es ja noch viel mehr kaputt gemacht, als dass es gut getan hätte.
3: Dieser Mann, mit dem du dann da in dieser Pension saß, hat es dann bis zu Hause ausgezogen. Das war quasi so ein dramatischer Höhepunkt. Mhm. Aber es gab schon Vorgeschichte, es gab schon andere Affären, die du vorher hattest. Hat dein Mann eigentlich von dem vorher auch immer schon was mitbekommen? Oder erst in so einem Moment, als du dann ausgezogen bist?
4: Also er hat es dann immer im Nachhinein quasi mitbekommen. Mhm. So, genau, ich bin meinem Mann ja 5-mal fremdgegangen insgesamt. Und jedes Mal war es so ein, das passiert, sage ich jetzt mal so, und es kommt raus. Es ist so eine Fassungslosigkeit war jedes Mal da, von, auch von meiner Seite, was war das jetzt? Ich will das doch eigentlich nicht, ich liebe meinen Mann. Ich habe meinen Mann immer geliebt. So. Jetzt können Leute nicht sagen, das ist keine Liebe, wenn man sowas macht. Ja, aber es war für mich nie die Frage so, ich will ihn loswerden, sondern hey, das ist mein Mann, ich will mit ihm zusammenbleiben und trotzdem suche ich irgendwas bei anderen Männern.
3: Ja. Jetzt mal aus der Perspektive deines Mannes, trotzdem ein, krass, dass er nicht von sich aus irgendwann gesagt hat, hier, Anjana, ich setze dich vor die Tür, das mache ich so nicht mehr mit. Wie hast du denn deinen Mann erlebt in diesen Situationen?
4: Ich hätte mir das gewünscht an manchen Stellen, dass er mich einfach rausschmeißt, weil dann hätte er mir die Entscheidung abgenommen quasi. Und es wäre ganz klar gewesen, dass das stimmt, was ich tief in mir drin über mich selber glaube, nämlich, dass es nicht möglich ist, mich zu lieben. Ganz tief in mir hatte ich immer diese Überzeugung, es ist nicht möglich, mich zu lieben. Und jetzt hatte ich da einen Mann, der mich liebt, auch wiederholt diese Liebe und Treue mir gegenüber beweist. Und trotzdem war in mir drin dieses, nee, das kann nicht sein. Mich liebt niemand. So. Und ein bisschen war dieses Wiederholungstätersein auch ein auf die Probe stellen von, am Ende werde ich allen beweisen, ich habe recht. Und hätte mein Mann das gemacht, hätte mein Mann gesagt, das mache ich nicht mit. So. Und er hätte jedes Recht dazu gehabt. Oder völliges Verständnis sogar von meiner Seite. Es hätte am Ende genau das bewiesen, was ich über mich selbst geglaubt habe. Nämlich, siehste, ganz am Ende, wenn es wirklich drauf ankommt, so, wenn ich nicht mehr nett bin, wenn ich nicht mehr mich zusammenreißen kann, wenn ich nicht irgendwie mich so verhalte, dass es auch angenehm ist, mich gern zu haben, dann sehen alle, dass es nicht möglich ist, mich zu lieben. Und mein Mann hat wieder und wieder und wieder genau das bewiesen. Und das ist auch das, was für mich das Wunder ist am Ende. Weil es wirklich, glaube ich,

0: Partner, die macht das jetzt eher wütend und die denken, wie kann der das mit sich machen lassen? Das ist doch eher Schwäche, das ist doch Dummheit. Wie hast du denn deinen Mann wahrgenommen? Wie hast du ihn gesehen in diesem immer und immer wieder hat er neu mit dir angefangen?
1: Die Gedanken kamen mir auch. Wie kann der nur? Es war für mich unverständlich. Völlig unfassbar. Wie kann jemand so sein? Das ist doch dumm. Wie kann man so dumm sein? Das ist doch nicht normal. Das war die erste Reaktion. Und ich kann es total nachvollziehen, wenn man diese Gedanken hat, weil es sehr verständlich ist. Aber nach und nach habe ich gesehen, dass es gibt keine größere Stärke als treu zu bleiben. Und Liebe ist am Ende nicht nur ein Gefühl, sondern eine Entscheidung, immer wieder aufs Neue. Und bedingungslose, hingebungsvolle Liebe, das ist wahre Stärke, so da bleiben zu können. Und in dem Moment dachte ich mir auch so, oh, wie kann der nur? Das ist doch total komisch. Wieso macht der hier nicht mal eine Grenze? Warum macht der nicht mal hier eine Ansage und sagt, hey, so und so nicht weiter? Und am Ende war es das, was wirklich mein und unser Leben und auch das unserer Kinder am Ende gerettet und überhaupt möglich gemacht hat. Mhm. Und ein Zeichen von absoluter Stärke und Treue. Und wo ich jetzt erkenne, wow, Liebe ist so viel mehr als nette Gefühle, Schmetterlinge im Bauch oder irgendwie eine schöne Zeit zusammen. Liebe ist wirkliche Hingabe, so das Leben hingeben. In guten wie in schlechten Zeiten, sagt man so, bei der Hochzeit. Mhm. Und man hat keine Ahnung oft, was das bedeutet. Mhm. Aber wahre Liebe ist so viel mehr als nur ein, ja, es ist nett und wir haben ähnliche Hobbys und hey, lass uns ein cooles Leben gestalten. Sondern wahre Liebe zeigt sich darin, bin ich bereit, bei dir zu bleiben, auch wenn du nicht dazu bereit bist.
0: Mhm. Du hast deinen Mann in der Kirche kennengelernt. Mhm. So der gemeinsame Glaube, das war eigentlich eine wichtige Sache für euch. Wie hast du das für dich zusammengekriegt? Einerseits, mein Mann und ich, wir glauben, es gibt da noch jemanden, der größer ist als uns. Ja? Mhm. In der Bibel stehen bestimmte Dinge zum Thema Ehe, auch zum Thema Ehebruch. Mhm. Wie hast du das, was du getan hast, damit zusammengekriegt?
1: Ja, man könnte auch denken, es ist eine super Voraussetzung, eine tolle Basis. Dann klappt doch sicherlich alles in der Ehe. Und ich habe einfach festgestellt, dass Glaube an Gott unglaublich wertvoll ist, keine Garantie ist dafür, dass man weise Entscheidungen für sein Leben trifft. Mhm. Und ich wusste immer, ja, in der Bibel steht dies und jenes und ich war völlig davon überzeugt, dass das der gesündeste, beste, hilfreichste Weg ist, eine Ehe zu führen, in der man sich treu ist, ja, weil es einfach auch das ist, was man sich wünscht, das ist angenehm, das ist das, wo man merkt, da passiert echte Beziehung. Und gleichzeitig habe ich meine Entscheidungen eben nicht danach getroffen, was ich im Kopf wusste oder überzeugt davon war, dass das gut ist, sondern da gingen so viele Emotionen, so viele Themen in mir durcheinander und ich habe meine Entscheidungen danach getroffen. Und ich wusste in dem Moment immer, ich dachte mir, Gott ist, glaube ich, nicht glücklich über meine Entscheidungen, die ich gerade treffe. Mir war aber auch völlig klar, dass ich die freie Wahl habe. Und dass auch Gott nicht derjenige ist, der da sitzt und so, okay, du weißt, was richtig ist. Und dann machst du das jetzt auch. Und wenn du das nicht machst, dann tut's mir leid. Tschüss. Dann will ich mit dir nichts mehr zu tun haben, weil du hast versagt. So. Sondern ich wusste, Gott liebt mich, er ist für mich da. Meine Taten haben Konsequenzen. Aber Gott zwingt mich nicht, irgendwas zu machen, sondern alles, was Gott zeigt, auch was wir in der Bibel lesen, ist ein Angebot und eine Einladung. Schau mal, so kann es gelingen. Ja. Und bist du bereit, dem zu folgen? Und ich habe die Einladung einfach ausgeschlagen. Und ich habe die abgelehnt in vollem Bewusstsein, es wäre vielleicht besser. Aber meine Unfähigkeit, mit all dem umzugehen, was genau in meinem Herzen zu der Zeit einfach passiert ist oder auch nicht passiert ist, hat dazu geführt, dass ich einfach andere Entscheidungen getroffen habe, obwohl ich es besser hätte wissen können.
0: Wir hatten angefangen mit dieser Situation, wo du mit einem anderen Mann, mit einem Kollegen von der Arbeit quasi in der Pension saß, bist zu Hause ausgezogen. Du bist aber dann

0: zu deinem Mann nach gar nicht allzu langer Zeit wieder zurückgegangen. Auf welcher Basis hast du diese Entscheidung getroffen?
1: Zurückzukommen. Das war irgendwie auch ein bisschen unbeschreiblich. Ich dachte eigentlich, es ist jetzt wirklich Ende und ich weiß nicht, wie das weitergehen kann. Ich hatte keine Vorstellung davon, welcher Weg noch möglich wäre. Ich konnte es nicht sehen. Und mein Mann hat damals dann zu mir gesagt, hat gemeint, hey, er hat gebetet und er hat so eine Liebe für mich immer noch. Und er hat immer noch ein Ja zu mir. Wenn ich zurückkommen möchte, dann bin ich herzlich willkommen.
0: Schon wieder.
1: Und er nimmt mich zurück, auch dann noch.
0: Wow.
1: Und in dem Moment war das so krass, weil ich gemerkt habe, das ist nicht normal. Das kann ein Mensch doch nicht von alleine. Das ist nicht menschlich so. Es war für mich so ein göttlicher Moment zu sehen, da ist jemand, der mich liebt mit irgendwie einer Form von übernatürlicher Liebe, ganz trotz all dem, was passiert ist. Dieses Angebot von meinem Mann mir die Möglichkeit zeigt, es gibt noch einen Weg, es gibt eine Möglichkeit. Und ich habe mich damals entschieden, zurückzukommen. Und das war richtig schwer. Es waren überhaupt keine tollen Gefühle. Es war gar kein logisches, ah ja, jetzt haben wir es rausgefunden, was ist unser Problem und jetzt lösen wir das. Es war auch kein, oh, jetzt haben wir unsere Gefühle geklärt und jetzt irgendwie weiß ich einfach, was richtig ist und es fühlt sich auch gut an. Es war richtig schlimm. Ich habe damals das Gefühl gehabt, als greift mir jemand hier rein und reißt mir alle Eingeweide raus. Es war wirklich schlimm. Es war ein Gefühl wie innerlich sterben, weil ich das Gefühl hatte, ich muss alles loslassen, ich muss aufgeben, ich liefere mich quasi jemandem aus und bin völlig verletzlich, ich bin hilfsbedürftig, offensichtlich kriege ich hier keine guten eigenen Entscheidungen irgendwie hin. Und ich vertraue mich jemandem an, in dem Bewusstsein, okay, er wird es gut mit mir meinen, aber das Risiko besteht ja immer, dass es nicht so gut läuft. Und das war wirklich hart für mich. Und es war in dem Moment eine Entscheidung, weil ich wusste, das wäre eine gute Entscheidung.
0: Jetzt sind seitdem viele, viele Jahre vergangen. Ihr seid immer noch zusammen. Bist du auf Punkte gestoßen, wo du gemerkt hast, da ist bei mir selber der Schlüssel, das sind die Stellen, an denen ich arbeiten muss, damit unsere Beziehung wieder funktioniert?
1: Was tatsächlich passiert ist damals mit meiner Entscheidung zurückzukommen, ist, dass unsere Beziehung sehr, sehr schnell wiederhergestellt war. Es war ja ein absoluter Vertrauensbruch, der jetzt nicht nur einmalig passiert ist, sondern mehrmals, auch über einen Zeitraum von mehreren Jahren und dann gegipfelt ist in dieser letzten Affäre. Und als ich zurückgekommen bin, hatten wir uns entschieden, okay, wir haben keine Ahnung, wie das ausschauen kann. Es fühlt sich auch nicht gut an, aber wir treffen die Entscheidung mit Gottes Hilfe und wir wollen sehen, wie es möglich wird. Und dann zu merken, dass wir nicht alleine da drin sind, sondern dass wir tatsächlich Gottes Hilfe haben und er an unseren Herzen gewirkt hat und innerhalb von Wochen und Monaten das Vertrauen zwischen uns wiederhergestellt hat. Das ist für mich das Wunder, das passiert ist. Weil tatsächlich November habe ich meinen Job gekündigt und bin dann nach Hause zurückgekommen. Und Februar war ich schwanger mit unserem ersten Kind. Und das ist ein großes Wunder. Und das Kind hat einen besonderen Namen, der bedeutet Geschenk Gottes, weil es für uns in dem Moment so ein Zeichen war, so, hey, Gott ist mit uns. Wir sind hier nicht alleine und müssen jetzt versuchen, uns irgendwie aus der Scheiße zu ziehen, quasi, und es irgendwie wieder hinzukriegen oder wieder gut zu machen oder irgendwie versuchen, irgendwie einigermaßen klarzukommen, sondern wir haben eine Entscheidung getroffen. Ich habe eine Entscheidung getroffen. Mein Mann hat zuerst eine Entscheidung getroffen für uns, für unsere Ehe. Und Gott kommt mit rein und tut Dinge, die uns eigentlich menschlich gar nicht möglich sind, nämlich tiefe Herzensverbindungen wiederherzustellen. Und das ist für mich das große Wunder, was passiert ist.
0: Ja. Jetzt hast du ja am Anfang gesagt, im Grunde genommen hast du immer unbewusst die Bestätigung,

0: gesucht dafür, dass du ja eigentlich gar nicht liebenswert bist. Ich nehme an, das ist eine Erkenntnis, die dir später gekommen ist, nicht von damals. Wie bist du denn auf den Punkt gekommen? Wie hast du das rausgefunden?
1: Was dann anfing, waren diese ganzen Prozesse, so diese ganzen tiefen Herzensthemen, da hinzuschauen, wirklich ehrlich zu werden vor mir selber, das zuzulassen, all die schmerzhaften Dinge anzuschauen, all das, wo Verletzungen entstanden sind, wo ich gemerkt habe, da ist so viel einfach da, was ich die ganzen Jahre versucht habe zu verdrängen, was ich versucht habe zu unterdrücken, wo ich nicht hinschauen wollte, weil ich das Gefühl hatte, es überfordert mich komplett. Und mit dieser Sicherheit, meinen Mann an meiner Seite zu haben, nach dieser krassen Krise, wurden für mich auch ganz neue Prozesse möglich, da näher drauf zu schauen und da hinzugucken. Und das fing dann an, dass so eins nach dem anderen. Und ich würde auch ehrlich sagen, dass so viel wundervoll jetzt gut ist und ich wirklich an einem ganz anderen Punkt stehe. Ich glaube, wie bei jedem von uns, wir sind nie fertig im Leben, sondern diese Art von Prozesse gehen auch weiter, bis wir dann mal halt unser Leben hier auf der Erde zu Ende haben. Ja. Aber die haben damit angefangen. Ja.
0: Herzlichen Dank, Anjana. Ich kann mir vorstellen, für viele ist das ein sehr emotionales Thema, gerade für Menschen, die das selber erlebt haben, auch. Übrigens, mein Wunsch an alle, die uns zuhören und meinen, sie müssten jetzt Kommentare schreiben, die verletzend sind, denkt mal vorher nach. Ja, danke.
2: Vielen Dank.

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3: Evelyn, es wird ja nicht leichter heute, die Themen. Nun gar nicht. Aber wir fangen mal auf der sachlichen Ebene an. Laut einer offiziellen Definition gilt als sexualisierte Gewalt jede sexuelle Handlung, die an, mit oder vor Kindern und Jugendlichen gegen deren Willen vorgenommen wird oder der sie aufgrund ihrer Unterlegenheit nicht wissentlich zustimmen können. Geht dann noch ein bisschen weiter. Das klingt hier so fachlich korrekt. Du hast das schmerzlich durchlitten, was sexualisierte Gewalt ist. Wie alt warst du denn in deiner Kindheit, als das bei dir so angefangen hat?
4: Ja, dazu muss man vielleicht auch noch mal ein bisschen so im Vorfeld mal sagen. Trauma oder traumatische Erlebnisse, da kann man selten wirkliche Fakten sich merken. Also ich weiß nicht mehr ganz genau, wie viele Jahre ich war. Ich war ungefähr 5 wahrscheinlich. Mhm. Ich weiß nicht, wie lange es gedauert hat. Mhm. Ich kann mich nur an die Sachen erinnern. Und das Dumme halt bei Trauma ist, dass man sich halt auch mit allen Sinneseindrücken Sachen abspeichert. Also ich kann mich an ganz viele Dinge erinnern, aber halt nicht mehr, was ich vorher gegessen habe. Ob ich vorher so ganz normale Dinge, die waren in dem Moment einfach gar nicht wichtig. Also habe ich mir nur Dinge gemerkt und die kommen immer wieder halt auch als Traumafolgestörung auch immer wieder dann hoch. Und ich merke, irgendwie rieche ich bestimmte Dinge oder ich fühle bestimmte Dinge. Und das ist dann so mein täglich Brot, immer wieder sich zurückzuführen und zu sagen, okay, woher kommt das jetzt? Das ist was Altes, das ist jetzt nichts, was jetzt gerade ist, sondern das sind alte Geschichten, die hochkommen. Und mich halt immer wieder im Hier und Jetzt zu befinden, zu sagen, was ist heute dran? Wer bin ich jetzt? Was ist meine Position? Wo ist meine Stellung bei Gott? Wer bin ich wirklich? Was ist die Wahrheit? Ja, aber ich war ungefähr genau 5,

0: sechs, sieben so ungefähr.
1: Ja, Menschen, die sich gar nicht mehr an irgendwelche Dinge genau erinnern können und sich wundern, warum überhaupt bestimmte Dinge sie triggern und so weiter.
0: Ja.
1: Ne? Aber bestimmte Erinnerungen sind bei dir da.
0: Genau, also umso dramatischer es, glaube ich, wird, umso mehr geht die Psyche in dieses Dissoziieren, dass man sagt, ich beam mich weg, ich halte das hier nur noch körperlich aus, aber ich versuche das nicht mehr alles wahrzunehmen. Ja, genau.
1: So, jetzt wollen wir gar nicht im Detail genau alles besprechen, was passiert ist, aber vielleicht nur mal so grob. Wer war denn in deinem Fall der Täter oder die Täterin? Gab es so typische Situationen? Was ist das, was du uns erzählen kannst über das, was du da erlebt hast?
0: Ja, also bei mir war das so, dass es ein Täter war. Also mein Onkel war das. Und ja, so das Dramatische im Nachgang ist, finde ich, für mich, dass es halt immer so ein System folgt. Also es ist meistens, dass die Täter oder die Täterin erstmal Vertrauen aufbauen. Ja, die bauen Vertrauen auf. Bei mir war das so dann so, dass er gesagt hat, ja, möchtest du nicht mal meine Schildkröte sehen? Ich liebe Tiere. Und dann hat er gesagt, ja, wenn du willst, kannst du mal mit mir auf mein Zimmer kommen. Dann bin ich mitgegangen und dann hat er mir die gezeigt und hat gesagt, okay, und jetzt würde ich dir gerne eine Massage anbieten. Und ja, ich komme aus halt einem Kontext, wo man als Kind ein Kind war und damit war man untergestellt. Erwachsene, also er war da schon volljährig oder an der Volljährigkeit. Den hat man nicht widersprochen. Man hat auch als Kind keine Grenzen gesetzt, sondern eher, dass ich so erzogen oder dass ich so groß geworden bin, der Wille des Kindes gehört gebrochen. Ja, das sind so ganz viele Ideen, die schon am Anfang einfach in der Prägung sehr, sehr schwierig waren, keine Grenzen zu setzen. Ja.
1: Und das zog sich quasi so bei dir durch die Familie. Das war so die Haltung, die bei dir in der Familie
0: Ja,
1: vorherrschte.
0: ja, nicht nur in der Familie, also sogar richtig. Kann man schon sagen, so in diesem Kreis, ne? Und wir sind sehr, sehr gläubig großgezogen worden. Für mich hat der Glaube immer eine große, Bedeutung gehabt. Und dann kam es aber halt immer wieder zu solchen Sachen, dass es halt das Vertrauen genutzt worden ist, ne? Also möchtest du das mal haben? Ich gebe dir das. Und das wurde dann ausgeweitet und die Grenzen wurden, so ganz langsam und so ein bisschen, ja, bösartig halt verschoben. Und das, finde ich, sind auch so ganz große Knackpunkte, die in der Prävention aber ganz, ganz wichtig sind. Zu sagen, wir gehen an diese Dinge. Und ja, leider muss man sagen, jede dritte Frau erlebt irgendwann mal, also mindestens sexualisierte Gewalt. Da müssen wir doch irgendwie aufwachen und sagen, warum sind es so viele? Und wo könnten wir da dran gehen, um die Sachen zu brechen? Und es ist halt diese Idee von der Fremde tut dir was. Das ist es leider nicht.
1: Meistens nicht.
0: Es ist immer ein Vertrauen, es ist eine Vertrauensperson. Und das Kind muss lernen von zu Hause, dass es Nein sagen darf, dass sein Nein eine Gewichtung hat, dass sein Nichtwollen gehört wird, dass man darauf eingehen kann.
1: Ich das richtig verstanden habe, war das so der Anfang mit ihr, ich kann dich ja mal massieren. Das ging dann aber weiter.
0: Ja.
1: Es haben sich weitere Dinge entwickelt.
0: Ja. Ja, genau. Zum Beispiel hat er so ein Kissen gehabt, das hatte so ein Dreieck, das war da ausgeschnitten. Und da hat er mal gesagt, ob ich nicht mit dem Gesicht da so unten drunter gehen könnte. Er würde mir was geben, das wäre wie so ein Bonbon. Und ich sollte das mal in den Mund nehmen. Und das muss man zum Beispiel auch noch sagen, bei uns gab es keine Aufklärung großartig in der Erziehung. Es kam schon mal, dass meine Mama gesagt hat, wenn du dazu irgendwas wissen möchtest, dann könntest du mich fragen, aber du hast jetzt schon als Kind das gespürt, das ist irgendwie ein schwieriges Thema, das sollten wir irgendwie nicht besprechen. Das ist zum Beispiel auch nochmal so eine Sache, dass man schon frühzeitig anfangen kann, dem Kind zu sagen, es gibt kein Tabu zwischen uns. Wir besprechen Dinge und wir besprechen Themen aber so, dass das Kind kommen muss, sondern das Kind spürt ja, okay, über die Dinge sprechen wir nicht, also ist das ein Tabuthema. Also könnte man ja schon vorzeitig anfangen zu sagen, du, möchtest du was darüber wissen? Also ich wollte dir das und das dazu erzählen oder so. Und das nicht so selektiert und sagt, das macht die Grundschule mit der Aufklärung oder sonst irgendwas. Also ich wusste nicht, wie man die Körperteile alle richtig bezeichnet. Das gibt's ja dann auch manchmal bei Eltern so, dass die dann so andere Namen, also das ist alles Kopf, Hand, Schulter, alles hat die richtige

0: Bezeichnung, bis es dann in den Intimbereich geht. Da gibt es dann irgendwie so Kosenamen und irgendwelche anderen Namen. Und natürlich merkt das Kind, irgendwie stimmt da noch was nicht. Also die sagen doch irgendwie jetzt auch nicht zum Ohr.
1: Ja. Irgendwas
0: Lappen
1: ist da,
0: oder so irgendwie.
1: Irgendwas ist da anders.
0: Ja.
1: Aber war das dann so, dass das auch was war, wo das schwer war, dass du in deiner Familie überhaupt darüber reden konntest, was dir da passiert ist?
0: Man ist nicht sprachfähig, weil man vorher nicht irgendwie gesagt hat, das und das heißt so und so. Also war das irgendwie so, das ist hu, das ist so irgendwie so. Okay, dann hat man also, und dann habe ich diese Übergriffe und die sexualisierte Gewalt erlebt. Er hat mich ja sowieso sozusagen sogar so ein bisschen anonymisiert, weil er mein Gesicht nicht gesehen hat, sondern nur mein Mund war frei. Und ich habe aber so unter dem Kissen durchgelohnt oder diesen Kissenbezug durchgelohnt und habe da gesehen, was ist das? Ich habe noch nie männliche Genitalien gesehen und auch nicht in so einem Zustand. Ich war natürlich völlig geschockt und ich war sprachunfähig. Ich war nicht so erzogen worden, dass ich irgendwie jetzt sagen dürfte, stopp, ich gehe mal hier raus aus der Nummer. Also habe ich das über mich ergehen lassen und habe dann aber gesagt, ich möchte das nicht. Und das hat er dann auch akzeptiert. Und trotzdem hat er gesagt, ja, dann kannst du jetzt gehen. Und ich bin in diesen dunklen Flur gegangen und habe dann diese kalten Stäbe von der Treppe angefasst und habe gedacht, oh, wow, was mache ich jetzt mit dieser Information? Und ich kam halt, das war während einer Weihnachtsfeier und ich hatte immer so schöne zwei Zöpfe geflochten und ich kam da runter und meine ganzen Haare waren so verzuzelt. Und ich habe gedacht, das wird jetzt jeder merken. Jeder wird sagen, sag mal, wo warst du? Warum warst du da mit ihm irgendwie alleine? Warum ist deine Frisur nicht mehr so? Und das ist auch nochmal sowas, Kinder denken anders. Die denken anders als Erwachsene. Und ich habe gedacht, da kommt jetzt irgendwie überhaupt keine Reaktion. Da kommt nichts. Was ist denn hier los? Und dann hatte ich schon immer mal wieder Kindern erzählt, dass der mir da was an der Unterhose macht, so ominös. Und es war schon, also mein jüngster Bruder, ich habe noch 6 Geschwister, ich bin Nummer 4, ich habe noch 3 ältere Brüder. Und dann hat mein jüngerer Bruder gesagt, boah, das geht mal gar nicht. Wenn ich groß bin, kaufe ich mir eine Kalaschnikow und baller den weg. Und irgendwie habe ich gedacht, ja, finde ich irgendwie gar nicht mal so doof. Weil die Dinge, die er tut, sind wirklich nicht in Ordnung. Und es kam irgendwann so weit, dass ich bei meiner Tante übernachtet habe. Die ist sehr viel jünger, also bei seiner Schwester. Und wir schliefen auf einer Couch und sie schlief außen und ich schlief innen. Und er kam nach der Jugendstunde und griff über mich im Schlaf und hat mir die Unterhose runtergezogen und hat meine Genitalien berührt. Genau, weil vorher hat er immer gesagt, ich muss mal deine Genitalien berühren und gucken, ob da Klopapierreste sind. Also auch wieder so Verantwortungsübernahme, ich kümmere mich um dich, ich schau mal danach. Und das war so der Punkt, wo ich gedacht habe, wow, der kommt sogar jetzt, also der geht diese Gefahr ein, dass seine Schwester wach wird. Und habe sie geweckt und habe gesagt, du, wir müssen, der war eben da. Und dann hat sie gesagt, okay, wir müssen jetzt das meinen älteren Schwestern erzählen. Die waren so 20, Mitte 20. Und dann haben die sich das angehört. Ich hatte keine Worte dafür. Ich werde also sowas gesagt haben wie, der hat irgendwas an meiner Unterhose getan. Und dann haben die gesagt, ja, du warst schon immer so ein Kind gewesen, das nicht sofort bei jedem auf den Schoß geklettert ist, das so ein bisschen zurückgezogen war. Du hast es wahrscheinlich gewollt. Und ich habe so tief in meinem Herzen gedacht, nein, no way, niemals habe ich das gewollt. Und es war, da kamen dann so ganz viele Ideen, was mein Part gewesen wäre an der ganzen Aktion. Und ihre Idee war dann, dass sie gesagt haben, okay, weil du es ja gewollt hast, müsstest du jetzt zu ihm gehen, alleine, und um Verzeihung bitten und mit ihm beten. Ich weiß nicht, was ich da als Kind gebetet habe. Ich habe es getan. Er hat auch irgendwie sowas gesagt wie, ja, es war auch nicht richtig von mir oder so irgendwas. Und hat das dann aber halt immer verkauft, dass er sich bei mir entschuldigt hat. Ich denke, eine Entschuldigung würde für mich jetzt so anders aussehen. Ja.
1: Aber das heißt, es hatte das, was er da getan hat,

0: Wenn wir jetzt auch mal so wirklich durch die Jahre gehen, das hatte nie Konsequenzen wirklich
1: Nein,
0: für ihn.
1: nein, nein.
0: Wann war denn für dich der Punkt, wo du zum ersten Mal selber begriffen hast, dass er da eine Grenze überschritten hat, dass das sowas wie, wir benutzen heute den Begriff sexualisierte Gewalt,
1: Ja.
0: war? Wann hast du das verstanden?
1: Tja. Und das, ich habe in meinem Umfeld kenne ich 22 Menschen, die ähnliche Geschichten erzählen. Das war meine Frage. Wo war der Punkt, wo ihr wusstet, das ist böse, das ist eine Grenzüberschreitung, das ist Gewalt? Das weiß man. Das weiß man interessanterweise. Und auch, dass meine Tanten immer wieder ja versucht haben, ich habe es über Jahre immer wieder, dass ich gesagt habe, irgendwie fühlt sich das für mich nicht richtig an. Und dann hieß halt immer, wir beten jetzt dafür. Und dann ist es vergeben und vergessen. Und dann hast du das nicht mehr anzusprechen. Und dann, wo siehst du das in der Bibel, dass darüber, dass da Aufarbeitung geschieht? Zum Beispiel der Josef, der hat seinen Brüdern vergeben. Wenn ich jetzt denke, naja, also diese Tage im Gefängnis, wo er gesagt hat, ich prüfe eure Herzen, ich gucke, wie ihr drauf seid, das war sicherlich nicht einfach nur gebetet, weggebetet und vergessen. Und ja, dass ich schon sagen muss, man hat dieses Gefühl, man weiß, das ist nicht richtig. Die Frage ist halt immer, wie das Umfeld darauf reagiert. Also wann gehen die darauf ein oder sagen, ja, lass uns mal hinschauen, was war denn da? Also war das wirklich nur die Unterhose? War da mehr gewesen? War da weniger gewesen? Wie fühlst du dich? Diese Sachen waren nicht da. Und auch zum Beispiel diese Gefühle, wurde immer gesagt, verlass dich nicht auf deine Gefühle, weil die führen dich in die Irre. Deine Gefühle sind böse. Wo ich jetzt denke, nee, Gefühle sind total gute Wegweiser, die leiten dich. Und natürlich mit Gottes Hilfe kannst du das besser justieren irgendwann mal. Alle Gefühle sind erlaubt, nicht alle Handlungen sind erlaubt, aber jedes Gefühl ist so, dass es so sein soll.
0: Aber das ist jetzt, du sagst, mit Gott kann man das besser justieren, hast aber solche Dinge in einem christlich-religiösen Umfeld ja erlebt. Wie gelingt es dir denn, da jetzt zu sagen, Glaube ist für mich immer noch eine Perspektive, die in meinem Leben eine Rolle spielt?
1: Ja.
0: Viele hätten gesagt, nee, sorry, ich möchte damit nichts mehr zu tun haben, weil offensichtlich war das ja nicht nur sexualisierte Gewalt, sondern auch geistlicher Missbrauch, den du da
1: Richtig,
0: erlebt hast.
1: richtig, ja. Ja. Ja, weil ich kann es Gott sei Dank trennen und immer mehr erkennen, dieser gute Hirte, der lässt die 99, lässt er alleine. Der hat Vertrauen in die. Der weiß, die schaffen das. Und der geht mit diesem Einzelnen. Und wo ich denke, krass, ich habe so eine ganz andere Prägung mitbekommen. Ich habe eine Prägung mitbekommen, es geht hier um die Gruppe. Es geht hier um die Gemeinschaft. Du darfst nicht auffallen. Du darfst nicht dich sichtbar machen. Zum Beispiel haben dann meine Tanten gesagt, ich darf nichts weitererzählen. Meine Eltern wussten erst nach 20, als ich 20 war, wussten die erst, was wirklich passiert ist. Die wussten nichts. Die haben das alles für sich behalten und haben das nicht weitergegeben. Und wo ich denke, ich darf jetzt lernen, dass Gott so ganz, ganz anders ist, wie der Gott, der mir über Jahre gepredigt worden ist. Und mit den Christen habe ich es manchmal nicht ganz so, ja, das stimmt, dass ich wirklich sagen muss, ich muss mich distanzieren von bestimmten Verhaltensmustern, aber der Christus, ich bleibe an Christus und den werden sie mir nicht nehmen können. Sie haben mir schon so viel genommen, das nicht auch noch.
0: Vielen Dank. Ich glaube, das ist wirklich ein Punkt, wo man es vielleicht einfach so stehen lassen sollte. Wir werden Hilfsangebote, falls dich das auch betrifft, werden wir verlinken. Nimm die in Anspruch, damit vielleicht das nicht so lange unausgesprochen und ungeklärt bleibt wie bei Evelyn. Vielen, vielen Dank euch allen für diese Gespräche. Ganz nah am Herzen dran. Danke euch. Schön, dass du mit dabei warst. Nächste Woche sitzen hier drei andere Menschen, wir besprechen drei andere Geschichten. Aber ich wette, auch da wird es wieder ganz nah dran sein am echten Leben. Wir wollen hier über den Glauben sprechen, aber niemals nur theoretisch, sondern immer ganz praktisch und ganz ungeschminkt. Würde mich freuen, wenn du dann wieder dabei bist. Bis zum nächsten Mal im Talkwerk. Macht's gut. Tschüss.

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1: Hier ist ERF Yes. Willkommen in unserem Talkwerk. Schön, dass du mit dabei bist. Und ich freue mich, dass hier wieder drei Menschen sitzen, die uns in ihr Herz blicken lassen heute, die ihr Herz öffnen. Ganz außen, da sitzt Evelyn und wir belassen es mal beim Vornamen heute nur. Evelyn ist gelernte Gesundheits- und Kinderkrankenpflegerin, verheiratet, hat 5 Kinder. Und wir reden heute über ein wirklich schweres Thema, denn Evelyn hat als Kind sexualisierte Gewalt erlebt. Aber ich hoffe sehr, dass das, worüber wir reden heute, anderen auch wirklich helfen kann. Danke, dass du da bist. Daneben Anjana Schnarr. Anjana ist seit 25 Jahren verheiratet. Schon so lange. Und das, obwohl es direkt eine sehr tiefe Krise am Anfang ihrer Ehe gab. Da hat sie ihren Mann nämlich mehrfach betrogen. Wie es dazu gekommen ist, darüber wird sie heute erzählen. Danke, dass du da bist. Danke für dein Vertrauen. Und schließlich Dr. Nana Bimpong-Buta. Er ist Kardiologe, Autor des Bestsellers, der hier auch neben mir liegt, Happy Heart. In seinem Podcast und bei Social Media klärt er über Herzgesundheit auf. Und er ist nicht nur in medizinischer Hinsicht so ein richtiger Herzensmensch. Das Herz liegt ihm sehr am Herzen. Ja. Und darüber reden wir heute, was wir für unser Herz tun können, aber vielleicht auch für die Seele, oder?
2: Ja, unbedingt.
1: Schön, dass du da bist.
2: Dankeschön.
1: Herz-Kreislauf-Erkrankungen sind, wenn ich das richtig weiß, die häufigste Todesursache weltweit. Und allein in Deutschland sterben jeden Tag, das habe ich in deinem Buch gelesen, 1000 Menschen daran allein in Deutschland. Erschreckende Zahl. Dann sagst du aber auch, 9 von 10 Herzinfarkten wären vermeidbar.
2: Richtig.
1: Wie kommst du da drauf?
2: Eigentlich.
1: Ja,
2: das ist ja gar nicht von mir, sondern es ist eine Studie, die sogenannte Inter-Heart-Studie, die auch so mit einer der Anlässe war, warum ich dieses Buch geschrieben habe. Ja, das ist wirklich so bewiesen. Ja, die haben eine Studie gemacht. Mhm. Und 90% der plötzlichen Herztode wären vermeidbar. Ja? Und das ist das, was mich motiviert, weil wir ja auf der einen Seite die Herz-Kreislauf-Erkrankungen als häufigste Todesursache der Welt haben, weit vor Krebs. Ja, in Deutschland auch Todesursache Nummer 1. Und dann eben aber auch die Möglichkeit dafür zu sorgen, dass es nicht passiert. Und in der Inter-Heart-Studie hat man genau das gemacht, was wir heute auch hier machen, drüber reden. Ja? Man hat eigentlich nur 2 Dinge getan. Medizin in einfachen Worten. Fachchinesisch vermieden und dann gleichzeitig auch gezeigt, wie man in die Umsetzung kommen kann. Und wenn man das kombiniert, und das ist das, was ich so gerne tue, in allem, was ich tue, ja, dann geht es darum, dass man das wirklich schaffen kann. Ja.
1: Das heißt, es geht darum, wie lebe ich, mit Absolut. Welcher Lebenseinstellung, Prophylaxe, um solche Dinge geht es.
2: Absolut.
1: Okay, okay, da wollen wir gleich mal ein bisschen mehr einsteigen. Aber ich meine, der Fachbegriff für das, was du tust, ist Kardiologe. Du nennst dich aber trotzdem lieber Herzensdoc.
2: Genau. Ja?
1: Was bedeutet das für dich? Warum liegt dir das so am Herzen?
2: Also für mich ist eben das Herz nicht nur dieser ja, großartige Lebensmotor. Ja? 150.000 Schläge pro Tag macht das Herz. Ja? Ich habe mal versucht, bis 1.000 zu zählen. Ja? Ist mir nicht gelungen. Ja? Aber 150.000 Schläge, es pumpt jeden Tag. Es ist ein faszinierendes Organ, ja. Das sage ich mal als Mediziner. Aber ich denke, viel wichtiger ist, dass das Herz eben auch das Zentrum unserer Emotionen ist, das Zentrum unseres Seins, ja. Und ich glaube wirklich, dass wenn man es kombiniert, dass man sich einerseits medizinisch drum kümmert, ja, auf hohem Niveau, mache ich jetzt seit über 25 Jahren, aber eben auf der anderen Seite auch um diese Herzensthemen kümmert, die wirklich jeder hat, ja. Manchmal Sorgen, aber auch Liebe, Freude, ja, Geduld. Ja. Ich glaube, wenn man das kombiniert, dann kann man die beste Herzgesundheit erreichen.
1: Und da siehst du wirklich einen Zusammenhang.
2: Ja,
1: nicht absolut. Nur symbolisch, sondern absolut. Ganz praktisch medizinisch.
2: Absolut. Ja. Also ich habe auch in meinem Buch 50 Studien zitiert. Ja. Die Amerikaner machen gern solche Studien, ja, wo die gucken, hängt das wirklich zusammen? Zum Beispiel ist Singen wirklich gut fürs Herz? Ja. Es ist gut zum Beispiel, weil es das Singen, die Atmung mit dem Herzschlag koordiniert. Ja? Und da kann man die sogenannte Herzfrequenzvariabilität, also die Fähigkeit des Herzens rhythmisch zu schlagen und sich zu beruhigen, geschmeidig zu schlagen, das kann man durch Singen üben. Ja? Und ich habe wirklich ganz viele Studien zitiert, die zeigen, ja, Freude, Liebe, Geduld, ja, sind gut für das Herz und für die Herzgesundheit. Ja?
1: Kannst du dich noch an Schlüsselmomente erinnern, wo du wusstest, ja, Kardiologe, Herzensdoc, das ist mein Weg, das will ich?
2: Absolut. Also ja. Ich kann mich da sehr gut erinnern. Ich bin ein Bönsche Jung, ne?
1: Aus Bonn.
2: Aus Bonn, genau. Und bin dann aber für die ersten Jahre, sozusagen nach meinem Studium, bin ich dann in die Schweiz gegangen. Ja, da habe ich angefangen. Die ersten 3 Jahre habe ich dort gearbeitet, in Bern, im Inselspital. Ja, und ich habe in der Herzchirurgie angefangen, ja, wo man also am offenen Herzen operiert. Und ich kann mich sehr gut erinnern an den allerersten Arbeitstag. Da stehe ich dann sozusagen in dem Vorraum vor dem OP. Und dann hieß es durch den Lautsprecher: Dr. Bimpambuta, bitte betreten Sie den Operationssaal. Ja, und dann bin ich reingegangen. Ne? Und dann durfte ich an den Tisch. Ja. Und dann wurde das Herz, also der Brustkorb wird eröffnet, blutet nicht viel. Ja. Das Herz ist sehr geschützt. Und dann sah ich dieses, also ich sehe dieses faszinierende Organ. Es wird ja am schlagenden Herzen operiert. Ja. Und ich sehe, wie dieses würdevolle Organ vor mir einfach zuckt. Ja. Und ich habe ja die Menschen davor gesehen. Ja. Dann war das auch immer so ein Running Joke, gesagt, ich habe ihr Herz gesehen. Ja. Und dieses Organ, wenn man das so schlagend sieht, in der Anatomie oder im Studium war es ja nicht mehr lebendig, ja, hat man Anatomie geguckt, aber das Schlagen zu erleben, das war nochmal ein Moment, der bestätigt hat, dass ich mich in meinem Leben um dieses Organ sehr gerne kümmern möchte.
1: Jetzt macht das Herz das mit dem Schlagen ja in der Regel von alleine, aber wann und wie sollten wir denn eigentlich anfangen, uns wirklich damit zu beschäftigen und auch aufs Herz zu achten?
2: Also das finde ich eine tolle Frage, Ingo, weil das Herz macht ja sehr viel, ohne dass wir das mitbekommen. Es schlägt tags und nachts und es ist sozusagen immer für uns da. Und ich finde, der Wert ist, wenn wir uns so wie heute, wie jetzt auch in diesem Gespräch, mal Gedanken drüber machen, wenn wir uns mal daran erinnern. Ja? Das Herz ist in der Regel leise, ja? es meldet sich nicht, ja? aber es spricht regelmäßig mit uns. Das weiß jeder, der schon mal Angst hatte oder verliebt war. Ja, das Herz reagiert auf Emotionen. Ja, und ich glaube, wenn man sich darum kümmert, einerseits Lebensstil, also Ernährung und Bewegung natürlich, aber eben auch die Herzensthemen. Ja, dann kann man wirklich herzgesund leben. Und ich glaube, dass das Wichtige ist, dass wir das im Alltag machen, dass wir uns immer wieder, selbst wenn wir es, ne, um es praktisch zu machen, einmal pro Stunde für eine Minute, das ist sehr lang, wenn man dann nichts tut, Handy mal ausmachen, in den Flugmodus, in einer Minute passiert in der Regel nicht viel und dann einfach mal tief ein- und ausatmen, Augen schließen. Ja. Und das Herz hat die Fähigkeit, das finde ich so toll, sehr schnell zu regenerieren. Ich sehe das, als ich noch in der Klinik tätig war, in Herzkatheteruntersuchungen, die sind manchmal 1, 2, 3 Stunden lang, wo wir stehen und arbeiten. Und da haben wir immer wieder zwischendurch auch Pausen eingelegt. 10 Sekunden atmen, ja, das Team. Ich habe dann immer gesagt, stopp, ja. Wir achten noch auf Blutdruck und alles klar, aber wir machen auch Pausen. Und das Herz hat die Fähigkeit, sehr schnell zu regenerieren. Und es gibt für die Herzgesundheit sehr viele Ansatzpunkte, die ich in allem, was ich tue, ob im Podcast oder im Buch oder in Sendungen, die ich beschreibe, wie man Herzgesundheit wirklich täglich machen kann. Und ich liebe dieses Organ.
1: Ja. aber das heißt, es geht jetzt gar nicht darum, dass ich irgendwie ständig so wie ist mein Puls und ich muss meinen Blutdruck messen und ständig irgendwie so auf das Organ achten,
2: genau,
1: sondern
2: genau.
1: Ich höre da eher raus so, kümmere ich dich um deine Emotionen, setz dich damit auseinander, komm zur Ruhe. Was sind für dich andere Faktoren, die wichtig sind, wenn du sagst, aufs Herz achten, ist nicht genau sich mit dem Herz beschäftigen, sondern eigentlich mit sich selbst beschäftigen, oder?
2: Genau, also mit sich selbst, so ein bisschen so das Thema Selbstliebe, nicht Egoismus, sondern Selbstliebe, Selbstfürsorge ist natürlich ein wichtiges Thema, weil das ist ähnlich wie im Flugzeug, ja, wenn man da fliegt und die Stewardess am Anfang erklärt es ja, ne, wenn irgendwas passiert und da kommen die Sauerstoffmassen runter, erstmal selber atmen und dann anderen helfen. Ja. Das, denke ich, ist wichtig. Und aber ich sage immer, es gibt einen Weg, wie jeder jeden Tag etwas für sein Herz tun kann. Und das ist Küsschen geben. Ja, also die Beziehungen pflegen. Ja. Auch da wieder gibt es eine Studie, eine

0: tolle Studie, eine der größten Studien unserer Zeit in Harvard in den USA, wo man gefragt hat, ne, Menschen hat man gefragt, was macht euch wirklich glücklich? Ist es die Yacht? Ist es das riesige Auto, der tolle Urlaub oder was ist es? Und diese Studie hat man über 7 Generationen gemacht, immer wieder gefragt, Leute, was macht euch glücklich? Das sind ja unterschiedliche Zeiten. Aber was alle gemeinsam haben, ist das, was wirklich glücklich macht, sind genau das, was wir heute tun. Tolle Gespräche hören oder mitmachen, die Beziehungen, die man hat, pflegen. Und das meine ich mit Küsschen geben. Ich habe selber zwei Töchter, die sind 9 und 5, die heißen Joy und Love, die Freude und die Liebe. Also bei uns ist jeden Tag zu Hause Freude, wo bist du, Liebe, komm zum Essen, oder wann gehen wir Zähne putzen, Nein, aber dann auch Küsschen geben, gute Gespräche führen, kuscheln, Das ist wirklich gut, weil da wird mein Lieblingsmedikament, was jeder von uns in sich trägt, ausgeschüttet, das Oxytocin, das Kuschelhormon. Es gibt tatsächlich auch, um als Mediziner zu sprechen, auf dem Herzen sogenannte Rezeptoren. Also Oxytocin ist der Schlüssel und der Rezeptor ist das Schloss. Und Oxytocin, wenn das andockt auf den Herzmuskelzellen, kann das Herz geschmeidiger schlagen. Und dieses Kuschelhormon wird ausgeschüttet, wenn wir gute Gespräche haben, wenn wir mal ein Kompliment machen oder freundlich sind und so weiter.
1: Das heißt, das ist gar kein Zufall, dass das Herz das Symbol für Liebe, für Beziehung ist, genau. So, weil das tatsächlich was miteinander zu tun hat.
0: Absolut. Also der Zusammenhang ist bewiesen. Und es lohnt sich, viele Wege zu finden, sich ums Herz zu kümmern. Das müssen nicht nur Medikamente sein. Ich sage immer als Arzt auch oder in der Praxis, Medikamente sind Helfer. Ja, manchmal brauchen wir die. Zum Beispiel beim Thema Bluthochdruck. 30 Millionen Menschen in Deutschland haben das. Die meisten wissen davon ja nichts, weil Bluthochdruck nicht wehtut. Findet man nur raus, wenn man es misst. Und da brauchen wir manchmal Medikamente, ja. Aber wenn man sich bewegt, wenn man sich richtig ernährt, ich sage bei Ernährung auch immer nicht komplex, einen komplexen Ernährungsplan und Frau Meier, Sie dürfen maximal 13,7% Kalorien zu sich nehmen, davon dürfen 10% Fett sein, Kohlenhydratanteil bitte ab heute achten. Sondern man muss sich nur eine Frage stellen, um gesunde Ernährung hinzubekommen, herzgesunde Ernährung, ist der Teller bunt? Ich meine jetzt nicht Gummibärchen, sondern Gemüse. Das kann man sich jeden Tag die Frage stellen. Ist ein bisschen Gemüse dabei? Und Bewegung kann auch mal sein, dass man eben nicht den Aufzug nimmt. Dass man sagt, okay, ich mache mal pro Stunde 10 Kniebeugen oder was. Und wenn man das kombiniert mit einer tollen Unterhaltung, ein Küsschen geben, hat man schon jeden Tag was fürs Herz getan.
1: Ich finde es interessant, weil wenn du über Herzgesundheit redest, dann redest du von lauter positiven Dingen.
0: Ja.
1: Ist sowas wie Risikofaktoren, ist das gar nicht dein Thema? Weil normalerweise hört man immer so, also vermeiden Sie dies, vermeiden Sie das und achten Sie da drauf. Spielt das keine Rolle oder ist das letztlich der gleiche Ansatz?
0: Also ein bisschen schon.
1: Ja, okay.
0: Aber tatsächlich in meinem Buch geht es nur im ersten Kapitel, auch sozusagen auch erklärend, geht es schon um die Risikofaktoren. Klar, es gibt ja die sogenannten Big Five, also die klassischen kardiovaskulären Risikofaktoren.
1: Okay, aber die nennen wir dann wenigstens jetzt mal.
0: Ja, genau. Also das ist Bluthochdruck, Diabetes, also Blutzuckerkrankheit, dann hat Übergewicht, Rauchen und Cholesterin, insbesondere das LDL-Cholesterin, also die Cholesterinfetterhöhung. Das sind die klassischen Risikofaktoren, die gerade in Kombination das Risiko für einen Herzinfarkt oder Schlaganfall, häufigste Todesursache der Welt, drastisch erhöhen. Also wenn einer Übergewicht hat und raucht, hat er nicht 1 plus 1 gleich 2, also doppelt so hohes Risiko für einen Herzinfarkt, sondern exponentiell. Also das ist schon ganz wichtig, dass wir, und das mache ich ja auch in den sozialen Medien als Herzensdoc auf Instagram, mache ich das natürlich auch gerne, auch auf diese Risikofaktoren hinweisen, aber dann auch immer zeigen, wie man mit dem Rauchen zum Beispiel aufhören kann an einem Tag. Da sowas oder die Reels, die ich baue, sind auch so, dass es hilfreich ist, sozusagen diese Risikofaktoren anzugehen. Ja, klar.
1: Woran liegt das eigentlich, dass immer mehr jüngere Menschen auch Herzprobleme bekommen?
0: Also diese Antwort ist ganz einfach. Ja, wir haben heute etwas, was uns alle betrifft. Ich glaube, egal welches Alter, Stress. Ja. Das zweite Buch, was ich schreibe, geht genau um dieses Thema am Ende, um Stress. Ja. Und Stress ist ja, wenn wir ehrlich sind, einfach nur eine Reaktion auf die äußeren Umstände. Früher war das der Säbelzahntiger, der vor uns stand. Ja. Was passiert? Das Herz schlägt schneller, man atmet schneller und man braucht einfach Energie. Cortisol, also Zucker wird ausgeschüttet und so weiter. Und dasselbe sehen wir heute auch, nur dass der Säbelzahntiger von heute nicht mehr

0: oder sagen wir mal, selten vor uns unmittelbar steht. Aber das ist eben die To-Do-Liste. Das ist manchmal die sozialen Medien mit der falschen Info. Ja? Das ist die Informationsflut. Ja? Also wir wissen, dass sich das Wissen im Internet in 700 Tagen verdoppelt. Ja? Und mehr Wissen ist nicht unbedingt besser. Wissen ist keine Macht. Sondern, und das, deswegen, ich bin in die sozialen Medien deswegen gekommen, um zu zeigen, wie man mit dem Wissen umgehen kann und um zu zeigen, wie Menschen in die Umsetzung kommen können. Ja. Ja. Ich glaube, das ist wichtig.
1: Ja. Jetzt haben wir viel über Dinge geredet, über die hast du auch in anderen Sendungen schon gesprochen. Aber eine Seite kommt da manchmal ein bisschen kurz von dir. Und ich will das mal deutlich machen an einem Insta-Post von dir selber. Da hast du nämlich zum Beispiel geschrieben, Dinge, die aus deiner Sicht das Herz wirklich stark machen, sind Liebe, Glaube, Hoffnung und die Kunst, sich selbst nicht zu verlieren.
0: Genau.
1: Glaube, Hoffnung, Liebe. Da höre ich die Bibel im Hintergrund. kann denn Glaube unser Herz stärken?
0: Absolut. Also aus meiner Sicht ist, und das ist auch das, was mir, weil viele fragen mich, wie machst du das zeitlich? Du hast zwei Kinder, du hast zwei Brüder, deine Eltern sind da, ihr seid in Ghana manchmal, du bist unterwegs. Wie machst du das mit Radiosendungen, Fernsehen, Podcast, Instagram und so weiter oder die Praxis jetzt auch? Und der Weg, der mir hilft, ja, all das zu machen und vor allem auch die Energie zu haben oder Begeisterung, ist für mich der liebe Gott. Warum? Auch in der Bibel steht, mehr als alles andere, behüte dein Herz. Ja? Und ich glaube, dass wenn wir die Bibel oder wenn wir Gott und den Glauben mitnehmen, dass dann alles, was wir tun, noch mehr Effekt hat, noch mehr Menschen berührt und wirklich Herzen berühren kann. Und ich glaube wirklich, dass wenn man also auch Teil zum Beispiel der Therapie oder des Broken Heart Syndroms, ja, das ist ja eine Erkrankung, die vor allem jüngere Frauen trifft, bei der das Herz innerhalb von Stunden von einer 30-Jährigen altert auf 90 Jahre, massive Herzschwäche entwickeln, nur durch psychische Faktoren. Die erfahren von dem Tod des eigenen Kindes oder irgendwas, was ganz Krasses passiert, dann kann das passieren, Broken Heart. Und da sehen wir im EKG Veränderungen, die aussehen exakt wie ein akuter Herzinfarkt. Wir messen im Blut die Herzwerte, sind die Herzinfarktwerte, die hoch sind. Und das ist für mich, das hat auch ein eigenes Kapitel im Buch, der Beweis, Broken Heart Syndrom zeigt, Herz und Seele hängen wir zusammen. Bedeutet aber auch, dass wenn wir uns um die Seele kümmern, wenn wir aktiv Dinge abgeben an ihn und sagen, Herr, das kann ich nicht tragen, nimm du das. Oder ich habe hier einen Fehler gemacht, nimm du das. Oder wenn man jeden Tag sagt, Herr, du bist Gott, du hast gesagt, du gehst mit mir, ich brauche keine Angst haben vor der Zukunft, ja, dann ist das auch Therapie fürs Herz. Und ich glaube sogar, dass das die effektivste Therapie ist, wenn wir Dinge abgeben können an ihn und er sich drum kümmert.
1: Krass. Jetzt ist aber ja Arzt sein, Kardiologe sein, wahrscheinlich nicht immer nur ein Job, wo sich alles immer nur positiv und schön anfühlt. Du hast mit kranken Menschen zu tun. Absolut. Du erlebst wahrscheinlich, dass Patienten sterben. Ja. Wie kriegst du das denn selber unter die Füße? Wie schaffst du es dann trotzdem, ein positiver, lebensfroher, gläubiger Mensch zu sein, trotz all dem Leid, was du auch siehst?
0: Das ist ein Lernprozess. Ja, ich mache das jetzt seit über 25 Jahren, Vierteljahrhundert kann man es nennen. Ja. Aber es ist ein Lernprozess. Ich gestalte jeden Tag so, dass ich sage, ich gebe den Tag dir her, jeden Tag. Das mache ich am Anfang. Ne, wir machen das in der Familie, jeden Tag mit meinen Kindern und der Frau, morgens und abends. Ja. Wir geben das bewusst ab und ich bete darum, dass Gott mich einsetzt als Licht. Ja, klar, es gibt viel, was wir nicht kontrollieren können. Es gibt viel, gerade in der Medizin. Ja, ich bin allein in der Landeshauptstadt in Düsseldorf, ja, bin ich über 5000 Einsätze als Notarzt gefahren. Und da erlebst du natürlich viel, auch akute Sachen. Zum Beispiel erinnere ich mich zum Beispiel, da sind wir gerufen worden zu einem wirklichen Brand, ja, von einem Mehrfamilienhaus. Und ein Brand ist ja sehr laut. Also Feuer ist sehr laut. Und ich erinnere mich, wir kommen dort an. Und es brennt und da springen Leute aus den Fenstern. Ja? Und ich wollte los und der Feuerwehrmann hat mich festgehalten. Er hat gesagt, Nana, wir müssen auf die anderen warten. Und ich sage, ich bin doch nur da, let's go, ich muss helfen. Er sagt, nein, du musst erstmal wegschauen, weil ansonsten trifft es dein eigenes Herz. Wir müssen auf die anderen warten und dann können wir erst losgehen. Ja? Und ich habe ganz viele Sachen über die Zeit gelernt und auch gefragt. Und gerade in der Kardiologie ist aber das Schöne sozusagen, dass man akut helfen kann.

0: Ich hätte zum Beispiel keine Kinderonkologie, also Kinderkrebsheilkunde, hätte ich zum Beispiel nicht machen können, ich persönlich, weil mir das zu sehr ins Herz geht. Ja. Aber in der Kardiologie kann man wirklich sehr, sehr gut helfen. Und das Wichtigste finde ich, dass man wirklich aktiv Gott immer mitnimmt, in jede Situation, auch gerade die Dinge, die wir nicht in der Hand haben. Und dann kann man auch aus den Dingen, die passieren, sehr, sehr viel lernen, mitgeben, mit anderen teilen. Und dann wird das, was negativ war, nicht unbedingt sofort positiv, aber man kann es nutzen für den Lerneffekt und um anderen zu zeigen, wie man das verhindern kann.
1: Ich danke dir sehr, ich finde es super spannend. Ich könnte noch lange mit dir reden. Falls ich mal Herzdinge, mal irgendwelche Probleme kriege, hole ich mir bei dir auf jeden Fall eine zweite
0: Meinung. Ich bin in Bochum,
1: glaube ich.
0: Sehr gerne.

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3: Anjana, so, also wir reden, eigentlich reden wir weiter über Herzensdinge. Mhm. Und das, was das Herz so brechen kann. Ich fand das super interessant zu hören, dass man tatsächlich an gebrochenem Herzen anscheinend sterben kann, buchstäblich. Herzen brechen, Herzen, die Schmerzen leiden, das kennst du sehr gut vom Anfang eurer Ehe, Anjana. Mhm. Seit 25 Jahren bist du verheiratet, aber wenn man die Geschichte kennt, die dahinter steht, dann könnte man das ein Wunder nennen, dass ihr noch verheiratet seid. Mancher würde, wenn er es nicht so gut meint, vielleicht sagen, es ist eigentlich ein Skandal. Nach dem, was du, und ich hoffe, ich trete dir nicht zu nah, wenn ich so formuliere, deinem Mann damals angetan hast. Ja. Deshalb bewundere ich das sehr, dass du dich, es ist zwar schon eine Zeit lang her, aber trotzdem hier hinsetzt und sagst, ja, ich erzähle darüber. Mhm. Und ich nehme euch damit rein. Wir gehen mal zurück ins Jahr 2004. Du sitzt mit einem Mann, der nicht deiner ist, in einer Pension und bist kurz vorher zu Hause ausgezogen. Was ging da in dir vor?
4: Puh, gute Frage. Auf der einen Seite nicht viel, weil es war, hat sich sehr tot schon alles angefühlt, so innen drin. Auf der anderen Seite irgendwie alles. Also ich war damals an einem Punkt angekommen, wo ich gemerkt habe, ich hatte das Gefühl, ich habe mein Leben in eine Sackgasse manövriert. Ich habe Entscheidungen getroffen, die sehr schlecht waren. Die, wenn wir über gebrochenes Herz sprechen, müsste jetzt eigentlich vielleicht mein Mann hier sitzen, weil der ist derjenige, dem ich das Herz gebrochen habe. Und damals in dieser Pension war wirklich so der Punkt gekommen, wo ich gemerkt habe, egal, was ich mache, es wird eigentlich nur noch schlimmer. Ich glaube, es gibt gar keine Möglichkeit mehr, hier rauszukommen. Es hat sich angefühlt wie eine Sackgasse. Und ich hatte das Gefühl, so von innerlich wirklich Panik. So, ich habe keine Möglichkeiten mehr sehen können. Ich habe nicht mehr gewusst, was ich machen soll, was ich machen kann. Eigentlich dachte ich, okay, das wird alles, egal was, es wird nicht funktionieren. Die einzige Möglichkeit, um irgendwie all diesem Drama auch ein Ende zu setzen, ist, wäre am besten aufhören zu leben. Dann ist Ruhe irgendwie so.
3: Das heißt, das war für dich gar nicht eine Situation, wo du das Gefühl hattest, du tust dir selbst was Gutes, sondern das hat sich für dich selber auch schlecht angefühlt.
4: Ja. Das war dieser Zwiespalt immer wieder. Ja. Zu merken, es hat ja auch alles eine Vorgeschichte, sowas passiert ja nicht von heute auf morgen. Und ein großes Thema dabei ist tatsächlich diese Herzensthemen einfach festzustellen, für mich selber so eine Sehnsucht zu empfinden nach Liebe, nach Angenommensein, nach Verständnis, einfach nach Beziehung, nach tiefer, echter Beziehung.

0: Beziehung und gleichzeitig festzustellen, nicht in der Lage zu sein, wirklich mein Herz zu öffnen, wirklich jemanden nah an mich ranzulassen und diesen Zwiespalt zu merken. Auf der einen Seite, ich sehne mich so nach Beziehung. Ich sehne mich danach, wirklich geliebt zu werden. Einfach nur geliebt werden. Für das, wer ich bin. Nicht für irgendwas, was ich mache, für wie ich aussehe oder sonst, was ich tue, sondern einfach für wer ich bin. Und gleichzeitig völlige Unfähigkeit und Schwierigkeiten, Beziehungen auf der Ebene überhaupt zuzulassen. Wirklich dieses Herz zu öffnen, um mit jemand anderem in Verbindung zu treten, das war mir zu dem Zeitpunkt nicht möglich. Und das hat mich extrem belastet. Und meine Unfähigkeit, damit umzugehen, hat dazu geführt, dass ich diese Entscheidungen getroffen habe. Weil letzten Endes war es ein, okay, ich sehne mich nach Liebe, ich sehne mich nach Annahme. Ich schaffe es nicht über tiefe Herzensbeziehungen mit anderen, das zu erleben. Aber ohne komme ich auch nicht klar, was mache ich jetzt? Und dieses mit einem anderen Mann ins Bett gehen war für mich so ein bisschen so ein einfacher Weg für den Moment, diese Sehnsucht zu stillen. Und es war einfach nur sehr kurzfristig ein schöner Moment und was, wo ich das Gefühl vielleicht auch hatte, okay, das tut mir vielleicht gut für ganz kurz. Aber langfristig hat es ja noch viel mehr kaputt gemacht, als dass es gut getan hätte.
1: Dieser Mann, mit dem du dann da in dieser Pension saßt, hat es dann bis zu Hause ausgezogen. Das war quasi so ein dramatischer Höhepunkt. Mhm. Aber es gab schon Vorgeschichte, es gab schon andere Affären, die du vorher hattest. Hat dein Mann eigentlich von dem vorher auch immer schon was mitbekommen? Oder erst in so einem Moment, als du dann ausgezogen bist?
0: Also er hat es dann immer im Nachhinein quasi mitbekommen. Mhm. So. Genau, ich bin meinem Mann ja 5-mal fremdgegangen insgesamt. Und jedes Mal war es so ein, das passiert, sage ich jetzt mal so, und es kommt raus. Es ist so eine Fassungslosigkeit war jedes Mal davon. Auch von meiner Seite, was war das jetzt? Ich will das doch eigentlich nicht. Ich liebe meinen Mann. Ich habe meinen Mann immer geliebt. So. Jetzt können Leute nicht sagen, das ist keine Liebe, wenn man sowas macht. Ja, aber es war für mich nie die Frage, so, ich will ihn loswerden, sondern hey, das ist mein Mann, ich will mit ihm zusammenbleiben und trotzdem suche ich irgendwas bei anderen Männern. Ja.
1: Jetzt mal aus der Perspektive deines Mannes, trotzdem krass, dass er nicht von sich aus irgendwann gesagt hat, hier, Anjana, ich setze dich vor die Tür, das mache ich so nicht mehr mit. Wie hast du denn deinen Mann erlebt in diesen Situationen?
0: Ich hätte mir das gewünscht an manchen Stellen, dass er mich einfach rausschmeißt, weil dann hätte er mir die Entscheidung abgenommen quasi. Und es wäre ganz klar gewesen, dass das stimmt, was ich tief in mir drin über mich selber glaube. Nämlich, dass es nicht möglich ist, mich zu lieben. Ganz tief in mir hatte ich immer diese Überzeugung, es ist nicht möglich, mich zu lieben. Und jetzt hatte ich da einen Mann, der mich liebt, auch wiederholt diese Liebe und Treue mir gegenüber beweist. Und trotzdem war in mir drin dieses, nee, das kann nicht sein. Mich liebt niemand. So. Und ein bisschen war dieses Wiederholungstätersein auch ein auf die Probe stellen von, am Ende werde ich allen beweisen, ich habe recht. Und hätte mein Mann das gemacht, hätte mein Mann gesagt, das mache ich nicht mit. So. Und er hätte jedes Recht dazu gehabt. Oder völliges Verständnis sogar von meiner Seite. Es hätte am Ende genau das bewiesen, was ich über mich selbst geglaubt habe. Nämlich, siehste, ganz am Ende, wenn es wirklich drauf ankommt, so, wenn ich nicht mehr nett bin, wenn ich nicht mehr mich zusammenreißen kann, wenn ich nicht irgendwie mich so verhalte, dass es auch angenehm ist, mich gern zu haben, dann sehen alle, dass es nicht möglich ist, mich zu lieben. Und mein Mann hat wieder und wieder und wieder genau das bewiesen. Und das ist auch das, was für mich das Wunder ist am Ende. Weil es wirklich, glaube ich, menschliche Fähigkeiten übersteigt. Immer wieder eine Entscheidung für mich zu treffen, obwohl ich ihm das Herz gebrochen habe. Immer wieder zu sagen, ja, zu mir, zu unserer Beziehung. Und nicht zu gehen. Und am Ende war auch das, was für mich der Schlüssel war, andere Entscheidungen treffen zu können, weil jemand da war, der mir gezeigt hat, ich bin liebenswert, ganz egal. Und im Endeffekt war es wie ein Beispiel für Gottes Liebe für mich.
1: Jetzt kann ich mal denken, gerade Leute, die vielleicht sowas auch schon erlebt haben, dass sie betrogen wurden von ihrem Ehepartner.

0: hat, weil es sehr verständlich ist. Aber nach und nach habe ich gesehen, dass es gibt keine größere Stärke als treu zu bleiben. Und Liebe ist am Ende nicht nur ein Gefühl, sondern eine Entscheidung, immer wieder aufs Neue. Und bedingungslose, hingebungsvolle Liebe, das ist wahre Stärke, so da bleiben zu können. Und in dem Moment dachte ich mir auch so, oh, wie kann der nur? Das ist doch total komisch. Wieso macht der hier nicht mal eine Grenze? Warum macht der nicht mal hier eine Ansage und sagt, hey, so und so nicht weiter? Und am Ende war es das, was wirklich mein und unser Leben und auch das unserer Kinder am Ende gerettet und überhaupt möglich gemacht hat. Und ein Zeichen von absoluter Stärke und ja, Treue. Und wo ich jetzt erkenne, wow, Liebe ist so viel mehr als nette Gefühle, Schmetterlinge im Bauch oder irgendwie eine schöne Zeit zusammen. Liebe ist wirkliche Hingabe, so das Leben hingeben. In guten wie in schlechten Zeiten, sagt man so, bei der Hochzeit. Und man hat keine Ahnung oft, was das bedeutet. Aber wahre Liebe ist so viel mehr als nur ein, ja, es ist nett und wir haben ähnliche Hobbys und hey, lass uns ein cooles Leben gestalten. Sondern wahre Liebe zeigt sich darin, bin ich bereit, bei dir zu bleiben, auch wenn du nicht dazu bereit bist.
1: Du hast deinen Mann in der Kirche kennengelernt. Mhm. So der gemeinsame Glaube, das war eigentlich eine wichtige Sache für euch. Wie hast du das für dich zusammengekriegt? Einerseits, mein Mann und ich, wir glauben, es gibt da noch jemanden, der größer ist als uns. Ja. Mhm. In der Bibel stehen bestimmte Dinge zum Thema Ehe, auch zum Thema Ehebruch. Wie hast du das, was du getan hast, damit zusammengekriegt?
0: Ja, man könnte auch denken, es ist eine super Voraussetzung, eine tolle Basis. Dann klappt doch sicherlich alles in der Ehe. Und ich habe einfach festgestellt, dass Glaube an Gott unglaublich wertvoll ist, keine Garantie ist dafür, dass man weise Entscheidungen für sein Leben trifft. Und ich wusste immer, ja, in der Bibel steht dies und jenes und ich war völlig davon überzeugt, dass das der gesündeste, beste, hilfreichste Weg ist, eine Ehe zu führen, in der man sich treu ist, ja, weil es einfach auch das ist, was man sich wünscht, das ist angenehm, das ist das, wo man merkt, da passiert echte Beziehung. Und gleichzeitig habe ich meine Entscheidungen eben nicht danach getroffen, was ich im Kopf wusste oder überzeugt davon war, dass das gut ist, sondern da gingen so viele Emotionen, so viele Themen in mir durcheinander und ich habe meine Entscheidungen danach getroffen. Und ich wusste in dem Moment immer, ich dachte mir, Gott ist, glaube ich, nicht glücklich über meine Entscheidungen, die ich gerade treffe. Mir war aber auch völlig klar, dass ich die freie Wahl habe. Und dass auch Gott nicht derjenige ist, der da sitzt und so, okay, du weißt, was richtig ist. Und dann machst du das jetzt auch. Und wenn du das nicht machst, dann tut's mir leid. Tschüss. Dann will ich mit dir nichts mehr zu tun haben, weil du hast versagt. So. Sondern ich wusste, Gott liebt mich, er ist für mich da. Meine Taten haben Konsequenzen. Aber Gott zwingt mich nicht, irgendwas zu machen, sondern alles, was Gott zeigt, auch was wir in der Bibel lesen, ist ein Angebot und eine Einladung. Schau mal, so kann es gelingen. Ja. Und bist du bereit, dem zu folgen? Und ich habe die Einladung einfach ausgeschlagen. Und ich habe die abgelehnt in vollem Bewusstsein, es wäre vielleicht besser. Aber meine Unfähigkeit, mit all dem umzugehen, was genau in meinem Herzen zu der Zeit einfach passiert ist oder auch nicht passiert ist, hat dazu geführt, dass ich einfach andere Entscheidungen getroffen habe, obwohl ich es besser hätte wissen können.
1: Wir hatten angefangen mit dieser Situation, wo du mit einem anderen Mann, mit einem Kollegen von der Arbeit, quasi in der Pension saß, bist zu Hause ausgezogen. Du bist aber dann zu deinem Mann nach gar nicht allzu langer Zeit wieder zurückgegangen. Mhm. Auf welcher Basis hast du diese Entscheidung getroffen?
0: Zurückzukommen? Das war irgendwie auch ein bisschen unbeschreiblich. Ich dachte eigentlich, es ist jetzt wirklich Ende und ich weiß nicht, wie das weitergehen kann. Ich hatte keine Vorstellung davon, welcher Weg noch möglich wäre. Ich konnte es nicht sehen. Und mein Mann hat damals dann zu mir gesagt, hat gemeint, hey, Er hat gebeten,

0: gebetet und er hat so eine Liebe für mich immer noch und er hat immer noch ein Ja zu mir. Wenn ich zurückkommen möchte, dann bin ich herzlich willkommen.
1: Schon wieder.
0: Und er nimmt mich zurück, auch dann noch.
1: Wow.
0: Und in dem Moment war das so krass, weil ich gemerkt habe, das ist nicht normal. Das kann ein Mensch doch nicht von alleine, das ist nicht menschlich. So. Es war für mich so ein göttlicher Moment zu sehen, da ist jemand, der mich liebt mit irgendwie einer Form von übernatürlicher Liebe. Ganz trotz all dem, was passiert ist. Dieses Angebot von meinem Mann mir die Möglichkeit zeigt, es gibt noch einen Weg. Es gibt eine Möglichkeit. Und ich habe mich damals entschieden, zurückzukommen. Und das war richtig schwer. Es waren überhaupt keine tollen Gefühle. Es war gar kein logisches, ah ja, jetzt haben wir es rausgefunden, was ist unser Problem und jetzt lösen wir das. Es war auch kein, oh, jetzt haben wir unsere Gefühle geklärt und jetzt irgendwie weiß ich einfach, was richtig ist und es fühlt sich auch gut an. Es war richtig schlimm. Ich habe damals das Gefühl gehabt, als greift mir jemand hier rein und reißt mir alle Eingeweide raus. Es war wirklich schlimm. Es war ein Gefühl wie innerlich sterben, weil ich das Gefühl hatte, ich muss alles loslassen, ich muss aufgeben. Ich liefere mich quasi jemandem aus und bin völlig verletzlich. Ich bin hilfsbedürftig. Offensichtlich kriege ich hier keine guten eigenen Entscheidungen irgendwie hin. Und ich vertraue mich jemandem an, in dem Bewusstsein, okay, er wird es gut mit mir meinen, aber das Risiko besteht ja immer, dass es nicht so gut läuft. Und das war wirklich hart für mich. Und es war in dem Moment eine Entscheidung, weil ich wusste, das wäre eine gute Entscheidung.
1: Jetzt sind seitdem viele, viele Jahre vergangen. Ihr seid immer noch zusammen. Bist du auf Punkte gestoßen, wo du gemerkt hast, da ist bei mir selber der Schlüssel, das sind die Stellen, an denen ich arbeiten muss, damit unsere Beziehung wieder funktioniert?
0: Was tatsächlich passiert ist damals mit meiner Entscheidung zurückzukommen, ist, dass unsere Beziehung sehr, sehr schnell wiederhergestellt war. Es war ja ein absoluter Vertrauensbruch, der jetzt nicht nur einmalig passiert ist, sondern mehrmals, auch über einen Zeitraum von mehreren Jahren und dann gegipfelt ist in dieser letzten Affäre. Und als ich zurückgekommen bin, hatten wir uns entschieden, okay, wir haben keine Ahnung, wie das ausschauen kann. Es fühlt sich auch nicht gut an. Aber wir treffen die Entscheidung mit Gottes Hilfe. Und wir wollen sehen, wie es möglich wird. Und dann zu merken, dass wir nicht alleine da drin sind, sondern dass wir tatsächlich Gottes Hilfe haben und er an unseren Herzen gewirkt hat und innerhalb von Wochen und Monaten das Vertrauen zwischen uns wiederhergestellt hat. Das ist für mich das Wunder, das passiert ist. Weil tatsächlich November habe ich meinen Job gekündigt und bin dann nach Hause zurückgekommen. Und Februar war ich schwanger mit unserem ersten Kind. Und das ist ein großes Wunder. Und das Kind hat einen besonderen Namen, der bedeutet Geschenk Gottes, weil es für uns in dem Moment so ein Zeichen war, so, hey, Gott ist mit uns. Wir sind hier nicht alleine und müssen jetzt versuchen, uns irgendwie aus der Scheiße zu ziehen quasi und es irgendwie wieder hinzukriegen oder wieder gut zu machen oder irgendwie versuchen, irgendwie einigermaßen klarzukommen, sondern wir haben eine Entscheidung getroffen. Ich habe eine Entscheidung getroffen. Mein Mann hat zuerst eine Entscheidung getroffen für uns, für unsere Ehe. Und Gott kommt mit rein und tut Dinge, die uns eigentlich menschlich gar nicht möglich sind, nämlich tiefe Herzensverbindungen wiederherzustellen. Und das ist für mich das große Wunder, was passiert ist.
1: Ja. Jetzt hast du ja am Anfang gesagt, im Grunde genommen hast du immer unbewusst die Bestätigung gesucht dafür, dass du ja eigentlich gar nicht liebenswert bist. Ich nehme an, das ist eine Erkenntnis, die dir später gekommen ist, nicht von damals. Wie bist du denn auf den Punkt gekommen? Wie hast du das rausgefunden?
0: Was dann anfing, waren diese ganzen Prozesse, so diese ganzen tiefen Herzensthemen, da hinzuschauen, wirklich ehrlich zu werden vor mir selber, das zuzulassen, all die schmerzhaften Dinge anzuschauen, all das, wo Verletzungen entstanden sind, wo ich gemerkt habe, da ist so viel einfach da, was ich die ganzen Jahre versucht habe zu verdrängen, was ich versucht habe zu unterdrücken, wo ich nicht hinschauen wollte, weil ich das Gefühl hatte, es überfordert mich komplett. Und mit dieser Sicherheit, meinen Mann an meiner Seite zu haben, nach dieser krassen Krise, wurden für mich auch ganz neue Prozesse möglich, da näher drauf zu schauen und da hinzugucken. Und das fing dann an, dass so eins nach dem anderen. Und ich würde auch ehrlich sagen, dass so viel wundervoll jetzt gut ist und ich wirklich an einem ganz anderen Punkt stehe. Ich glaube, wie bei jedem von uns, wir sind nie fertig im Leben, sondern diese Art von Prozesse gehen auch weiter, bis wir dann mal halt unser Leben hier auf der Erde zu Ende haben. Ja. Aber die haben damit angefangen, ja.
1: Herzlichen Dank, Anjana. Ich kann mir vorstellen, für viele ist das ein sehr emotionales Thema, gerade für Menschen, die das selber erlebt haben, auch. Übrigens mein Wunsch an alle, die uns zuhören und meinen, sie müssten jetzt Kommentare schreiben, die verletzend sind. Denkt mal vorher nach. Ja, danke.
2: Vielen Dank.

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3: Evelyn, es wird ja nicht leichter heute, die Themen. Nun gar nicht. Aber wir fangen mal auf der sachlichen Ebene an. Laut einer offiziellen Definition gilt als sexualisierte Gewalt jede sexuelle Handlung, die an, mit oder vor Kindern und Jugendlichen gegen deren Willen vorgenommen wird oder der sie aufgrund ihrer Unterlegenheit nicht wissentlich zustimmen können. Geht dann noch ein bisschen weiter. Das klingt hier so fachlich korrekt. Du hast das schmerzlich durchlitten, was sexualisierte Gewalt ist. Wie alt warst du denn in deiner Kindheit, als das bei dir so angefangen hat?
4: Ja, dazu muss man vielleicht auch noch mal ein bisschen so im Vorfeld mal sagen. Trauma oder traumatische Erlebnisse, da kann man selten wirkliche Fakten sich merken. Also ich weiß nicht mehr ganz genau, wie viele Jahre ich war. Ich war ungefähr 5 wahrscheinlich. Mhm. Ich weiß nicht, wie lange es gedauert hat. Mhm. Ich kann mich nur an die Sachen erinnern. Und das Dumme halt bei Trauma ist, dass man sich halt auch mit allen Sinneseindrücken Sachen abspeichert. Also ich kann mich an ganz viele Dinge erinnern, aber halt nicht mehr, was ich vorher gegessen habe. Ob ich vorher so ganz normale Dinge, die waren in dem Moment einfach gar nicht wichtig. Also habe ich mir nur Dinge gemerkt und die kommen immer wieder halt auch als Traumafolgestörung auch immer wieder dann hoch. Und ich merke, irgendwie rieche ich bestimmte Dinge oder ich fühle bestimmte Dinge. Und das ist dann so mein täglich Brot, immer wieder sich zurückzuführen und zu sagen, okay, woher kommt das jetzt? Das ist was Altes, das ist jetzt nichts, was jetzt gerade ist, sondern das sind alte Geschichten, die hochkommen. Und mich halt immer wieder im Hier und Jetzt zu befinden, zu sagen, was ist heute dran? Wer bin ich jetzt? Was ist meine Position? Wo ist meine Stellung bei Gott? Wer bin ich wirklich? Was ist die Wahrheit? Ja, aber ich war ungefähr genau 5, 6, 7 so ungefähr.
3: Ja, Menschen, die sich gar nicht mehr an irgendwelche Dinge genau erinnern können und sich wundern, warum überhaupt bestimmte Dinge sie triggern und so weiter. Ja. Aber bestimmte Erinnerungen sind bei dir da.
4: Genau, also umso dramatischer es, glaube ich, wird, umso mehr geht die Psyche in dieses Dissoziieren. Dass man sagt, ich beam mich weg, ich halte das hier nur noch körperlich aus, aber ich versuche das nicht mehr alles wahrzunehmen. Ja, genau. Ja.
3: So, jetzt wollen wir gar nicht im Detail genau alles besprechen, was passiert ist, aber vielleicht nur mal so grob. Wer war denn in deinem Fall der Täter oder die Täterin? Gab es so typische Situationen? Was ist das, was du uns erzählen kannst über das, was du da erlebt hast?
4: Ja, also bei mir war das so, dass es ein Täter war, also mein Onkel war das. Und so das Dramatische im Nachgang ist, finde ich, für mich, dass es halt immer so ein System folgt. Also es ist meistens, dass die Täter oder die Täterin erstmal Vertrauen aufbauen. Ja, die bauen Vertrauen auf. Bei mir war das so, dann so, dass er gesagt hat, ja, möchtest du nicht mal meine Schildkröte sehen? Ich liebe Tiere. Und dann hat er gesagt, ja, wenn du willst, kannst du mal mit mir auf mein Zimmer kommen. Dann bin ich mitgegangen. Und dann hat er mir die gezeigt und hat gesagt, okay, und jetzt würde ich dir gerne eine Massage anbieten. Und ich komme aus halt einem Kontext, wo man als Kind ein Kind war und damit war man untergestellt. Erwachsene, also er war da schon volljährig oder an der Volljährigkeit, den hat man nicht widersprochen. Man hat auch als Kind keine Grenzen gesetzt, sondern eher, dass ich so erzogen oder dass ich so groß geworden bin, der Wille des Kindes gehört gebrochen. Ja, das sind so ganz viele Ideen, die schon am Anfang einfach in der Prägung sehr, sehr schwierig waren, keine Grenzen zu setzen. Ja.
3: Und das zog sich quasi so bei dir durch die Familie. Das war so die Haltung, die bei dir in der Familie vorherrschte.
4: Ja, nicht nur in der Familie, also sogar richtig, kann man schon sagen, so in diesem Kreis, ne? Und wir sind sehr, sehr gläubig großgezogen worden. Für mich hat der Glaube immer eine große Bedeutung gehabt. Und dann kam es aber halt immer wieder zu solchen Sachen, dass es halt das Vertrauen genutzt worden ist, ne? Also möchtest du das mal haben? Ich gebe dir das. Und das wurde dann ausgeweitet und die Grenzen wurden so ganz langsam und so ein bisschen ja bösartig halt verschoben. Und das, finde ich, sind auch so ganz große Knackpunkte, die in der Prävention aber ganz, ganz wichtig sind. Zu sagen, wir gehen an diese Dinge. Und ja, leider muss man sagen, jede dritte Frau erlebt irgendwann mal, also mindestens sexualisierte Gewalt. Da müssen wir doch irgendwie aufwachen und sagen, warum sind es so viele? Und wo könnten wir da dran gehen, um die Sachen zu brechen? Und es ist halt diese Idee von der Fremde tut dir was. Das ist es leider nicht.
3: Meistens nicht.
4: Es ist immer ein Vertrauen. Ja. Es ist eine Vertrauensperson. Und das Kind muss lernen von zu Hause, dass es Nein sagen darf, dass sein Nein eine Gewichtung hat, dass sein Nichtwollen gehört wird, dass man darauf eingehen kann.
3: Wenn ich das richtig verstanden habe, war das so der Anfang mit ihr, ich kann dich ja mal massieren. Das ging dann aber weiter.
4: Ja.
3: Es haben sich weitere Dinge entwickelt.
4: Ja, genau. Zum Beispiel hat er so ein Kissen gehabt, das hatte so ein Dreieck, das war da ausgeschnitten. Und da hat er mal gesagt, ob ich nicht mit dem Gesicht da so unten drunter gehen könnte. Er würde mir was geben, das wäre wie so ein Bonbon. Und ich sollte das mal in den Mund nehmen. Und das muss man zum Beispiel auch noch sagen, bei uns gab es keine Aufklärung großartig in der Erziehung. Es kam schon mal, dass meine Mama gesagt hat, wenn du dazu irgendwas wissen möchtest, dann könntest du mich fragen, aber du hast jetzt schon als Kind das gespürt, das ist irgendwie ein schwieriges Thema, das sollten wir irgendwie nicht besprechen. Das ist zum Beispiel auch nochmal so eine Sache, dass man schon frühzeitig anfangen kann, dem Kind zu sagen, es gibt kein Tabu zwischen uns. Wir besprechen Dinge und wir besprechen Themen aber so, dass das Kind kommen muss, sondern das Kind spürt ja, okay, über die Dinge sprechen wir nicht, also ist das ein Tabuthema. Also könnte man ja schon vorzeitig anfangen zu sagen, du, möchtest du was darüber wissen? Also ich wollte dir das und das dazu erzählen oder so. Und das nicht so selektiert und sagt, das macht die Grundschule mit der Aufklärung oder sonst irgendwas. Also ich wusste nicht, wie man die Körperteile alle richtig bezeichnet. Das gibt's ja dann auch manchmal bei Eltern so, dass die dann so andere Namen, also das ist alles Kopf, Hand, Schulter, alles hat die richtige Bezeichnung, bis es dann in den Intimbereich geht. Da gibt es dann irgendwie so Kosenamen und irgendwelche anderen Namen. Und natürlich merkt das Kind, irgendwie stimmt da doch was nicht. Also die sagen doch irgendwie jetzt auch nicht zum Ohr.
3: Ah, ja. Irgendwas
4: Lappen ist da, oder so irgendwie.
3: Irgendwas ist da anders.
4: Ja.
3: Aber war das dann so, dass das auch was war, wo das schwer war, dass du in deiner Familie überhaupt darüber reden konntest, was dir da passiert ist?
4: Man ist nicht sprachfähig, weil man vorher nicht irgendwie gesagt hat, das und das heißt so und so. Also war das irgendwie so, das ist so irgendwie so. Okay, dann hat man also, und dann habe ich diese Übergriffe und die sexualisierte Gewalt erlebt. Er hat mich ja sowieso sozusagen sogar so ein bisschen anonymisiert, weil er mein Gesicht nicht gesehen hat, sondern nur mein Mund war frei. Und ich habe aber so unter dem Kissen durchgelohnt oder diesem Kissenbezug durchgelohnt und habe da gesehen, was ist das? Ich habe noch nie männliche Genitalien gesehen und auch nicht in so einem Zustand. Ich war natürlich völlig geschockt und ich war sprachunfähig. Ich war nicht so erzogen worden, dass ich irgendwie jetzt sagen dürfte, stopp, ich gehe mal hier raus aus der Nummer. Also habe ich das über mich ergehen lassen und habe dann aber gesagt, ich möchte das nicht. Und das hat er dann auch akzeptiert. Und trotzdem hat er gesagt, ja, dann kannst du jetzt gehen. Und ich bin in diesen dunklen Flur gegangen und habe dann diese kalten Stäbe von der Treppe angefasst und habe gedacht, oh, wow, was mache ich jetzt mit dieser Information? Und ich kam halt Das war während einer Weihnachtsfeier und ich hatte immer so schöne zwei Zöpfe geflochten und ich kam darunter und meine ganzen Haare waren so verzuzelt. Und ich habe gedacht, das wird jetzt jeder merken. Jeder wird sagen, sag mal, wo warst du? Warum warst du da mit ihm irgendwie alleine? Warum ist deine Frisur nicht mehr so? Und das ist auch nochmal sowas, Kinder denken anders. Die denken anders als Erwachsene. Und ich habe gedacht, da kommt jetzt irgendwie überhaupt keine Reaktion. Da kommt nichts. Was ist denn hier los? Und dann hatte ich schon immer mal wieder Kindern erzählt, dass der mir da was an der Unterhose macht, so ominös. Und es war schon, also mein jüngster Bruder, ich habe noch 6 Geschwister, ich bin Nummer 4, ich habe noch 3 ältere Brüder. Und dann hat mein jüngerer Bruder gesagt, boah, das geht mal gar nicht. Wenn ich groß bin, kaufe ich mir eine Kalaschnikow und baller den weg. Und irgendwie habe ich gedacht, ja, finde ich irgendwie gar nicht mal so doof. Weil die Dinge, die er tut, sind wirklich nicht in Ordnung. Und es kam immer so weit, dass ich bei meiner Tante übernachtet habe. Die ist sehr viel jünger, also bei seiner Schwester. Und wir schliefen auf einer Couch und sie schlief außen und ich schlief innen. Und er kam nach der Jugendstunde und griff über mich im Schlaf und hat mir die Unterhose runtergezogen und hat meine Genitalien berührt. Genau, weil vorher hat er immer gesagt, ich muss mal deine Genitalien berühren und gucken, ob da Klopapierreste sind. Also auch wieder so Verantwortungsübernahme, ich kümmere mich um dich, ich schaue mal danach. Und das war so der Punkt, wo ich gedacht habe, wow, der kommt sogar jetzt, also der geht diese Gefahr ein, dass seine Schwester wach wird. Und habe sie geweckt und habe gesagt, du, wir müssen, der war eben da. Und dann hat sie gesagt, okay, wir müssen jetzt das meinen älteren Schwestern erzählen. Die waren so 20, Mitte 20. Und dann haben die sich das angehört. Ich hatte keine Worte dafür. Ich werde also sowas gesagt haben wie, der hat irgendwas an meiner Unterhose getan. Und dann haben die gesagt, ja, du warst schon immer so ein Kind gewesen, das nicht sofort bei jedem auf den Schoß geklettert ist, das so ein bisschen zurückgezogen war. Du hast es wahrscheinlich gewollt. Und ich habe so tief in meinem Herzen gedacht, nein, no way, niemals habe ich das gewollt. Und es war, da kamen dann so ganz viele Ideen, was mein Part gewesen wäre an der ganzen Aktion. Und ihre Idee war dann, dass sie gesagt haben, okay, weil du es ja gewollt hast, müsstest du jetzt zu ihm gehen, alleine, und um Verzeihung bitten und mit ihm beten. Ich weiß nicht, was ich da als Kind gebetet habe. Ich habe es getan. Er hat auch irgendwie sowas gesagt wie, ja, es war auch nicht richtig von mir oder so irgendwas. Und hat das dann aber halt immer verkauft, dass er sich bei mir entschuldigt hat. Ich denke, Entschuldigung würde für mich jetzt so anders aussehen. Ja.
3: Aber das heißt, es hatte das, was er da getan hat, wenn wir jetzt auch mal so wirklich durch die Jahre gehen, das hatte nie Konsequenzen wirklich
4: Nein.
3: für ihn?
4: Nein, nein.
3: Wann war denn für dich der Punkt, wo du zum ersten Mal selber begriffen hast, dass er da eine Grenze überschritten hat, dass das sowas wie, wir benutzen heute den Begriff sexualisierte Gewalt, ja. war? Wann hast du das verstanden?
4: Tja, und das, ich habe in meinem Umfeld kenne ich 22 Menschen, die ähnliche Geschichten erzählen. Das war meine Frage, wo war der Punkt, wo ihr wusstet, das ist böse, das ist eine Grenzüberschreitung, das ist Gewalt. Das weiß man. Das weiß man interessanterweise. Und auch, dass meine Tanten immer wieder ja versucht haben, ich habe es über Jahre immer wieder, dass ich gesagt habe, irgendwie fühlt sich das für mich nicht richtig an. Und dann hieß halt immer, wir beten jetzt dafür. Und dann ist es vergeben und vergessen. Und dann hast du das nicht mehr anzusprechen. Und dann, wo siehst du das in der Bibel, dass darüber... dass da Aufarbeitung geschieht. Zum Beispiel der Josef, der hat seinen Brüdern vergeben. Ich jetzt denke, naja, also diese Tage im Gefängnis, wo er gesagt hat, ich prüfe eure Herzen, ich gucke, wie ihr drauf seid. Das war sicherlich nicht einfach nur gebetet, weggebetet und vergessen. Und ja, dass ich schon sagen muss, man hat dieses Gefühl, man weiß, das ist nicht richtig. Die Frage ist halt immer, wie das Umfeld darauf reagiert. Also wann gehen die darauf ein oder sagen, ja, lass uns mal hinschauen, was war denn da? Also war das wirklich nur die Unterhose? War da mehr gewesen? War da weniger gewesen? Wie fühlst du dich? Diese Sachen waren nicht da. Und auch zum Beispiel diese Gefühle, wurde immer gesagt, verlass dich nicht auf deine Gefühle, weil die führen dich in die Irre. Deine Gefühle sind böse. Wo ich jetzt denke, nee, Gefühle sind total gute Wegweiser, die leiten dich. Und natürlich mit Gottes Hilfe kannst du das besser justieren irgendwann mal. Alle Gefühle sind erlaubt, nicht alle Handlungen sind erlaubt. Aber jedes Gefühl ist so, dass es so sein soll.
3: Aber das ist jetzt, du sagst, mit Gott kann man das besser justieren, hast aber solche Dinge in einem christlich-religiösen Umfeld ja erlebt. Wie gelingt es dir denn, da jetzt zu sagen, Glaube ist für mich immer noch eine Perspektive, die in meinem Leben eine Rolle spielt? Ja. Viele hätten gesagt, nee, sorry, ich möchte damit nichts mehr zu tun haben, weil offensichtlich war das ja nicht nur sexualisierte Gewalt, sondern auch geistlicher Missbrauch, richtig, den du da erlebt hast.
4: Richtig, ja. Ja, ja, weil ich kann es Gott sei Dank trennen und immer mehr erkennen, dieser gute Hirte, der lässt die 99, lässt er alleine. Der hat Vertrauen in die. Der weiß, die schaffen das. Und der geht mit diesem Einzelnen. Und wo ich denke, krass, ich habe so eine ganz andere Prägung mitbekommen. Ich habe eine Prägung mitbekommen, es geht hier um die Gruppe. Es geht hier um die Gemeinschaft. Du darfst nicht auffallen. Du darfst nicht dich sichtbar machen. Zum Beispiel haben dann meine Tanten gesagt, ich darf nichts weitererzählen. Meine Eltern wussten erst nach 20, als ich 20 war, wussten die erst, was wirklich passiert ist. Die wussten nichts. Die haben das alles für sich behalten und haben das nicht weitergegeben. Und wo ich denke, ich darf jetzt lernen, dass Gott so ganz, ganz anders ist wie der Gott, der mir über Jahre gepredigt worden ist. Und mit den Christen habe ich es manchmal nicht ganz so, ja, das stimmt, dass ich wirklich sagen muss, ich muss mich distanzieren von bestimmten Verhaltensmustern, aber der Christus, ich bleibe an Christus und den werden sie mir nicht nehmen können. Sie haben mir schon so viel genommen, das nicht auch noch.
3: Vielen Dank. Ich glaube, das ist wirklich ein Punkt, wo man es vielleicht einfach so stehen lassen sollte. Wir werden Hilfsangebote, falls dich das auch betrifft, werden wir verlinken. Nimm die in Anspruch, damit vielleicht das nicht so lange unausgesprochen und ungeklärt bleibt wie bei Evelyn. Vielen, vielen Dank euch allen für diese Gespräche. Ganz nah am Herzen dran. Danke euch. Schön, dass du mit dabei warst. Nächste Woche sitzen hier drei andere Menschen. Wir besprechen drei andere Geschichten. Aber ich wette, auch da wird es wieder ganz nah dran sein am echten Leben. Wir wollen hier über den Glauben sprechen, aber niemals nur theoretisch, sondern immer ganz praktisch und ganz ungeschminkt. Würde mich freuen, wenn du dann wieder dabei bist. Bis zum nächsten Mal im Talkwerk. Macht's gut. Tschüss.

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1: Hier ist ERF Yes. Willkommen in unserem Talkwerk. Schön, dass du mit dabei bist. Und ich freue mich, dass hier wieder drei Menschen sitzen, die uns in ihr Herz blicken lassen heute, die ihr Herz öffnen. Ganz außen, da sitzt Evelyn und wir belassen es mal beim Vornamen heute nur. Evelyn ist gelernte Gesundheits- und Kinderkrankenpflegerin, verheiratet, hat 5 Kinder. Und wir reden heute über ein wirklich schweres Thema, denn Evelyn hat als Kind sexualisierte Gewalt erlebt. Aber ich hoffe sehr, dass das, worüber wir reden heute, anderen auch wirklich helfen kann. Danke, dass du da bist. Daneben Anjana Schnarr. Anjana ist seit 25 Jahren verheiratet, schon so lange. Und das, obwohl es direkt eine sehr tiefe Krise am Anfang ihrer Ehe gab. Da hat sie ihren Mann nämlich mehrfach betrogen. Wie es dazu gekommen ist, darüber wird sie heute erzählen. Danke, dass du da bist. Danke für dein Vertrauen. Und schließlich Dr. Nana Bimpong-Buta. Er ist Kardiologe, Autor des Bestsellers, der hier auch neben mir liegt, Happy Heart. In seinem Podcast und bei Social Media klärt er über Herzgesundheit auf. Und er ist nicht nur in medizinischer Hinsicht so ein richtiger Herzensmensch. Das Herz liegt ihm sehr am Herzen. Ja. Und darüber reden wir heute, was wir für unser Herz tun können, aber vielleicht auch für die Seele, oder?
2: Ja, unbedingt.
1: Schön, dass du da bist.
2: Dankeschön.
1: Herz-Kreislauf-Erkrankungen sind, wenn ich das richtig weiß, die häufigste Todesursache weltweit. Ja. Und allein in Deutschland sterben jeden Tag, das habe ich in deinem Buch gelesen, 1000 Menschen daran allein in Deutschland. Erschreckende Zahl. Dann sagst du aber auch, 9 von 10 Herzinfarkten wären vermeidbar.
2: Richtig.
1: Wie kommst du da drauf?
2: Eigentlich. Ja, ist ja gar nicht von mir, sondern es ist eine Studie, die sogenannte Interheart-Studie, die auch so mit einer der Anlässe war, warum ich dieses Buch geschrieben habe. Ja, das ist wirklich so bewiesen. Ja, die haben eine Studie gemacht und 90% der plötzlichen Herztode wären vermeidbar. Ja, und das ist das, was mich motiviert, weil wir ja auf der einen Seite die Herz-Kreislauf-Erkrankungen als häufigste Todesursache der Welt haben, weit vor Krebs, ja in Deutschland auch Todesursache Nummer 1. Und dann eben aber auch die Möglichkeit dafür zu sorgen, dass es nicht passiert. Und in der Interheart-Studie hat man genau das gemacht, was wir heute auch hier machen, drüber reden. Ja. Man hat eigentlich nur 2 Dinge getan, Medizin in einfachen Worten, Fachchinesisch vermieden und dann gleichzeitig auch gezeigt, wie man in die Umsetzung kommen kann. Und wenn man das kombiniert, und das ist das, was ich so gerne tue in allem, was ich tue, ja, dann geht es darum, dass man das wirklich schaffen kann. Ja.
1: Das heißt, es geht darum, wie lebe ich, mit welcher Lebenseinstellung, Prophylaxe, um solche Dinge geht es.
2: Absolut.
1: Okay, okay, da wollen wir gleich mal ein bisschen mehr einsteigen. Aber ich meine, der Fachbegriff für das, was du tust, ist Kardiologe. Du nennst dich aber trotzdem lieber Herzensdoc.
2: Genau. Ja?
1: Was bedeutet das für dich? Warum liegt dir das so am Herzen?
2: Also für mich ist eben das Herz nicht nur dieser großartige Lebensmotor. Ja, 150.000 Schläge pro Tag macht das Herz. Ja, ich habe mal versucht, bis 1.000 zu zählen. Ja, ist mir nicht gelungen. Ja. Aber 150.000 Schläge, es pumpt jeden Tag. Es ist ein faszinierendes Organ, ja, das sage ich mal als Mediziner. Aber ich denke, viel wichtiger ist, dass das Herz eben auch das Zentrum unserer Emotionen ist, das Zentrum unseres Seins, ja. Und ich glaube wirklich, dass wenn man es kombiniert, dass man sich einerseits medizinisch drum kümmert, ja, auf hohem Niveau, mache ich jetzt seit über 25 Jahren, aber eben auf der anderen Seite auch um diese Herzensthemen kümmert, die wirklich jeder hat, ja, manchmal Sorgen, aber auch Liebe, Freude, ja, Geduld, ja. Ich glaube, wenn man das kombiniert, dann kann man die beste Herzgesundheit erreichen.
1: Und da siehst du wirklich einen Zusammenhang,
2: ja,
1: nicht nur symbolisch, sondern ganz praktisch medizinisch.
2: Absolut, ja. Also ich habe auch in meinem Buch 50 Studien zitiert, ja, die Amerikaner machen gern solche Studien, ja, wo die gucken, hängt das wirklich zusammen? Zum Beispiel ist Singen wirklich gut fürs Herz? Ja, es ist gut zum Beispiel, weil es das Singen, die Atmung mit dem Herzschlag koordiniert. Ja? Und da kann man die sogenannte Herzfrequenzvariabilität, also die Fähigkeit des Herzens rhythmisch zu schlagen und sich zu beruhigen, geschmeidig zu schlagen, das kann man durch Singen üben. Ja? Und ich habe wirklich ganz viele Studien zitiert, die zeigen, ja, Freude, Liebe, Geduld, ja, sind gut für das Herz und für die Herzgesundheit. Ja.
1: Kannst du dich noch an Schlüsselmomente erinnern, wo du wusstest, ja, Kardiologe, Herzensdoc, das ist mein Weg, das will ich?
2: Absolut. Also ja. Ich kann mich da sehr gut erinnern. Ich bin ein Bönsche Jung, ne?
1: Aus Bonn.
2: Aus Bonn, genau. Und bin dann aber für die ersten Jahre, sozusagen mal nach meinem Studium, bin ich dann in die Schweiz gegangen. Ja, da habe ich angefangen. Die ersten 3 Jahre habe ich dort gearbeitet, in Bern, im Inselspital. Mhm. Ja, ich habe in der Herzchirurgie angefangen, ja, wo man also am offenen Herzen operiert. Und ich kann mich sehr gut erinnern an den allerersten Arbeitstag. Da stehe ich dann sozusagen in dem Vorraum vor dem OP und dann hieß es durch den Lautsprecher: Dr. Bimpombuta, bitte betreten Sie den Operationssaal. Ja, und dann bin ich reingegangen, ne? Und dann durfte ich an den Tisch, ja. Und dann wurde das Herz, also der Brustkorb wird eröffnet, blutet nicht viel, ja, das Herz ist sehr geschützt. Und dann sah ich dieses, also ich sehe dieses faszinierende Organ. Es wird ja am schlagenden Herzen operiert, ja. Und ich sehe, wie dieses würdevolle Organ vor mir einfach zuckt, ja. Und ich habe ja die Menschen davor gesehen, ja. Und dann war das auch immer so ein Running Joke, gesagt, ich habe ihr Herz gesehen. Ja. Und dieses Organ, wenn man das so schlagend sieht, in der Anatomie oder im Studium war es ja nicht mehr lebendig, ja, hat man Anatomie geguckt, aber das Schlagen zu erleben, das war nochmal ein Moment, der bestätigt hat, dass ich mich in meinem Leben um dieses Organ sehr gerne kümmern möchte.
1: Jetzt macht das Herz das mit dem Schlagen ja in der Regel von alleine, aber wann und wie sollten wir denn eigentlich anfangen, uns wirklich damit zu beschäftigen und auch aufs Herz zu achten?
2: Also das finde ich eine tolle Frage, Ingo, weil das Herz macht ja sehr viel, ohne dass wir das mitbekommen. Es schlägt tags und nachts und es ist sozusagen immer für uns da. Und ich finde, der Wert ist, wenn wir uns so wie heute, wie jetzt auch in diesem Gespräch, mal Gedanken drüber machen, wenn wir uns mal daran erinnern. Ja? Das Herz ist in der Regel leise, ja? es meldet sich nicht, ja? aber es spricht regelmäßig mit uns. Das weiß jeder, der schon mal Angst hatte oder verliebt war. Ja, das Herz reagiert auf Emotionen. Ja, und ich glaube, wenn man sich darum kümmert, einerseits Lebensstil, also Ernährung und Bewegung natürlich, aber eben auch die Herzensthemen, ja, dann kann man wirklich herzgesund leben. Und ich glaube, dass das Wichtige ist, dass wir das im Alltag machen, dass wir uns immer wieder, selbst wenn wir es, ne, um es praktisch zu machen, einmal pro Stunde für eine Minute, das ist sehr lang, wenn man dann nichts tut, Handy mal ausmachen, in den Flugmodus, in einer Minute passiert in der Regel nicht viel und dann einfach mal tief ein- und ausatmen, Augen schließen. Ja. Und das Herz hat die Fähigkeit, und das finde ich so toll, sehr schnell zu regenerieren. Ich sehe das, als ich noch in der Klinik tätig war, in Herzkatheteruntersuchungen, die sind manchmal 1, 2, 3 Stunden lang, wo wir stehen und arbeiten. Und da haben wir immer wieder zwischendurch auch Pausen eingelegt. 10 Sekunden atmen, ja, das Team. Ich habe dann immer gesagt, stopp, ja. Wir achten noch auf Blutdruck und alles klar. Aber wir machen auch Pausen. Und das Herz hat die Fähigkeit, sehr schnell zu regenerieren. Und es gibt für die Herzgesundheit sehr viele Ansatzpunkte, die ich in allem, was ich tue, ob im Podcast oder im Buch oder in Sendungen, die ich beschreibe, wie man Herzgesundheit wirklich täglich machen kann. Und ich liebe dieses Organ.
1: Ja. aber das heißt, es geht jetzt gar nicht darum, dass ich irgendwie ständig so wie ist mein Puls und ich muss meinen Blutdruck messen und ständig irgendwie so auf das Organ achten,
2: genau,
1: sondern ich höre da eher raus so, kümmere ich dich um deine Emotionen, setz dich damit auseinander, komm zur Ruhe. Was sind für dich andere Faktoren, die wichtig sind, wenn du sagst, aufs Herz achten, ist nicht genau sich mit dem Herz beschäftigen, sondern eigentlich mit sich selbst beschäftigen, oder?
2: Genau, also mit sich selbst, so ein bisschen so das Thema Selbstliebe, nicht Egoismus, sondern Selbstliebe, Selbstfürsorge ist natürlich ein wichtiges Thema, weil, ne, ist ähnlich wie im Flugzeug, ja, wenn man da fliegt und die Stewardess am Anfang erklärt es ja, ne, wenn irgendwas passiert und da kommen die Sauerstoffmassen runter, erstmal selber atmen und dann anderen helfen. Ja. Das, denke ich, ist wichtig. Und aber ich sage immer, es gibt einen Weg, wie jeder jeden Tag etwas für sein Herz tun kann. Und das ist Küsschen geben. Ja, also die Beziehungen pflegen. Ja, auch da wieder gibt es eine Studie, eine tolle Studie, eine der größten Studien unserer Zeit in Harvard, in den USA, wo man gefragt hat, Menschen hat man gefragt, was macht euch wirklich glücklich? Ist es die Yacht? Ist es das riesige Auto, der tolle Urlaub oder was ist es? Und diese Studie hat man über 7 Generationen gemacht, immer wieder gefragt, Leute, was macht euch glücklich? Das sind ja unterschiedliche Zeiten. Aber was alle gemeinsam haben, ist das, was wirklich glücklich macht, sind genau das, was wir heute tun. Tolle Gespräche hören oder mitmachen, die Beziehungen, die man hat, pflegen. Das meine ich mit Küsschen geben. Ich habe selber 2 Töchter, die sind 9 und 5, die heißen

0: Joy und Love, die Freude und die Liebe. Ja, also bei uns ist jeden Tag zu Hause Freude, wo bist du, Liebe, komm zum Essen. Ja, oder wann gehen wir Zähne putzen? Ja. Nein, aber dann auch Küsschen geben, gute Gespräche führen, kuscheln. Ja. Das ist wirklich gut, weil da wird mein Lieblingsmedikament, was jeder von uns in sich trägt, ausgeschüttet, das Oxytocin, das Kuschelhormon. Ja, und es gibt tatsächlich auch, um als Mediziner zu sprechen, auf dem Herzen sogenannte Rezeptoren. Also Oxytocin ist der Schlüssel und der Rezeptor ist das Schloss. Und Oxytocin, wenn das andockt auf den Herzmuskelzellen, kann das Herz geschmeidiger schlagen. Und dieses Kuschelhormon wird ausgeschüttet, wenn wir gute Gespräche haben, wenn wir mal ein Kompliment machen oder freundlich sind und so weiter.
1: Das heißt, das ist gar kein Zufall, dass das Herz das Symbol für Liebe, für Beziehung ist, genau. So, weil das tatsächlich was miteinander zu tun hat.
0: Absolut. Also der Zusammenhang ist bewiesen. Ja, und es lohnt sich, viele Wege zu finden, sich ums Herz zu kümmern. Das müssen nicht nur Medikamente sein. Ich sage immer als Arzt auch oder in der Praxis, Medikamente sind Helfer. Ja, manchmal brauchen wir die. Zum Beispiel beim Thema Bluthochdruck. 30 Millionen Menschen in Deutschland haben das. Ja. Die meisten wissen davon ja nichts, weil Bluthochdruck nicht wehtut. Ja. Ne? Findet man nur raus, wenn man es misst. Und da brauchen wir manchmal Medikamente, ja. Aber wenn man sich bewegt, wenn man sich richtig ernährt, ich sage bei Ernährung auch immer nicht komplex, einen komplexen Ernährungsplan und ne, Frau Meier, Sie dürfen maximal 13,7% Kalorien zu sich nehmen, davon dürfen 10% Fett sein, Kohlenhydratanteil bitte ab heute achten. Ne? Ja. Sondern man muss sich nur eine Frage stellen, um gesunde Ernährung hinzubekommen, herzgesunde Ernährung, ist der Teller bunt? Ich meine jetzt nicht Gummibärchen, sondern Gemüse. Ja? Das kann man sich jeden Tag die Frage stellen. Ist ein bisschen Gemüse dabei? Und Bewegung kann auch mal sein, dass man eben nicht den Aufzug nimmt. Dass man sagt, okay, ich mache mal pro Stunde 10 Kniebeugen oder was. Ja? Und wenn man das kombiniert mit einer tollen Unterhaltung, ein Küsschen geben, hat man schon jeden Tag was fürs Herz getan.
1: Ich finde es interessant, weil wenn du über Herzgesundheit redest, dann redest du von lauter positiven Dingen.
0: Ja.
1: Ist sowas wie Risikofaktoren, ist das gar nicht dein Thema? Weil normalerweise hört man immer so, also vermeiden Sie dies, vermeiden Sie das und achten Sie da drauf. Spielt das keine Rolle oder ist das letztlich der gleiche Ansatz?
0: Also ein bisschen schon.
1: Ja, okay.
0: Aber tatsächlich in meinem Buch geht es nur im ersten Kapitel, auch sozusagen auch erklärend, geht es schon um die Risikofaktoren. Klar, es gibt ja die sogenannten Big Five, ja, also die klassischen kardiovaskulären Risikofaktoren.
1: Okay, aber die nennen wir dann wenigstens jetzt mal.
0: Ja, genau. Also das ist Bluthochdruck, ja, Diabetes, also Blutzuckerkrankheit, dann hat Übergewicht. Ja, Rauchen und Cholesterin, insbesondere das LDL-Cholesterin, also die Cholesterinfetterhöhung. Ja. Das sind die klassischen Risikofaktoren, die gerade in Kombination das Risiko für einen Herzinfarkt oder Schlaganfall, häufigste Todesursache der Welt, drastisch erhöhen. Also wenn einer Übergewicht hat und raucht, hat er nicht 1 plus 1 gleich 2, also doppelt so hohes Risiko für einen Herzinfarkt, sondern exponentiell. Ne? Also das ist schon ganz wichtig, dass wir, ne, und das mache ich ja auch in den sozialen Medien als Herzensdoc auf Instagram, mache ich das natürlich auch gerne, ja, auch auf diese Risikofaktoren hinweisen, aber dann auch immer zeigen, wie man mit dem Rauchen zum Beispiel aufhören kann an einem Tag. Ne? Da sowas oder die Reels, die ich baue, sind auch so, dass es hilfreich ist, sozusagen diese Risikofaktoren anzugehen, ja klar.
1: Woran liegt das eigentlich, dass immer mehr jüngere Menschen auch Herzprobleme bekommen?
0: Also diese Antwort ist ganz einfach. Ja, wir haben heute etwas, was uns alle betrifft. Ich glaube, egal welches Alter, Stress. Ja. Das zweite Buch, was ich schreibe, geht genau um dieses Thema am Ende, um Stress. Ja. Und Stress ist ja, wenn wir ehrlich sind, einfach nur eine Reaktion auf die äußeren Umstände. Früher war das der Säbelzahntiger, der vor uns stand. Ja. Was passiert? Das Herz schlägt schneller, man atmet schneller und man braucht einfach Energie. Cortisol, also Zucker wird ausgeschüttet und so weiter. Und dasselbe sehen wir heute auch. Nur, dass der Säbelzahntiger von heute nicht mehr, oder sagen wir mal, selten vor uns unmittelbar steht. Aber das ist eben die To-Do-Liste. Das ist manchmal die sozialen Medien mit der falschen Info. Ja? Das ist die Informationsflut. Ja? Also wir wissen, dass sich das Wissen im Internet in 700 Tagen verdoppelt. Ja? Und mehr Wissen ist nicht unbedingt besser. Wissen ist keine Macht, sondern, und das, deswegen, ich bin in den sozialen Medien deswegen gekommen, um zu zeigen, wie man mit dem Wissen umgehen kann und um zu zeigen, wie Menschen in die Umsetzung kommen können. Ja. Ich glaube, das ist wichtig.
1: Ja. Jetzt haben wir viel über Dinge geredet, über die hast du auch in anderen Sendungen schon gesprochen. Aber eine Seite kommt da manchmal ein bisschen kurz von dir. Und ich will das mal deutlich machen an einem Insta-Post von dir selber. Da hast du nämlich zum Beispiel geschrieben, Dinge, die aus deiner Sicht das Herz wirklich stark machen, sind Liebe, Glaube, Hoffnung und die Kunst, sich selbst nicht zu verlieren.
0: Genau.
1: Glaube, Hoffnung, Liebe. Da höre ich die Bibel im Hintergrund. kann denn Glaube unser Herz stärken?
0: Absolut. Also aus meiner Sicht ist, und das ist auch das, was mir, weil viele fragen mich, wie machst du das zeitlich? Du hast zwei Kinder, du hast zwei Brüder, deine Eltern sind da, ihr seid in Ghana manchmal, du bist unterwegs. Wie machst du das mit Radiosendungen, Fernsehen, Podcast, Instagram und so weiter oder die Praxis jetzt auch? Und der Weg, der mir hilft, ja, all das zu machen und vor allem auch die Energie zu haben oder Begeisterung, ist für mich der liebe Gott. Warum? Auch in der Bibel steht, mehr als alles andere, behüte dein Herz. Ja? Und ich glaube, dass wenn wir die Bibel oder wenn wir Gott und den Glauben mitnehmen, dass dann alles, was wir tun, noch mehr Effekt hat, noch mehr Menschen berührt und wirklich Herzen berühren kann. Und ich glaube wirklich, dass wenn man also auch Teil zum Beispiel der Therapie oder des Broken Heart Syndroms, ja, das ist ja eine Erkrankung, die vor allem jüngere Frauen trifft, bei der das Herz innerhalb von Stunden von einer 30-Jährigen altert auf 90 Jahre, massive Herzschwäche entwickeln, nur durch psychische Faktoren, die erfahren von dem Tod des eigenen Kindes oder irgendwas, was ganz Krasses passiert, dann kann das passieren, Broken Heart. Und da sehen wir im EKG Veränderungen, die aussehen exakt wie ein akuter Herzinfarkt. Wir messen im Blut die Herzwerte, sind die Herzinfarktwerte, die hoch sind. Und das ist für mich, das hat auch ein eigenes Kapitel im Buch, der Beweis, Broken Heart Syndrom zeigt, Herz und Seele hängen wir zusammen. Bedeutet aber auch, dass wenn wir uns um die Seele kümmern, wenn wir aktiv Dinge abgeben an ihn und sagen, Herr, das kann ich nicht tragen, nimm du das. Oder ich habe hier einen Fehler gemacht, nimm du das. Oder wenn man jeden Tag sagt, Herr, du bist Gott, du hast gesagt, du gehst mit mir, ich brauche keine Angst haben vor der Zukunft. Ja? Dann ist das auch Therapie fürs Herz. Und ich glaube sogar, dass das die effektivste Therapie ist, wenn wir Dinge abgeben können an ihn und er sich darum kümmert.
1: Krass, jetzt ist aber ja Arzt sein, Kardiologe sein, wahrscheinlich nicht immer nur ein Job, wo sich alles immer nur positiv und schön anfühlt. Du hast mit kranken Menschen zu tun, du erlebst wahrscheinlich, dass Patienten sterben. Wie kriegst du das denn selber unter die Füße? Wie schaffst du es dann trotzdem, ein positiver, lebensfroher, gläubiger Mensch zu sein, trotz all dem Leid, was du auch siehst?
0: Das ist ein Lernprozess. Ja, ich mache das jetzt seit über 25 Jahren, Vierteljahrhundert kann man es nennen, ja. Aber es ist ein Lernprozess. Ich gestalte jeden Tag so, dass ich sage, ich gebe den Tag dir her, jeden Tag, das mache ich am Anfang. Ne, wir machen das in der Familie, jeden Tag mit meinen Kindern und der Frau, morgens und abends. Ja, wir geben das bewusst ab und ich bete darum, dass Gott mich einsetzt als Licht. Ja, klar, es gibt viel, was wir nicht kontrollieren können. Es gibt viel, gerade in der Medizin. Ja, ich bin allein in der Landeshauptstadt in Düsseldorf, ja, bin ich über 5000 Einsätze als Notarzt gefahren. Und da erlebst du natürlich viel, auch akute Sachen. Zum Beispiel erinnere ich mich zum Beispiel, da sind wir gerufen worden zu einem wirklichen Brand, ja, von einem Mehrfamilienhaus. Und ein Brand ist ja sehr laut. Also Feuer ist sehr laut. Und ich erinnere mich, wir kommen dort an. Und es brennt und da springen Leute aus den Fenstern. Ja? Und ich wollte los und der Feuerwehrmann hat mich festgehalten. Er hat gesagt, Nana, wir müssen auf die anderen warten. Ich sage, ich bin ein Notarzt, let's go, ich muss helfen. Er sagt, nein, du musst erst mal wegschauen, weil ansonsten trifft es dein eigenes Herz. Wir müssen auf die anderen warten und dann können wir erst losgehen. Ja? Und ich habe ganz viele Sachen über die Zeit gelernt und auch gefragt. Und gerade in der Kardiologie ist aber das Schöne sozusagen, dass man akut helfen kann. Ich hätte zum Beispiel keine Kinderonkologie, also Kinderkrebsheilkunde, hätte ich zum Beispiel nicht machen können, ich persönlich, weil mir das zu sehr ins Herz geht. Ja. Aber in der Kardiologie kann man wirklich sehr, sehr gut helfen. Und das Wichtigste finde ich, dass man wirklich aktiv Gott immer mitnimmt, in jede Situation, auch gerade die Dinge, die wir nicht in der Hand haben. Und dann kann man auch aus den Dingen, die passieren, sehr, sehr viel lernen, mitgeben, mit anderen teilen. Und dann wird das, was negativ war, nicht unbedingt sofort positiv, aber man kann es nutzen für den Lerneffekt und um anderen zu zeigen, wie man das verhindern kann. Mhm.

0: Ich danke dir sehr, ich finde es super spannend. Ich könnte noch lange mit dir reden. Falls ich mal Herzdinge, mal irgendwelche Probleme kriege, hole ich mir bei dir auf jeden Fall eine zweite
1: Meinung. Ich bin in Bochum,
0: glaube ich.
1: Sehr gerne.

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3: Anjana, so, also reden wir weiter über Herzensdinge. Mhm. Und das, was das Herz so brechen kann. Ich fand das super interessant zu hören, dass man tatsächlich an gebrochenem Herzen anscheinend sterben kann, ja, buchstäblich. Herzen brechen, Herzen, die Schmerzen leiden, das kennst du sehr gut vom Anfang eurer Ehe, Anjana. Mhm. Seit 25 Jahren bist du verheiratet, aber wenn man die Geschichte kennt, die dahinter steht, dann könnte man das ein Wunder nennen, dass ihr noch verheiratet seid. Mancher würde, wenn er es nicht so gut meint, vielleicht sagen, es ist eigentlich ein Skandal. Nach dem, was du, und ich hoffe, ich trete dir nicht zu nahe, wenn ich so formuliere, deinem Mann damals angetan hast. Ja. Deshalb bewundere ich das sehr, dass du dich, es ist zwar schon eine Zeit lang her, aber trotzdem hier hinsetzt und sagst, ja, ich erzähle darüber. Mhm. Und ich nehme euch damit rein. Wir gehen mal zurück ins Jahr 2004. Du sitzt mit einem Mann, der nicht deiner ist, in einer Pension und bist kurz vorher zu Hause ausgezogen. Was ging da in dir vor?
4: Puh, gute Frage. Auf der einen Seite nicht viel, weil es war, hat sich sehr tot schon alles angefühlt, so innen drin. Auf der anderen Seite irgendwie alles. Also ich war damals an einem Punkt angekommen, wo ich gemerkt habe, ich hatte das Gefühl, ich habe mein Leben in eine Sackgasse manövriert. Ich habe Entscheidungen getroffen, die sehr schlecht waren. Die, wenn wir über gebrochenes Herz sprechen, müsste jetzt eigentlich vielleicht mein Mann hier sitzen, weil der ist derjenige, dem ich das Herz gebrochen habe. Und damals in dieser Pension war wirklich so der Punkt gekommen, wo ich gemerkt habe, egal, was ich mache, es wird eigentlich nur noch schlimmer. Ich glaube, es gibt gar keine Möglichkeit mehr, hier rauszukommen. Es hat sich angefühlt wie eine Sackgasse. Und ich hatte das Gefühl, so von innerlich wirklich Panik. So, ich habe keine Möglichkeiten mehr sehen können. Ich habe nicht mehr gewusst, was ich machen soll, was ich machen kann. Eigentlich dachte ich, okay, das wird alles, egal was, es wird nicht funktionieren. Die einzige Möglichkeit, um irgendwie all diesem Drama auch ein Ende zu setzen, ist, wer am besten aufhören zu leben. Dann ist Ruhe irgendwie so.
3: Das heißt, das war für dich gar nicht eine Situation, wo du das Gefühl hattest, du tust dir selbst was Gutes, sondern das hat sich für dich selber auch schlecht angefühlt.
4: Ja. Das war dieser Zwiespalt immer wieder. Ja. Zu merken, es hat ja auch alles eine Vorgeschichte, sowas passiert ja nicht von heute auf morgen. Und ein großes Thema dabei ist tatsächlich diese Herzensthemen einfach festzustellen, für mich selber so eine Sehnsucht zu empfinden nach Liebe, nach Angenommensein, nach Verständnis, einfach nach Beziehung, nach tiefer, echter Beziehung und gleichzeitig festzustellen, nicht in der Lage zu sein, wirklich mein Herz zu öffnen. Mhm. Wirklich jemanden nah an mich ranzulassen und diesen Zwiespalt zu merken. Auf der einen Seite, ich sehne mich so nach Beziehung, ich sehne mich danach, wirklich geliebt zu werden. Einfach nur geliebt werden. Für das, wer ich bin. Nicht für irgendwas, was ich mache, für wie ich aussehe oder sonst was ich tue, sondern einfach für wer ich bin. Und gleichzeitig völlige Unfähigkeit und Schwierigkeiten, Beziehungen auf der Ebene überhaupt zuzulassen. Wirklich dieses Herz zu öffnen, um mit jemand anderem in Verbindung zu treten, das war mir zu dem Zeitpunkt nicht möglich. Und das hat mich extrem belastet. Und meine Unfähigkeit, damit umzugehen, hat dazu geführt, dass ich diese Entscheidungen getroffen habe. Weil letzten Endes war es ein, okay, ich sehne mich nach Liebe, ich sehne mich nach Annahme. ich schaffe es nicht über tiefe Herzensbeziehungen mit anderen, das zu erleben. Aber ohne komme ich auch nicht klar, was mache ich jetzt? Und dieses mit einem anderen Mann ins Bett gehen war für mich so ein bisschen so ein einfacher Weg für den Moment, diese Sehnsucht zu stillen. Und es war einfach nur sehr kurzfristig ein schöner Moment und was, wo ich das Gefühl vielleicht auch hatte, okay, das tut mir vielleicht gut für ganz kurz. Aber langfristig hat es ja noch viel mehr kaputt gemacht, als dass es gut getan hätte.
3: Dieser Mann, mit dem du dann da in dieser Pension saßt, hat es dann bis zu Hause ausgezogen. Das war quasi so ein dramatischer Höhepunkt. Mhm. Aber es gab schon Vorgeschichte, es gab schon andere Affären, die du vorher hattest. Hat dein Mann eigentlich von dem vorher auch immer schon was mitbekommen? Oder erst in so einem Moment, als du dann ausgezogen bist?
4: Also er hat es dann immer im Nachhinein quasi mitbekommen. Mhm. So, genau, ich bin meinem Mann ja 5-mal fremdgegangen insgesamt. Und jedes Mal war es so ein, das passiert, sage ich jetzt mal so, und es kommt raus. Es ist so eine Fassungslosigkeit war jedes Mal davon, auch von meiner Seite, was war das jetzt? Ich will das doch eigentlich nicht, ich liebe meinen Mann. Ich habe meinen Mann immer geliebt. So. Jetzt können Leute nicht sagen, das ist keine Liebe, wenn man sowas macht, ja. Aber es war für mich nie die Frage so, ich will ihn loswerden, sondern hey, das ist mein Mann, ich will mit ihm zusammenbleiben und trotzdem suche ich irgendwas bei anderen Männern.
3: Ja. Jetzt mal aus der Perspektive deines Mannes, trotzdem krass, dass er nicht von sich aus irgendwann gesagt hat, hier, Anjana, ich setze dich vor die Tür, das mache ich so nicht mehr mit. Wie hast du denn deinen Mann erlebt in diesen Situationen?
4: Ich hätte mir das gewünscht an manchen Stellen, dass er mich einfach rausschmeißt, weil dann hätte er mir die Entscheidung abgenommen quasi. Und es wäre ganz klar gewesen, dass das stimmt, was ich tief in mir drin über mich selber glaube. Nämlich, dass es nicht möglich ist, mich zu lieben. Ganz tief in mir hatte ich immer diese Überzeugung, es ist nicht möglich, mich zu lieben. Und jetzt hatte ich da einen Mann, der mich liebt, auch wiederholt diese Liebe und Treue mir gegenüber beweist. Und trotzdem war in mir drin dieses, nee, das kann nicht sein. Mich liebt niemand. So. Und ein bisschen war dieses Wiederholungstätersein auch ein auf die Probe stellen von, am Ende werde ich allen beweisen, ich habe recht. Und hätte mein Mann das gemacht, hätte mein Mann gesagt, das mache ich nicht mit. So. Und er hätte jedes Recht dazu gehabt oder völliges Verständnis sogar von meiner Seite. Es hätte am Ende genau das bewiesen, was ich über mich selbst geglaubt habe. Nämlich, siehste, ganz am Ende, wenn es wirklich drauf ankommt, so, wenn ich nicht mehr nett bin, wenn ich nicht mehr mich zusammenreißen kann, wenn ich nicht irgendwie mich so verhalte, dass es auch angenehm ist, mich gern zu haben, dann sehen alle, dass es nicht möglich ist, mich zu lieben. Und mein Mann hat wieder und wieder und wieder genau das bewiesen. Und das ist auch das, was für mich das Wunder ist am Ende. Weil es wirklich, glaube ich, menschliche Fähigkeiten übersteigt. Immer wieder eine Entscheidung für mich zu treffen, obwohl ich ihm das Herz gebrochen habe. Immer wieder zu sagen, ja, zu mir, zu unserer Beziehung. Und nicht zu gehen. Und am Ende war auch das, was für mich der Schlüssel war, andere Entscheidungen treffen zu können, weil jemand da war, der mir gezeigt hat, ich bin liebenswert, ganz egal. Und im Endeffekt war es wie ein Beispiel für Gottes Liebe für mich.
3: Jetzt kann ich mal denken, gerade Leute, die vielleicht sowas auch schon erlebt haben, dass sie betrogen wurden von ihrem Ehepartner, die macht das jetzt eher wütend und die denken, wie kann der das mit sich machen lassen? Das ist doch eher Schwäche, das ist doch Dummheit. Wie hast du denn deinen Mann wahrgenommen? Wie hast du ihn gesehen in diesem immer und immer wieder? Hat er neu mit dir angefangen?
4: Die Gedanken kamen mir auch. Wie kann der nur? Es war für mich unverständlich. Völlig unfassbar. Wie kann jemand so sein? Das ist doch dumm. Wie kann man so dumm sein? Das ist doch nicht normal. Das war die erste Reaktion. Und ich kann es total nachvollziehen, wenn man diese Gedanken hat.

0: hier eine Ansage
1: Klar.
0: und sagt, hey, so und so nicht
1: Klar.
0: weiter. Und am Ende war es das, was wirklich mein und unser Leben und auch das unserer Kinder am Ende gerettet und überhaupt möglich gemacht hat. Und ein Zeichen von absoluter Stärke und ja, Treue. Und wo ich jetzt erkenne, wow, Liebe ist so viel mehr als nette Gefühle, Schmetterlinge im Bauch oder irgendwie eine schöne Zeit zusammen. Liebe ist wirkliche Hingabe, so das Leben hingeben. In guten wie in schlechten Zeiten, sagt man so, bei der Hochzeit. Mhm. Und man hat keine Ahnung oft, was das bedeutet. Mhm. Aber wahre Liebe ist so viel mehr als nur ein, ja, es ist nett und wir haben ähnliche Hobbys und hey, lass uns ein cooles Leben gestalten. Sondern wahre Liebe zeigt sich darin, bin ich bereit, bei dir zu bleiben, auch wenn du nicht dazu bereit bist.
2: Mhm. Du hast deinen Mann in der Kirche kennengelernt. Mhm. So der gemeinsame Glaube, das war eigentlich eine wichtige Sache für euch. Wie hast du das für dich zusammengekriegt? Einerseits, mein Mann und ich, wir glauben, es gibt da noch jemanden, der größer ist als uns. Ja? Mhm. In der Bibel stehen bestimmte Dinge zum Thema Ehe, auch zum Thema Ehebruch. Mhm. Wie hast du das, was du getan hast, damit zusammengekriegt?
0: Ja, man könnte auch denken, es ist eine super Voraussetzung, eine tolle Basis. Dann klappt doch sicherlich alles in der Ehe. Und ich habe einfach festgestellt, dass Glaube an Gott unglaublich wertvoll ist, keine Garantie ist dafür, dass man weise Entscheidungen für sein Leben trifft. Mhm. Und ich wusste immer, ja, in der Bibel steht dies und jenes und ich war völlig davon überzeugt, dass das der gesündeste, beste, hilfreichste Weg ist, eine Ehe zu führen, in der man sich treu ist, ja, weil es einfach auch das ist, was man sich wünscht, das ist angenehm, das ist das, wo man merkt, da passiert echte Beziehung. Und gleichzeitig habe ich meine Entscheidungen eben nicht danach getroffen, was ich im Kopf wusste oder überzeugt davon war, dass das gut ist, sondern da gingen so viele Emotionen, so viele Themen in mir durcheinander und ich habe meine Entscheidungen danach getroffen. Und ich wusste in dem Moment immer, ich dachte mir, Gott ist, glaube ich, nicht glücklich über meine Entscheidungen, die ich gerade treffe. Mir war aber auch völlig klar, dass ich die freie Wahl habe. Und dass auch Gott nicht derjenige ist, der da sitzt und so, okay, du weißt, was richtig ist. Und dann machst du das jetzt auch. Und wenn du das nicht machst, dann tut's mir leid. Tschüss. Dann will ich mit dir nichts mehr zu tun haben, weil du hast versagt. So. Sondern ich wusste, Gott liebt mich, er ist für mich da. Meine Taten haben Konsequenzen. Aber Gott zwingt mich nicht, irgendwas zu machen, sondern alles, was Gott zeigt, auch was wir in der Bibel lesen, ist ein Angebot und eine Einladung. Schau mal, so kann es gelingen.
2: Ja.
0: Und bist du bereit, dem zu folgen? Und ich habe die Einladung einfach ausgeschlagen. Und ich habe die abgelehnt in vollem Bewusstsein, es wäre vielleicht besser. Aber meine Unfähigkeit, mit all dem umzugehen, was genau in meinem Herzen zu der Zeit einfach passiert ist oder auch nicht passiert ist, hat dazu geführt, dass ich einfach andere Entscheidungen getroffen habe, obwohl ich es besser hätte wissen können.
2: Wir hatten angefangen mit dieser Situation, wo du mit einem anderen Mann, mit einem Kollegen von der Arbeit, ja, quasi in der Pension saß, bist zu Hause ausgezogen. Du bist aber dann zu deinem Mann nach gar nicht allzu langer Zeit wieder zurückgegangen. Mhm. Auf welcher Basis hast du diese Entscheidung getroffen?
0: Zurückzukommen?
2: Mhm.
0: Das war irgendwie auch ein bisschen unbeschreiblich. Ich dachte eigentlich, es ist jetzt wirklich Ende und ich weiß nicht, wie das weitergehen kann. Ich hatte keine Vorstellung davon, welcher Weg noch möglich wäre. Ich konnte es nicht sehen. Und mein Mann hat damals dann zu mir gesagt, hat gemeint, hey, er hat gebetet und er hat so eine Liebe für mich immer noch und er hat immer noch ein Ja zu mir. Wenn ich zurückkommen möchte, dann bin ich herzlich willkommen.
2: Schon wieder.
0: Und er nimmt mich zurück, auch dann noch.
2: Mhm. Wow.
0: Und in dem Moment war das so krass, weil ich gemerkt habe, das ist nicht normal. Das kann ein Mensch doch nicht von alleine. Das ist nicht menschlich. So. Es war für mich so ein göttlicher Moment, zu sehen, da ist jemand,

0: der mich liebt mit irgendwie einer Form von übernatürlicher Liebe. Ganz trotz all dem, was passiert ist. Dieses Angebot von meinem Mann mir die Möglichkeit zeigt, es gibt noch einen Weg. Es gibt eine Möglichkeit. Und ich habe mich damals entschieden, zurückzukommen. Und das war richtig schwer. Es waren überhaupt keine tollen Gefühle. Es war gar kein logisches, ah ja, jetzt haben wir es rausgefunden, was ist unser Problem und jetzt lösen wir das. Es war auch kein, oh, jetzt haben wir unsere Gefühle geklärt und jetzt irgendwie weiß ich einfach, was richtig ist und es fühlt sich auch gut an. Es war richtig schlimm. Ich habe damals das Gefühl gehabt, als greift mir jemand hier rein und reißt mir alle Eingeweide raus. Es war wirklich schlimm. Es war ein Gefühl wie innerlich sterben, weil ich das Gefühl hatte, ich muss alles loslassen, ich muss aufgeben. Ich liefere mich quasi jemandem aus und bin völlig verletzlich. Ich bin hilfsbedürftig, offensichtlich kriege ich hier keine guten eigenen Entscheidungen irgendwie hin. Und ich vertraue mich jemandem an, in dem Bewusstsein, okay, er wird es gut mit mir meinen, aber das Risiko besteht ja immer, dass es nicht so gut läuft. Und das war wirklich hart für mich. Und es war in dem Moment eine Entscheidung, weil ich wusste, das wäre eine gute Entscheidung.
1: Jetzt sind seitdem viele, viele Jahre vergangen. Ihr seid immer noch zusammen. Bist du auf Punkte gestoßen, wo du gemerkt hast, da ist bei mir selber der Schlüssel, das sind die Stellen, an denen ich arbeiten muss, damit unsere Beziehung wieder funktioniert?
0: Was tatsächlich passiert ist damals mit meiner Entscheidung zurückzukommen, ist, dass unsere Beziehung sehr, sehr schnell wiederhergestellt war. Es war ja ein absoluter Vertrauensbruch, der jetzt nicht nur einmalig passiert ist, sondern mehrmals, auch über einen Zeitraum von mehreren Jahren und dann gegipfelt ist in dieser letzten Affäre. Und als ich zurückgekommen bin, hatten wir uns entschieden, okay, wir haben keine Ahnung, wie das ausschauen kann. Es fühlt sich auch nicht gut an. Aber wir treffen die Entscheidung mit Gottes Hilfe. Und wir wollen sehen, wie es möglich wird. Und dann zu merken, dass wir nicht alleine da drin sind, sondern dass wir tatsächlich Gottes Hilfe haben und er an unseren Herzen gewirkt hat und innerhalb von Wochen und Monaten das Vertrauen zwischen uns wiederhergestellt hat. Das ist für mich das Wunder, das passiert ist. Weil tatsächlich November habe ich meinen Job gekündigt und bin dann nach Hause zurückgekommen. Und Februar war ich schwanger mit unserem ersten Kind. Und das ist ein großes Wunder. Und das Kind hat einen besonderen Namen, der bedeutet Geschenk Gottes. Weil es für uns in dem Moment so ein Zeichen war, so, hey, Gott ist mit uns. Wir sind hier nicht alleine und müssen jetzt versuchen, uns irgendwie aus der Scheiße zu ziehen quasi und es irgendwie wieder hinzukriegen oder wieder gut zu machen oder irgendwie versuchen, irgendwie einigermaßen klarzukommen, sondern wir haben eine Entscheidung getroffen. Ich habe eine Entscheidung getroffen. Mein Mann hat zuerst eine Entscheidung getroffen für uns, für unsere Ehe. Und Gott kommt mit rein und tut Dinge, die uns eigentlich menschlich gar nicht möglich sind, nämlich tiefe Herzensverbindungen wiederherzustellen. Und das ist für mich das große Wunder, was passiert ist.
1: Ja. Jetzt hast du ja am Anfang gesagt, im Grunde genommen hast du immer unbewusst die Bestätigung gesucht dafür, dass du ja eigentlich gar nicht liebenswert bist. Ich nehme an, das ist eine Erkenntnis, die dir später gekommen ist, nicht von damals. Wie bist du denn auf den Punkt gekommen? Wie hast du das rausgefunden?
0: Was dann anfing, waren diese ganzen Prozesse, so diese ganzen tiefen Herzensthemen, da hinzuschauen, wirklich ehrlich zu werden vor mir selber, das zuzulassen, all die schmerzhaften Dinge anzuschauen, all das, wo Verletzungen entstanden sind, wo ich gemerkt habe, da ist so viel einfach da, was ich die ganzen Jahre versucht habe zu verdrängen, was ich versucht habe zu unterdrücken, wo ich nicht hinschauen wollte, weil ich das Gefühl hatte, es überfordert mich komplett. Und mit dieser Sicherheit, meinen Mann an meiner Seite zu haben, nach dieser krassen Krise, wurden für mich auch ganz neue Prozesse möglich, da näher drauf zu schauen und da hinzugucken. Und das fing dann an, dass so eins nach dem anderen. Und ich würde auch ehrlich sagen, dass so viel wundervoll jetzt gut ist und ich wirklich an einem ganz anderen Punkt stehe. Ich glaube, wie bei jedem von uns, wir sind nie fertig im Leben, sondern diese Art von Prozesse gehen auch weiter, bis wir dann mal halt unser Leben hier auf der Erde

0: zu Ende haben.
1: Ja.
0: Aber die haben damit angefangen. Ja.
1: Herzlichen Dank, Anjana. Ich kann mir vorstellen, für viele ist das ein sehr emotionales Thema, gerade für Menschen, die das selber erlebt haben, auch. Übrigens mein Wunsch an alle, die uns zuhören und meinen, sie müssten jetzt Kommentare schreiben, die verletzend sind. Denkt mal vorher nach. Ja, danke.
2: Vielen Dank.

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3: Evelyn, es wird ja nicht leichter heute, die Themen. Nun gar nicht. Aber wir fangen mal auf der sachlichen Ebene an. Laut einer offiziellen Definition gilt als sexualisierte Gewalt jede sexuelle Handlung, die an, mit oder vor Kindern und Jugendlichen gegen deren Willen vorgenommen wird oder der sie aufgrund ihrer Unterlegenheit nicht wissentlich zustimmen können. Geht dann noch ein bisschen weiter. Das klingt hier so fachlich korrekt. Du hast das schmerzlich durchlitten, was sexualisierte Gewalt ist. Wie alt warst du denn in deiner Kindheit, als das bei dir so angefangen hat?
4: Ja, dazu muss man vielleicht auch noch mal ein bisschen so im Vorfeld mal sagen. Trauma oder traumatische Erlebnisse, da kann man selten wirkliche Fakten sich merken. Also ich weiß nicht mehr ganz genau, wie viele Jahre ich war. Ich war ungefähr 5 wahrscheinlich. Mhm. Ich weiß nicht, wie lange es gedauert hat. Mhm. Ich kann mich nur an die Sachen erinnern. Und das Dumme halt bei Trauma ist, dass man sich halt auch mit allen Sinneseindrücken Sachen abspeichert. Also ich kann mich an ganz viele Dinge erinnern, aber halt nicht mehr, was ich vorher gegessen habe. Ob ich vorher so ganz normale Dinge, die waren in dem Moment einfach gar nicht wichtig. Also habe ich mir nur Dinge gemerkt und die kommen immer wieder halt auch als Traumafolgestörung auch immer wieder dann hoch. Und ich merke, irgendwie rieche ich bestimmte Dinge oder ich fühle bestimmte Dinge. Und das ist dann so mein täglich Brot, immer wieder sich zurückzuführen und zu sagen, okay, woher kommt das jetzt? Das ist was Altes, das ist jetzt nichts, was jetzt gerade ist, sondern das sind alte Geschichten, die hochkommen. Und mich halt immer wieder im Hier und Jetzt zu befinden, zu sagen, was ist heute dran? Wer bin ich jetzt? Was ist meine Position? Wo ist meine Stellung bei Gott? Wer bin ich wirklich? Was ist die Wahrheit? Ja, aber ich war ungefähr genau 5, 6, 7 so ungefähr.
3: Ja, Menschen, die sich gar nicht mehr an irgendwelche Dinge genau erinnern können und sich wundern, warum überhaupt bestimmte Dinge sie triggern und so weiter. Ja. Aber bestimmte Erinnerungen sind bei dir da.
4: Genau, also umso dramatischer es, glaube ich, wird, umso mehr geht die Psyche in dieses Dissoziieren. Dass man sagt, ich beam mich weg, ich halte das hier nur noch körperlich aus, aber ich versuche das nicht mehr alles wahrzunehmen. Ja, genau. Ja.
3: So, jetzt wollen wir gar nicht im Detail genau alles besprechen, was passiert ist, aber vielleicht nur mal so grob. Wer war denn in deinem Fall der Täter oder die Täterin? Gab es so typische Situationen? Was ist das, was du uns erzählen kannst über das, was du da erlebt hast?
4: Ja, also bei mir war das so, dass es ein Täter war, also mein Onkel war das. Und so das Dramatische im Nachgang ist, finde ich, für mich, dass es halt immer so ein System folgt. Also es ist meistens, dass die Täter oder die Täterin erstmal Vertrauen aufbauen. Ja, die bauen Vertrauen auf. Bei mir war das so, dann so, dass er gesagt hat, ja, möchtest du nicht mal meine Schildkröte sehen? Ich liebe Tiere. Und dann hat er gesagt, ja, wenn du willst, kannst du mal mit mir auf mein Zimmer kommen. Dann bin ich mitgegangen. Und dann hat er mir die gezeigt und hat gesagt, okay, und jetzt würde ich dir gerne eine Massage anbieten. Und ich komme aus halt einem Kontext, wo man als Kind ein Kind war und damit war man untergestellt. Erwachsene, also er war da schon volljährig oder an der Volljährigkeit, den hat man nicht widersprochen. Man hat auch als Kind keine Grenzen gesetzt, sondern eher, dass ich so erzogen oder dass ich so groß geworden bin, der Wille des Kindes gehört gebrochen. Ja, das sind so ganz viele Ideen, die schon am Anfang einfach in der Prägung sehr, sehr schwierig waren, keine Grenzen zu setzen. Ja.
3: Und das zog sich quasi so bei dir durch die Familie. Das war so die Haltung, die bei dir in der Familie vorherrschte.
4: Ja, nicht nur in der Familie, also sogar richtig, kann man schon sagen, so in diesem Kreis, ne? Und wir sind sehr, sehr gläubig großgezogen worden. Für mich hat der Glaube immer eine große Bedeutung gehabt. Und dann kam es aber halt immer wieder zu solchen Sachen, dass es halt das Vertrauen genutzt worden ist, ne? Also möchtest du das mal haben? Ich gebe dir das. Und das wurde dann ausgeweitet und die Grenzen wurden so ganz langsam und so ein bisschen ja bösartig halt verschoben. Und das, finde ich, sind auch so ganz große Knackpunkte, die in der Prävention aber ganz, ganz wichtig sind. Zu sagen, wir gehen an diese Dinge. Und ja, leider muss man sagen, jede dritte Frau erlebt irgendwann mal, also mindestens sexualisierte Gewalt. Da müssen wir doch irgendwie aufwachen und sagen, warum sind es so viele? Und wo könnten wir da dran gehen, um die Sachen zu brechen? Und es ist halt diese Idee von der Fremde tut dir was. Das ist es leider nicht.
3: Meistens nicht.
4: Es ist immer ein Vertrauen. Ja. Es ist eine Vertrauensperson. Und das Kind muss lernen von zu Hause, dass es Nein sagen darf, dass sein Nein eine Gewichtung hat, dass sein Nichtwollen gehört wird, dass man darauf eingehen kann.
3: Wenn ich das richtig verstanden habe, war das so der Anfang mit, hier, ich kann dich ja mal massieren. Das ging dann aber weiter.
4: Ja.
3: Es haben sich weitere Dinge entwickelt.
4: Ja, genau. Zum Beispiel hat er so ein Kissen gehabt. Das hatte so ein Dreieck, das war da ausgeschnitten. Und da hat er mal gesagt, ob ich nicht mit dem Gesicht da so unten drunter gehen könnte. Er würde mir was geben. Das wäre wie so ein Bonbon. Und ich sollte das mal in den Mund nehmen. Und das muss man zum Beispiel auch noch sagen. Bei uns gab es keine Aufklärung großartig in der Erziehung. Es kam schon mal, dass meine Mama gesagt hat, wenn du dazu irgendwas wissen möchtest, dann könntest du mich fragen, aber du hast jetzt schon als Kind das gespürt, das ist irgendwie ein schwieriges Thema, das sollten wir irgendwie nicht besprechen. Das ist zum Beispiel auch nochmal so eine Sache, dass man schon frühzeitig anfangen kann, dem Kind zu sagen, es gibt kein Tabu zwischen uns. Wir besprechen Dinge und wir besprechen Themen aber so, dass das Kind kommen muss, sondern das Kind spürt ja, okay, über die Dinge sprechen wir nicht, also ist das ein Tabuthema. Also könnte man ja schon vorzeitig anfangen zu sagen, du, möchtest du was darüber wissen? Also ich wollte dir das und das dazu erzählen oder so. Und das nicht so selektiert und sagt, das macht die Grundschule mit der Aufklärung oder sonst irgendwas. Also ich wusste nicht, wie man die Körperteile alle richtig bezeichnet. Das gibt's ja dann auch manchmal bei Eltern so, dass sie dann so andere Namen, also das ist alles Kopf, Hand, Schulter, alles hat die richtige Bezeichnung, bis es dann in den Intimbereich geht. Da gibt es dann irgendwie so Kosenamen und irgendwelche anderen Namen. Und natürlich merkt das Kind, irgendwie stimmt da doch was nicht. Also die sagen doch irgendwie jetzt auch nicht zum Ohr.
3: Ja, irgendwas
4: Lappen
3: ist da,
4: oder so irgendwie.
3: Irgendwas ist da anders.
4: Ja.
3: Aber war das dann so, dass das auch was war, wo das schwer war, dass du in deiner Familie überhaupt darüber reden konntest, was dir da passiert ist?
4: Man ist nicht sprachfähig, weil man vorher nicht irgendwie gesagt hat, das und das heißt so und so. Also war das irgendwie so, das ist so irgendwie so. Okay, dann hat man also, und dann habe ich diese Übergriffe und die sexualisierte Gewalt erlebt. Er hat mich ja sowieso sozusagen sogar so ein bisschen anonymisiert, weil er mein Gesicht nicht gesehen hat, sondern nur mein Mund war frei. Und ich habe aber so unter dem Kissen durchgelohnt oder diesem Kissenbezug durchgelohnt und habe da gesehen, was ist das? Ich habe noch nie männliche Genitalien gesehen und auch nicht in so einem Zustand. Ich war natürlich völlig geschockt und ich war sprachunfähig. Ich war nicht so erzogen worden, dass ich irgendwie jetzt sagen dürfte,

0: Stopp, ich gehe mal hier raus aus der Nummer. Also habe ich das über mich ergehen lassen. Und habe dann aber gesagt, ich möchte das nicht. Und das hat er dann auch akzeptiert. Und trotzdem hat er gesagt, ja, dann kannst du jetzt gehen. Und ich bin in diesen dunklen Flur gegangen und habe dann diese kalten Stäbe von der Treppe angefasst und habe gedacht, oh, wow, was mache ich jetzt mit dieser Information? Und ich kam halt, das war während einer Weihnachtsfeier und ich hatte immer so schöne zwei Zöpfe geflochten und ich kam darunter und meine ganzen Haare waren so verzuselt. Und ich habe gedacht, das wird jetzt jeder merken. Jeder wird sagen, sag mal, wo warst du? Warum warst du da mit ihm irgendwie alleine? Warum ist deine Frisur nicht mehr so? Und das ist auch nochmal sowas, Kinder denken anders. Die denken anders als Erwachsene. Und ich habe gedacht, da kommt jetzt irgendwie überhaupt keine Reaktion. Da kommt nichts. Was ist denn hier los? Und dann hatte ich schon immer mal wieder Kindern erzählt, dass der mir da was an der Unterhose macht, so ominös. Und es war schon, also mein Bruder, mein jüngster Bruder, ich habe noch 6 Geschwister, ich bin Nummer 4, ich habe noch 3 ältere Brüder. Und dann hat mein jüngerer Bruder gesagt, boah, das geht mal gar nicht. Wenn ich groß bin, kaufe ich mir eine Kalaschnikow und baller den weg. Und irgendwie habe ich gedacht, ja, finde ich irgendwie gar nicht mal so doof. Weil die Dinge, die er tut, sind wirklich nicht in Ordnung. Und es kam irgendwann so weit, dass ich bei meiner Tante übernachtet habe. Die ist sehr viel jünger, also bei seiner Schwester. Und wir schliefen auf einer Couch und sie schlief außen und ich schlief innen. Und er kam nach der Jugendstunde und griff über mich im Schlaf und hat mir die Unterhose runtergezogen und hat meine Genitalien berührt. Genau, weil vorher hat er immer gesagt, ich muss mal deine Genitalien berühren und gucken, ob da Klopapierreste sind. Also auch wieder so Verantwortungsübernahme, ich kümmere mich um dich, ich schaue mal danach. Und das war so der Punkt, wo ich gedacht habe, wow, der kommt sogar jetzt, also der geht diese Gefahr ein, dass seine Schwester wach wird. Und habe sie geweckt und habe gesagt, du, wir müssen, der war eben da. Und dann hat sie gesagt, okay, wir müssen jetzt das meinen älteren Schwestern erzählen. Die waren so 20, Mitte 20. Und dann haben die sich das angehört. Ich hatte keine Worte dafür. Ich werde also sowas gesagt haben wie, der hat irgendwas an meiner Unterhose getan. Und dann haben die gesagt, ja, du warst schon immer so ein Kind gewesen, das nicht sofort bei jedem auf den Schoß geklettert ist, das so ein bisschen zurückgezogen war. Du hast es wahrscheinlich gewollt. Und ich habe so tief in meinem Herzen gedacht, nein, no way, niemals habe ich das gewollt. Und es war, da kamen dann so ganz viele Ideen, was mein Part gewesen wäre an der ganzen Aktion. Und ihre Idee war dann, dass sie gesagt haben, okay, weil du es ja gewollt hast, müsstest du jetzt zu ihm gehen, alleine, und um Verzeihung bitten und mit ihm beten. Ich weiß nicht, was ich da als Kind gebetet habe. Ich habe es getan. Er hat auch irgendwie sowas gesagt wie, ja, es war auch nicht richtig von mir oder so irgendwas. Und hat das dann aber halt immer verkauft, dass er sich bei mir entschuldigt hat. Ich denke, Entschuldigung würde für mich jetzt so anders aussehen. Ja.
1: Aber das heißt, es hatte das, was er da getan hat, wenn wir jetzt auch mal so wirklich durch die Jahre gehen, das hatte nie Konsequenzen wirklich
0: Nein.
1: für ihn?
0: Nein, nein.
1: Wann war denn für dich der Punkt, wo du zum ersten Mal selber begriffen hast, dass er da eine Grenze überschritten hat, dass das sowas wie, wir benutzen heute den Begriff sexualisierte Gewalt, ja. war? Wann hast du das verstanden?
0: Tja, und das, ich habe in meinem Umfeld kenne ich 22 Menschen, die ähnliche Geschichten erzählen. Das war meine Frage, wo war der Punkt, wo ihr wusstet, das ist böse, das ist eine Grenzüberschreitung, das ist Gewalt. Das weiß man. Das weiß man interessanterweise. Und auch, dass meine Tanten immer wieder ja versucht haben, ich habe es über Jahre immer wieder, dass ich gesagt habe, irgendwie fühlt sich das für mich nicht richtig an. Und dann hieß halt immer, wir beten jetzt dafür. Und dann ist es vergeben und vergessen. Und dann hast du das nicht mehr anzusprechen. Und dann, wo siehst du das in der Bibel, dass darüber... dass da Aufarbeitung geschieht. Zum Beispiel der Josef, der hat seinen Brüdern vergeben. Ich jetzt denke, na ja, also diese Tage im Gefängnis, wo er gesagt hat,

0: Ich prüfe eure Herzen, ich gucke, wie ihr drauf seid. Das war sicherlich nicht einfach nur gebetet, weggebetet und vergessen. Und ja, dass ich schon sagen muss, man hat dieses Gefühl, man weiß, das ist nicht richtig. Die Frage ist halt immer, wie das Umfeld darauf reagiert. Also wann gehen die darauf ein oder sagen, ja, lass uns mal hinschauen, was war denn da? Also war das wirklich nur die Unterhose? War da mehr gewesen? War da weniger gewesen? Wie fühlst du dich? Diese Sachen waren nicht da. Und auch zum Beispiel diese Gefühle, wurde immer gesagt, verlass dich nicht auf deine Gefühle, weil die führen dich in die Irre. Deine Gefühle sind böse. Wo ich jetzt denke, nee, Gefühle sind total gute Wegweiser, die leiten dich. Und natürlich, mit Gottes Hilfe kannst du das besser justieren irgendwann mal. Alle Gefühle sind erlaubt, nicht alle Handlungen sind erlaubt, aber jedes Gefühl ist so, dass es so sein soll.
1: Aber das ist jetzt, du sagst, mit Gott kann man das besser justieren, hast aber solche Dinge in einem christlich-religiösen Umfeld ja erlebt. Wie gelingt es dir denn, da jetzt zu sagen, Glaube ist für mich immer noch eine Perspektive, die in meinem Leben eine Rolle spielt?
0: Ja.
1: Viele hätten gesagt, nee, sorry, ich möchte damit nichts mehr zu tun haben, weil offensichtlich war das ja nicht nur sexualisierte Gewalt, sondern auch geistlicher Missbrauch, den du da
0: Richtig,
1: erlebt hast.
0: richtig, ja. Ja. Ja, weil ich kann es Gott sei Dank trennen und immer mehr erkennen, dieser gute Hirte, der lässt die 99, lässt er alleine. Der hat Vertrauen in die. Der weiß, die schaffen das. Und der geht mit diesem Einzelnen. Und wo ich denke, krass, ich habe so eine ganz andere Prägung mitbekommen. Ich habe eine Prägung mitbekommen, es geht hier um die Gruppe, es geht hier um die Gemeinschaft. Du darfst nicht auffallen, du darfst nicht dich sichtbar machen. Zum Beispiel haben dann meine Tanten gesagt, ich darf nichts weitererzählen. Meine Eltern wussten erst nach 20, als ich 20 war, wussten die erst, was wirklich passiert ist. Die wussten nichts. Die haben das alles für sich behalten und haben das nicht weitergegeben. Und wo ich denke, ich darf jetzt lernen, dass Gott so ganz, ganz anders ist wie der Gott, der mir über Jahre gepredigt worden ist. Und mit den Christen habe ich es manchmal nicht ganz so, ja, das stimmt, dass ich wirklich sagen muss, ich muss mich distanzieren von bestimmten Verhaltensmustern, aber der Christus, ich bleibe an Christus und den werden sie mir nicht nehmen können. Sie haben mir schon so viel genommen, das nicht auch noch.
1: Vielen Dank. Ich glaube, da ist wirklich ein Punkt, wo man es vielleicht einfach so stehen lassen sollte. Wir werden Hilfsangebote, falls dich das auch betrifft, werden wir verlinken. Nimm die in Anspruch, damit vielleicht das nicht so lange unausgesprochen und ungeklärt bleibt wie bei Evelyn. Vielen, vielen Dank euch allen für diese Gespräche. Ganz nah am Herzen dran. Danke euch. Schön, dass du mit dabei warst. Nächste Woche sitzen hier drei andere Menschen. Wir besprechen drei andere Geschichten. Aber ich wette, auch da wird es wieder ganz nah dran sein am echten Leben. Wir wollen hier über den Glauben sprechen, aber niemals nur theoretisch, sondern immer ganz praktisch und ganz ungeschminkt. Würde mich freuen, wenn du dann wieder dabei bist. Bis zum nächsten Mal im Talkwerk. Macht's gut. Tschüss.

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1: Hier ist ERF Yes. Willkommen in unserem Talkwerk. Schön, dass du mit dabei bist. Und ich freue mich, dass hier wieder drei Menschen sitzen, die uns in ihr Herz blicken lassen. Heute, die ihr Herz öffnen.

0: ganz außen, da sitzt Evelyn und wir belassen es mal beim Vornamen heute nur. Evelyn ist gelernte Gesundheits- und Kinderkrankenpflegerin, verheiratet, hat 5 Kinder. Und wir reden heute über ein wirklich schweres Thema, denn Evelyn hat als Kind sexualisierte Gewalt erlebt. Aber ich hoffe sehr, dass das, worüber wir reden heute, anderen auch wirklich helfen kann. Danke, dass du da bist. Daneben Anjana Schnarr. Anjana ist seit 25 Jahren verheiratet, schon so lange. Und das, obwohl es direkt eine sehr tiefe Krise am Anfang ihrer Ehe gab. Da hat sie ihren Mann nämlich mehrfach betrogen. Wie es dazu gekommen ist, darüber wird sie heute erzählen. Danke, dass du da bist. Danke für dein Vertrauen. Und schließlich Dr. Nana Bimpong-Buta. Er ist Kardiologe, Autor des Bestsellers, der hier auch neben mir liegt, Happy Heart. In seinem Podcast und bei Social Media klärt er über Herzgesundheit auf. Und er ist nicht nur in medizinischer Hinsicht so ein richtiger Herzensmensch. Das Herz liegt ihm sehr am Herzen. Ja. Und darüber reden wir heute, was wir für unser Herz tun können, aber vielleicht auch für die Seele, oder?
1: Ja, unbedingt.
0: Schön, dass du da bist.
1: Dankeschön.
0: Herz-Kreislauf-Erkrankungen sind, wenn ich das richtig weiß, die häufigste Todesursache weltweit. Und allein in Deutschland sterben jeden Tag, das habe ich in deinem Buch gelesen, 1000 Menschen daran allein in Deutschland. Erschreckende Zahl. Dann sagst du aber auch, 9 von 10 Herzinfarkten wären vermeidbar.
1: Richtig.
0: Wie kommst du da drauf?
1: Eigentlich.
0: Ja,
1: das ist ja gar nicht von mir, sondern es ist eine Studie, die sogenannte Inter-Heart-Studie, die auch so mit einer der Anlässe war, warum ich dieses Buch geschrieben habe. Ja, das ist wirklich so bewiesen. Ja, die haben eine Studie gemacht. Und 90% der plötzlichen Herztode wären vermeidbar. Ja? Und das ist das, was mich motiviert, weil wir ja auf der einen Seite die Herz-Kreislauf-Erkrankungen als häufigste Todesursache der Welt haben, weit vor Krebs, ja, in Deutschland auch Todesursache Nummer 1. Und dann eben aber auch die Möglichkeit dafür zu sorgen, dass es nicht passiert. Und in der Inter-Heart-Studie hat man genau das gemacht, was wir heute auch hier machen, drüber reden. Ja? Man hat eigentlich nur 2 Dinge getan, Medizin in einfachen Worten, Chinesisch vermieden und dann gleichzeitig auch gezeigt, wie man in die Umsetzung kommen kann. Und wenn man das kombiniert, und das ist das, was ich so gerne tue, in allem, was ich tue, ja, dann geht es darum, dass man das wirklich schaffen kann. Ja.
0: Das heißt, es geht darum, wie lebe ich, mit welcher Lebenseinstellung, Prophylaxe, um solche Dinge geht es.
1: Absolut.
0: Okay, da wollen wir gleich mal ein bisschen mehr einsteigen. Aber ich meine, der Fachbegriff für das, was du tust, ist Kardiologe. Du nennst dich aber trotzdem lieber Herzensdoc.
1: Genau. Ja?
0: Was bedeutet das für dich? Warum liegt dir das so am Herzen?
1: Also für mich ist eben das Herz nicht nur dieser großartige Lebensmotor. Ja, 150.000 Schläge pro Tag macht das Herz. Ja, ich habe mal versucht, bis 1.000 zu zählen. Ja, ist mir nicht gelungen. Ja. Aber 150.000 Schläge, es pumpt jeden Tag. Es ist ein faszinierendes Organ, ja. Das sage ich mal als Mediziner. Aber ich denke, viel wichtiger ist, dass das Herz eben auch das Zentrum unserer Emotionen ist, das Zentrum unseres Seins, ja. Und ich glaube wirklich, dass wenn man es kombiniert, dass man sich einerseits medizinisch drum kümmert, ja, auf hohem Niveau, mache ich jetzt seit über 25 Jahren, aber eben auf der anderen Seite auch um diese Herzensthemen kümmert, die wirklich jeder hat. Ja? Manchmal Sorgen, aber auch Liebe, Freude, ja? Geduld. Ja? Ich glaube, wenn man das kombiniert, dann kann man die beste Herzgesundheit erreichen.
0: Und da siehst du wirklich einen Zusammenhang.
1: Ja,
0: nicht absolut. Nur symbolisch, sondern absolut. Ganz praktisch medizinisch.
1: Absolut. Ja. Also ich habe auch in meinem Buch 50 Studien zitiert. Ja? Die Amerikaner machen gern solche Studien. Ja, wo die gucken, hängt das wirklich zusammen? Zum Beispiel ist Singen wirklich gut fürs Herz? Ja, es ist gut zum Beispiel, weil es das Singen, die Atmung mit dem Herzschlag koordiniert. Ja, und da kann man die sogenannte Herzfrequenzvariabilität, also die Fähigkeit des Herzens rhythmisch zu schlagen und sich zu beruhigen, geschmeidig zu schlagen, das kann man durch Singen üben. Ja? Und ich habe wirklich ganz viele Studien zitiert, die zeigen, ja, Freude, Liebe, Geduld, ja, sind gut für das Herz und für die Herzgesundheit. Ja.
0: Kannst du dich noch an Schlüsselmomente erinnern, wo du wusstest, ja, Kardiologe, Herzensdoc, das ist mein Weg, das will ich?
1: Absolut. Also ich kann mich da sehr gut erinnern. Ich bin ein Bönsche Jung, ne?
0: Aus Bonn.
1: Aus Bonn, genau. Und bin dann aber für die ersten Jahre, sozusagen mal nach meinem Studium, bin ich dann in die Schweiz gegangen. Ja, da habe ich angefangen. Die ersten 3 Jahre habe ich dort gearbeitet, in Bern, im Inselspital. Ja, und ich habe in der Herzchirurgie angefangen, ja, wo man also am offenen Herzen operiert. Und ich kann mich sehr gut erinnern an den allerersten Arbeitstag.

0: stehe ich dann sozusagen in dem Vorraum vor dem OP. Und dann hieß es durch die Lautsprecher: Herr Dr. Bimpambuta, bitte betreten Sie den Operationssaal. Ja, und da bin ich reingegangen. Ne? Und dann durfte ich an den Tisch. Ja? Und dann wurde das Herz, also der Brustkorb wird eröffnet, blutet nicht viel. Ja? Das Herz ist sehr geschützt. Und dann sah ich dieses, also ich sehe dieses faszinierende Organ. Es wird ja am schlagenden Herzen operiert. Ja? Und ich sehe, wie dieses würdevolle Organ vor mir einfach zuckt. Ja? Und ich habe ja die Menschen davor gesehen. Ja? Dann war das auch immer so ein Running Joke, gesagt, ich habe ihr Herz gesehen. Ja. Und dieses Organ, wenn man das so schlagend sieht, in der Anatomie oder im Studium war es ja nicht mehr lebendig, ja, hat man Anatomie geguckt, aber das Schlagen zu erleben, das war nochmal ein Moment, der bestätigt hat, dass ich mich in meinem Leben um dieses Organ sehr gerne kümmern möchte.
1: Jetzt macht das Herz das mit dem Schlagen ja in der Regel von alleine, aber wann und wie sollten wir denn eigentlich anfangen, uns wirklich damit zu beschäftigen und auch aufs Herz zu achten?
0: Also das finde ich eine tolle Frage, Ingo, weil das Herz macht ja sehr viel, ohne dass wir das mitbekommen. Es schlägt tags und nachts und es ist sozusagen immer für uns da. Und ich finde, der Wert ist, wenn wir uns so wie heute, wie jetzt auch bei diesem Gespräch, mal Gedanken drüber machen, wenn wir uns mal daran erinnern. Ja? Das Herz ist in der Regel leise, ja? Es meldet sich nicht, ja? Aber es spricht regelmäßig mit uns. Das weiß jeder, der schon mal Angst hatte oder verliebt war. Ja, das Herz reagiert auf Emotionen. Ja, und ich glaube, wenn man sich darum kümmert, einerseits Lebensstil, also Ernährung und Bewegung natürlich, aber eben auch die Herzensthemen. Ja, dann kann man wirklich herzgesund leben. Und ich glaube, dass das Wichtige ist, dass wir das im Alltag machen, dass wir uns immer wieder, selbst wenn wir es, ne, um es praktisch zu machen, einmal pro Stunde für eine Minute, das ist sehr lang, wenn man dann nichts tut, Handy mal ausmachen, in den Flugmodus, in einer Minute passiert in der Regel nicht viel, und dann einfach mal tief ein- und ausatmen, Augen schließen, ja. Und das Herz hat die Fähigkeiten, das finde ich so toll, sehr schnell zu regenerieren. Ich sehe das, als ich noch in der Klinik tätig war, in Herzkatheteruntersuchungen, die sind manchmal 1, 2, 3 Stunden lang, wo wir stehen und arbeiten. Und da haben wir immer wieder zwischendurch auch Pausen eingelegt. 10 Sekunden atmen. Ja, das Team, ich habe dann immer gesagt, stopp. Ja. Wir achten noch auf Blutdruck und alles klar. Aber wir machen auch Pausen. Und das Herz hat die Fähigkeit, sehr schnell zu regenerieren. Und es gibt für die Herzgesundheit sehr viele Ansatzpunkte, die ich in allem, was ich tue, ob im Podcast oder im Buch oder in Sendungen, die ich beschreibe, wie man Herzgesundheit wirklich täglich machen kann. Und ich liebe dieses Organ.
1: Ja. Ja, aber das heißt, es geht jetzt gar nicht darum, dass ich irgendwie ständig so, wie ist mein Puls und ich muss meinen Blutdruck messen und ständig irgendwie so auf das Organ achten,
0: Genau.
1: sondern ich höre da eher raus, so kümmere ich dich um deine Emotionen,
0: Genau.
1: setz dich damit auseinander, komm zur Ruhe.
0: Absolut. Ja.
1: Was sind für dich andere Faktoren, die wichtig sind, wenn du sagst, aufs Herz achten, ist nicht genau sich mit dem Herz beschäftigen, sondern eigentlich mit sich selbst beschäftigen, oder?
0: Genau, also mit sich selbst, so ein bisschen so das Thema Selbstliebe, nicht Egoismus, sondern Selbstliebe, Selbstfürsorge ist natürlich ein wichtiges Thema, weil, ne, ist ähnlich wie im Flugzeug, ja, wenn man da fliegt und die Stewardess am Anfang erklärt es ja, ne, wenn irgendwas passiert und da kommen die Sauerstoffmassen runter, erstmal selber atmen, ne, und dann anderen helfen. Ja. Das, denke ich, ist wichtig. Und, aber ich sage immer, es gibt einen Weg, wie jeder jeden Tag etwas für sein Herz tun kann. Und das ist Küsschen geben. Ja, also die Beziehungen pflegen. Ja, auch da wieder gibt es eine Studie, eine tolle Studie, eine der größten Studien unserer Zeit in Harvard, in den USA, wo man gefragt hat, ne, Menschen hat man gefragt, was macht euch wirklich glücklich? Ist es die Yacht? Ist es das riesige Auto, der tolle Urlaub oder was ist es? Und diese Studie hat man über 7 Generationen gemacht. Immer wieder gefragt, Leute, was macht euch glücklich? Ne, das sind ja unterschiedliche Zeiten. Ja. Aber was alle gemeinsam haben, ist das, was wirklich glücklich macht, ja, sind genau das, was wir heute tun. Tolle Gespräche hören oder mitmachen. Die Beziehungen, die man hat, pflegen. Ja. Und das meine ich mit Küsschen geben. Ich habe selber zwei Töchter, die sind 9 und 5. Die heißen Joy und Love. Die Freude und die Liebe. Ja. Also, bei uns ist jeden Tag zu Hause Freude, wo bist du? Liebe, komm zum Essen, ja, oder wann gehen wir Zähne putzen, ja. Nein, aber dann auch Küsschen geben, gute Gespräche führen, kuscheln, ja. Das ist wirklich gut, weil da wird mein Lieblingsmedikament, was jeder von uns in sich trägt, ausgeschüttet, das Oxytocin, das Kuschelhormon. Ja. Es gibt tatsächlich auch, um als Mediziner zu sprechen, auf dem Herzen sogenannte Rezeptoren. Also Oxytocin ist der Schlüssel und der Rezeptor ist das Schloss. Und Oxytocin, wenn das andockt auf den Herzmuskel,

0: dann kann das Herz geschmeidiger schlagen. Und dieses Kuschelhormon wird ausgeschüttet, wenn wir gute Gespräche haben, wenn wir mal ein Kompliment machen oder freundlich sind und so weiter.
1: Das heißt, das ist gar kein Zufall, dass das Herz das Symbol für Liebe, für Beziehung ist, genau. So, weil das tatsächlich was miteinander zu tun hat.
0: Absolut. Also der Zusammenhang ist bewiesen. Ja, und es lohnt sich, viele Wege zu finden, sich ums Herz zu kümmern. Das müssen nicht nur Medikamente sein. Ich sage immer als Arzt auch oder in der Praxis, Medikamente sind Helfer. Ja, manchmal brauchen wir die. Zum Beispiel beim Thema Bluthochdruck. 30 Millionen Menschen in Deutschland haben das. Ja, die meisten wissen davon ja nichts, weil Bluthochdruck nicht wehtut. Ja, findet man nur raus, wenn man es misst. Und da brauchen wir manchmal Medikamente, ja. Aber wenn man sich bewegt, wenn man sich richtig ernährt, ich sage bei Ernährung auch immer nicht komplex, einen komplexen Ernährungsplan und ne, Frau Meier, Sie dürfen maximal 13,7% Kalorien zu sich nehmen, davon dürfen 10% Fett sein, Kohlenhydratanteil bitte ab heute achten. Ne? Ja. Sondern man muss sich nur eine Frage stellen, um gesunde Ernährung hinzubekommen, herzgesunde Ernährung, ist der Teller bunt? Ich meine, es ist nicht Gummibärchen, sondern Gemüse. Ja? Das kann man sich jeden Tag die Frage stellen. Ist ein bisschen Gemüse dabei? Und Bewegung kann auch mal sein, dass man eben nicht den Aufzug nimmt. Dass man sagt, okay, ich mache mal pro Stunde 10 Kniebeugen oder was. Ja? Und wenn man das kombiniert mit einer tollen Unterhaltung, ein Küsschen geben, hat man schon jeden Tag was fürs Herz getan.
1: Ich finde es interessant, weil wenn du über Herzgesundheit redest, dann redest du von lauter positiven Dingen.
0: Ja.
1: Ist sowas wie Risikofaktoren, ist das gar nicht dein Thema? Weil normalerweise hört man immer so, also vermeiden Sie dies, vermeiden Sie das und achten Sie da drauf. Spielt das keine Rolle oder ist das letztlich der gleiche Ansatz?
0: Also ein bisschen schon.
1: Ja, okay.
0: Aber tatsächlich in meinem Buch geht es nur im ersten Kapitel, auch sozusagen auch erklärend, geht es schon um die Risikofaktoren. Klar, es gibt ja die sogenannten Big Five, ja, also die klassischen kardiovaskulären Risikofaktoren.
1: Okay, aber die nennen wir dann wenigstens jetzt mal.
0: Ja, genau. Also das ist Bluthochdruck, ja. Diabetes, also Blutzuckerkrankheit, dann hat Übergewicht, ja, Rauchen und Cholesterin, insbesondere das LDL-Cholesterin, also die Cholesterinfetterhöhung. Ja. Das sind die klassischen Risikofaktoren, die gerade in Kombination das Risiko für einen Herzinfarkt oder Schlaganfall, häufigste Todesursache der Welt, drastisch erhöhen. Also wenn einer Übergewicht hat und raucht, hat er nicht 1 plus 1 gleich 2, also doppelt so hohes Risiko für einen Herzinfarkt, sondern exponentiell. Ne? Also das ist schon ganz wichtig, dass wir, ne, und das mache ich ja auch in den sozialen Medien als Herzensdoc auf Instagram, mache ich das natürlich auch gerne, ja, auch auf diese Risikofaktoren hinweisen, aber dann auch immer zeigen, wie man mit dem Rauchen zum Beispiel aufhören kann an einem Tag. Ne? Da sowas oder die Reels, die ich baue, sind auch so, dass es hilfreich ist, sozusagen diese Risikofaktoren anzugehen, ja klar.
1: Woran liegt das eigentlich, dass immer mehr jüngere Menschen auch Herzprobleme bekommen?
0: Also diese Antwort ist ganz einfach. Ja, wir haben heute etwas, was uns alle betrifft. Ich glaube, egal welches Alter, Stress. Ja. Das zweite Buch, was ich schreibe, geht genau um dieses Thema am Ende, um Stress. Ja. Und Stress ist ja, wenn wir ehrlich sind, einfach nur eine Reaktion auf die äußeren Umstände. Früher war das der Säbelzahntiger, der vor uns stand. Ja. Was passiert? Das Herz schlägt schneller, man atmet schneller und man braucht einfach Energie. Cortisol, also Zucker wird ausgeschüttet und so weiter. Und dasselbe sehen wir heute auch. Nur, dass der Säbelzahntiger von heute nicht mehr, oder sagen wir mal, selten vor uns unmittelbar steht. Aber das ist eben die To-Do-Liste. Das ist manchmal die sozialen Medien mit der falschen Info. Ja? Das ist die Informationsflut. Ja? Also wir wissen, dass sich das Wissen im Internet in 700 Tagen verdoppelt. Ja? Und mehr Wissen ist nicht unbedingt besser. Wissen ist keine Macht, sondern, und das, deswegen, ich bin in den sozialen Medien deswegen gekommen, um zu zeigen, wie man mit dem Wissen umgehen kann und um zu zeigen, wie Menschen in die Umsetzung kommen können. Ja. Ich glaube, das ist wichtig.
1: Ja. Jetzt haben wir viel über Dinge geredet, über die hast du auch in anderen Sendungen schon gesprochen. Aber eine Seite kommt da manchmal ein bisschen kurz von dir. Und ich will das mal deutlich machen an einem Insta-Post von dir selber. Da hast du nämlich zum Beispiel geschrieben, Dinge, die aus deiner Sicht das Herz wirklich stark machen, sind Liebe, Glaube, Hoffnung und die Kunst, sich selbst nicht zu verlieren.
0: Genau.
1: Glaube, Hoffnung, Liebe. Da höre ich die Bibel im Hintergrund. kann denn Glaube unser Herz stärken?
0: Absolut. Also aus meiner Sicht ist, und das ist auch das, was mir, weil viele fragen mich, wie machst du das zeitlich? Du hast zwei Kinder, du hast zwei Brüder, deine Eltern sind da, ihr seid in

0: Anna, manchmal, du bist unterwegs. Wie machst du das mit Radiosendungen, Fernsehen, Podcast, Instagram und so weiter oder die Praxis jetzt auch? Und der Weg, der mir hilft, ja, all das zu machen und vor allem auch die Energie zu haben oder Begeisterung, ist für mich der liebe Gott. Warum? Auch in der Bibel steht, mehr als alles andere, behüte dein Herz. Ja? Und ich glaube, dass wenn wir die Bibel oder wenn wir Gott und den Glauben mitnehmen, dass dann alles, was wir tun, noch mehr Effekt hat, noch mehr Menschen berührt und wirklich Herzen berühren kann. Und ich glaube wirklich, dass wenn man also auch Teil zum Beispiel der Therapie oder des Broken Heart Syndroms, ja, das ist ja eine Erkrankung, die vor allem jüngere Frauen trifft, bei der das Herz innerhalb von Stunden von einer 30-Jährigen altert auf 90 Jahre, massive Herzschwäche entwickeln, nur durch psychische Faktoren, die erfahren von dem Tod des eigenen Kindes oder irgendwas, was ganz Krasses passiert, dann kann das passieren, Broken Heart. Und da sehen wir im EKG Veränderungen, die aussehen exakt wie ein akuter Herzinfarkt. Wir messen im Blut die Herzwerte, sind die Herzinfarktwerte, die hoch sind. Und das ist für mich, das hat auch ein eigenes Kapitel im Buch, der Beweis, Broken Heart Syndrom zeigt, Herz und Seele hängen wir zusammen. Bedeutet aber auch, dass wenn wir uns um die Seele kümmern, wenn wir aktiv Dinge abgeben an ihn und sagen, Herr, das kann ich nicht tragen, nimm du das. Oder ich habe hier einen Fehler gemacht, nimm du das. Oder wenn man jeden Tag sagt, Herr, du bist Gott, du hast gesagt, du gehst mit mir, ich brauche keine Angst haben vor der Zukunft, ja? Dann ist das auch Therapie fürs Herz. Und ich glaube sogar, dass das die effektivste Therapie ist, wenn wir Dinge abgeben können an ihn und er sich darum kümmert.
1: Krass. Jetzt ist aber ja Arzt sein, Kardiologe sein, wahrscheinlich nicht immer nur ein Job, wo sich alles immer nur positiv und schön anfühlt. Du hast mit kranken Menschen zu tun. Absolut. Du erlebst wahrscheinlich, dass Patienten sterben. Wie kriegst du das denn selber unter die Füße? Wie schaffst du es dann trotzdem, ein positiver, lebensfroher, gläubiger Mensch zu sein, trotz all dem Leid, was du auch siehst?
0: Ist ein Lernprozess. Ich mache das jetzt seit über 25 Jahren, Vierteljahrhundert kann man es nennen, ja. Aber es ist ein Lernprozess. Ich gestalte jeden Tag so, dass ich sage, ich gebe den Tag dir her, jeden Tag, das mache ich am Anfang. Ne, wir machen das in der Familie, jeden Tag mit meinen Kindern und der Frau, morgens und abends. Ja, wir geben das bewusst ab und ich bete darum, dass Gott mich einsetzt als Licht. Ja, klar, es gibt viel, was wir nicht kontrollieren können. Es gibt viel, gerade in der Medizin. Ja, ich bin allein in der Landeshauptstadt in Düsseldorf, ja, bin ich über 5000 Einsätze als Notarzt gefahren. Und da erlebst du natürlich viel, auch akute Sachen. Zum Beispiel erinnere ich mich zum Beispiel, da sind wir gerufen worden zu einem wirklichen Brand, ja, von einem Mehrfamilienhaus. Und ein Brand ist ja sehr laut, also Feuer ist sehr laut. Und ich erinnere mich, wir kommen dort an. Und es brennt und da springen Leute aus den Fenstern. Ja? Und ich wollte los und der Feuerwehrmann hat mich festgehalten. Er hat gesagt, Nana, wir müssen auf die anderen warten. Und ich sage, ich bin doch nur da, let's go, ich muss helfen. Er sagt, nein, du musst erstmal wegschauen, weil ansonsten trifft es dein eigenes Herz. Wir müssen auf die anderen warten und dann können wir erst losgehen. Ja? Und ich habe ganz viele Sachen über die Zeit gelernt und auch gefragt. Und gerade in der Kardiologie ist aber das Schöne sozusagen, dass man akut helfen kann. Ich hätte zum Beispiel keine Kinderonkologie, also Kinderkrebsheilkunde, hätte ich zum Beispiel nicht machen können, ich persönlich, weil mir das zu sehr ins Herz geht. Ja. Aber in der Kardiologie kann man wirklich sehr, sehr gut helfen. Und das Wichtigste finde ich, dass man wirklich aktiv Gott immer mitnimmt, in jede Situation, auch gerade die Dinge, die wir nicht in der Hand haben. Und dann kann man auch aus den Dingen, die passieren, sehr, sehr viel lernen, mitgeben, mit anderen teilen. Und dann wird das, was negativ war, nicht unbedingt sofort positiv, aber man kann es nutzen für den Lerneffekt und um anderen zu zeigen, wie man das verhindern kann.
1: Ja. Ich danke dir sehr, ich finde es super spannend. Ich könnte noch lange mit dir reden. Falls ich mal Herzdinge, mal irgendwelche Probleme kriege, hole ich mir bei dir auf jeden Fall eine zweite
0: Meinung ein, glaube ich. Ich bin in Bochum.
1: Sehr gerne.

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3: Anjana, so, also reden wir weiter über Herzensdinge. Mhm. Und das, was das Herz so brechen kann. Ich fand das super interessant zu hören, dass man tatsächlich an gebrochenem Herzen anscheinend sterben kann, buchstäblich. Herzen brechen, Herzen, die Schmerzen leiden, das kennst du sehr gut vom Anfang eurer Ehe, Anjana. Mhm. Seit 25 Jahren bist du verheiratet, aber wenn man die Geschichte kennt, die dahinter steht, dann könnte man das ein Wunder nennen, dass ihr noch verheiratet seid. Mancher würde, wenn er es nicht so gut meint, vielleicht sagen, es ist eigentlich ein Skandal. Nach dem, was du, und ich hoffe, ich trete dir nicht zu nah, wenn ich so formuliere, deinem Mann damals angetan hast. Ja. Deshalb bewundere ich das sehr, dass du dich, es ist zwar schon eine Zeit lang her, aber trotzdem hier hinsetzt und sagst, ja, ich erzähle darüber. Mhm. Und ich nehme euch damit rein. Wir gehen mal zurück ins Jahr 2004. Du sitzt mit einem Mann, der nicht deiner ist, in einer Pension und bist kurz vorher zu Hause ausgezogen. Was ging da in dir vor?
4: Puh, gute Frage. Auf der einen Seite nicht viel, weil es war, hat sich sehr tot schon alles angefühlt, so innen drin. Auf der anderen Seite irgendwie alles. Also ich war damals an einem Punkt angekommen, wo ich gemerkt habe, ich hatte das Gefühl, ich habe mein Leben in eine Sackgasse manövriert. Ich habe Entscheidungen getroffen, die sehr schlecht waren. Die, wenn wir über gebrochenes Herz sprechen, müsste jetzt eigentlich vielleicht mein Mann hier sitzen, weil der ist derjenige, dem ich das Herz gebrochen habe. Und damals in dieser Pension war wirklich so der Punkt gekommen, wo ich gemerkt habe, egal, was ich mache, es wird eigentlich nur noch schlimmer. Ich glaube, es gibt gar keine Möglichkeit mehr, hier rauszukommen. Es hat sich angefühlt wie eine Sackgasse. Und ich hatte das Gefühl, so von innerlich wirklich Panik. So, ich habe keine Möglichkeiten mehr sehen können. Ich habe nicht mehr gewusst, was ich machen soll, was ich machen kann. Eigentlich dachte ich, okay, das wird alles, egal was, es wird nicht funktionieren. Die einzige Möglichkeit, um irgendwie all diesem Drama auch ein Ende zu setzen, ist, wäre am besten aufhören zu leben. Dann ist Ruhe irgendwie so.
3: Das heißt, das war für dich gar nicht eine Situation, wo du das Gefühl hattest, du tust dir selbst was Gutes, sondern das hat sich für dich selber auch schlecht angefühlt.
4: Ja. Das war dieser Zwiespalt immer wieder. Ja. Zu merken, es hat ja auch alles eine Vorgeschichte, sowas passiert ja nicht von heute auf morgen. Und ein großes Thema dabei ist tatsächlich diese Herzensthemen einfach festzustellen, für mich selber so eine Sehnsucht zu empfinden nach Liebe, nach Angenommensein, nach Verständnis, einfach nach Beziehung, nach tiefer, echter Beziehung und gleichzeitig festzustellen, nicht in der Lage zu sein, wirklich mein Herz zu öffnen. Wirklich jemanden nah an mich ranzulassen und diesen Zwiespalt zu merken. Auf der einen Seite, ich sehne mich so nach Beziehung. Ich sehne mich danach, wirklich geliebt zu werden. Einfach nur geliebt werden. Für das, wer ich bin. Nicht für irgendwas, was ich mache, für wie ich aussehe oder sonst, was ich tue, sondern einfach für wer ich bin. Und gleichzeitig völlige Unfähigkeit und Schwierigkeiten, Beziehungen auf der Ebene überhaupt zuzulassen. Wirklich dieses Herz zu öffnen, um mit jemand anderem in Verbindung zu treten, das war mir zu dem Zeitpunkt nicht möglich. Und das hat mich extrem belastet. Und meine Unfähigkeit, damit umzugehen, hat dazu geführt, dass ich diese Entscheidungen getroffen habe. Weil letzten Endes war es okay, ich sehne mich nach Liebe, ich sehne mich nach Annahme. Ich schaffe es nicht über tiefe Herzensbeziehungen mit anderen, das zu erleben. Aber ohne komme ich auch nicht klar, was mache ich jetzt? Und dieses mit einem anderen Mann ins Bett gehen, war für mich so ein bisschen so ein einfacher Weg für den Moment, diese Sehnsucht zu stillen. Und es war einfach nur sehr kurzfristig ein schöner Moment und was, wo ich das Gefühl vielleicht auch hatte, okay, das tut mir vielleicht gut für ganz kurz. Aber langfristig hat es ja noch viel mehr kaputt gemacht, als dass es gut getan hätte.
3: Dieser Mann, mit dem du dann da in dieser Pension saßt, hat es dann bis zu Hause ausgezogen. Das war quasi so ein dramatischer Höhepunkt. Mhm. Aber es gab schon Vorgeschichte, es gab schon andere Affären, die du vorher hattest. Hat dein Mann eigentlich von dem vorher auch immer schon was mitbekommen? Oder erst in so einem Moment, als du dann ausgezogen bist?
4: Also er hat es dann immer im Nachhinein quasi mitbekommen. Mhm. So, genau, ich bin meinem Mann ja 5-mal fremdgegangen insgesamt. Und jedes Mal war es so ein, das passiert, sage ich jetzt mal so, und es kommt raus. Es ist so eine Fassungslosigkeit war jedes Mal davon. Auch von meiner Seite, was war das jetzt? Ich will das doch eigentlich nicht. Ich liebe meinen Mann. Ich habe meinen Mann immer geliebt. So. Jetzt können Leute nicht sagen, das ist keine Liebe, wenn man sowas macht. Ja, aber es war für mich nie die Frage, so ich will ihn loswerden, sondern hey, das ist mein Mann, ich will mit ihm zusammenbleiben. Und trotzdem suche ich irgendwas bei anderen Männern.
3: Ja. Jetzt mal aus der Perspektive deines Mannes, trotzdem krass, dass er nicht von sich aus irgendwann gesagt hat, hier, Anjana, ich setze dich vor die Tür, das mache ich so nicht mehr mit. Wie hast du denn deinen Mann erlebt in diesen Situationen?
4: Ich hätte mir das gewünscht an manchen Stellen, dass er mich einfach rausschmeißt, weil dann hätte er mir die Entscheidung abgenommen quasi. Und es wäre ganz klar gewesen, dass das stimmt, was ich tief in mir drin über mich selber glaube, nämlich, dass es nicht möglich ist, mich zu lieben. Ganz tief in mir hatte ich immer diese Überzeugung, es ist nicht möglich, mich zu lieben. Und jetzt hatte ich da einen Mann, der mich liebt, auch wiederholt diese Liebe und Treue mir gegenüber beweist. Und trotzdem war in mir drin dieses, nee, das kann nicht sein. Mich liebt niemand. So. Und ein bisschen war dieses Wiederholungstätersein auch ein auf die Probe stellen von, am Ende werde ich allen beweisen, ich habe recht. Und hätte mein Mann das gemacht, hätte mein Mann gesagt, das mache ich nicht mit. So. Und er hätte jedes Recht dazu gehabt. Oder völliges Verständnis sogar von meiner Seite. Es hätte am Ende genau das bewiesen, was ich über mich selbst geglaubt habe. Nämlich, siehste, ganz am Ende, wenn es wirklich drauf ankommt, so, wenn ich nicht mehr nett bin, wenn ich nicht mehr mich zusammenreißen kann, wenn ich nicht irgendwie mich so verhalte, dass es auch angenehm ist, mich gern zu haben, dann sehen alle, dass es nicht möglich ist, mich zu lieben. Und mein Mann hat wieder und wieder und wieder genau das bewiesen. Und das ist auch das, was für mich das Wunder ist am Ende. Weil es wirklich, glaube ich, menschliche Fähigkeiten übersteigt. Immer wieder eine Entscheidung für mich zu treffen, obwohl ich ihm das Herz gebrochen habe. Immer wieder zu sagen, ja, zu mir, zu unserer Beziehung. Und nicht zu gehen. Und am Ende war auch das, was für mich der Schlüssel war, andere Entscheidungen treffen zu können, weil jemand da war, der mir gezeigt hat, ich bin liebenswert, ganz egal. Und im Endeffekt war es wie ein Beispiel für Gottes Liebe für mich.
3: Jetzt kann ich mal denken, gerade Leute, die vielleicht sowas auch schon erlebt haben, dass sie betrogen wurden von ihrem Ehepartner, die macht das jetzt eher wütend und die denken, wie kann der das mit sich machen lassen? Das ist doch eher Schwäche, das ist doch Dummheit. Wie hast du denn deinen Mann wahrgenommen? Wie hast du ihn gesehen in diesem immer und immer wieder hat er neu mit dir angefangen?
4: Die Gedanken kamen mir auch. Wie kann der nur? Es war für mich unverständlich. Völlig unfassbar. Wie kann jemand so sein? Das ist doch dumm. Wie kann man so dumm sein? Das ist doch nicht normal. Das war die erste Reaktion und ich kann das total nachvollziehen, wenn man diese Gedanken hat, weil es sehr verständlich ist. Aber nach und nach habe ich gesehen, dass es gibt keine größere Stärke, als treu zu bleiben. Und Liebe ist am Ende nicht nur ein Gefühl, sondern eine Entscheidung, immer wieder aufs Neue. Und bedingungslose, hingebungsvolle Liebe, das ist wahre Stärke. So, da bleiben zu können. Und in dem Moment dachte ich mir auch so, oh, wie kann der nur? Das ist doch total komisch. Wieso macht der hier nicht mal eine Grenze? Warum macht der nicht mal... Ja.

0: wahre Liebe ist so viel mehr als nur ein, ja, es ist nett und wir haben ähnliche Hobbys und hey, lass uns ein cooles Leben gestalten, sondern wahre Liebe zeigt sich darin, bin ich bereit, bei dir zu bleiben, auch wenn du nicht dazu bereit bist.
1: Du hast deinen Mann in der Kirche kennengelernt, so der gemeinsame Glaube, das war eigentlich eine wichtige Sache für euch. Wie hast du das für dich zusammengekriegt? Einerseits, mein Mann und ich, wir glauben, es gibt da noch jemanden, der größer ist als uns. Ja. In der Bibel stehen bestimmte Dinge zum Thema Ehe, auch zum Thema Ehebruch. Wie hast du das, was du getan hast, damit zusammengekriegt?
0: Ja, man könnte auch denken, es ist eine super Voraussetzung, eine tolle Basis. Dann klappt doch sicherlich alles in der Ehe. Und ich habe einfach festgestellt, dass Glaube an Gott unglaublich wertvoll ist. Keine Garantie ist dafür, dass man weise Entscheidungen für sein Leben trifft. Und ich wusste immer, ja, in der Bibel steht dies und jenes. Und ich war völlig davon überzeugt, dass das der gesündeste, beste, hilfreichste Weg ist, eine Ehe zu führen, in der man sich treu ist. Ja, weil es einfach auch das ist, was man sich wünscht. Das ist angenehm. Das ist das, wo man merkt, da passiert echte Beziehung. Und gleichzeitig habe ich meine Entscheidungen eben nicht danach getroffen, was ich im Kopf wusste oder überzeugt davon war, dass das gut ist, sondern da gingen so viele Emotionen, so viele Themen in mir durcheinander und ich habe meine Entscheidungen danach getroffen. Und ich wusste in dem Moment immer, ich dachte mir, Gott ist, glaube ich, nicht glücklich über meine Entscheidungen, die ich gerade treffe. Mir war aber auch völlig klar, dass ich die freie Wahl habe. Und dass auch Gott nicht derjenige ist, der da sitzt und so, okay, du weißt, was richtig ist. Und dann machst du das jetzt auch. Und wenn du das nicht machst, dann tut's mir leid. Tschüss. Dann will ich mit dir nichts mehr zu tun haben, weil du hast versagt. So. Sondern ich wusste, Gott liebt mich, ist er ist für mich da. Meine Taten haben Konsequenzen. Aber Gott zwingt mich nicht, irgendwas zu machen, sondern alles, was Gott zeigt, auch was wir in der Bibel lesen, ist ein Angebot und eine Einladung. Schau mal, so kann es gelingen. Ja. Und bist du bereit, dem zu folgen? Und ich habe die Einladung einfach ausgeschlagen. Und ich habe die abgelehnt in vollem Bewusstsein, es wäre vielleicht besser. Aber meine Unfähigkeit, mit all dem umzugehen, was genau in meinem Herzen zu der Zeit einfach passiert ist oder auch nicht passiert ist, hat dazu geführt, dass ich einfach andere Entscheidungen getroffen habe, obwohl ich es besser hätte wissen können.
1: Wir hatten angefangen mit dieser Situation, wo du mit einem anderen Mann, mit einem Kollegen von der Arbeit, ja, quasi in der Pension saß, bist zu Hause ausgezogen. Du bist aber dann zu deinem Mann nach gar nicht allzu langer Zeit wieder zurückgegangen. Auf welcher Basis hast du diese Entscheidung getroffen?
0: Zurückzukommen? Das war irgendwie auch ein bisschen unbeschreiblich. Ich dachte eigentlich, es ist jetzt wirklich Ende und ich weiß nicht, wie das weitergehen kann. Ich hatte keine Vorstellung davon, welcher Weg noch möglich wäre. Ich konnte es nicht sehen. Und mein Mann hat damals dann zu mir gesagt, hat gemeint, hey, er hat gebetet und er hat so eine Liebe für mich immer noch und er hat immer noch ein Ja zu mir. Wenn ich zurückkommen möchte, dann bin ich herzlich willkommen.
1: Schon wieder.
0: Und er nimmt mich zurück, auch dann noch.
1: Wow.
0: Und in dem Moment war das so krass, weil ich gemerkt habe, das ist nicht normal. Das kann ein Mensch doch nicht von alleine. Das ist nicht menschlich. So. Es war für mich so ein göttlicher Moment zu sehen, da ist jemand, der mich liebt mit irgendwie einer Form von übernatürlicher Liebe. Ganz trotz all dem, was passiert ist. Dieses Angebot von meinem Mann mir die Möglichkeit zeigt, es gibt noch einen Weg. Es gibt eine Möglichkeit. Und ich habe mich damals entschieden, zurückzukommen. Und das war richtig schwer. Es waren überhaupt keine tollen Gefühle. Es war gar kein logisches, ah ja, jetzt haben wir es rausgefunden, was ist unser Problem und jetzt lösen wir das. Es war auch kein, oh, jetzt haben wir unsere Gefühle geklärt und jetzt irgendwie weiß ich einfach, was richtig ist.

0: ist und es fühlt sich auch gut an. Es war richtig schlimm. Ich habe damals das Gefühl gehabt, als greift mir jemand hier rein und reißt mir alle Eingeweide raus. Es war wirklich schlimm. Es war ein Gefühl wie innerlich sterben, weil ich das Gefühl hatte, ich muss alles loslassen, ich muss aufgeben. Ich liefere mich quasi jemandem aus und bin völlig verletzlich. Ich bin hilfsbedürftig. Offensichtlich kriege ich hier keine guten eigenen Entscheidungen irgendwie hin. Und ich vertraue mich jemandem an, in dem Bewusstsein, okay, er wird es gut mit mir meinen, aber das Risiko besteht ja immer, dass es nicht so gut läuft. Und das war wirklich hart für mich. Und es war in dem Moment eine Entscheidung, weil ich wusste, das wäre eine gute Entscheidung.
1: Jetzt sind seitdem viele, viele Jahre vergangen. Ihr seid immer noch zusammen. Bist du auf Punkte gestoßen, wo du gemerkt hast, da ist bei mir selber der Schlüssel, das sind die Stellen, an denen ich arbeiten muss, damit unsere Beziehung wieder funktioniert?
0: Was tatsächlich passiert ist damals mit meiner Entscheidung zurückzukommen, ist, dass unsere Beziehung sehr, sehr schnell wiederhergestellt war. Es war ja ein absoluter Vertrauensbruch, der jetzt nicht nur einmalig passiert ist, sondern mehrmals, auch über einen Zeitraum von mehreren Jahren, und dann gegipfelt ist in dieser letzten Affäre. Und als ich zurückgekommen bin, hatten wir uns entschieden, okay, wir haben keine Ahnung, wie das ausschauen kann. Es fühlt sich auch nicht gut an, aber wir treffen die Entscheidung mit Gottes Hilfe und wir wollen sehen, wie es möglich wird. Und dann zu merken, dass wir nicht alleine da drin sind, sondern dass wir tatsächlich Gottes Hilfe haben und er an unseren Herzen gewirkt hat und innerhalb von Wochen und Monaten das Vertrauen zwischen uns wiederhergestellt hat. Das ist für mich das Wunder, das passiert ist. Weil tatsächlich November habe ich meinen Job gekündigt und bin dann nach Hause zurückgekommen. Und Februar war ich schwanger mit unserem ersten Kind. Und das ist ein großes Wunder. Und das Kind hat einen besonderen Namen, der bedeutet Geschenk Gottes, weil es für uns in dem Moment so ein Zeichen war, so, hey, Gott ist mit uns. Wir sind hier nicht alleine und müssen jetzt versuchen, uns irgendwie aus der Scheiße zu ziehen quasi und es irgendwie wieder hinzukriegen oder wieder gut zu machen oder irgendwie versuchen, irgendwie einigermaßen klarzukommen, sondern wir haben eine Entscheidung getroffen. Ich habe eine Entscheidung getroffen. Mein Mann hat zuerst eine Entscheidung getroffen für uns, für unsere Ehe. Und Gott kommt mit rein und tut Dinge, die uns eigentlich menschlich gar nicht möglich sind, nämlich tiefe Herzensverbindung wiederherzustellen. Und das ist für mich das große Wunder, was passiert ist.
1: Ja. Jetzt hast du ja am Anfang gesagt, im Grunde genommen hast du immer unbewusst die Bestätigung gesucht dafür, dass du ja eigentlich gar nicht liebenswert bist. Ich nehme an, das ist eine Erkenntnis, die dir später gekommen ist, nicht von damals. Wie bist du denn auf den Punkt gekommen? Wie hast du das rausgefunden?
0: Was dann anfing, waren diese ganzen Prozesse, so diese ganzen tiefen Herzensthemen, da hinzuschauen, wirklich ehrlich zu werden vor mir selber, das zuzulassen, all die schmerzhaften Dinge anzuschauen, all das, wo Verletzungen entstanden sind, wo ich gemerkt habe, da ist so viel einfach da, was ich die ganzen Jahre versucht habe zu verdrängen, was ich versucht habe zu unterdrücken, wo ich nicht hinschauen wollte, weil ich das Gefühl hatte, es überfordert mich komplett. Und mit dieser Sicherheit, meinen Mann an meiner Seite zu haben, nach dieser krassen Krise, wurden für mich auch ganz neue Prozesse möglich, da näher drauf zu schauen und da hinzugucken. Und das fing dann an, dass so eins nach dem anderen. Und ich würde auch ehrlich sagen, dass so viel wundervoll jetzt gut ist und ich wirklich an einem ganz anderen Punkt stehe. Ich glaube, wie bei jedem von uns, wir sind nie fertig im Leben, sondern diese Art von Prozesse gehen auch weiter, bis wir dann mal halt unser Leben hier auf der Erde zu Ende haben. Ja. Aber die haben damit angefangen. Ja.
1: Herzlichen Dank, Anjana. Ich kann mir vorstellen, für viele ist das ein sehr emotionales Thema, gerade für Menschen, die es selber erlebt haben. Auch übrigens mein Wunsch an alle, die uns zuhören und meinen, sie müssten jetzt Kommentare schreiben, die verletzend sind. Denkt mal vorher nach. Ja, danke.
2: Vielen Dank.

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3: Evelyn, es wird ja nicht leichter heute, die Themen. Nun gar nicht. Aber wir fangen mal auf der sachlichen Ebene an. Laut einer offiziellen Definition gilt als sexualisierte Gewalt jede sexuelle Handlung, die an, mit oder vor Kindern und Jugendlichen gegen deren Willen vorgenommen wird oder der sie aufgrund ihrer Unterlegenheit nicht wissentlich zustimmen können. Geht dann noch ein bisschen weiter. Das klingt hier so fachlich korrekt. Du hast das schmerzlich durchlitten, was sexualisierte Gewalt ist. Wie alt warst du denn in deiner Kindheit, als das bei dir so angefangen hat?
4: Ja, dazu muss man vielleicht auch noch mal ein bisschen so im Vorfeld nur sagen. Trauma oder traumatische Erlebnisse, da kann man selten wirkliche Fakten sich merken. Also ich weiß nicht mehr ganz genau, wie viele Jahre ich war. Ich war ungefähr 5 wahrscheinlich. Mhm. Ich weiß nicht, wie lange es gedauert hat. Mhm. Ich kann mich nur an die Sachen erinnern. Und das Dumme halt bei Trauma ist, dass man sich halt auch mit allen Sinneseindrücken Sachen abspeichert. Also ich kann mich an ganz viele Dinge erinnern, aber halt nicht mehr, was ich vorher gegessen habe, ob ich vorher so ganz normale Dinge, die waren in dem Moment einfach gar nicht wichtig. Also habe ich mir nur Dinge gemerkt und die kommen immer wieder halt auch als Traumafolgestörung auch immer wieder dann hoch und ich merke, irgendwie rieche ich bestimmte Dinge oder ich fühle bestimmte Dinge. Und das ist dann so mein täglich Brot, immer wieder sich zurückzuführen und zu sagen, okay, woher kommt das jetzt? Das ist was Altes, das ist jetzt nichts, was jetzt gerade ist, sondern das sind alte Geschichten, die hochkommen. Und mich halt immer wieder im Hier und Jetzt zu befinden, zu sagen, was ist heute dran? Wer bin ich jetzt? Was ist meine Position? Wo ist meine Stellung bei Gott? Wer bin ich wirklich? Was ist die Wahrheit? Ja, weil ich war ungefähr genau 5, 6, 7 so ungefähr.
3: Ja, Menschen, die sich gar nicht mehr an irgendwelche Dinge genau erinnern können und sich wundern, warum überhaupt bestimmte Dinge sie triggern und so weiter. Ja. Aber bestimmte Erinnerungen sind bei dir da.
4: Genau, also umso dramatischer es, glaube ich, wird, umso mehr geht die Psyche in dieses Dissoziieren. Mhm. Dass man sagt, ich beam mich weg, ich halte das hier nur noch körperlich aus, aber ich versuche das nicht mehr alles wahrzunehmen. Ja, genau. Ja.
3: So, jetzt wollen wir gar nicht im Detail genau alles besprechen, was passiert ist, aber vielleicht nur mal so grob. Wer war denn in deinem Fall der Täter oder die Täterin? Gab es so typische Situationen? Was ist das, was du uns erzählen kannst über das, was du da erlebt hast?
4: Ja, also bei mir war das so, dass es ein Täter war, also mein Onkel war das. Und so das Dramatische im Nachgang ist, finde ich, für mich, dass es halt immer so ein System folgt. Also es ist meistens, dass die Täter oder die Täterin erstmal Vertrauen aufbauen. Ja, die bauen Vertrauen auf. Bei mir war das so, dann so, dass er gesagt hat, ja, möchtest du nicht mal meine Schildkröte sehen? Ich liebe Tiere. Und dann hat er gesagt, ja, wenn du willst, kannst du mal mit mir auf mein Zimmer kommen. Dann bin ich mitgegangen. Und dann hat er mir die gezeigt und hat gesagt, okay, und jetzt würde ich dir gerne eine Massage anbieten. Und ich komme aus halt einem Kontext, wo man als Kind ein Kind war und damit war man untergestellt. Erwachsene, also er war da schon volljährig oder an der Volljährigkeit, den hat man nicht widersprochen. Man hat auch als Kind keine Grenzen gesetzt, sondern eher, dass ich so erzogen oder dass ich so groß geworden bin, der Wille des Kindes gehört gebrochen. ja, das sind so ganz viele Ideen, die schon am Anfang einfach in der Prägung sehr, sehr schwierig waren, keine Grenzen zu setzen. Ja.
3: Und das zog sich quasi so bei dir durch die Familie. Das war so die Haltung, die bei dir in der Familie vorherrschte.
4: Ja, ja, so ja, nicht nur in der Familie, also sogar richtig, kann man schon sagen, so in diesem Kreis, ne? Und wir sind sehr, sehr gläubig großgezogen worden. Für mich hat der Glaube immer eine große Bedeutung gehabt. Und dann kam es aber halt immer wieder zu solchen Sachen, dass es halt das Vertrauen genutzt worden ist. Ne? Also möchtest du das mal haben? Ich gebe dir das. Und das wurde dann ausgeweitet und die Grenzen wurden so ganz langsam und so ein bisschen ja, bösartig halt verschoben. Und das, finde ich, sind auch so ganz große Knackpunkte, die in der Prävention aber ganz, ganz wichtig sind. Zu sagen, wir gehen an diese Dinge. Und ja, leider muss man sagen, jede dritte Frau erlebt irgendwann mal, also mindestens sexualisierte Gewalt. Da müssen wir doch irgendwie aufwachen und sagen, warum sind es so viele und wo könnten wir da dran gehen, um die Sachen zu brechen? Und es ist halt diese Idee von der Fremde tut dir was. Das ist es leider nicht.
3: Meistens nicht.
4: Es ist immer ein Vertrauen. Ja. Es ist eine Vertrauensperson und das Kind muss lernen von zu Hause, dass es Nein sagen darf, dass sein Nein eine Gewichtung hat, dass sein Nichtwollen gehört wird, dass man darauf eingehen kann.
3: Wenn ich das richtig verstanden habe, war das so der Anfang mit, hier, ich kann dich ja mal massieren. Das ging dann aber weiter.
4: Ja.
3: Es haben sich weitere Dinge entwickelt.
4: Ja, ja, genau. Zum Beispiel hat er so ein Kissen gehabt, das hatte so ein Dreieck, das war da ausgeschnitten. Und da hat er mal gesagt, ob ich nicht mit dem Gesicht da so unten drunter gehen könnte. Er würde mir was geben, das wäre wie so ein Bonbon. Und ich sollte das mal in den Mund nehmen. Und das muss man zum Beispiel auch noch sagen, bei uns gab es keine Aufklärung großartig in der Erziehung. Es kam schon mal, dass meine Mama gesagt hat, wenn du dazu irgendwas wissen möchtest, dann könntest du mich fragen, aber du hast jetzt schon als Kind das gespürt, das ist irgendwie ein schwieriges Thema, das sollten wir irgendwie nicht besprechen. Das ist zum Beispiel auch nochmal so eine Sache, dass man schon frühzeitig anfangen kann, dem Kind zu sagen, es gibt kein Tabu zwischen uns. Wir besprechen Dinge und wir besprechen Themen aber so, dass das Kind kommen muss, sondern das Kind spürt ja, okay, über die Dinge sprechen wir nicht, also ist das ein Tabuthema. Also könnte man ja schon vorzeitig anfangen zu sagen, du möchtest du was darüber wissen? Also ich wollte dir das und das dazu erzählen oder so. Und das nicht so selektiert und sagt, das macht die Grundschule mit der Aufklärung oder sonst irgendwas. Also ich wusste nicht, wie man die Körperteile alle richtig bezeichnet. Das gibt's ja dann auch manchmal bei Eltern so, dass die dann so andere Namen, also das ist alles Kopf, Hand, Schulter, alles hat die richtige Bezeichnung, bis es dann in den Intimbereich geht. Da gibt es dann irgendwie so Kosenamen und irgendwelche anderen Namen. Und natürlich merkt das Kind, irgendwie stimmt da doch was nicht. Also die sagen doch irgendwie jetzt auch nicht zum Ohr.
3: Ja, irgendwas
4: Lappen ist da, oder so irgendwie.
3: Irgendwas ist da anders.
4: Ja.
3: Aber war das dann so, dass das auch was war, wo das schwer war, dass du in deiner Familie überhaupt darüber reden konntest, was dir da passiert ist?
4: Man ist nicht sprachfähig, weil man vorher nicht irgendwie gesagt hat, das und das heißt so und so. Also war das irgendwie so, das ist so irgendwie so. Okay, dann hat man also, und dann habe ich diese Übergriffe und die sexualisierte Gewalt erlebt. Er hat mich ja sowieso sozusagen sogar so ein bisschen anonymisiert, weil er mein Gesicht nicht gesehen hat, sondern nur mein Mund war frei. Und ich habe aber so unter dem Kissen durchgelohnt oder diesen Kissenbezug durchgelohnt und habe da gesehen, was ist das? Ich habe noch nie männliche Genitalien gesehen und auch nicht in so einem Zustand. Ich war natürlich völlig geschockt und ich war sprachunfähig. Ich war nicht so erzogen worden, dass ich irgendwie jetzt sagen dürfte, stopp, ich gehe mal hier raus aus der Nummer. Also habe ich das über mich ergehen lassen und habe dann aber gesagt, ich möchte das nicht. Und das hat er dann auch akzeptiert. Und trotzdem hat er gesagt, ja, dann kannst du jetzt gehen. Und ich bin in diesen dunklen Flur gegangen und habe dann diese kalten Stäbe von der Treppe angefasst und habe gedacht, was mache ich jetzt mit dieser Information? Und ich kam halt Das war während einer Weihnachtsfeier und ich hatte immer so schöne zwei Zöpfe geflochten und ich kam darunter und meine

0: ganzen Haare waren so verzuzelt. Und ich habe gedacht, das wird jetzt jeder merken. Jeder wird sagen, sag mal, wo warst du? Warum warst du da mit ihm irgendwie alleine? Warum ist deine Frisur nicht mehr so? Und das ist auch nochmal sowas, Kinder denken anders. Die denken anders als Erwachsene. Und ich habe gedacht, da kommt jetzt irgendwie überhaupt keine Reaktion. Da kommt nichts. Was ist denn hier los? Und dann hatte ich schon immer mal wieder Kindern erzählt, dass der mir da was an der Unterhose macht, so ominös. Und es war schon, also mein jüngster Bruder, ich habe noch 6 Geschwister, ich bin Nummer 4, ich habe noch 3 ältere Brüder. Und da hat mein jüngerer Bruder gesagt, boah, das geht mal gar nicht. Wenn ich groß bin, kaufe ich mir eine Kalaschnikow und baller den weg. Und irgendwie habe ich gedacht, ja, finde ich irgendwie gar nicht mal so doof. Weil die Dinge, die er tut, sind wirklich nicht in Ordnung. Und es kam irgendwann so weit, dass ich bei meiner Tante übernachtet habe. Die ist sehr viel jünger, also bei seiner Schwester. Und wir schliefen auf einer Couch und sie schlief außen und ich schlief innen. Und er kam nach der Jugendstunde und griff über mich im Schlaf und hat mir die Unterhose runtergezogen und hat meine Genitalien berührt. Genau, weil vorher hat er immer gesagt, ich muss mal deine Genitalien berühren und gucken, ob da Klopapierreste sind. Also auch wieder so Verantwortungsübernahme, ich kümmere mich um dich, ich schaue mal danach. Und das war so der Punkt, wo ich gedacht habe, wow, der kommt sogar jetzt, also der geht diese Gefahr ein, dass seine Schwester wach wird. Und habe sie geweckt und habe gesagt, du, wir müssen, der war eben da. Und dann hat sie gesagt, okay, wir müssen jetzt das meinen älteren Schwestern erzählen. Die waren so 20, Mitte 20. Und dann haben die sich das angehört. Ich hatte keine Worte dafür. Ich werde also sowas gesagt haben wie, der hat irgendwas an meiner Unterhose getan. Und dann haben die gesagt, ja, du warst schon immer so ein Kind gewesen, das nicht sofort bei jedem auf den Schoß geklettert ist, das so ein bisschen zurückgezogen war. Du hast es wahrscheinlich gewollt. Und ich habe so tief in meinem Herzen gedacht, nein, no way, niemals habe ich das gewollt. Und es war, da kamen dann so ganz viele Ideen, was mein Part gewesen wäre an der ganzen Aktion. Und ihre Idee war dann, dass sie gesagt haben, okay, weil du es ja gewollt hast, müsstest du jetzt zu ihm gehen, alleine, und um Verzeihung bitten und mit ihm beten. Ich weiß nicht, was ich da als Kind gebetet habe. Ich habe es getan. Er hat auch irgendwie sowas gesagt wie, ja, es war auch nicht richtig von mir oder so irgendwas. Und hat das dann aber halt immer verkauft, dass er sich bei mir entschuldigt hat. Ich denke, Entschuldigung würde für mich jetzt so anders aussehen. Ja.
1: Aber das heißt, es hatte das, was er da getan hat, wenn wir jetzt auch mal so wirklich durch die Jahre gehen, das hatte nie Konsequenzen wirklich
0: Nein.
1: für ihn?
0: Nein, nein.
1: Wann war denn für dich der Punkt, wo du zum ersten Mal selber begriffen hast, dass er da eine Grenze überschritten hat, dass das sowas wie, wir benutzen heute den Begriff sexualisierte Gewalt, ja. war? Wann hast du das verstanden?
0: Tja, und das, ich habe in meinem Umfeld kenne ich 22 Menschen, die ähnliche Geschichten erzählen. Das war meine Frage, wo war der Punkt, wo ihr wusstet, das ist böse, das ist eine Grenzüberschreitung, das ist Gewalt. Das weiß man. Das weiß man interessanterweise. Und auch, dass meine Tanten immer wieder ja versucht haben, ich habe es über Jahre immer wieder, dass ich gesagt habe, irgendwie fühlt sich das für mich nicht richtig an. Und dann hieß halt immer, wir beten jetzt dafür. Und dann ist es vergeben und vergessen. Und dann hast du das nicht mehr anzusprechen. Und dann, wo siehst du das in der Bibel, dass darüber... dass da Aufarbeitung geschieht. Zum Beispiel der Josef, der hat seinen Brüdern vergeben. Ich jetzt denke, naja, also diese Tage im Gefängnis, wo er gesagt hat, ich prüfe eure Herzen, ich gucke, wie ihr drauf seid. Das war sicherlich nicht einfach nur gebetet, weggebetet und vergessen. Und ja, dass ich schon sagen muss, man hat dieses Gefühl, man weiß, das ist nicht richtig. Die Frage ist halt immer, wie das Umfeld darauf reagiert. Also wann gehen die darauf ein oder sagen, ja, lass uns mal hinschauen, was war denn da? Also war das wirklich nur die Unterhose? War da mehr gewesen? War da weniger gewesen? Wie fühlst du dich? Diese Sachen waren nicht da. Und auch zum Beispiel diese Gefühle, wurde immer gesagt, verlass dich nicht auf deine Gefühle, weil die führen dich in die Irre. deine

0: Gefühle sind böse. Wo ich jetzt denke, nee, Gefühle sind total gute Wegweiser, die leiten dich. Und natürlich mit Gottes Hilfe kannst du das besser justieren irgendwann mal. Alle Gefühle sind erlaubt, nicht alle Handlungen sind erlaubt. Aber jedes Gefühl ist so, dass es so sein soll.
1: Aber das ist jetzt, du sagst, mit Gott kann man das besser justieren, hast aber solche Dinge in einem christlich-religiösen Umfeld ja erlebt. Wie gelingt es dir denn, da jetzt zu sagen, Glaube ist für mich immer noch eine Perspektive, die in meinem Leben eine Rolle spielt? Ja. Viele hätten gesagt, nee, sorry, ich möchte damit nichts mehr zu tun haben, weil offensichtlich war das ja nicht nur sexualisierte Gewalt, sondern auch geistlicher Missbrauch, richtig, den du da erlebt hast.
0: Richtig, ja. Ja, ja, weil ich kann es Gott sei Dank trennen und immer mehr erkennen, dieser gute Hirte, der lässt die 99 lässt er alleine. Der hat Vertrauen in die. Der weiß, die schaffen das. Und der geht mit diesem Einzelnen. Und wo ich denke, krass, ich habe so eine ganz andere Prägung mitbekommen. Ich habe eine Prägung mitbekommen, es geht hier um die Gruppe. Es geht hier um die Gemeinschaft. Du darfst nicht auffallen. Du darfst nicht dich sichtbar machen. Zum Beispiel haben dann meine Tanten gesagt, ich darf nichts weitererzählen. Meine Eltern wussten erst nach 20, als ich 20 war, wussten die erst, was wirklich passiert ist. Die wussten nichts. Die haben das alles für sich behalten und haben das nicht weitergegeben. Und wo ich denke, ich darf jetzt lernen, dass Gott so ganz, ganz anders ist wie der Gott, der mir über Jahre gepredigt worden ist. Und mit den Christen habe ich es manchmal nicht ganz so, ja, das stimmt, dass ich wirklich sagen muss, ich muss mich distanzieren von bestimmten Verhaltensmustern, aber der Christus, ich bleibe an Christus und den werden sie mir nicht nehmen können. Sie haben mir schon so viel genommen, das nicht auch noch.
1: Vielen Dank. Ich glaube, da ist wirklich ein Punkt, wo man es vielleicht einfach so stehen lassen sollte. Wir werden Hilfsangebote, falls dich das auch betrifft, werden wir verlinken. Nimm die in Anspruch, damit vielleicht das nicht so lange unausgesprochen und ungeklärt bleibt wie bei Evelyn. Vielen, vielen Dank euch allen für diese Gespräche. Ganz nah am Herzen dran. Danke euch. Schön, dass du mit dabei warst. Nächste Woche sitzen hier drei andere Menschen. Wir besprechen drei andere Geschichten. Aber ich wette, auch da wird es wieder ganz nah dran sein am echten Leben. Wir wollen hier über den Glauben sprechen, aber niemals nur theoretisch, sondern immer ganz praktisch und ganz ungeschminkt. Würde mich freuen, wenn du dann wieder dabei bist. Bis zum nächsten Mal im Talkwerk. Macht's gut. Tschüss.

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1: Hier ist ERF Yes. Willkommen in unserem Talkwerk. Schön, dass du mit dabei bist. Und ich freue mich, dass hier wieder drei Menschen sitzen, die uns in ihr Herz blicken lassen heute, die ihr Herz öffnen. Ganz außen, da sitzt Evelyn, und wir belassen es mal beim Vornamen heute nur. Evelyn ist gelernte Gesundheits- und Kinderkrankenpflegerin, verheiratet, hat 5 Kinder. Und wir reden heute über ein wirklich schweres Thema, denn Evelyn hat als Kind sexualisierte Gewalt erlebt. Aber ich hoffe sehr, dass das, worüber wir reden heute, anderen auch wirklich helfen kann. Danke, dass du da bist. Daneben Anjana Schnarr. Anjana ist seit 25 Jahren verheiratet. Schon so lange. Und das, obwohl es direkt eine sehr tiefe Krise am Anfang ihrer Ehe gab. Da hat sie ihren Mann nämlich mehrfach betrogen. Wie es dazu